Requiem von Czesław Sasnauskas. Zu hören waren Inesa Lina Burgite, Mezzosopran, Algedas Janutas Tenor, Vladimiras Botnikovas Bass, der Kaunas Staatschor, das Litauische Nationale Symphonieorchester und am Pult Petras Bingelis. Und nun hören wir ein Konzert für Cembalo in D-Moll-Wodken-Verzeichnis 17 von Karl Philipp Emanuel Bach.

Cembalo-Konzert in D-Moll, Wodkin-Verzeichnis 17 von Karl Philipp Emanuel Bach. Andrea Bucarella Cembalo und das Korean Symphony Orchestra. Von Karl Philipp Emanuel Bach machen wir jetzt einen Sprung in die Romantik. Dafür kommen wir zum Komponisten Piotr Ilitsch Tschaikowski. In der folgenden Aufnahme leitet der Cellist Alexander Rudin das Nationale Rumänische Rundfunkorchester. Er spielt auch Cello, und zwar die Variationen über ein Rokoko-Thema für Cello und Orchester, Opus 30.

Variationen über ein Rokoko-Thema für Cello und Orchester, Opus 33 von Piotr Ilitsch Tschaikowski. Alexander Rudin Cello, das nationale rumänische Rundfunkorchester und am Pult ebenfalls Alexander Rudin. Wir tauschen das Orchester durch Violine und Klavier aus und es erklingt gleich ein Klaviertrio. Fritz Kreisler hat eine alte irische traditionelle Melodie bearbeitet. Sie nennt sich Farewell to Cuchulainn.

0: Farewell to Cuchulain, eine alte irische Melodie, arrangiert für Klaviertrio von Fritz Kreisler. Gespielt haben Moshe Hammer Violine, Tsuyoshi Tsutsumi Cello und William Tritt Klavier. Damit geht der erste Teil der Ö1 Nachtmusik zu Ende. Es ist gleich 3 Uhr und es folgt ein kurzer Nachrichtenüberblick. Danach begrüße ich Sie erneut. Im Gepäck habe ich einen Konzertmitschnitt aus der Philharmonie Berlin mit dem Deutschen Sinfonieorchester.
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2: Im Studio ist Theresa Eder. Es ist 3 Uhr. Wer tanken war, hat es vielleicht schon gemerkt. Der Ölpreis ist wieder dort, wo er vor dem Iran-USA-Krieg war. Ein Grund dafür ist Entspannung in der Meeresenge von Hormus. Johannes Ruprecht berichtet.
3: Noch vor einem halben Jahr wurde ein Fünftel des weltweiten Rohöls über die Straße von Hormus verschifft. Dann kam die Blockade. Inzwischen gibt es Alternativrouten und einige Staaten wie China haben gelernt, mit deutlich weniger Öl auszukommen. All das hat den Preis nach unten gedrückt. Viel weiter dürfte der Ölpreis aber nicht mehr sinken, sagt Energiemarktexperte Johannes Benini.
4: Ich kann mir vorstellen, dass sich die Preise zwischen 70 und 80 Dollar pro Fass einpendeln werden. Sie werden jetzt hier eine Bodenbildung feststellen.
3: Dabei hat die Organisation erdölexportierender Länder, kurz OPEC, ihre Ölförderziele zuletzt sogar erhöht. Also noch mehr Öl in einem Markt, in dem derzeit ausreichend Öl vorhanden sein dürfte. Aber die Straße von Hormus könne jederzeit wieder blockiert werden, so Benini. Dann werde von einem Überangebot keine Rede mehr sein.
2: Im Folterprozess gegen 2 hochrangige Ex-Vertreter des syrischen Assad-Regimes sind gestern die Urteile gefallen. Beide Männer sind unter anderem wegen Folter und sexueller Nötigung zu 8 Jahren Haft verurteilt worden. Beate Tomasovic berichtet.
5: Man habe sich jeden einzelnen Fall genau angesehen und bewertet, sagt der Richter in seinem Urteil. Die Details, was den 19 Zeugen passiert ist, listet der Richter noch einmal auf. Verletzungen, die durch Schläge, durch Elektroschocks oder mit Stöcken verursacht wurden. Alle Opfer leiden an posttraumatischen Belastungsstörungen. Der Richter sagt, die Zeugen seien glaubhaft gewesen. Die von den Verteidigern vorgebrachten Widersprüche seien aufgrund der langen Zeit, die Taten sind zwischen 2011 und 2013 passiert, normal. Der General wurde für alle Gewalttaten verurteilt, die unter seinem Befehl in dem Gebäude des Geheimdienstes passiert sind. Er habe zwar zumeist Gewalt nicht selbst ausgeübt, aber er hätte die Folter unterbinden müssen. Der Zweitangeklagte habe mehrfach Selbstgewalt ausgeübt. Die Urteile je 8 Jahre Haft sind nicht rechtskräftig. Der Staatsanwalt hat Nichtigkeit und Berufung angemeldet. Die Verteidigung erbat Bedenkzeit.
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2: Pause derzeit beim Achtelfinalspiel USA gegen Belgien. Derzeit steht es 1:2. Beide Tore für Belgien durch De Ketelaere. Den Treffer für Gastgeber USA erzielt Tillmann. In Kürze geht's weiter mit der zweiten Halbzeit. Jetzt aber mal zum Wetter mit Simon Kühldörfer.
7: Mit 30 Grad im Bludenz war gestern der 20. Tag hintereinander, wo zumindest ein Ort in Österreich über 30 Grad gemessen hat. Und es folgen noch einige weitere. Der heutige Dienstag bringt nämlich am Nachmittag 25 bis 33 Grad und es wird zumindest zeitweise sonnig. Ausgedehnte Wolken sind aber auch dabei, vor allem am Nachmittag von Nordtirol bis ins Burgenland. Es bleibt aber trocken bei kräftigem Westwind. Der Mittwoch bringt dann 21 bis 30 Grad und zwischen sonnigen Phasen viele dichte Wolken und stellenweise Regen.

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1: Herzlich willkommen zurück. Am Mikrofon begrüßt Sie Daniela Fietzek. Wie so oft im zweiten Teil der Ö1 Nachtmusik von 3 bis 5 Uhr senden wir einen Konzertmitschnitt. Diesmal ist es ein Konzert, aufgenommen am 22. Juni 2025 in der Philharmonie Berlin. Gespielt hat das Deutsche Symphonieorchester Berlin, geleitet von Marie Jacquot. Die junge französische Dirigentin hat unter anderem an der Universität für Musik und Darstellende Kunst Wien studiert. Auf dem Konzertprogramm am 22. Juni 2025 stand unter anderem eine Symphonie von Amy Beach und das Violinkonzert von Antonín Dvořák. Gestartet hat das Konzert mit einem zeitgenössischen Werk von Vivian Fang. Es nennt sich Earworms, Ohrwürmer.

Earworms, Ohrwürmer von Vivian Fang. Das Deutsche Symphonieorchester Berlin und am Pult Marie Jacquot. Bei diesem Konzert am 22. Juni 2025 in der Philharmonie Berlin folgte darauf das Violinkonzert in A-Moll Opus 53 von Antonin Dvorak. Solistin war die japanische Geigerin Midori.

Violinkonzert in A-Moll, Opus 53 von Antonín Dvořák. Die japanische Geigerin Midori, das Deutsche Symphonieorchester Berlin, geleitet von Marie Chacot. Die Geigerin gab eine Zugabe, Prelude aus der Partita Nummer 3 in E-Dur, Bach-Werke-Verzeichnis 1006 von Johann Sebastian Bach.

Die Zugabe, dieses Konzertmitschnitts, das war das Prälude aus der Partita Nummer 3 in E-Dur, Bach-Werke-Verzeichnis 1006 von Johann Sebastian Bach. Gespielt hat die japanische Geigerin Midori. Der dritte Programmpunkt war die Symphonie in E-Moll, Opus 32 von Amy Beach. Es war die überhaupt erste Symphonie, die von einer amerikanischen Komponistin veröffentlicht wurde. Die Sätze lauten wie folgt. Erster Satz, Allegro con fuoco. Zweiter Satz, alla Siciliana. Dritter Satz, lento con molto espressione. Und der Finalsatz, Allegro di molto.

Symphonie in E-Moll, Opus 32, die Gälische Symphonie von Amy Beach. Gespielt hat das Deutsche Symphonieorchester Berlin unter der Leitung von Marie Chacot. Das war das letzte Stück bei diesem Konzert am 22. Juni 2025 in der Philharmonie Berlin. Damit endet auch dieser Konzertmitschnitt und von diesem prachtvollen Orchesterklang kommen wir zu Chor. Es folgen 5 schottische und irische Lieder von Ludwig van Beethoven.

5 schottische und irische Lieder von Ludwig van Beethoven. Gesungen und gespielt haben Stephen Powell Tenor, Lauren Reinhardt Sopran, Linda Lee Thomas Klavier, Gwen Thompson Violine, Eugene Ossaggi Cello, der Vancouver Kammerchor unter der Leitung von John Washburn. Bevor es zu den 5 Uhr Nachrichten geht, folgt hier noch ein kurzes Stück von Bartolomeo di Selma y Salaverde, Canzona Terza. Es spielt Accentus Austria, geleitet von Thomas Wimmer.

0: Canzona Terza von Bartolomeo di Selma y Salaverde, das Ensemble Accentus Austria und am Pult Thomas Wimmer. Das war der zweite Teil der Ö1 Nachtmusik. Es folgt ein kurzer Nachrichtenüberblick. Es ist 5 Uhr.
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2: Im Studio ist Felix Schneider-Storm. Die Abwehr von Bedrohungen aus der Luft steht spätestens seit dem Krieg in der Ukraine weit oben auf der militärischen Prioritätenliste. Nicht nur, aber auch in Österreich. Hier sind Milliardeninvestitionen vorgesehen, von der kurzen bis zur langen Reichweite. Die ersten dieser Geräte werden in den nächsten Monaten eintreffen, aus einer Firma in der Schweiz. Von dort berichtet Felix Novak.
3: Produktionslinien am Limit, die Auftragsbücher voll. Die Zeiten waren schon schlechter für den Rüstungskonzern Rheinmetall. In Zürich sitzt die Luftverteidigungssparte mit Fokus auf Drohnenabwehr. Geschäftsführer Oliver Dürr sagt:
4: Wir sind von einem Nischenanbieter im Moment zu einem Serienlieferanten geworden. Das heißt, wir haben tagtäglich Kunden, die unsere Systeme anschauen, unsere Systeme testen und dann am Schluss eventuell auch kaufen wollen.
3: Gleich zwei Aufträge kommen aus Österreich. Zum einen modernisiert das Bundesheer die alten Zwillingsgeschütze für die Flieger. Abwehr. Zum anderen werden hier neue Geschütztürme für die Pandur-Radpanzer gebaut. Beides für die kurze Distanz. Bei der Luftverteidigung auf mittlere Distanz nennt Verteidigungsministerin Tanner ÖVP als Ziel bis Jahresende,
5: dass wir tatsächlich auch unterschriftsreif sind. Da sind noch einige Maßnahmen notwendig.
3: Auch an der Langstreckenabwehr will Tanner festhalten. Hier fehlt aber noch das Budget.
2: In einer angespannten internationalen Lage kommen die Staats- und Regierungschefinnen und Chefs der NATO-Staaten heute und morgen zu einem Gipfel in der türkischen Hauptstadt Ankara zusammen. Programmpunkte sind etwa weitere Milliardenhilfen für die Ukraine in ihrem Abwehrkampf gegen Russland. Im Zentrum des NATO-Gipfels steht aber die Frage, ob die übrigen Verbündeten US-Präsident Trump bei der Stange halten können. Der äußerte sich in der Vergangenheit zunehmend kritisch gegenüber der NATO. Auf Kuba ist das landesweite Stromnetz zusammengebrochen. 10 Millionen Menschen sind betroffen. Die Behörden haben langsam mit der Wiederherstellung der Versorgung begonnen, zunächst in wichtigen Einrichtungen wie Spitälern. Bis zuletzt konnte aber nur 1% des Bedarfs der Hauptstadt Havanna gedeckt werden. Kuba leidet seit Monaten unter massiven Stromausfällen. Bei der Fußball-WM hat Belgien vor kurzem alle Hoffnungen der Gastgeber aus den USA im Keim erstickt. Mit einem klaren 4:1-Sieg konnten die Belgier das Spiel klar für sich entscheiden. Und Spanien wirft Portugal mit Superstar Cristiano Ronaldo mit einem Last-Minute-Tor aus dem Turnier. Das Spiel endet 1:0. Das waren die Nachrichten mit Felix Schneider-Storm. Zum Wetter.
6: Der 16. Juni war der letzte Tag, an dem kein einziger Ort in Österreich die 30-Grad-Marke geknackt hat. Seither, also seit gut 3 Wochen, gibt es täglich irgendwo einen klimatologischen Hitzetag und ein Ende dieser Serie ist nicht in Sicht, denn in den nächsten Tagen wird es schon wieder wärmer, zum Teil sogar heiß. Aber nicht so extrem wie Ende Juni, denn die große Hitze konzentriert sich zurzeit auf Portugal, Spanien und Frankreich, wo schon wieder Höchstwerte um und über 40 Grad möglich sind. Bei uns erreichen die Temperaturen heute 25 bis 33 Grad. Dabei sorgt teils kräftiger Westwind für etwas Erfrischung. Im Donauraum erreicht er Spitzen um die 50 Kilometer pro Stunde. Dazu scheint heute in ganz Österreich immer wieder die Sonne und es bleibt trocken. Ungetrübt ist es aber nicht, denn zeitweise ziehen ausgedehnte Wolkenfelder durch, die speziell am Nachmittag recht dicht werden können und die Sonne dann verdecken. Morgen Mittwoch weiterhin sehr windig, aber nicht ganz so warm. Dazu wechseln Sonne und ein paar Wolken mit einzelnen Regenschauern. Die gibt's morgen vor allem vom Tiroler Unterland bis ins Nordburgenland. Soviel zum Wetter von Michael Mattern.

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1: Herzlich willkommen zurück. Wir starten mit der Konzertouvertüre Nummer 2 von Florence Price.

Concert Orchestra unter der Leitung von Jane Clover. Darauf folgt das Flötenquartett in D-Dur, Köchelverzeichnis 285 von Wolfgang Amadeus Mozart.

Flötenquartett in D-Dur, Köchelverzeichnis 285 von Wolfgang Amadeus Mozart. Joanne Gafferer, Flöte, Martin Beaver, Violine, Pinkas Zuckermann, Bratsche und Amanda Forsyth, Cello. Von Mozart kommen wir jetzt zum französischen Komponisten des 20. Jahrhunderts, Alfred de Saint-Cloud. Wir hören sein Werk für Saxophon und Klavier, Prélude, Kadenz und Finale.

Prelude, Kadenz und Finale von Alfred de Saint-Cloud. Ian Krikar, Saxophon und Tomasz Hosznik, Klavier. Das vorletzte Stück in dieser Sendung stammt vom niederländischen Diplomaten und Komponisten Unico Wilhelm van Wassenaer. Es spielt das Ensemble Compartimento Consort Amsterdam unter der Leitung von Jan Wilhelm de Vriend.

Concerto Armonico Nummer 6 in S-Dur von Unico Wilhelm van Wassenaer. Gespielt hat das Ensemble Compartimento Consort Amsterdam am Pult Jan-Wilhelm de Vriend. Jetzt wird es noch einmal tänzerisch mit dem slawischen Tanz von Antonín Dvořák.

0: Slawischer Tanz von Antonín Dvořák, Moshe Hammer Violine, Tsuyoshi Tsutsumi Cello und William Tritt Klavier. Das war die Ö1 Nachtmusik und hier folgt nun das Morgenprogramm von Österreich 1. Damit verabschiedet sich Daniela Fizek von Ihnen. Haben Sie noch einen angenehmen Start in den Tag.
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4: Dienstag, der 7. Juli. Guten Morgen. Die Themen heute. In der Türkei beginnt der Gipfel der NATO-Staaten. Der Ölpreis ist wieder auf demselben Niveau wie vor den US-Angriffen auf den Iran. Für die USA ist die Fußball-WM trotz Donald Trumps Intervention vorbei. Am Mikrofon Martin Balder. In der türkischen Hauptstadt Ankara kommen heute die Staats- und Regierungsspitzen der 32 NATO-Staaten zu einem zweitägigen Gipfeltreffen zusammen. Es geht unter anderem um Milliardenhilfen für die Ukraine im Kampf gegen die russischen Aggressoren, aber auch um die Zukunft des Bündnisses angesichts der drohenden Abkehr der USA unter Präsident Donald Trump. Aus Ankara, Rosa Lyon.
5: Ankara wirkt leergefegt. 56.000 Polizisten sind im Einsatz. Die Stadt ist voller blauer NATO-Plakate. Der Schlüssel zum Frieden steht da geschrieben. Unwidersprochen, denn jene, die gegen die NATO demonstrieren wollten, wurden verhaftet. Und kritische türkische Journalisten wurden diesmal nicht akkreditiert. Eine schwere Verletzung von NATO-Werten, meint Serkan Demirtas, Ankara-Chef von Hürriyet Daily News. Es ist sehr enttäuschend zu sehen, dass sich auf der einen Seite all die Staats- und Regierungschefs hier für die Sicherheit der Welt versammeln und auf der anderen Seite wird in der Türkei hart durchgegriffen. Kein gutes Zeichen für die Zukunft des gesamten Bündnisses.
4: In Frankreich entscheidet sich heute die politische Zukunft von Marine Le Pen. Die langjährige Parteichefin des rechtsextremen Rassemblement National ist wegen Veruntreuung von EU-Fördergeldern in Millionenhöhe verurteilt worden. Heute wird das Urteil im Berufungsverfahren erwartet. Le Pen will nicht nur eine mögliche Haftstrafe abwenden, sondern auch ein Kandidaturverbot für die Präsidentschaftswahlen. Aus Paris, Cornelia Primosch.
6: Im alten Justizpalast in Paris werden heute die Weichen gestellt für Frankreichs Präsidentschaftswahl. Marine Le Pen will zum vierten Mal antreten, erstmals mit besten Chancen in den Élysée-Palast einzuziehen. Doch wegen Veruntreuung von EU-Millionen drohen der langjährigen Parteichefin des Rassemblement National eine Haftstrafe und der Verlust des passiven Wahlrechts, also eine Ämtersperre. Sie sei gelassen, könne das Urteil nicht beeinflussen und warte auf die Entscheidung, sagt Le Pen. Sollte sie nicht bei der Präsidentschaftswahl im nächsten April antreten dürfen, will sie ihren politischen Ziehsohn Jordan Bardella ins Rennen schicken. Auch er hat derzeit erstklassige Umfragewerte.
4: Der Ölpreis ist wieder dort, wo er vor dem Krieg der USA gegen den Iran war. Rund 72 US-Dollar kostet derzeit ein Fass der Sorte Brent. Das entspricht ziemlich genau dem Wert von vor 4 Monaten. Dazwischen lag er mehrmals bei mehr als 110 Dollar pro Fass. Ein Hauptgrund ist Entspannung in der so wichtigen Straße von Hormus. Johannes Ruprecht informiert.
7: Noch vor einem halben Jahr wurde ein Fünftel des weltweiten Rohöls über die Straße von Hormus verschifft. Dann kam die Blockade. Inzwischen gibt es Alternativrouten und einige Staaten wie China haben gelernt, mit deutlich weniger Öl auszukommen. All das hat den Preis nach unten gedrückt. Viel weiter dürfte der Ölpreis aber nicht mehr sinken, sagt Energiemarktexperte Johannes Benini.
3: Ich kann mir vorstellen, dass sich die Preise zwischen 70 und 80 Dollar pro Fass einpendeln werden. Sie werden jetzt hier eine Bodenbildung feststellen.
7: Dabei hat die Organisation erdölexportierender Länder, kurz OPEC, ihre Ölförderziele zuletzt sogar erhöht. Also noch mehr Öl in einem Markt, in dem derzeit ausreichend Öl vorhanden sein dürfte. Aber die Straße von Hormuz könne jederzeit wieder blockiert werden, so Benini. Dann werde von einem Überangebot keine Rede mehr sein.
4: Die Abwehr von Bedrohungen aus der Luft steht spätestens seit dem Krieg in der Ukraine weit oben auf der militärischen Prioritätenliste, auch in Österreich. Hier sind Milliardeninvestitionen vorgesehen, von Kurzstreckenwaffen bis zu solchen mit längerer Reichweite. Die ersten dieser Geräte werden in den nächsten Monaten eintreffen, von einer Firma in der Schweiz. Aus Zürich, Felix Nowak.
8: Produktionslinien am Limit, die Auftragsbücher voll. Die Zeiten waren schon schlechter für den Rüstungskonzern Rheinmetall. In Zürich sitzt die Luftverteidigungssparte mit Fokus auf Drohnenabwehr. Geschäftsführer Oliver Dürr sagt:
9: Wir sind von einem Nischenanbieter im Moment zu einem Serienlieferanten geworden. Das heißt, wir haben tagtäglich Kunden, die unsere Systeme anschauen, unsere Systeme testen und dann am Schluss eventuell auch kaufen wollen.
8: Gleich zwei Aufträge kommen aus Österreich. Zum einen modernisiert das Bundesheer die alten Zwillingsgeschütze für die Fliegerabwehr. Zum anderen werden hier neue Geschütztürme für die Pandur-Radpanzer gebaut. Beides für die kurze Distanz. Bei der Luftverteidigung auf mittlere Distanz nennt Verteidigungsministerin Tanner ÖVP als Ziel bis Jahresende,
10: dass wir tatsächlich auch unterschriftsreif sind. Da sind noch einige Maßnahmen notwendig.
8: Auch an der Langstreckenabwehr will Tanner festhalten. Hier fehlt aber noch das Budget.
4: Hätte das Justizministerium die Empfehlungen der Volksanwaltschaft umgesetzt, dann wäre es nicht zum Tod eines psychotischen Häftlings in der Justizanstalt Hirtenberg gekommen. Das ist eine zentrale Aussage des gestern präsentierten Berichts der vom Justizministerium eingesetzten Untersuchungskommission. Der Häftling hatte Gesichtsschädelbrüche, einen Kehlkopfbruch, innere Blutungen und Serienrippenbrüche erlitten, unter anderem, weil Justizwachebeamte ihn mit Schlagstöcken geschlagen haben. Die Volksanwaltschaft fordert nun die rasche Umsetzung der Empfehlungen der Kommission. Bernd Kuschuh berichtet.
11: Volksanwältin Gabi Schwarz fühlt sich mehr als bestätigt durch den Bericht der Hirtenberg-Kommission, insbesondere in der Forderung nach mehr Psychiaterinnen und Psychiatern.
12: Es gab zum Beispiel 2,5 Jahre in Favoriten, in einem forensisch-therapeutischen Zentrum, keinen Psychiater und keine Psychiaterin.
11: Das Justizministerium hat mittlerweile die Honorarsätze für Gefängnispsychiater angehoben. Doch der Menschenrechtsexperte der Volksanwaltschaft Reinhard Klaushofer sagt, deren Anstellung scheitere nicht nur am Geld. Klaus Hofer kritisiert die Generaldirektion im Justizministerium.
13: Es ist auch eine Frage des Managements. Ich sehe, dass auf der Anstaltsebene viel mehr an Unterstützung gewünscht wird seitens der Generaldirektion, die auch de facto zum Teil nicht vorhanden ist.
11: Die Volksanwältin erwartet sich die rasche Umsetzung von Kommissionsempfehlungen, was angesichts des knappen Budgets aber schwierig werden könnte.
4: Die für Oktober geplante Umsetzung des digitalen Eltern-Kind-Passes wird neuerlich verschoben. Die Einführung dürfte erst im kommenden Jahr erfolgen, offenbar wegen Schnittstellenproblemen. Eine entsprechende Gesetzesänderung soll morgen im Rahmen des Budgetbegleitgesetzes beschlossen werden. Mehr von Stefan Kappacher.
14: Die Ärztekammer hat in einem Rundschreiben an die niedergelassenen Ärzte auf die Verschiebung hingewiesen. Bundeskurienobmann Edgar Wutscher dazu.
15: Uns blutet das Herz. Wir haben jetzt 3 Jahre gemeinsam mit dem Dachverband und dem Ministerium daran gearbeitet und jetzt wird es wieder verschoben.
14: Eine offizielle Bestätigung vom Gesundheitsministerium gibt es nicht. Dem Vernehmen nach sollen aber Schnittstellenprobleme den Start im Oktober unmöglich machen. Wutscher.
15: Was ich höre, gibt es in Wiener Krankenhäusern, die Geburt eintragen müssen in den digitalen Eltern-Kind-Pass, da gibt es Probleme.
14: Die Einführung des elektronischen Passes ist schon einmal aufgrund der Komplexität des Projektes, wie es damals hieß, verschoben worden. Anfang 2026 war das ursprüngliche Zieldatum.
4: Bei der Fußball-WM stehen die nächsten Aufsteiger fest. Spanien steht nach einem 1:0 gegen Portugal im Viertelfinale und Belgien schlägt die USA mit 4:1. Damit ist trotz der aufsehenerregenden Intervention von Präsident Donald Trump gegen die Rutschsperre von Stürmer Florian Balogun auch der dritte Gastgeber ausgeschieden. Christoph Ott.
16: Die Belgier feiern in Seattle einen klaren 4:1-Sieg. Damit steht das Team von Trainer Rudi Garcia im Viertelfinale. Wir haben gezeigt, dass Belgien eine große Fußballnation ist. Die Spieler waren hervorragend. Sie haben sich an den Spielplan gehalten. Wir hatten das Spiel über die gesamte Partie hinweg fest im Griff. Wir haben wieder einmal gemeinsam als Mannschaft das Ergebnis erzielt. Damit zeigen die Belgier eine sportliche Reaktion auf die viel diskutierte Aufhebung der Rotsperre von US-Stürmer Balogun, nachdem US-Präsident Donald Trump bei FIFA-Präsident Gianni Infantino interveniert hat.
17: All I did, I asked for a review because I didn't think it was a foul. And you know, again, I'm good at this stuff.
16: Begründet wurde die Entscheidung von der FIFA lediglich mit der Berücksichtigung aller besonderen Umstände des Vorfalls. Am Ende hat es aber dennoch nichts geholfen und US-Trainer Pochettino muss eingestehen, dass die Belgier einfach besser waren.
18: They were better than us. I seen what's on our day.
16: Belgien trifft im Viertelfinale nun auf Spanien, das sich mit 1:0 gegen Portugal durchsetzt.
4: Und nun zum Wetter mit Nicola Biermeier.
19: Windig und im Flachland am Nachmittag vielerorts wieder heiß mit Werten um oder knapp über 30 Grad ist es heute. Sommerlich, zum Teil auch heiß, geht es dann auch weiter. Bis Donnerstag bleibt es zudem windig mit ein paar Regenschauern im Norden und Osten. Derzeit in Wien und Eisenstadt bewölkt bei 20 Grad, St. Pölten wolkig 19, Linz und Salzburg heiter 17, Innsbruck heiter 14, Bregenz heiter 21 und Graz und Klagenfurt wolkig 17 Grad. In ganz Österreich scheint zumindest zeitweise die Sonne heute. Die Regenschauer im Nordosten sind demnächst ab und der Tag verläuft dann weitgehend trocken. Bis zum Nachmittag erreichen die Temperaturen 25 bis 33 Grad. Etwas Kühlung bringt der lebhafte bis kräftige Westwind mit Böen bis rund 50 Kilometer pro Stunde. In 2000 Meter Höhe hat es zwischen 12 Grad am Schneeberg und 17 Grad in den Karnischen Alpen.
4: Danke, Nicola Biermeier. Das war das Frühjournal. Es ist 6:10.
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23: Tour de France, Fußball-WM der Männer und auch Wimbledon. An Sport-Groß-Events mangelt es im Juli nicht. Den Anpfiff sozusagen darf ich nun geben, und zwar für Alison Balsam und die Pinox Players.

Das war der fünfte Satz aus Antonin Dvoraks amerikanischer Suite. 6.18 Uhr. 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

0: Over the Moon von John Williams zum Film E.T. der Außerirdische. 6.21 Uhr von Science Fiction jetzt zur Ö1 Science Arena. Arbeit gilt als Grundlage für finanzielle Unabhängigkeit, soziale Sicherheit und gesellschaftliche Teilhabe. Aber rund 361.000 Menschen in Österreich arbeiten oft Vollzeit oder in mehreren Beschäftigungsverhältnissen und leben trotzdem an der Schwelle zur Armut.
1: In der Wissenschaft hat schon an Bedeutung gewonnen, auch im Output, der da produziert wird. Aber wo sich relativ wenig bewegt, ist eben die politische Perzeption oder Wahrnehmung dieser wissenschaftlichen Ergebnisse. Also es ist relativ selten, ja, dass das dann auch einmal medial aufgegriffen wird. Also jetzt vor 4 Wochen, als die neuen EU-SILC-Daten für Österreich kamen, da haben wir gesagt, ah, okay, die Zahl der Working Poor ist von 300.000 auf 360.000 gestiegen. Ups, dann war das plötzlich in ein paar Medien für 2 Tage oder so. Und dann war es wieder verschwunden.
0: Sagt der Sozialwissenschaftler Marcel Fink. 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

Dritter Satz aus dem Duett für Klavier und Flöte von Giacomo Ferrari. 6.25 Uhr, unsere Kulturhinweise heute mit drei Festivaltipps. Bei der Styriarte steht Josef Haydns Schöpfung auf dem Spielplan. Mit dem Festspielorchester unter Patrick Hahn, der Kamerata Styria und Solistin und Solisten. In der Helmut-List-Halle um 19 Uhr. Bei den Lienzer Dienstagskonzerten spielt die australische Singer-Songwriterin Isabel Rumble ein Konzert mit dem irischen Musiker Jacob Koopman am Hauptplatz um 18.30 Uhr. Und beim karinthischen Sommer gibt die Klarinettistin Sharon Kahm mit dem Schumann-Quartett Werke von Karl Maria von Weber, Mozart und Henriette Bosmans in der Stiftskirche Ossiach um 19.30 Uhr.

0: I solisti italiani mit dem ersten Satz aus Antonio Vivaldis Concerto für Violine, Streicher und Basso Continuo in B-Dur, Opus 12, Nummer 5. 6.30 Uhr, die Nachrichten präsentiert Ihnen Martin Balder.
1: Guten Morgen. In der türkischen Hauptstadt Ankara kommen heute die Staats- und Regierungsspitzen der 32 NATO-Staaten zu einem zweitägigen Gipfeltreffen zusammen. Es geht unter anderem um Milliardenhilfen für die Ukraine im Kampf gegen die russischen Aggressoren, aber auch um die Zukunft des Bündnisses angesichts der drohenden Abkehr der USA unter Präsident Donald Trump. Trump hat die Verbündeten immer wieder dafür kritisiert, nicht genug für ihre Verteidigung auszugeben. In Frankreich wird heute das Urteil im Berufungsverfahren gegen Marine Le Pen erwartet. Die Parteichefin des Rassemblement National war wegen des Missbrauchs von EU-Geldern verurteilt worden. Sollte der Schuldspruch bestätigt werden, droht ihr neben einer Haftstrafe auch ein Verbot, bei der nächsten Präsidentschaftswahl anzutreten. Die Entscheidung soll am frühen Nachmittag verkündet werden. Die Umsetzung des digitalen Eltern-Kind-Passes muss neuerlich verschoben werden. Die Einführung dürfte erst im kommenden Jahr erfolgen. Eine entsprechende Gesetzesänderung soll morgen beschlossen werden. Grund dafür sind offenbar Schnittstellenprobleme. Die Eintragung von Geburten durch die Spitäler funktioniere noch nicht, hieß es. Ursprünglich hätte der digitale Eltern-Kind-Pass schon zu Jahresbeginn kommen sollen. Bei der Fußball-WM ist auch der dritte Gastgeber ausgeschieden. Die USA verlieren gegen Belgien klar mit 1:4. Damit blieb auch die Intervention von Präsident Donald Trump gegen die Rutschsperre des Stürmers Florin Balogun wirkungslos. Belgien trifft damit im Viertelfinale am Freitag auf Spanien, das sich gegen Portugal mit 1:0 durchsetzte. Das Wetter heute: Sonne und Wolken wechseln, tagsüber ist es meist trocken. Es frischt lebhafter bis kräftiger Westwind auf und die Temperaturen erreichen 25 bis 33 Grad. Es ist gleich 6.32 Uhr.
0: Guten Morgen mit Ö1, wünscht Sophia Dessel.

Die Compagnia Transalpina mit dem vierten Satz aus der Sonate für Blockflöte, Oboe und Basso Continuo in A-Moll von Georg Philipp Telemann. Gleich ist es 6:35 Uhr, es folgt Musik von Karl Ditters von Dittersdorf.

0: Das war der dritte Satz aus dem Konzert für Kontrabass und Orchester in E-Dur von Karl Ditters von Dittersdorf. Es ist 6.39 Uhr. Heutzutage kann man moderne Kriegsverbrechen über soziale Medien live mitverfolgen. Genau diese Beweise wollen Open-Source-Intelligence-Projekte in digitalen Archiven erhalten und sichern. Una Glatz hat darüber mit Natalia Gladkova vom Ukrainian Archive gesprochen.
1: Nach dem russischen Angriff auf die Ukraine im Jahr 2022 gründete die Menschenrechtsorganisation Mnemonic das Ukrainian Archive. Dieses sammelt Bilder, Videos und andere digitale Augenzeugenberichte aus dem Kriegsgeschehen in der Ukraine. Mnemonic hat durch ähnliche Archivprojekte in Syrien und dem Jemen schon viel Erfahrung sammeln können, berichtet Natalia Gladkova.
2: Mnemonic ist eine Menschenrechtsorganisation, die in Konfliktgebieten arbeitet, um sicherzustellen, dass digitale Spuren von Kriegsverbrechen nicht verloren gehen. Wir überwachen und sammeln relevante Informationen, um sie dann effektiv aufzubewahren. Im Weiteren wird dieses Material auch von uns verifiziert, damit es für Gerichte oder journalistische Arbeit nutzbar wird.
1: Das Ukrainian Archive hat bereits Millionen an digitalen Beweisen gespeichert. Wenn konkrete Kriegsverbrechen untersucht werden, ist es die Aufgabe vom Ukrainian Archive, die zugehörigen Fotos und Videos aus dem Archiv auf ihre Echtheit zu überprüfen.
2: Wir überprüfen die Quelle, bestätigen den Zeitstempel, identifizieren Sprache oder Dialekte, um daraufhin mit Hilfe von Orientierungsmerkmalen und Satellitenbildern die Geschehnisse zu orten. All das wird dann mit mehreren unabhängigen Quellen abgestimmt.
1: Natalia Gladkova betont, dass die Open-Source-Archivierung von digitalen Zeitzeugenberichten wichtige Dokumente für die Übergangsjustiz darstellen, also jene Verfahren, die Kriegsverbrechen aufklären wollen. Deshalb sei es auch im Ausnahmezustand des Krieges besonders wichtig, alles zu dokumentieren. Schließlich gehe es um zukünftige Gerechtigkeit.
0: Ola Ebner hat diesen Beitrag aus der Ö1-Wissenschaftsredaktion präsentiert.

Henri Josef Riegel, Symphonie in G-Dur, Opus 12, Nummer 2, erster Satz. Jetzt eine Klaviersonate von Chopin. Es ist 6:45 Uhr.

der zweite Satz, das Scherzo aus der Sonate für Klavier Nummer 3 in H-Moll von Frédéric Chopin. Gespielt hat Juliana Avdjejeva. 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Schubert stand ebenfalls auf dem Programm, wie auch jetzt. Es ist 6.48 Uhr.

Menuetto. Das war der dritte Satz aus der Symphonie Nummer 4 in C-Moll von Franz Schubert. Paavo Järvi leitete die Deutsche Kammerphilharmonie Bremen. Gleich ist es 6.52 Uhr, 7:08. Jetzt hören wir Martin Jones mit dem vierten Satz aus In a Nutshell von Percy Aldrich Grainger, The Gumsucker's March.

The Gumsucker's March, der vierte Satz aus der Suite in a Nutshell von Percy Aldrich Granger. 6.56 Uhr. Morgen, vor 100 Jahren, ist die Schweizer Psychiaterin und Sterbeforscherin Elisabeth Kübler-Ross auf die Welt gekommen. Nicht zuletzt mit ihrem Buch Interviews mit Sterbenden hat sie die Sichtweise auf Menschen in dieser letzten Lebensphase nachhaltig verändert. Judith Garleitner ist Lebensberaterin und Trauerbegleiterin und macht sich diese Woche Gedanken für den Tag.

0: Für Elisabeth Kübler-Ross sind nicht Diagnosen und Symptome im Vordergrund gestanden, sondern der Mensch mit seinen Gefühlen und mit seinem Erleben. Durch ihre wissenschaftliche Neugier und ihr Einfühlungsvermögen angetrieben, hat sie sich an die Betten von Sterbenden gesetzt und hat ihnen zugehört, getreu ihrem Motto: Die Meinung, die andere von dir haben, ist ihr Problem, nicht deines. Sie hat die wichtige Frage gestellt: Was können wir lernen, wenn wir wirklich zuhören? Dieses wirkliche Zuhören bewirkt enorm viel. Ich beobachte in meinen Beratungen, dass meine Klientinnen und Klienten sich aufgehoben und gehört fühlen, wenn ich ihnen richtig zuhöre. Leider passiert das im täglichen Leben viel zu selten. Elisabeth Kübler-Ross ist für mich ein Vorbild, was richtiges Zuhören bewirken kann. Aus ihren Gesprächen mit Sterbenden ist eines ihrer bekanntesten Bücher entstanden, Interviews mit Sterbenden. Die Ersterscheinung war 1969. Darin beschreibt Kübler-Ross 5 Phasen, die Sterbende durchleben. Nicht wahrhaben wollen im Schock, Zorn und Wut, verhandeln mit dem Schicksal, Depression und Trauer und schließlich die Akzeptanz. Diese Reihenfolge ist nicht starr, was immer wieder ein wichtiger Punkt ihrer Kritiker war und ist. Die Beschreibung der 5 Phasen war aus heutiger Sicht ein Durchbruch im Umgang mit dem Sterben und ihr Modell wird auch oft in der Trauerbegleitung verwendet. Mein erstes Buch, das ich als junge Erwachsene von Kübler-Ross gelesen habe, war Interviews mit Sterbenden. Es hat mich fasziniert, mich mit der Arbeit von Kübler-Ross bekannt gemacht und mich weiter bestärkt, in Richtung Trauer, Trauerbegleitung und Sterbebegleitung zu gehen.
1: Judith Garleitner ist Lebens- und Sozialberaterin sowie Trauerbegleiterin.

0: 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Es ist 7 Uhr.
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2: Guten Morgen, es ist Dienstag, der 7.7. und ich bin Veronika Filitz. Vieles hängt heute mal wieder mit Donald Trump zusammen, der NATO-Gipfel in Ankara zum Beispiel. Ein Zeichen der Einigkeit, der Geschlossenheit, der Stärke soll von diesem Treffen ausgehen, aber wie weit das gelingt, hängt eben vor allem vom US-Präsidenten von den USA ab. Ulrike Franke von der Denkfabrik European Council on Foreign Relations ist dazu gleich zu Gast. Auch der Fußball, die Fußball-WM hat mittlerweile mit Donald Trump zu tun. Seine Intervention, die rote Karte gegen einen US-Stürmer zurückzunehmen, hat dem US-Team aber nichts gebracht. Belgien gewinnt 4:1 gegen die USA, ein bisschen auch gegen die FIFA und Donald Trump. Darüber spreche ich mit dem ehemaligen Fußballfunktionär Georg Pangl. Auch beim Thema Iran-Krieg kommt man an Donald Trump eigentlich nicht vorbei. Wir probieren es aber, weil wir uns die Ölpreise anschauen. Die sind nach Ausbruch des Kriegs in die Höhe geschnellt. Jetzt sind sie aber wieder dort, wo sie vor 4 Monaten waren. Und mit den Forderungen, die da jetzt nach dem Bericht der Hirtenberg-Kommission laut werden, mit denen hat Donald Trump dann fix nichts zu tun. Auch nicht mit dem Wetter. Das zeigt sich heute windig und teilweise nass. Wir beginnen aber doch bei Donald Trump und in Ankara beim 36. Gipfeltreffen in der 77-jährigen Geschichte der NATO. Alle Staats- und Regierungschefs der Mitgliedsländer werden da erwartet, eben auch der US-Präsident, auch der ukrainische Präsident Volodymyr Zelensky wird anreisen und weitere Unterstützung für sein Land einfordern. Klingt soweit alles nach dem Üblichen, diesmal geht's aber um mehr, um die ganz große Frage, ob Donald Trump und damit die USA bei der Stange gehalten werden können. Rosa Leyen berichtet.
3: Ankara wirkt leergefegt. Innerhalb der sogenannten roten Zone dürfen sich nur eigene NATO-Shuttlebusse bewegen. 56.000 Polizisten sind im Einsatz. Die Stadt ist voller blauer NATO-Plakate. Eine gemeinsame Zukunft in Solidarität oder der Schlüssel zum Frieden steht da geschrieben. Unwidersprochen, denn jene, die gegen die NATO demonstrieren wollten, wurden verhaftet. Und kritische türkische Journalisten wurden diesmal nicht akkreditiert. Eine schwere Verletzung von NATO-Werten, meint Serkan Demirtas, Ankara-Chef von Hürriyet Daily News. Es ist sehr enttäuschend zu sehen, dass sich auf der einen Seite all die Staats- und Regierungschefs hier für die Sicherheit der Welt versammeln und auf der anderen Seite wird in der Türkei hart durchgegriffen. Kein gutes Zeichen für die Zukunft des gesamten Bündnisses. Darauf angesprochen weicht NATO-Generalsekretär Mark Rutte aus. Demokratie ist mehr als nur Wahlen. Demokratie ist auch freie Presse. In Demokratien sind auch Demonstrationen wichtig. Es ist für die NATO wichtig, dass Medienvertreter NATO-Events persönlich besuchen können. Das umfassende Demonstrationsverbot in Ankara rund um den Gipfel lässt Rutte unerwähnt. Die Türkei wird ihre Fähigkeiten in der Verteidigungsindustrie hervorheben. Alle wollen dieser Tage aufrüsten. Aber wie? Auf diese Frage hat die Türkei eine Antwort parat. Sie präsentiert sich als Lösung des Problems, so Serkan Demirtas. Sie sagt, ich habe mehr als 3.000 Unternehmen, die auf Verteidigung spezialisiert sind. Warum also keine große Zusammenarbeit? Warum nicht gemeinsam entwickeln und herstellen, was eure Armeen brauchen? In bilateralen Gesprächen mit Donald Trump wird erwartet, dass Recep Tayyip Erdogan auf die Aufhebung der US-Sanktionen drängt, sowie auf F-35 Kampfjets. Für Europa geht es zum einen darum, die Unterstützung der Ukraine zu bekräftigen. Zum anderen soll ein Eklat mit dem US-Präsidenten vermieden werden, wie es ihn in der Vergangenheit bereits gab. Für einen erfolgreichen Gipfel braucht es also gar nicht so viel. Solange Trump bei Laune gehalten wird, die Stimmung nicht kippt, wird alles gut.
2: Vielleicht ein hehrer Wunsch angesichts der angespannten internationalen Lage, aber was ist wirklich von diesem NATO-Gipfel zu erwarten? Darüber möchte ich mit Ulrike Franke sprechen von der Denkfabrik European Council on Foreign Relations. Guten Morgen, Frau Franke.
4: Einen schönen guten Morgen.
2: NATO 3.0 ist so ein Schlagwort, das vor diesem Gipfel kursiert. Soll eine neue NATO beschreiben, eine europäischere? Ist das realistisch?
4: Ja, ob das realistisch ist, ist inzwischen gar nicht mehr so die Frage, denn es ist das, was passieren muss und zum Teil passiert. So ein anderes Schlagwort in diesem Zusammenhang ist auch, dass wir vom sogenannten Burden Sharing zum Burden Shifting gehen. Soll heißen, die Last soll nicht mehr einfach geteilt werden zwischen den Amerikanern und Europa. Das war so ein bisschen das Schlagwort der vergangenen Jahre, wo es darum ging, dass die Europäer mehr investieren müssen. Jetzt soll eben die Last verlagert werden und das ist genau diese NATO 3.0, wo die Europäer nicht alleine, aber doch mit deutlich weniger Unterstützung der Vereinigten Staaten agieren können müssen. Und da gehen wir langsam hin. Und das vorzubereiten, das ist jetzt die große Aufgabe eben der NATO-Länder und auch für diesen NATO-Gipfel.
2: Das heißt, die europäischen NATO-Staaten hoffen da auf größtmögliche Einigkeit. Aber treten die Europäer überhaupt wirklich geschlossen auf?
4: Also die Europäer hoffen erstmal darauf, oder was die Europäer brauchen, ist eine Vorhersehbarkeit von Seiten der USA. Das größte Problem ist tatsächlich gar nicht mal, dass die Vereinigten Staaten ihre Unterstützung reduzieren und wegziehen. Das ist ein großes Problem, verstehen Sie mich nicht falsch. Aber das größte Problem ist, dass sie es auf die Trump'sche Art und Weise tun. Soll heißen, heute das, morgen dies. Heute ziehen wir das zurück, morgen kündigen wir diesen Rückzug an. Und das macht es wahnsinnig schwierig für die Europäer, sich darauf vorzubereiten. Insofern, was wir brauchen, ist ein Plan, Vorhersehbarkeit, Zeitlinien, all sowas. Und Sie haben recht, was natürlich extrem wichtig ist. Transatlantische Einigkeit haben wir dieser Tage nicht, muss man zugeben. Es gibt einen Bruch zwischen den Vereinigten Staaten und Europa. Was wir jetzt brauchen, ist europäische Einigkeit, dass die Europäer da geeint auftreten. Das funktioniert mal besser, mal weniger gut. Wir hatten unschöne Momente, als es darum ging, Spanien zu kritisieren und andere. Aber ich habe da doch ein bisschen Hoffnung, als dass die Europäer doch aus vergangenen Krisen, Stichwort Grönland, Iran etc., gelernt haben, dass wenn sie geeint auftreten, sie durchaus einen Einfluss haben können. Aber mal sehen.
2: Mal sehen, der US-Präsident Donald Trump hat ja vorab erklärt, er komme eigentlich nur aus Respekt vor dem Gastgeber, dem türkischen Präsidenten Recep Tayyip Erdogan. Ist also Trump, der autoritäre Gastgeber, dann trotzdem einmal mehr lieber als die traditionellen Verbündeten? Also was für ein Zeichen sendet er da an seine NATO-Partner?
4: Ja, das Zeichen, das er immer wieder gesendet hat seit 2016 in seinen Amtszeiten. Es ist leider so, dass es in der Tat so ist, dass er im Zweifel mit eben Erdogan und ja anderen eher autoritären Staats- und Regierungschef besser kann als mit seinen Verbündeten. Er hatte immer besonders irgendwie eine Zielscheibe auf die europäischen Verbündeten. Ich höre tatsächlich auch Gerüchte, dass es vielleicht gar nicht in Zukunft jedes Jahr einen NATO-Gipfel mehr geben wird. Sie hatten ja auch gesagt, es war der 36. oder es ist der 36. NATO-Gipfel in 77 Jahren. Also steht da jetzt auch nirgendwo, dass es jedes Jahr einen NATO-Gipfel geben muss. Und es scheint wohl so, dass ja Donald Trump diese Gipfel so blöd finde, dass er das vielleicht nicht unbedingt jedes Jahr machen will. Und auch die Europäer, für die Europäer ist das ja auch so eine Frage. Mit jedem NATO-Gipfel kommen dann ja auch neue Erwartungen und so weiter und auch so ein bisschen so ein Zittern. Insofern, ich halte es gar nicht für unmöglich, dass man vielleicht sagt, gut, das machen wir jetzt gar nicht mehr jedes Jahr. Aber klar, also das Signal ist eindeutig, Trump interessiert sich nicht wirklich für die NATO, nicht wirklich für europäische Verteidigung, hat seine Probleme mit Europa. Europa ist ja teilweise fast Feindbild Nummer eins und all das drückt sich eben aus in diesem ganzen Verhalten, was wir da jetzt sehen.
2: Er hat ja Donald Trump, seine Bündnispartner, also die Europäischen vorab, heftig kritisiert, wenn es zum Beispiel um den Irankrieg geht. Da hat Trump die NATO zuerst nicht eingebunden, jetzt wirft er den europäischen Partnern vor, die USA nicht unterstützt zu haben. Ist das alles nachvollziehbar?
4: Naja, aus der Trump'schen Sicht sicherlich schon. Für die Europäer war natürlich dieser Krieg gegen den Iran eine ziemliche Katastrophe. Kaum ein Europäer war dafür. Es gibt jetzt keine Freunde des iranischen Regimes in Europa, aber man hatte eben die Sorge, dass das eskaliert, dass ja die Straße von Hormuz geschlossen wird, dass es eben nicht so einfach ist, das iranische Regime abzusetzen. Sprich, man hatte Sorge, dass genau das passiert, was jetzt passiert ist und dass man da nicht mitmachen wollte, gerade wenn man ja auch vorher überhaupt nicht eingeweiht wurde und gefragt wurde, sollte eigentlich niemanden überraschen. Ja, ob das Donald Trump überrascht hat, ich weiß es nicht. Die NATO hat in diesem Kontext eigentlich sowieso nichts zu suchen. Und Donald Trump hat auch nie irgendwie offiziell die NATO angefragt. Insofern für die NATO ist es auch so ein bisschen schwierig, als dass das nicht ihre Aufgabe ist. Und ja, eigentlich sollte das nicht so ein Thema sein. Ich könnte mir vorstellen, dass, ja, Stichwort transatlantische Einigkeit, die europäischen Verbündeten Donald Trump im Zuge dieses Gipfels vielleicht irgendwas anbieten werden. Stichwort Minenräumung in der Straße von Hormuz. Wir haben ja auch diese englisch-französische Initiative zur Begleitung von Schiffen durch die Straße von Hormuz, allerdings erst nach Kriegsende. Also soll heißen, vielleicht versucht man da so ein bisschen auch zu zeigen, dass auch die Europäer da was leisten können. Aber so richtig wollen wir es nicht. Wir können auch in der Region absolut nicht mehr als die Amerikaner, muss man auch ganz klar sagen. Daher, ja, ich glaube, Iran ist so ein Thema, aber jetzt auch nicht das Allerrelevanteste.
2: Es gibt aber noch andere Streitthemen und die Sorge vor einem großen Eklat, haben wir im Beitrag gehört, die ist auch groß. Frau Franke, Sie haben es gesagt, schauen wir mal, der Gipfel beginnt heute, läuft bis morgen. Vielen Dank für Ihre Einschätzungen. Ulrike Franke war das von der Denkfabrik European Council on Foreign Relations. Dankeschön. Und was auch ein Streitthema oder ein Thema bei diesem Gipfel sein wird, Europa und die Verteidigungsausgaben. Europa rüstet auf, selbst Österreich. Milliardeninvestitionen sind vorgesehen. Ein Fokus liegt dabei auf der Luftabwehr. Da reden wir dann von in Österreich von der Initiative Sky Shield. Das ist ein multinationales Projekt zum Aufbau eines gemeinsamen europäischen Luftverteidigungs- und Raketenabwehrsystems. Die erste Gerätschaft wird in den nächsten Monaten eintreffen, und zwar aus einem Schweizer Werk des deutschen Rüstungskonzerns Rheinmetall. Aus Zürich berichtet Felix Nowak.
5: Es sind seltene Einblicke in ein Zentrum der europäischen Rüstungsindustrie. Fabrikshallen, in denen militärisches Gerät steht, vom fertigen Fliegerabwehrgeschütz bis hin zu einer ganzen Reihe an langen schwarzen Metallrohren, den Läufen für die Kanonen.
6: Das ist die Waffenmontage, also unsere Waffe ist ja das eigentlich Kern-Know-how hier aus Zürich, Revolverkanone.
5: Sagt Oliver Dürr, Leiter der Rheinmetall-Division für Luftabwehr, bei seiner Führung mit Medienvertretern aus der Schweiz und Österreich. Wir befinden uns im Zürcher Stadtteil Oerlikon, ein Name, der seit Jahrzehnten fest mit Fliegerabwehrkanonen verbunden ist. Heute floriert das Geschäft, sagt Dürr.
7: Ja, wir sind von einem Nischenanbieter im Moment zu einem Serienlieferanten geworden. Das heißt, wir haben tagtäglich Kunden, die unsere Systeme anschauen, unsere Systeme testen und dann am Schluss eventuell auch kaufen wollen.
5: Seit den 1970ern betreibt das Bundesheer Oerlikon Zwillingskanonen für die Fliegerabwehr. Sie werden derzeit in der Fabrik modernisiert. Die hier präsentierten Geräte müssen noch getestet werden. Heuer sollen die ersten zurück ans Bundesheer gehen. Doch es ist nicht der einzige Auftrag für die Republik Österreich. Hier werden auch 36 sogenannte Sky Ranger Geschütztürme produziert. Eckige Aufbauten auf Pandur-Radpanzern, die radargeleitet schnelle Feuerstöße abgeben können. Diese Kernkompetenz hier in Zürich ist aktuell wieder gefragt, denn sie kann Drohnen vom Himmel holen und das deutlich günstiger als mit Luftabwehrraketen. Geräte der Firma waren zuletzt gegen russische und iranische Drohnen im Einsatz. Nächstes Jahr bekommt Österreich die ersten Sky Ranger. Damit wird gleichzeitig die innenpolitisch umstrittene Sky Shield-Initiative langsam mit Leben erfüllt. Bisher allerdings nur in der kurzen Distanz. Die mittlere Distanz bis 50 Kilometer ist im Budget mit einer 500 Millionen Euro eingepreist. Welche Abwehrrakete es wird, soll aber erst bis Jahresende klar sein, so Verteidigungsministerin Claudia Tanner von der ÖVP beim Werksbesuch. Die Langstreckenabwehr ist bisher gar nicht budgetiert. Auch daran will sie aber festhalten.
8: Wir werden uns jetzt über den Sommer bis Ende des Jahres durchaus auch gemeinsam mit dem Finanzministerium damit beschäftigen, wie wir den gesamten Bereich der Luftverteidigung aufstellen, weil es ist ja zum Beispiel auch die Nachfolge der Abfangjäger unserer Eurofighter notwendig, die auch 2035 am Ende ihrer Lebensdauer angelangt sind.
5: Und Tanner kündigt auch an, dass sich Österreich zumindest stellenweise auch am European Air Shield beteiligen werde, einer Luftabwehrinitiative der EU-Kommission, die nicht nur namentlich mit Sky Shield verwandt ist.
2: Zu einem anderen Thema kommen wir jetzt, zu König Fußball, in den sich König Trump eingemischt hat. Der US-Präsident scheut ja nicht davor, demokratische Normen und Regeln zu brechen. Und das hat jetzt auch der Fußball zu spüren bekommen. Donald Trump hat interveniert, die Rotsperre gegen US-Stürmer Balogun aufzuheben, hat dem US-Team in ihrem Match gegen Belgien aber nichts gebracht. Belgien wirft die USA klar mit 4:1 aus dem Turnier. Christoph Ott.
9: Die Belgier feiern in Seattle einen klaren 4:1-Sieg. Damit steht das Team von Trainer Rudi Garcia im Viertelfinale. Wir haben gezeigt, dass Belgien eine große Fußballnation ist. Die Spieler waren hervorragend. Sie haben sich an den Spielplan gehalten. Wir hatten das Spiel über die gesamte Partie hinweg fest im Griff. Wir haben wieder einmal gemeinsam als Mannschaft das Ergebnis erzielt. Damit zeigen die Belgier eine sportliche Reaktion auf die viel diskutierte Aufhebung der Rotsperre von US-Stürmer Balogun, nachdem US-Präsident Donald Trump bei FIFA-Präsident Gianni Infantino interveniert hat. Die FIFA erklärt die Entscheidung in 13 Absätzen, in denen der Weltfußballverband die Abläufe aus seiner Sicht darstellt

0: US-Stürmer Balogun liefert sein bisher schlechtestes WM-Spiel ab und kommt nur zu einem gefährlichen Abschluss. So muss auch US-Trainer Pochettino eingestehen, dass die Belgier einfach besser waren.
1: They were better than us. I seen Western our day.
0: Belgien trifft im Viertelfinale nun auf Spanien, das sich mit 1:0 gegen Portugal durchsetzt.
2: Und nachbesprechen möchte ich all das jetzt mit Georg Pangl. Er war für den ÖFB, die UEFA, Spitzenfunktionär, auch Vorstand der heimischen Bundesliga. Guten Morgen.
3: Schönen guten Morgen.
2: Herr Pangl, fangen wir mit dem Ergebnis an. 4:1 hat Belgien die USA besiegt und damit auch Donald Trump und die FIFA. Was meinen Sie?
3: Ich meine, dass der Fußballgott heute Nacht runtergeschaut hat und wir können uns bei den Belgiern bedanken, dass das Spiel so geendet ist.
2: Dieser Balogun, um den sich der Skandal dreht, der war wenig überraschend in der Startelf der USA. Der Stürmer hat sich im Turnierverlauf als einer der stärksten Akteure des Gastgebers präsentiert. Aber in der Partie, haben wir gehört, war er überhaupt kein Faktor ohne echte Aktionen, wie das heißt. Also wenn wir jetzt einen Strich unter diese Sache ziehen, viel Lärm um nichts, oder ist diese Causa Balogun doch der Skandal, auf den alle ja irgendwie bei dieser WM gewartet haben?
3: Also ich glaube, gewartet hat niemand drauf. Es waren wunderbare Spiele, es war eine tolle Organisation, aber in der Tat ist es laut den weltweiten Medienberichten und den Expertenmeinungen ein noch nie dagewesener Skandal in der Geschichte der Fußball-Weltmeisterschaft, ein Tiefpunkt, auch in der Geschichte der FIFA. Und die Frage ist, wie man damit umgeht. Und vor allem, wenn man sich vorstellt, hätte Belgien nicht gewonnen und man wäre zum CAS, zum Court of Arbitration gegangen, dann wäre die gesamte Weltmeisterschaft, die ja 11 oder 13 Milliarden einspielt, eine riesengroße Farce geworden. Also da ist sehr viel aufzuarbeiten.
2: Wenn Sie sagen, ein noch nie dagewesener Skandal, aber auch Cristiano Ronaldo ist schon mal nach einer roten Karte begnadigt worden. Ist gar noch nicht so lang her, war in der Qualifikation gegen Irland, damit er dann von Beginn an bei dieser WM spielen konnte. Also ist diese Intervention, diese Causa Balogun dann doch nicht so ein skandalöser Einzelfall?
3: Es ist ein riesengroßer Skandal, weil die Regelung, dass eine rote Karte ein Spielsperre automatisch nach sich zieht, die gilt bis in den letzten Winkel auf dieser Welt, bis in die letzten Klassen, auch im Burgenland beispielsweise, wo ich her bin. Und die Hauser Cristiano Ronaldo war eine gänzlich andere. Der hatte 3 Spielesperre und die Sperre wurde reduziert. Also er ist zumindest ein Spiel gesperrt gewesen, wobei natürlich das auch zu hinterfragen ist und man hier vielleicht eine Verbeugung von einem großen Spieler gemacht hat.
2: Rechtlich alles irgendwie kompliziert, aber dann auch nicht, wenn Sie sagen, eine rote Karte muss ein Spielsperre nach sich ziehen. Was aber ganz sicher übrig bleibt, Gianni Infantino, der mächtige FIFA-Chef, wollte die Fußballregeln außer Kraft setzen, um Donald Trump einen Gefallen zu tun. Eine Entscheidung, die ihm selbst noch gefährlich werden könnte?
3: Gianni ist so einzementiert und selbst wenn sich Europa mit 55 Stimmen von 211 oder Ländern quasi dagegen stellen würde, Gianni wird auch, wie schon angekündigt, jetzt auch die nächste Periode noch als FIFA-Präsident gewählt werden. Es geht um die Integrität des Fußballs und die Frage ist, wie man damit künftig umgehen will. Man hat jetzt mit der Erklärung der FIFA gesehen, dass sich da Gianni Infantino, der Präsident, selbst wieder gut darstellen will. Aber eine Anmerkung sei mir noch erlaubt, der Präsident Trump hat nicht gewusst, was er mit dieser Intervention anrichtet. Er hat keine Ahnung vom Fußball und er wollte einfach helfen. Also ohne das schön zu reden, aber es ist unfassbar, was da zwei verhaltensoriginelle Herrschaften mit dem schönsten Spiel, das es auf der Welt gibt, anstellen können.
2: Die große Frage, die sich jetzt natürlich aufdrängt, ist, wie sehr das alles dem Sport, dem Fußball schadet. Weil die Botschaft kann ja nur sein, der eine kann machen, was er will, weil er ist mächtig. Und bist du mächtig genug, kannst du bei mächtigen anderen einfach intervenieren. Also wird der Fußball damit noch mehr vom Sport zum Politikum?
3: Und der Fußball muss sich abheben vom Politikum, ob es jetzt EU-, NATO-Themen oder sonstige Themen sind, die der Herr Trump da in seiner eigenwilligen Art beeinflusst. Wenn die Herrschaften, die da zuständig sind, das zulassen, ja, aber der Fußball muss sich davon abheben. Und dafür wäre halt der FIFA-Präsident und der FIFA-Rat, wo ja viele namhafte Vertreter drinnen sitzen, zuständig. Und hier müsste es ein ordentliches Korrektiv auch für den FIFA-Fußballpräsidenten geben.
2: Kann das die UEFA sein? Wir haben sie gehört, der europäische Teil des Weltfußballverbands zeigt sich empört, fassungslos, ob dieser Causa, heißt jetzt auch im Fußball USA gegen Europa?
3: Naja, es gibt ja schon lange Jahre diese Spannungen zwischen FIFA und UEFA und die UEFA positioniert sich, hat klare Linien. Man wird sehen, wie das Spiel ausgeht. Es geht ja am Ende des Tages wiederum um Markt und um Geld. Aber hier muss man wirklich die Integrität des Fußballs schützen.
2: Sagt Georg Pangl.

0: Langjähriger Spitzenfunktionär im Fußball, also auch wenn die USA ausgeschieden sind, die Causa ist noch nicht so ganz vom Tisch, für die USA nicht, für den Fußball nicht. Vielen Dank, Herr Pangl, für Ihre Erklärungen.
1: Sehr gerne.
0: Und beim Irankrieg waren wir ja vorher schon kurz mal, der hatte massive Auswirkungen auf den Ölpreis und damit auf Benzin und Diesel. Jetzt kann ich das aber mit Betonung auf hatte sagen, denn der Ölpreis ist wieder dort, wo er vor dem Krieg war. Bei 72 US-Dollar für ein Fass der Ölsorte Brent, das entspricht ziemlich genau dem Wert von vor vier Monaten. Der Hauptgrund für diese Preissenkung ist, die so wichtige Straße von Hormus ist frei, damit sind Öllieferungen wieder möglich. Und mittlerweile gibt es auch Alternativrouten und die Ölfördermengen wurden erhöht. Das könnte die Preise stabil niedrig halten, berichtet Johannes Rupprecht.
2: Die Weltwirtschaft hat über Monate hinweg gelernt, mit geringeren Ölmengen zu funktionieren. Noch vor einem halben Jahr wurde ein Fünftel des weltweiten Rohöls über die Straße von Hormus verschifft. Dann kam die Blockade. Das hat viel verändert. Inzwischen haben sich Alternativrouten gefunden, etwa über Pipelines durch Saudi-Arabien. Nun sinkt der Preis, weil sich die Situation zwischen dem Iran und den USA entspannt hat. Wenn die Mengen von früher wieder durch die Straße von Hormus geliefert werden können, zusätzlich zu den Alternativen, dann sei theoretisch eine wahre Ölflut möglich, sagt der deutsche Energieexperte Steffen Buchholdt. Zumal der wichtige Abnehmer China inzwischen gelernt habe, mit weniger Öl auszukommen. Und wohl auch in Zukunft weniger brauchen werde als bisher, so Buchholdt.
3: Also der Höhepunkt des Ölverbrauchs in China ist vermutlich schon überschritten. Wir haben dort zum einen eine sehr stark wachsende Elektromobilität, die den Ölverbrauch bei PKWs, aber allmählich auch bei LKWs reduziert. Und der andere Faktor ist der, dass man in der Petrochemie, die ja in China vor allem über Öl auch läuft, Überkapazitäten aufgebaut hat, die man jetzt langsam wieder abbaut.
2: Zusätzlich hat die Organisation erdölexportierender Länder, kurz OPEC, ihre Ölförderziele erneut erhöht. Also noch mehr Öl in einem Markt, in dem bereits ausreichend Öl vorhanden ist. Ein Überangebot an Öl und damit eine weitere Preisspirale nach unten hält Energiemarktexperte Johannes Benigni aber für unwahrscheinlich.
4: Ich gehe davon aus, dass in den nächsten 4 Monaten es hier schwer darstellbar ist, dass die Preise großartig fallen. Ich kann mir vorstellen, dass sich die Preise zwischen 70 und 80 Dollar pro Fass einpendeln werden. Es kann auch einen Ausrutscher geben in Richtung 65 Dollar. Aber Sie werden jetzt hier eine Bodenbildung feststellen.
2: Der Schritt der OPEC, die Förderziele zu erhöhen, findet derzeit nur auf dem Papier statt, so Benigni. Auslöser dafür sei die Unzufriedenheit mancher OPEC-Mitglieder. Die Vereinigten Arabischen Emirate etwa haben die Organisation verlassen, weil sie sich bei der Ölförderung zu sehr eingeschränkt sahen. Der Irak drohte kürzlich mit einem ähnlichen Schritt, so Benigni.
4: Das Ziel der OPEC wird momentan sein, dass jedes Mitgliedsland produzieren kann, was es will. Das ist meine Interpretation, weil es wird dann darum gehen, wenn der Markt sich wieder eingependelt hat, festzustellen, wer kann denn überhaupt wie viel produzieren.
2: Und dann würden die Fördermengen womöglich niedriger ausfallen als am Papier. Und niemand könne sagen, ob die Straße von Hormus nicht plötzlich doch wieder blockiert wird. Auch dann sei von einem Überangebot schnell keine Rede mehr.
0: In der Justizanstalt Hirtenberg ist im Vorjahr ein Insasse, ein Häftling, gestorben. Eine Kommission hat den Vorfall untersucht und ihr Bericht ist vernichtend. Die Missstände, die er aufzeigt, sind seit Jahren bekannt. Der Tod des Häftlings in Hirtenberg war laut diesem Bericht mit erheblicher Wahrscheinlichkeit vermeidbar. Die Kommission, die hat jetzt einige Empfehlungen an die Justizministerin und die Volksanwaltschaft fordert, dass die rasch umgesetzt werden. Bernd Kuschu.
5: Volksanwältin Gabi Schwarz fühlt sich mehr als bestätigt durch den Bericht der Hirtenberg-Untersuchungskommission und sagt zur Unterbringung und Betreuung psychisch kranker Häftlinge:
6: Wenn da jetzt nicht endlich Bewegung reinkommt, dann verstehe ich die Welt nicht mehr. Es braucht dringend mehr Personal und es muss sich etwas ändern. Die Volksanwaltschaft ist dazu da, um konstruktiv etwas beizutragen zu Verbesserungen. Wir wurden nicht gehört. Ich hoffe, wir werden jetzt besser gehört.
5: Die Volksanwältin hatte sogar konkret gefordert, dass aus sogenannten gesicherten Hafträumen die Betonbetten entfernt werden. Der später verstorbene Häftling hat sich dann an einem solchen Bett verletzt.
6: Ich habe 2023 der damaligen Justizministerin Alma Sadic einen Brief geschrieben, wo es genau um diese besonders gesicherten Hafträume in Hirtenberg gegangen ist und habe sie darauf aufmerksam gemacht, dass das zu beseitigen ist. Was ist passiert? nichts. Und im Jahr 2025 hatten wir dort einen Toten.
5: Schwarz fordert nun vor allem mehr Gefängnispsychiater und Psychologinnen.
6: Es gab zum Beispiel 2,5 Jahre in Favoriten, in einem forensisch-therapeutischen Zentrum, keinen Psychiater und keine Psychiaterin.
5: Reinhard Klaushofer, leitender Menschenrechtsexperte der Volksanwaltschaft für die Gefängnisse, kritisiert die Generaldirektion für die Justizanstalten und damit indirekt wohl den Generaldirektor im Justizministerium Alexander König. Die Anstellung von Gefängnispsychiatern und Psychologen scheitere nicht nur am Geld, meint Klaushofer.
1: Es geht auch um die Frage, inwieweit die zentrale Steuerung in der Generaldirektion auf diese Situation schon lange hätte reagieren können. Also es ist nicht allein dem Budget geschuldet, sondern es ist auch eine Frage des Managements. Und ich sehe, dass auf der Anstaltsebene viel mehr an Unterstützung gewünscht wird seitens der Generaldirektion, die auch de facto zum Teil nicht vorhanden ist.
5: Vieles scheitere aber auch an den psychiatrischen Spitalsabteilungen.
1: Es werden zum Teil Personen, obwohl es eine Aufnahmepflicht gibt, mitunter nicht aufgenommen. Aber einfach auch schon mangels Kapazitäten. Und wenn sie kurz aufgenommen werden, werden sie relativ rasch wieder zurück in die Anstalten geführt. Das war in Hirtenberg ja davor auch der Fall. Und dort fehlt aber vollkommen das Betreuungsmanagement für solche Menschen.
5: Volksanwältin Schwarz erwartet sich nun die rasche Umsetzung, zumindest eines Teils der 78 Empfehlungen der Hirtenberg-Untersuchungskommission. Die grüne Justizsprecherin und frühere Ministerin Alma Sadic hält das nicht für realistisch. Das Budget für den Strafvollzug sinke und somit fehle Geld für Baumaßnahmen und zusätzliches Personal.
0: Und im Journal um 8 ist dazu dann der oberste Justizgewerkschafter zu Gast, Norbert Dürnberger. Als hysterische Liebeserklärung an Großbritannien und seiner Bewohner wurden die Bilder des Fotografen Peter Dench schon mal bezeichnet. Dabei schaut er gerade dorthin, wo es wehtut, zu den trauernden Landsleuten beim Begräbnis der Queen oder zu alkoholgeschwängerten Volksfesten in englischen Küstenorten. Ausschnitte aus seinem Werk sind jetzt beim Fotofestival La Gacille in Baden zu sehen. Wolfgang Popp.
7: Eine ältere Dame sitzt auf einem thronartigen Sessel mitten auf einer abgesperrten Straße in einer englischen Kleinstadt. Auf dem Kopf trägt sie eine selbstgebastelte Kartonkrone und in der rechten Hand schwenkt sie den Union Jack, die Flagge des Vereinigten Königreichs. Am Bild daneben herrscht Volksfeststimmung. Mitten in einer Menschenmenge sitzt eine Frau auf dem Schoß ihres Freundes. Daneben steht ein Tisch voller Flaschen. Der Prosecco wird hier aus großen Plastikbechern getrunken. Wie kommt man den Menschen dermaßen nahe, Peter Dench?
8: I sometimes wear a cardigan. You know, because no one's offended.
9: Manchmal trage ich eine Strickweste, weil sich niemand von einem Typen in Strickweste provoziert fühlt. Manchmal gebe ich auch eine Runde aus. Und außerdem versuche ich immer gleich zu Beginn einer Veranstaltung vor Ort zu sein. Denn wenn die Leute sich an mich gewöhnen, solange sie noch nüchtern sind, wissen sie später, wenn es chaotisch wird, dass ich kein übler Kerl bin.
8: If they see me again, they know I'm an okay guy.
7: Mit dem Fotografieren in alkoholschwangerer Atmosphäre kennt Peter Dench sich aus. Die Reportage, mit der er 2003 einen World Photo Award gewann, widmete sich nämlich dem Thema Drinking of England.
8: Growing up in Britain, there are certain things that were on my radar from a very early age, and alcohol was right up there.
7: Verlässt Peter Dench seine Heimat, dann zieht es ihn nach Osten, genauer in die Nachfolgestaaten der ehemaligen Sowjetunion. So hat er 2023 Transnistrien bereist, das eigentlich Teil der Republik Moldau ist, allerdings eine de facto Regierung besitzt, die von Russland gestützt wird.
8: There's 1500 Russian troops permanently based there.
9: Es sind dort 1500 russische Soldaten stationiert. Lenin-Statuen stehen noch immer vor den Regierungsgebäuden. Die Straßen sind nach Feiertagen aus der Sowjetzeit benannt. Und es ist das einzige Land der Welt, das immer noch Hammer und Sichel auf seiner Flagge trägt.
7: Im heurigen Frühjahr hat Peter Dench Belarus besucht. Eingereist ist er mit dem öffentlichen Bus von Polen aus an einem historisch aufgeladenen Grenzort.
8: I went for Victory Day, which is May the 9th.
9: Ich kam am 9. Mai, dem Tag des Sieges über Nazi-Deutschland, nach Brest und dokumentierte die Feierlichkeiten in der Stadt. Dort gibt es in einer Verteidigungsanlage aus dem Zweiten Weltkrieg ein bombastisches Monument mit einem riesenhaften Kopf aus Beton, genannt Mut.
7: Was Peter Denschs Fotos auszeichnet, dass die Farben genauso knallen wie die Geschichten, die in den Bildern stecken, und dass er die Ironie genau zu dosieren weiß. Denn wie sagte er so schön am Ende unseres Gesprächs, Humor verändert sich ständig und es ist eine ganz feine Linie, der man da folgen muss.
8: You have to tread the line. It's a fine line.
0: Und jetzt schauen wir noch rüber ins Nachrichtenstudio zu Martin Balder.
10: In der türkischen Hauptstadt Ankara kommen heute die Staats- und Regierungsspitzen der NATO-Staaten zu einem zweitägigen Gipfeltreffen zusammen. Es geht unter anderem um Milliardenhilfen für die Ukraine im Kampf gegen die russischen Aggressoren, aber auch um die Zukunft des Bündnisses angesichts der drohenden Abkehr der USA unter Präsident Donald Trump. Trump hat die Verbündeten immer wieder dafür kritisiert, nicht genug für ihre Verteidigung auszugeben. Die Ukraine hat unterdessen nach russischen Angaben einen massiven Drohnenangriff auf Moskau durchgeführt. Seit gestern Abend seien rund 430 Drohnen gegen die russische Hauptstadt losgeschickt worden, so Bürgermeister Sergei Sobranin. Die meisten seien schon in großer Entfernung neutralisiert worden, 36 erst beim Anflug auf Moskau. Gestern hatte Russland die ukrainische Hauptstadt Kiew angegriffen. Dabei wurden mindestens 22 Menschen getötet. In der Straße von Hormus ist ein Öltanker von einem unbekannten Projektil getroffen worden. Auf dem Schiff sei ein Feuer ausgebrochen, so die britische Behörde für maritime Sicherheit. Berichte über Verletzte oder Gefahren für die Umwelt gebe es nicht. Das Nachrichtenportal Axios berichtet, die iranischen Revolutionsgarden hätten mindestens 2 Raketen auf Schiffe in der Meerenge abgefeuert.
0: Nicola Biermeier ist zwischenzeitlich zu mir gekommen, jetzt also noch zum Wetter. Nicola, gestern hat es einige Regenschauer und nirgends in Österreich mehr als 30 Grad gegeben, aber das ändert sich heute wieder.
11: Im Flachland sind heute vielerorts wieder 30 Grad und knapp darüber zu erwarten. Außerdem ist es tagsüber meist trocken. Auch in den kommenden Tagen werden immer irgendwo in Österreich die 30 Grad erreicht. Morgen und übermorgen, speziell im Süden und im Westen, ab Freitag wieder verbreitet. Eine so große Hitze wie Ende Juni ist allerdings nicht zu erwarten. Derzeit in Wien und Eisenstadt bewölkt bei 22 Grad, St. Pölten wolkig 20, Linz und Salzburg heiter 19, Innsbruck heiter 15, Bregenz heiter 21, Graz bewölkt 19 und Klagenfurt heiter 17 Grad. Sonnenschein und Wolken wechseln heute. Auch wenn die Wolken zeitweise recht dicht werden, bleibt es meist trocken. Es frischt lebhafter bis starker Westwind auf und die Temperaturen steigen auf 25 bis 33 Grad. In 2000 Meter Höhe hat es zwischen 12 Grad am Schneeberg und 17 Grad in den Karnischen Alpen.
0: Dankeschön, Nicola Biermeier. Um 8 Uhr melden wir uns wieder und bis dahin geht's retour zu Sophia Dessel und guten Morgen mit Ö1.
12: Herzlich willkommen und einen angenehmen Dienstagmorgen.

The English Concert unter der Leitung von Trevor Pinnock mit dem 5. Satz aus dem Concerto Grosso Opus 6 Nummer 3 in E-Moll von Georg Friedrich Händel. 7.34 Uhr, jetzt holen wir Raffaella Gromes und Julian Riem vor den Vorhang. Sie spielen mit Violoncello und Klavier La Danza aus Gioachino Rossinis Soirée Musicale.

0: La Danza aus Soirée Musicale von Gioachino Rossini. 7.37 Uhr, das können Sie heute unter anderem noch in Ö1 hören.
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Das Salonorchester Köln mit Babillage von Ernest Gillet. Gleich 7.43 Uhr. Kennen Sie Adriano Celentanos Lied Il Ragazzo della Via Gluck? In dieser Straße in Mailand lebte Celentano als junger Bub. Und die Via Gluck ist benannt nach dem deutschen Komponisten Christoph Willibald Gluck, von dem wir jetzt ein Stück hören.

0: Erwief aus der Oper Orphee Eurydice von Christoph Willibald Gluck. Geboren in der Oberpfalz, begraben am Wiener Zentralfriedhof. Auch ein schöner Ort für einen Spaziergang im Grünen. Denn wie wir wissen, unsere Städte heizen sich im Sommer immer stärker auf. Wie lässt sich also urbanes Grün strategisch planen, um Abhilfe zu schaffen? Und wie plant man einen Spaziergang in der Stadt, um Schatten zu finden und halbwegs gute Atemluft? In Italien gibt es mittlerweile eine App, mit deren Hilfe man schattige Wege durch die Stadt finden kann. Thomas Migge berichtet.
1: Wie komme ich vom Hauptbahnhof Turin zu meinem Hotel, ohne zu viel heiße Sommersonne abzubekommen? Welcher Weg ist, wenn möglich, nicht nur schattig, sondern auch mit Bäumen gesäumt? Und auf welchen Wegen liegen die Luftverschmutzungswerte in Sachen Feinstaub besonders niedrig? Auf diese Fragen liefert eine Gratis-App der Turiner Start-up Latitudo Quaranta präzise Antworten. Gaetano Volpe ist Chef des Unternehmens. Das ist eine App im Stil von Google Maps. Nur liefern wir nicht nur den kürzesten Weg zu einem Ziel, sondern auch einen Weg, der klimatisch die besten Standards erfüllt. Jene Straßen, in denen etwa im Sommer die Temperaturen und die Feinstaubwerte der Atemluft am niedrigsten sind und wo Bäume und anderes Grün zu finden sind. Das Zauberwort heißt Urban Green Navigator. Entwickelt wurde dieses digitale Werkzeug von einem Unternehmen, das sich auf die Analyse von Satellitendaten spezialisiert hat. Das Tool ist kein bloßes Computerprogramm. Es ist vielmehr ein wissenschaftlicher und auf ökologische Daten spezialisierter Kompass für Stadtbewohner, Touristen und Stadtplaner Gaetano Volpe. Die Satellitendaten werden ständig aktualisiert, um den Nutzern möglichst frische Daten zu liefern. Die Wege, die die App ihren Nutzern vorschlägt, sind für Fußgänger wie auch für Radfahrer konzipiert. Das Tool nutzt die hochpräzisen Bilder der europäischen Copernicus-Satelliten. So wird der Zustand der Vegetation in Städten metergenau analysiert. Die Daten in Sachen Temperaturen und Feinstaubbelastung kommen vom am Boden installierten kommunalen Messstationen. Die Funktionsweise des Urban Green Navigator basiert auf modernster KI-Forschung. Die Algorithmen des Tools verknüpfen thermische Daten mit optischen Satellitenbildern. Das hilft auch Stadtplanern, die ihre Städte grüner machen wollen. So erkennt der Navigator nicht nur, wo Bäume und andere Grünflächen fehlen. Er simuliert im Voraus, wie sich Neupflanzungen auf das Mikroklima einer Straße oder eines Stadtviertels auswirken. Das System errechnet exakt, um wie viele Grad die Temperatur etwa auf einem Marktplatz sinkt, wenn dort 10 Eichen statt 5 Kiefern gepflanzt werden. So können gezielt grüne Zonen in einer Stadt geplant werden. Und das bedeutet weniger hitzebedingte Notfälle und sinkenden Energiebedarf für Klimaanlagen und Ventilatoren. Derzeit kann die App nur in Turin und Neapel genutzt werden. Aber viele andere italienische Städte zeigen bereits Interesse, vor allem nach den infernalen Hitzetagen der letzten Wochen.
0: Ein Beitrag aus der Ö1 Wissenschaftsredaktion. Es ist 7.49 Uhr.

Das Ensemble Café Zimmermann unter Pablo Valetti mit dem dritten Satz aus dem Concerto für Violine, Streicher und Basso Continuo in D-Dur Opus 3 Nummer 9 von Antonio Vivaldi. Gleich 7.52 Uhr, wir bleiben in Italien mit dem Fandango aus Niccolò Confortos L'Endimione.

0: Fandango aus L'Endimione, Serenata in zwei Akten von Niccolò Conforto. 7.54 Uhr, ein Blick in die Architekturszene jetzt mit Leporello. Wir verfolgen die Wiederentdeckung eines früher weit verbreiteten Baumaterials.
1: Den Moment, wo ich meine Hände im Lehm gehabt habe, habe ich gewusst, das ist mein Material und das ist mein Missing Link, also das Verbindungsstück zwischen dem Brennen für soziale Gerechtigkeit, das ich gespürt habe, für das Brennen für ökologische Gerechtigkeit und für unseren Planeten und aber auch dieses kreative Jucken, diese Faszination von Schönheit, vom Gestalten. Und ich habe gemerkt, mit dem Material kann ich das alles erreichen.
2: Ein Workshop bei einem Vorarlberger Lehmbaupionier ließ die Architektin Anna Heringer vor 20 Jahren den Baustoff Lehm für sich entdecken. Das natürliche und kostengünstige Material bietet eine Alternative zum CO2-intensiven Bauen mit Beton und Zement. Und schließlich lässt sich mit Lehm eine vielfältige architektonische Formensprache verwirklichen. Das dokumentiert derzeit die Ausstellung Anna Heringer – Form Follows Love im Vorarlberger Architekturinstitut in Dornbirn. Jakob Fessler hat die aus Oberbayern stammende Lehmbauexpertin zum Gespräch getroffen.
1: Ob man damit modern bauen oder ganz traditionell, das liegt an einem selbst. Das ist das Fantastische, dass ein Material sehr wohl alt sein kann, aber ich kann auch trotzdem eine ganz moderne Formensprache damit bauen. Und es ist wirklich keine Frage des Alters, wie alt ein Material ist, sondern das ist unsere Kernkapazität als Planerinnen, als Entwerferinnen, das so umzusetzen, dass es für zeitgenössische Bedürfnisse stimmig ist.
2: Zu Unrecht sei der einst weit verbreitete Baustoff Lehm in Vergessenheit geraten, meint Anna Heringer. Lehm ist nicht nur ein ökologischer Baustoff, er besitzt auch feuchtigkeits- und temperaturregulierende sowie geruchs- und geräuschabsorbierende Wirkung. Und er ist beständig, wie die Architektin versichert.
1: Wir haben ein sehr großes Gebäude in Dranstein eröffnet im November. Es hat geschneit, es war so regnerisch, matschig. Und man zuerst dachte, mein Gott, muss jetzt ausgerechnet zur Eröffnung von dem Gebäude, wo so viele Leute kommen, so ein Mistwetter sein. Und dann haben wir gedacht, eigentlich super, jetzt gehen es alle rein und spüren, na, das Lehmgebäude löst sich nicht auf. Beim ersten Lehm, das ist wahrscheinlich das, was jeder glaubt. Das kann ja bei uns gar nicht halten, dem Lehm, dem Frost und alles. Und es hält, also Erosion ist dann ein Problem, wenn Wasser schnell über eine Fassade rinnt. Bei der Fassade, die braucht Erosionsbremsen drinnen und dann braucht es viele Steine im Gemisch drinnen und diese Rauheit bewirkt einfach, dass die Erosion gemindert wird.
2: Auf diese Weise verwirklichte Anna Heringer etwa bereits Schul- und Campusgebäude in Bangladesch, China und Bayern. Einen Altar in der Kathedrale von Worms oder gemeinsam mit der Architektin und Hebamme Anka Dürr den Prototyp eines Geburtshauses beim Frauenmuseum Hittisau. Form Follows Love heißt die aktuelle Ausstellung in Dornbirn und ein Buch über die Arbeit der Lehmbauexpertin. Mit Lehm lässt sich jene intuitive, kreative Gabe des Gestaltens verwirklichen, die eigentlich jedes Kind besitzt, die beim architektonischen Arbeiten jedoch oft zu kurz kommt.
1: Jedes Kind spielt Bauen. Ob es jetzt mit Zweigen und Tannenzapfen sind oder ob es jetzt Decken sind oder Kartons. Jeder spielt Bauen. Und es ist so ein freudiger Prozess. Und wenn man so durch die Neubauviertel geht und das ist alles dieselbe Lochfassade und dieselbe Kiste und in schwarz, grau, weiß und es ist so freudlos. Wir bauen so viele Häuser, die einfach nur Hüllen sind. Da steckt keine Seele drinnen in irgendeiner gegossenen Wand, wo überhaupt kein Handwerk drinnen steckt. Und das macht den Unterschied zwischen einem Haus und einem Zuhause.
2: Die Schau Form Follows Love ist im Vorarlberger Architekturinstitut in Dornbirn noch bis zum 19. September zu sehen. Ausgestellt hat Anna Heringer auch schon bei der Architekturbiennale in Venedig. Sie unterrichtet an mehreren Hochschulen und hat den UNESCO-Lehrstuhl für Lehmbau inne. Trotzdem sieht die Architektin noch einen weiten Weg vor sich, um Alternativen zum ressourcenintensiven Bauen mit Beton und Zement zu etablieren.
1: Nur weil wir hier die Möglichkeiten haben und den leichten Zugang zu diesen Materialien, die aber einfach unsere Ressourcen erschöpfen auf dem Planeten, haben wir nicht das Recht, das zu tun. Und wir haben einen Planeten mit endlichen Ressourcen. Und alles, was wir tun, hat irgendwo anders eine Auswirkung. Und wir müssen uns einfach diese Verbindungen untereinander bewusst werden und danach handeln. Weil es kann uns nicht gut gehen, wenn es uns nicht gemeinsam gut geht.
0: Und damit endet Guten Morgen mit Ö1 am Dienstag, den 7. Juli. Die Musik für heute hat Susanne Hofinger ausgewählt. Technik Charlie Svezzini. Am Mikrofon war Sophia Dessel.
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4: Guten Morgen, ich bin Veronika Filitz. In Frankreich geht's heute um die politische Zukunft von Marine Le Pen. Ein Berufungsgericht verkündet, ob die Ikone der französischen Rechten bei der Präsidentschaftswahl im kommenden Jahr antreten darf oder nicht. In der Türkei, genau in Ankara, geht's um weiteres Geld für die Ukraine, insgesamt um Verteidigungsausgaben, aber vor allem um die ganz große Frage, ob Donald Trump, ob die USA von der NATO bei der Stange gehalten werden können. Und in Österreich geht es jetzt einmal mehr um Maßnahmen, die den Justizvollzug verbessern sollen. 78 Empfehlungen hat die Kommission, die den Tod eines Häftlings in der Justizanstalt Hirtenberg in Niederösterreich untersucht hat. Der oberste Justizgewerkschafter Norbert Dürnberger ist dazu gleich bei mir zu Gast. Und beim Wetter geht es heute vor allem um den Wind, es wird aber auch teilweise heiß. Wir beginnen aber in Frankreich, weil es ist heute eben ein Schicksalstag für Marine Le Pen, für ganz Frankreich. Ein Pariser Berufungsgericht verkündet, ob sie bei der Präsidentschaftswahl im kommenden Jahr antreten darf. Das Urteil wird über ihre politische Zukunft entscheiden und über die des Rassemblement National. Es könnte also die politische Landschaft in Frankreich umkrempeln, berichtet Cornelia Primosch aus Paris.
5: Sie steht vor dem Höhepunkt ihrer Karriere, doch nicht an der Wahlurne, sondern im alten Justizpalast in Paris entscheidet sich heute, ob Marine Le Pen in den Élysée-Palast einziehen könnte. Ausschlaggebend wird das Strafmaß sein nach dem Berufungsprozess um Veruntreuung von EU-Steuergeld. Sie sei gelassen, könne das Urteil nicht beeinflussen und warte auf die Entscheidung, sagte Le Pen am Samstag im ORF-Interview im Rahmen einer Veranstaltung des Rassemblement National. Angriffe auf Richter und die Justiz, wie nach dem erstinstanzlichen Urteil vergangenes Jahr, blieben diesmal aus. Auch während des Berufungsprozesses, der deutlich rascher angesetzt wurde als in Frankreich üblich, hielt sich Marine Le Pen zurück. Ein Freispruch gilt heute als unwahrscheinlich, auch weil die Verteidigung im Berufungsverfahren wenig neue Belege dafür vorlegen konnte. Die Staatsanwaltschaft hatte die Haftstrafe zwar von 4 auf 3 Jahre verringert, ist aber beim Kandidaturverbot geblieben. Für Le Pen steht heute also weniger die Schuldfrage, sondern die Verringerung der Ämtersperre im Vordergrund. Wird sie anstatt von 5 auf 2 Jahre angesetzt, würde sich, gerechnet ab dem ersten Urteil am 31. März letzten Jahres, Le Pens Kandidatur bei der Präsidentschaftswahl nächsten April ausgehen. Es wäre ihr 4. Anlauf, diesmal sind ihr die Umfragen mehr als gewogen. Fällt das Urteil strenger aus, hat sie bereits einen Plan B. Sie habe dafür gesorgt, dass die Ideen des Rassemblement National bestmöglich vertreten werden, egal wie das Urteil ausfällt. Denn dann schickt sie den 30 Jahre alten EU-Abgeordneten Jordan Bardella ins Präsidentschaftsrennen. Le Pen hat ihn in den vergangenen Jahren politisch aufgebaut, ihn zum Parteichef ernennen lassen. Er liegt in Umfragen, sogar vor Marine Le Pen. Allerdings läuft auch gegen Bardella ein Ermittlungsverfahren wegen unerlaubter Verwendung von EU-Geldern. Was die beiden trennt, ist die politische Ausrichtung. Während Marine Le Pen mit sozialen Botschaften auf die Wählerschaft in strukturschwachen Regionen setzt, versucht Bardella mit wirtschaftsliberalen Aussagen zu punkten. Der französische Unternehmerverband MEDEF hat zuletzt seine Kontakte mit Bardella ausgebaut.
4: In Ankara hängt heute wieder mal vieles von Donald Trump ab. Beim 36. NATO-Gipfeltreffen in der 77-jährigen Geschichte des Verteidigungsbündnisses geht es doch vor allem um diese eine Frage, ob der US-Präsident und damit die USA bei der Stange gehalten werden können oder nicht. Rosa Leyen berichtet aus der Türkei.
6: Ankara wirkt leergefegt. 56.000 Polizisten sind im Einsatz. Die Stadt ist voller blauer NATO-Plakate. Der Schlüssel zum Frieden steht da geschrieben. Unwidersprochen, denn jene, die gegen die NATO demonstrieren wollten, wurden verhaftet. Und kritische türkische Journalisten wurden diesmal nicht akkreditiert. Eine schwere Verletzung von NATO-Werten, meint Serkan Demirtas, Ankara-Chef von Hürriyet Daily News. Es ist sehr enttäuschend zu sehen, dass sich auf der einen Seite all die Staats- und Regierungschefs hier für die Sicherheit der Welt versammeln und auf der anderen Seite wird in der Türkei hart durchgegriffen. Kein gutes Zeichen für die Zukunft des gesamten Bündnisses.
4: Und dieses Bündnis möchte ein Zeichen der Einigkeit, der Geschlossenheit, der Stärke ausschicken. Das soll alles von diesem Treffen ausgehen, aber das steht und fällt mit Donald Trump, mit den USA, sagt Ulrike Franke von der Denkfabrik European Council on Foreign Relations im Morgenjournal.
7: Was die Europäer brauchen, ist eine Vorhersehbarkeit von Seiten der USA. Das größte Problem ist tatsächlich gar nicht mal, dass die Vereinigten Staaten ihre Unterstützung reduzieren und wegziehen. Das ist ein großes Problem, verstehen Sie mich nicht falsch. Aber das größte Problem ist, dass sie es auf die Trump'sche Art und Weise tun. Soll heißen, heute das, morgen dies. Heute ziehen wir das zurück, morgen kündigen wir diesen Rückzug an. Und das macht es wahnsinnig schwierig für die Europäer, sich darauf vorzubereiten. Insofern, was wir brauchen, ist ein Plan, Vorhersehbarkeit, Zeitlinien, all sowas. Und Sie haben recht, was natürlich extrem wichtig ist. Transatlantische Einigkeit haben wir dieser Tage nicht, muss man zugeben. Es gibt einen Bruch zwischen den Vereinigten Staaten und Europa. Was wir jetzt brauchen, ist europäische Einigkeit, dass die Europäer da geeint auftreten. Das funktioniert mal besser, mal weniger gut. Wir hatten unschöne Momente, als es darum ging, Spanien zu kritisieren und andere. Aber ich habe da doch ein bisschen Hoffnung, als dass die Europäer doch aus vergangenen Krisen, Stichwort Grönland, Iran etc., gelernt haben, dass wenn sie geeint auftreten, sie durchaus einen Einfluss haben können. Aber mal sehen.
4: Ulrike Franke und das gesamte Gespräch mit der Politikwissenschaftlerin können Sie über unser Online-Angebot nachhören. Und kurz vor diesem wichtigen NATO-Gipfel wollen Kanada und Deutschland enger zusammenarbeiten. Das geben die beiden Länder bekannt. Kanada vergibt einen milliardenschweren Großauftrag über den Bau von U-Booten an einen Kieler Marineschiffbauer. Für das Unternehmen ist es der größte U-Boot-Auftrag in der Unternehmensgeschichte und für die Politik ein Meilenstein für die transatlantische Sicherheit. Sarah Emler.
8: Im Hafen der kanadischen Stadt Halifax ist die Stimmung gut. Premierminister Mark Carney lacht, als er zum Podium geht und verkündet, dass Kanada 12 U-Boote aus Deutschland kaufen wird.
9: The world's changed. Canada must change with it. Nowhere is that more evident than on our seas and in our Arctic.
8: Die Welt habe sich verändert. Man müsse sich dem anpassen und das werde vor allem bei der Arktis deutlich, so Carney. Denn mit dem schmelzenden Eis in der Arktis wächst das Interesse an den dort vermuteten Rohstoffvorkommen und neuen Handelsrouten, insbesondere bei Russland und China. Die Verteidigung der kanadischen Arktis sei wichtig, auch für die Sicherheit des eigenen Landes und der NATO, so der kanadische Premierminister. Experten zufolge dürfte genau der NATO-Aspekt Deutschland geholfen haben, den milliardenschweren Deal an Land zu ziehen. Die 12 U-Boote des Kieler Marineschiffbauers TKMS wurden gemeinsam von Deutschland und Norwegen, beides NATO-Verbündete, entwickelt. Sie sind nicht nur für den Einsatz in arktischen Gewässern ausgelegt, sondern auch vollständig mit den Systemen der NATO kompatibel. Das ermöglicht gemeinsame Einsätze und einen schnellen Austausch von Informationen.
4: Nach Österreich und zu einem vernichtenden Bericht über den Justizvollzug. Es ist der Bericht zum Tod eines Häftlings in der Justizanstalt Hirtenberg in Niederösterreich. Sein Tod war laut Bericht mit erheblicher Wahrscheinlichkeit vermeidbar. Denn die Missstände, die die Untersuchungskommission aufzeigt, sind seit Jahren bekannt. Jetzt gibt es Empfehlungen an die Justizministerin. Die Volksanwaltschaft fordert, dass die jetzt rasch umgesetzt werden. Bernd Kuschu.
10: Volksanwältin Gabi Schwarz fühlt sich mehr als bestätigt durch den Bericht der Hirtenberg-Kommission, insbesondere in der Forderung nach mehr Psychiaterinnen und Psychiatern.
11: Es gab zum Beispiel 2,5 Jahre in Favoriten, in einem forensisch-therapeutischen Zentrum, keinen Psychiater und keine Psychiaterin.
10: Das Justizministerium hat mittlerweile die Honorarsätze für Gefängnispsychiater angehoben. Doch der Menschenrechtsexperte der Volksanwaltschaft Reinhard Klaushofer sagt, deren Anstellung scheitere nicht nur am Geld. Klaus Hofer kritisiert die Generaldirektion im Justizministerium.
12: Es ist auch eine Frage des Managements. Ich sehe, dass auf der Anstaltsebene viel mehr an Unterstützung gewünscht wird seitens der Generaldirektion, die auch de facto zum Teil nicht vorhanden ist.
10: Die Volksanwältin erwartet sich die rasche Umsetzung von Kommissionsempfehlungen, was angesichts des knappen Budgets aber schwierig werden könnte.
4: Und mit dem obersten Justizwache-Gewerkschafter bin ich jetzt verbunden mit Norbert Dürnberger. Guten Morgen.
13: Guten Morgen.
4: Herr Dürnberger, Sie waren 25 Jahre lang in der Justizanstalt Garsten tätig, die inzwischen als forensisch-therapeutisches Zentrum geführt wird. Wir haben da Forderungen gehört in unserem Vorbeitrag, mehr Psychiaterinnen, mehr Psychiater, ein besseres Management. Reicht Ihnen das?
13: Es ist zumindest sicherlich ein notwendiger Schritt. Aber wenn wir hier von den psychiatrischen Betreuung sprechen, dann geht es uns auch primär darum, dass diese psychiatrische Betreuung dann wirklich auch rund um die Uhr gewährleistet sein muss für diese psychisch kranken Insassen. Denn bisher ist es wirklich so, dass eigentlich speziell während den Nachtstunden oder auch am Wochenende die Justizwache auf sich alleine gestellt ist, und das ist natürlich überhaupt nicht zufriedenstellend.
4: Jetzt wird ja in diesem Hirtenberg-Bericht, wenn ich den so bezeichnen darf, von systemischen Mängeln gesprochen beim Umgang mit psychisch beeinträchtigten Personen. Das heißt, dass dieses Urteil überrascht Sie nicht.
13: Nein, im Prinzip in diesem Bericht wird sicherlich auch aufgezeigt, was auch wir im Prinzip in den letzten Jahren schon immer angesprochen haben, immer wieder aufgezeigt haben. Doch leider ist auch in dieser Hinsicht zu wenig passiert.
4: Das heißt in dem Bericht auch, der Überbelag in den Justizanstalten und eben personelle Engpässe bei Polizei und Justizwache, das alles schaffe schwierige Rahmenbedingungen. Jetzt kommen Sie ja aus der Praxis, waren 25 Jahre in der Justizanstalt Garsten tätig, habe ich gesagt. Was heißt das in die Praxis übersetzt, schwierige Rahmenbedingungen?
13: Ja, speziell jetzt, Sie haben es angesprochen, dieser enorme Überbelag, und hier sprechen wir von einem Überbelag. Wir müssten eigentlich unseren Belag um 500 bis 700 senken, aber dieser Überbelag wirkt sich natürlich aus, umso mehr Insassen, dass ich in unseren Dienststellen habe, da muss ich natürlich, ich habe hier eine größere medizinische Versorgung, ich habe hier mehr Verhandlungen zu Gerichte, ich habe aber auch nicht die Möglichkeiten, diese gesamte Anzahl an Insassen zu beschäftigen. Die Beschäftigung wäre aber so wichtig für diese Insassen, und das ist alles ein Zusammenspiel, was sich natürlich überhaupt nicht positiv auswirkt.
4: Dass es in der Justizwache schwierige Bedingungen gibt, darüber berichten wir ja auch immer wieder. Aber Herr Dürnberger, rechtfertigt das zu mehr, auf einen psychisch kranken Menschen einzuprügeln? So ja zumindest der Verdacht, was da in Hirtenberg passiert sein soll. Eben massive Gewalt. Die Staatsanwaltschaft ermittelt gegen 12 Justizwachebeamte wegen des Verdachts der Körperverletzung mit tödlichem Ausgang und der Ausnutzung einer Amtsstellung.
13: Ich glaube, die Ermittlungen laufen dort noch, und da muss man sich natürlich, ich glaube, das muss man jetzt einmal abwarten, denn dann muss einmal festgestellt werden, gab es bereits Verletzungen bei dem Insassen, die was vorher schon irgendwo entstanden sind, gab es Verletzungen, die während dieses Einsatzes entstanden sind, oder gab es auch Verletzungen, die sich dieser Insasse womöglich auch selbst zugefügt hat. Man darf eines nicht vergessen, und das haben wir leider schon mehrmals gesehen, dass speziell bei psychisch kranken Insassen dort die Gewalt gegenüber anderen Personen, aber auch gegenüber sich selbst oft sehr groß ist.
4: Jetzt soll es aber Deeskalationskurse fürs Personal geben. Das ist quasi eine Reaktion auf diesen Fall. Eine andere: Betonbetten wurden abgeschafft, und bis Ende des Jahres sollen Bodycams im Strafvollzug eingesetzt werden. Ihnen wird das wahrscheinlich nicht reichen, haben wir vorher besprochen. Aber zum Beispiel diese Bodycams und diese Deeskalationskurse, finden Sie die gut?
13: Ja, ich glaube schon, dass man natürlich, obwohl unsere Einsatzgruppe bei der Justizwache durchaus sehr gut geschult ist, aber natürlich kann man hier immer noch mehr machen, und das ist schon sehr gut, glaube ich, wenn hier jetzt noch mehr in diese Schulung investiert wird. Und was diese Bodycams anbelangt, die ja jetzt noch kommen, da wird es noch Gespräche geben mit der Personalvertretung. Das ist noch nicht zur Gänze ausgearbeitet, aber auch das wird ein notwendiger Schritt sein.
4: Sie haben mir da noch ein Stichwort geliefert: investiert werden. Natürlich ist das alles auch eine Frage des Geldes. Angesichts des knappen Budgets könnte alles schwierig werden, haben wir gehört. Teilen Sie diese Sorge auch?
13: Ja, die teile ich auch. Es gibt ja sehr, sehr viele Vorschläge von dieser Kommission, und ich hoffe natürlich schon, dass hier möglichst viel umgesetzt wird und dass es hier nicht passiert, dass sehr wenig umgesetzt wird, weil es einfach am Budget scheitert. Ich denke, Handlungsbedarf ist gegeben und hier geht es um die Sicherheit, hier geht es um Menschen und da darf eigentlich nicht gespart werden.
4: Sagt Norbert Dürnberger, oberster Justizwache-Gewerkschafter. Vielen Dank und einen schönen Tag noch.
13: Dankeschön.
4: Einen digitalen Eltern-Kind-Pass soll es geben, die Umsetzung wird aber neuerlich verschoben. Nicht im Oktober, erst im nächsten Jahr soll es diesen Pass geben. Dem Vernehmer nach liegt es an Schnittstellenproblemen. Aber die entsprechende Gesetzesänderung dürfte morgen im Rahmen des Budgetbegleitgesetzes beschlossen werden. Stefan Kappacher.
14: Die Ärztekammer hat in einem Rundschreiben an die niedergelassenen Ärzte auf die Verschiebung hingewiesen. Bundeskurienobmann Edgar Wutscher dazu.
15: Uns blutet das Herz. Wir haben jetzt 3 Jahre gemeinsam mit dem Dachverband und dem Ministerium daran gearbeitet und jetzt wird es wieder verschoben.
14: Eine offizielle Bestätigung vom Gesundheitsministerium gibt es nicht. Dem Vernehmen nach sollen aber Schnittstellenprobleme den Start im Oktober unmöglich machen. Wutscher.
15: Was ich höre, gibt es in Wiener Krankenhäusern, die Geburt eintragen müssen in den digitalen Eltern-Kind-Pass. Da gibt es Probleme.
14: Die Einführung des elektronischen Passes ist schon einmal aufgrund der Komplexität des Projektes, wie es damals hieß, verschoben worden. Anfang 2026 war das ursprüngliche Zieldatum.
4: Der Brennerbasistunnel verbindet Österreich und Italien, ist Teil der Nord-Süd-Achse durch Europa. Der Tunnel soll frühestens 2032 fertig werden. Planung und Bau dauern schon Jahrzehnte. Ein Teilprojekt hinkt hinterher, die Zulaufstrecke von München bis zum Brenner. Jetzt gibt es aber eine konkrete Kostenaufstellung aus Deutschland, berichtet Paul Sihosch.
16: Der Brenner-Nord-Zulauf verbindet München mit dem Tunnel durch die Alpen. Die Nord-Süd-Verbindung ist vor allem für den europäischen Güterverkehr

0: der 64 Kilometer langen Strecke unterirdisch geführt werden. Bei Rosenheim war kurzzeitig ein Tunnel unter dem Inn-Thema. Die Kostenschätzung der Deutschen Bahn rund 9,6 Milliarden Euro plus einen Puffer von 7,6 Milliarden. Das Unternehmen geht davon aus, dass nicht das gesamte Budget ausgeschöpft wird. Zudem hat die Bahn die Inflationsrate mit 10% sehr hoch angesetzt. Während Österreich und Italien intensiv an Zulaufstrecken zum Brenner Basistunnel arbeiten, teilweise sind sie schon fertig, ist auf deutscher Seite noch nicht klar, wo genau der Zug fahren soll. Der Deutsche Bundestag sollte sich schon vor mehr als einem Jahr damit beschäftigen. Jetzt soll es bald soweit sein, wie das Verkehrsministerium mitteilte. Die Deutsche Bahn will die Verzögerungen kompensieren. Anfang der 2040er Jahre soll der Zulauf fertig sein. Die Fahrt von München über den Nordzulauf durch den Brenner Basistunnel nach Verona ist dann um 2 Stunden kürzer als bisher und soll dann 3,5 Stunden dauern.
1: Und weitere Meldungen hat jetzt noch Martin Balder.
2: Die Ukraine hat nach russischen Angaben einen massiven Drohnenangriff auf Moskau durchgeführt. Seit gestern Abend seien rund 430 Drohnen gegen die russische Hauptstadt losgeschickt worden, so Bürgermeister Sergei Sobranin. Die meisten seien schon in großer Entfernung neutralisiert worden, 36 erst beim Anflug auf Moskau. Gestern hatte Russland die ukrainische Hauptstadt Kiew angegriffen. Dabei wurden mindestens 22 Menschen getötet. In Venezuela ist die Zahl der Todesopfer des verheerenden Doppelerdbebens am 24. Juni auf mehr als 3.500 gestiegen. Zur Zahl der Vermissten machte die Regierung neuerlich keine Angaben. Die Schätzungen liegen zwischen 10.000 und 50.000. Fast 18.000 Menschen sind durch die Beben obdachlos geworden. Der Nationalrat beschließt heute die Einführung von 2 neuen Schulfächern. In der AHS-Oberstufe sollen künftig die Gegenstände Medien und Demokratie sowie Informatik und künstliche Intelligenz unterrichtet werden. Dafür wird die 2. lebende Fremdsprache bzw. Latein gekürzt. Weiters auf der Tagesordnung im Parlament stehen unter anderem das Verbot von Einweg-E-Zigaretten sowie eine Stärkung der Volksgruppen. Das Europaparlament stimmt heute über eine Untersuchung der rechtsextremen Fraktion Europa der souveränen Nationen ab. Es soll geprüft werden, ob die ESN gegen Grundwerte der EU verstoßen hat. Sollte die zuständige Überwachungsbehörde schwerwiegende Verstöße feststellen, droht der Verlust der Registrierung als Partei und damit von Fördermitteln in Millionenhöhe. Die stärkste Delegation in der ESN ist die deutsche AfD.
1: Und jetzt schauen wir noch zum Wetter und zu Nicola Biermeier. Heute wird es in vielen Landesteilen wieder heiß.
3: Obwohl es sehr windig ist, steigen die Temperaturen verbreitet auf Werte um 30 Grad. Auch in den kommenden Tagen ist es teilweise heiß, jedoch nicht so heiß wie Ende Juni. Die extrem heiße Luft konzentriert sich momentan auf Spanien und Frankreich. Zurück nach Österreich. In den meisten Landeshauptstädten scheint die Sonne bei Temperaturen zwischen 16 Grad in Innsbruck und 24 Grad in Eisenstadt. Zeitweise bleibt es heute auch sonnig. Es ziehen aber auch Wolken durch, die phasenweise recht dicht werden. Meist bleibt es jedoch heute trocken. Es frischt lebhafter bis starker Westwind auf und die Temperaturen steigen auf 25 bis 33 Grad. In 2000 Meter Höhe hat es zwischen 12 Grad am Schneeberg und 17 Grad in den Karnischen Alpen. Morgen weiterhin sehr windig, aber nicht ganz so warm. Sonne und Wolken wechseln und auch ein paar Regenschauer sind dabei, vor allem vom Tiroler Unterland bis ins Nordburgenland.
1: Das war's von uns für heute früh. Thomas Langpaul, Regie, Bernhard Ortmeier von der Technik und ich, Veronika Filitz, wir waren Ihr Journalteam. Wir danken für Ihr Interesse und haben Sie einen möglichst angenehmen Dienstag.
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6: Schön, dass Sie wieder mit dabei sind bei einer weiteren Folge Österreich, die ganze Geschichte. Wieder an meiner Seite ist Dr. David Schriffel. Wir sprechen weiterhin über die österreichische Diplomatie. In der letzten Folge haben wir über den Zweiten Weltkrieg gesprochen, dass da eigentlich mehr oder weniger nichts war mit österreichischer Diplomatie. Nach dem Ende des Zweiten Weltkrieges, was ist da eigentlich auf diplomatischer Ebene passiert? Wie kam es dazu, dass Österreich wieder diplomatisch aktiv war?
7: Das ist eine große, breite und lange Frage. Also der Beginn des österreichischen Auswärtigen Dienstes nach dem Zweiten Weltkrieg ist insofern interessanter, weil am 16. April 1945 haben sich Beamte, ehemalige Beamte

0: des Bundeskanzleramts Auswärtige Angelegenheiten getroffen, eben dort. Man hat einberufen für den 16. mit einem Zettel, der an der Tür des Bundeskanzleramts gehangen ist, um sich am 16. April wieder zu treffen, und hat den Dienst wieder begründet. Man hat aus eigenem Antrieb begonnen, wieder zu arbeiten. Und das ist ein interessanter Punkt, finde ich. Das war noch einige Tage vor der österreichischen Unabhängigkeitserklärung vom 27. April. Das heißt, der Auswärtige Dienst, der österreichische, der Zweiten Republik ist älter als die Zweite Republik. Zwar nur ein paar Tage, aber doch. Und man hat sich dann reorganisiert. Es gab ja auch einen Bombenangriff. Das Bundeskanzleramt war teilweise zerstört. Man hat sich wieder eingerichtet.
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0: Auch eine interessante Geschichte. Es ist überliefert, man hat dort zwei Hühner gefunden in einem Raum, was die Versorgungslage ein bisschen verbessert hat für kurze Zeit danach.
2: Geringfügig.
0: Geringfügig, aber regelmäßig. Und hat auch eine kleine Entnazifizierung durchgeführt. Also man hat einfach sich zusammengeredet, wie man in Wien sagen würde, wer wieder im Dienst sein darf und wer nicht. Hat sozusagen prononcierte Nationalsozialisten nicht wieder aufgenommen und versucht, einen Nukleus eines österreichischen Auswärtigen Dienstes wieder aufzunehmen.
2: Wissen Sie aus historischer Sicht, wer von diesen damaligen Diplomatinnen und Diplomaten aus dem Dienst übrig geblieben ist? Wer da wieder eingetreten ist? Kennt man diese Personen?
0: Ja, die kennt man. Ich, also Generalsekretär Wildner, ein Bischof, ein Schöner. Das heißt, aus der Ersten Republik sind sehr viele auch wieder 1945 aktiv gewesen, muss man sagen. Also ein bisschen wiederum Kontinuität in dem Sinn, dass diese Personen sich auch wieder zusammengefunden haben. Es war auch gut dokumentiert, sozusagen, wer in der NS-Zeit den Dienst weiter in Deutschland gemacht hat, im deutschen Auswärtigen Dienst war. Aber ja, die Namen sind gut bekannt. Es gibt da viele biografische Forschungen dazu auch. Aber wir werden das jetzt auch sozusagen verbunden mit institutionengeschichtlichen Forschungen neu aufsetzen, sozusagen.
2: Sie haben gesagt, man hat sich sozusagen wieder selbst eingesetzt in den diplomatischen Dienst. Was waren dann die ersten Schritte?
0: Die ersten Schritte waren neben der Entnazifizierung der Versuch, mit dem Ausland Kontakt aufzunehmen. Die ureigenste Aufgabe der Diplomatie. Und in der unmittelbaren Nachkriegszeit gab es da große Hürden verkehrstechnischer, kommunikationstechnischer Sicht. Und es ist interessant zu sehen, dass man dann versucht hat, in die Länder, wo man in der Zwischenkriegszeit Gesandtschaften gehabt hat, festzustellen, wie die Lage vor Ort ist, ob man dort auch sozusagen eine Vertretungsbehörde wieder einrichten kann. Und viele dieser Nachrichten aus Schweden, aus Übersee, sind über Prag gelaufen. Die verkehrstechnische Verbindung nach Prag war am besten und der Gesandte der Zwischenkriegszeit, Ferdinand Marek, hat bei Kriegsende die österreichische Gesandtschaft sozusagen in Eigenregie wieder eröffnet und hat die Verbindungen, die Kommunikationsverbindungen wieder aufgenommen. Das heißt, das war der erste Schritt, sozusagen das Netzwerk nach Möglichkeit wieder aufzubauen. Man muss dazu sagen, dass natürlich Österreich sehr eingeschränkt war in seinen Möglichkeiten. Zunächst durfte nach dem alliierten Kontrollabkommen Österreich nur in diplomatische Verbindungen treten, selbstständig mit Mitgliedern der Vereinten Nationen. Mit anderen Staaten, wenn man da diplomatische Beziehungen aufnehmen wollte, musste das der Alliierte Rat genehmigen. Und da gab es natürlich dann große Einschränkungen. Man war sich aber gleichzeitig bewusst, und da gibt es auch Akten dazu, und das war eine bewusste Strategie, möglichst schnell mit möglichst vielen Staaten wieder in Kontakt zu treten, auch nicht zuletzt, um den eigenen Status als wieder erstandenes und souverän gewordenes Land auch formal auch zu unterstreichen und sozusagen einen internationalen Rückhalt wieder zu gewinnen.
2: Jetzt klingt das so einfach, man nimmt einfach wieder internationale Beziehungen auf. Stelle ich mir jetzt nicht so einfach vor nach einem Weltkrieg, noch dazu Österreich, Deutschland. Wie war die Resonanz nach diesem In-Kontakt-Treten?
0: Die war durchwegs positiv. Jetzt haben wir in Österreich Gott sei Dank inzwischen eine lange Geschichte der Aufarbeitung unserer eigenen Vergangenheit und wir stellen uns dem und haben die Opferthese, so glaube ich sagen zu können, doch überwunden. Zu dem Zeitpunkt sah man sich selbst noch sehr deutlich als Opfer oder wollte das und wurde auch von vielen Partnerländern als solches durchaus auch akzeptiert von vielen Ländern. Insofern war es weniger schwierig, als man vielleicht meinen möchte. Eine wichtige Aufgabe der Bundesregierung war nach 1945 in den ersten Jahren die Anerkennung der österreichischen Staatlichkeit durch die internationale Gemeinschaft zu erreichen, auf Basis der Moskauer Deklaration von 1943, wo die Wiedererrichtung eines selbstständigen Österreichs als Kriegsziel auch der Alliierten sozusagen festgelegt worden ist. Und es gibt auch lange Listen, zu welchem Datum welches Land die österreichische Bundesregierung oder das wiedererstandene Österreich auch anerkannt hat. Also die Resonanz war eigentlich eine positive, kann man grosso modo sagen.
2: Als wohl größten diplomatischen Erfolg kann man dann die Unterzeichnung des Staatsvertrages 1955 nennen. Wie kam es denn aus diplomatischer Sicht dazu? Was lief denn da alles im Hintergrund?
0: Der Staatsvertrag hat eine sehr lange Geschichte. Auch da gibt es wunderbare und umfangreiche Literatur. De facto wurde seit Kriegsende darum gerungen, natürlich eine definitive Regelung für die Frage der Besatzung und der möglichen Reparationen oder Nicht-Reparationen zu finden. Es gab viele Verhandlungsrunden, viele Außenministerkonferenzen, die letzte erfolglose noch 1954. Das war einer der wesentlichen Punkte, wo Österreich diplomatisch tätig war. Die ersten großen Vertretungsbehörden, zunächst genannt politische Vertretung, dann später Gesandtschaft und dann auch bald Botschaft, waren natürlich bei den Alliierten und bei den Besatzungsmächten eingerichtet. Das heißt, man hat alle frei werdenden Ressourcen darauf verwendet, um sozusagen einen Staatsvertrag mit Österreich zu erreichen. Verhandlungsrunden Sonderzahl, Verhandlungen in London und in Berlin und in Moskau natürlich. Um fast eine Frage vorwegzunehmen, es gibt ja die berühmte Legende mit den alkoholischen Zusammenhängen mit dem Staatsvertrag. Natürlich wurde der Staatsvertrag nicht ertrunken, sondern es waren strategische Überlegungen, die dazu geführt haben. Natürlich der Tod Stalins war ein wichtiges Element, aber auch die Frage, ob es nicht für die Sowjetunion strategisch gesehen besser wäre, dass Österreich nicht geteilt würde und einen Keil in die sich herausbildenden westeuropäischen Verteidigungsstrukturen bildet. Trennungspläne gab es aus der KPÖ, die wurden von der Sowjetunion abgelehnt. Das heißt, es gab eine internationale Zusammenhänge, die dazu auch geführt haben, zu dem Erfolg. Das war auch ein Erfolg der Diplomatie, aber natürlich muss Diplomatie immer aufbauen auf Interessen und strategischen Überlegungen, auch der Partner, ansonsten funktioniert das nicht. Aber um zu der Trinkgeschichte zurückzukommen.
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0: Es gab allerdings, das ist aktenkundig sozusagen, eine Empfehlung im Ministerium, dass vor Verhandlungen mit den Sowjets irgendeine Art Öl zu sich genommen werden sollte, Fischöl oder ein anderes, um im Fall der Fälle sozusagen auch eine gewisse Resilienz zu entwickeln. Also das sozusagen, sage ich mal so, das Soziale eine Rolle gespielt hat, das stimmt schon, aber natürlich ist das nicht monokausal, wie es oft tradiert worden ist.
2: Gibt es diplomatische Namen, die Sie uns nennen können im Zusammenhang mit dem Staatsvertrag, die da wirklich federführend waren?
0: Also natürlich Staatsvertragskanzler Raab, es gab den Figel, Kreisky war natürlich stark involviert. Es lebt sogar noch ein Mitglied der Delegation, der Botschafter Grubmeier Senior, die da ganz wesentliche Elemente gebildet haben. Botschafter Bischof, der sozusagen in der fraglichen Zeit der österreichische Botschafter in Moskau war, war da auch natürlich eine wichtige Figur. Eine Sonderzahl, also Namenssonderzahl, ein erklecklicher Anteil des österreichischen diplomatischen Dienstes hat in der einen oder anderen Form damit zu tun gehabt. Die Entwürfe über die Staatsverträge sind in der Völkerrechtsabteilung entworfen worden. Da waren alle großen Namen auch beteiligt, die es da gibt. Ferdros, also ja, also die gesamte Expertise und Kompetenz, die da vorhanden war, ist eigentlich vielfach in diese Bemühungen geflossen.
2: Kurz nach dem Staatsvertrag erklärte Österreich dann eben seine dauerhafte Neutralität. Diplomatie wurde dann, könnte man sagen, zum zentralen Instrument der Sicherheitspolitik. Inwiefern funktionierte das damals?
0: Das hat eben begonnen schon damit, dass man nach Kriegsende versucht hat, möglichst viele internationale Kontakte zu knüpfen, weil man gesehen hat, dass internationale Verknüpfung internationales Recht eine Stütze sind, eine Möglichkeit sind, für gerade ein kleines Land sozusagen Sicherheit herzustellen, was sehr notwendig war. Die Neutralitätspolitik war ein Teil dieser Politik und man sieht das sehr bald nach 1955, dass diese Neutralität zunächst sehr aktiv ausgelegt worden ist. Wenn man an den Ungarnaufstand denkt zum Beispiel, wenn man sich vorstellt, dass die Besatzung erst 1955 geendet hat, dass eine österreichische bewaffnete Kraft erst 1955 wieder gegründet worden ist, dass dann bereits im Jahr 1956 sozusagen das Bundesheer direkt an der Grenze gestanden ist und bei einem Vorgang, wo die frühere Besatzungsmacht an der eigenen Grenze an Meeren gestanden ist, so aktiv gehandelt ist, das ist Ausdruck dieser Haltung. Also es ist ja auch 1955 schon der Beitritt zu den Vereinten Nationen. Also man hat sich sozusagen im Schnelldurchlauf in die internationale Bühne, auf die internationale Ebene begeben, um nicht sozusagen unter die Räder zu kommen, auf die eine oder andere Art und Weise, und hat versucht, eben durch Dialog die eigene Lage zu stabilisieren, würde ich mal nennen. Ist vielleicht auch nicht so bekannt, es ist 56 ja sogar ein sowjetischer Soldat auf österreichischem Boden erschossen worden. Das wurde dann nicht so laut breitgetreten, um nicht größere Kalamitäten zu verursachen, aber es zeigt schon, dass die Haltung eine sehr, sehr strikte war.
2: Was ist da genau passiert?
0: Es sind bei Rechnitz ist eine Gruppe von vier Sowjetsoldaten auf österreichisches Gebiet gekommen. Zwei waren relativ schnell wieder weg, von denen kennt man auch die Namen nicht. Zwei haben dann versucht, Zivilisten zu durchsuchen. Sozusagen natürlich die Motivlage ist dann immer schwierig. Die haben dann sozusagen gemeint, sie hätten nicht gewusst, dass sie auf österreichischem Gebiet wären, was insofern eigenartig erscheint, als damals eben auch 1956 die Grenze mit kleinen rot-weiß-roten Fähnchen markiert worden ist, um genau sowas zu verhindern. Und auf den Versuch, sie zu stoppen, wurden sie dann tödlich getroffen. Und da gibt es auch einen entsprechenden Bericht dazu. Und es zeigt auch gut, dass die sowjetische Reaktion, die natürlich nicht so groß war, zeigt, wie sehr die Sowjetunion auch die Rolle Österreichs als wichtig erachtete, sozusagen als ein neutraler Staat, der gute Beziehungen mit der Sowjetunion hat. Das war sozusagen ein bisschen, das sollte ein Case Study, ein Role Model sein sozusagen, dass es möglich ist, mit der Sowjetunion gute Beziehungen zu haben, auch wenn man nicht Teil sozusagen des Warschauer Pakts oder dieser Zusammenhänge ist.
2: Im Kalten Krieg wurde ja Wien auch zu einem wichtigen diplomatischen Zentrum. Eben durch die Neutralität konnte man sozusagen eine Vermittlerrolle einnehmen.
0: Die Vermittlerrolle, das ist auch ein weites Feld und viel ist darüber gesprochen worden. Sie werden viele Leute finden, die sagen, das war immer schon eine Illusion. Sie werden viele Leute finden, die sagen, das war die Hauptrolle Österreichs. Also das ist ganz interessant. Ich kenne Akten geheimdienstlicher Natur, sprich, also die US-Geheimdienste haben berichtet über Österreich und seine Rolle in 50er, 60er Jahre. Und die Amerikaner haben darin gemeint, Österreich würde sich eine Rolle als Brückenbauer sozusagen zumessen, die so kaum existent wäre. Also es ist eine Frage auch der Möglichkeiten, des Images, aber was stimmt? Man hat sich angeboten als Verhandlungsort, man hat den UN-Sitz natürlich sozusagen auch dann nach Wien gebracht und das ist ein positives Faktum, dass man Verlässlichkeit, Vertrauen internationales aufbaut. Das ist schon eine von Österreich aktiv stattgehabte Rolle, die auch eine Wirkung gezeigt hat, muss man auch sagen. Und dazu gehören Dinge wie internationale Treffen, aber auch, das würde ich hier vielleicht auch erwähnen wollen, das Wiener Übereinkommen über diplomatische Beziehungen, das in Wien 1961 unterzeichnet worden ist und das eigentlich Grundlage ist für nicht nur Formalia, aber für die Frage, wie internationale diplomatische Beziehungen gehandhabt werden. Es ist vermutlich das erfolgreichste Abkommen, das jemals im UN-Bereich abgeschlossen worden ist und ist eben in Wien 1961 verhandelt und abgeschlossen worden. Und ein paar Jahre später auch eins über konsularische Beziehungen.
2: Jetzt haben wir in den letzten Folgen immer über die Diplomatische Akademie gesprochen. Zur Zeit der Nationalsozialisten wurde die geschlossen. Wann wurde sie jetzt wieder eröffnet?
0: Als Teil dieser Idee, Österreich international zu vernetzen und einzubetten in die internationalen Zusammenhänge, gerade auch im UN-Bereich, aber insgesamt, wurde 1964 die Diplomatische Akademie wieder gegründet, die frühere Konsularakademie als Diplomatische Akademie wieder gegründet am heutigen Standort. Und das war der bewusste Versuch, erstens das durchzuführen, wie gesagt, sich im internationalen Bereich wieder zu verankern, aber auch die Internationalität Österreichs zu beweisen, auch durch internationale Studenten. Man darf nicht vergessen, Anfang der 60er Jahre zum Beispiel, 1960 das afrikanische Jahr, 18 ehemalige Kolonien sind unabhängig geworden, sind UN-Mitglieder geworden. Das heißt, man hat diese Öffnung in die Welt mitvollzogen und versucht, daran teilzuhaben in vielerlei Hinsicht. Und in diesem Zusammenhang ist ein bisschen auch diese Gründung zu sehen, die man als nachhaltigen Erfolg eigentlich auch werten kann bis heute.
2: Man wollte sich also international öffnen. Sie haben vorhin gesagt, die Vermittlerrolle wird ein bisschen in Frage gestellt, aber es sind ja auch wahnsinnig viele internationale Organisationen, Institutionen in Wien angesiedelt. Also warum denn Wien?
0: Wien hat sich angeboten und wurde auch von den damaligen Großmächten durchaus als möglicher Verhandlungsort und Ort für die UN gesehen, eben aufgrund Neutralität, dass man sozusagen glaubhaft vermitteln konnte, dass man ein Ort der Verständigung, des Zusammenkommens, des Vertrauens, des Dialogs ist. Das hat man auch gut genutzt, hat auch dafür lobbyiert, muss man auch sagen, aber das ist eines der ganz wichtigen Standbeine auch österreichischer Außenpolitik. Das ist vielleicht, wenn Sie im ersten Bezirk spazieren gehen und am Minoritenplatz sozusagen einmal sich umschauen, am Außenministerium hängen drei Fahnen. Die österreichische, die EU-Fahne und die UNO-Fahne. Und das ist genau sozusagen, das symbolisiert auch ein bisschen die Wichtigkeit der Vereinten Nationen für Österreich damals und heute. Und das bleibt auch so und soll auch so bleiben. Und nicht zuletzt bewirbt sich Österreich ja gerade auch für einen Sitz als nicht ständiges Mitglied im UN-Sicherheitsrat für die Jahre 27 und 28, um auch dieses Commitment für die internationale Ordnung, für den Dialog und das Vertrauen auf internationaler Ebene auch sichtbar zu machen. Und wir hoffen, dass das auch funktionieren wird.
2: Dieses Positionieren wird auch dadurch unterstrichen, dass ja auch viele österreichische Diplomaten dann in sehr wichtige internationale Funktionen gekommen sind. Können Sie uns da ein paar Beispiele nennen?
0: Ich würde Verdros nochmal nennen als Vorsitzender des Kongresses, man sagt auch Zweiter Wiener Kongress zum Abschluss des Wiener Übereinkommens über diplomatische Beziehungen 1961. Aber man kommt nicht drum herum, natürlich auch Waldheim als Generalsekretär ist in eine wichtige Position gekommen, wurde unterstützt auch vom Kreisky damals. Das heißt, Österreich hat natürlich auch das Personal in diese Richtung sozusagen entwickelt und war auch damit recht erfolgreich, was natürlich auch ein Teil dieser Glaubwürdigkeit ist. Man muss sich beteiligen und Beteiligung heißt immer auch, dass man entsprechende Personen hat, die man auch einsetzen kann und in diese Richtung schicken kann.
2: Es gab ja sehr viele Konflikte, würde ich mal sagen, rund um Österreich in dieser Zeit. Ungarischer Volksaufstand 1956, Prager Frühling 1968. Inwiefern hat denn da die österreichische Diplomatie eine Rolle gespielt?
0: Ungarn Aufstand habe ich schon kurz erwähnt. Der Prager Frühling ist vielleicht auch ein interessantes Beispiel, weil im Jahr 1968, als der Warschauer Pakt die Tschechoslowakei sozusagen besetzt hat, gab es in Prag noch eine Gesandtschaft, eine österreichische, unter Leitung vom späteren Bundespräsident Kirchschläger. Und Österreichs Haltung war relativ klar, dass man das verurteilt hat. Sie war militärisch nicht so mutig wie 1956. Man hat 1968 sozusagen das Bundesheer zurückgestaffelt, kilometerweit hinter die Grenze aufgestellt. Aber Kirchschläger zum Beispiel als Missionschef in Prag hat zahllose Visa ausgestellt für Tschechoslowaken, die sich bedroht gefühlt haben, die dadurch ausreisen konnten. Es gab sehr viele Flüchtlinge 1968 in Österreich, die weitergereist sind, aber manche sind auch geblieben. Und da hat die österreichische Diplomatie eine bilateral sehr positive Rolle gespielt. Und man muss auch sagen, dass sich da das bilaterale Bild auch sehr verbessert hat. Also da hat in Person von Kirchschläger die österreichische Diplomatie eigentlich ein bisschen das Gesicht auch des Landes gebildet. Der ORF war da nicht ganz unwichtig, ebenfalls mit der Berichterstattung. Und wir denken an Hugo Portisch, der ja übrigens in Pressburg geboren ist. Also da war die Diplomatie ein wichtiger Faktor, vielleicht auch als Informationsgeber. Es gab 1968 ein Generalkonsulat in Pressburg, in Bratislava. Und atmosphärisch vielleicht sozusagen, der Generalkonsul hat dann auch berichtet von der Invasion und hat mit seinem eigenen Konsulatswagen auch gefährdete Personen nach Österreich gebracht. Und der hat geschrieben in einem Bericht, er hätte sich nicht vorstellen können, dass in unserer heutigen Zeit, 1968, noch Politik mit Panzern gemacht wird. Aber er wurde eines Besseren belehrt.
2: Sie haben in der letzten Folge erwähnt, dass im diplomatischen Dienst Anfang des 20. Jahrhunderts in etwa 1000 Menschen gearbeitet haben. Wann hat man denn diese Zahl wieder erreicht und wie viele arbeiten denn heute im diplomatischen Dienst?
0: Also in der Zentrale hat man sie nie wieder erreicht.
2: Okay.
0: Das ist auch insofern nachvollziehbar, als natürlich vor 1914 das ein anderer Apparat war. Es sind jetzt etwas geringere Zahlen, ja. Aber sozusagen auf die Bevölkerungszahl gerechnet hat sich die Anzahl schon erhöht. Aber man ist nicht mehr auf 1000 in der Zentrale gekommen.
2: Weil man diese Man- und Woman-Power einfach nicht mehr braucht oder weil das Geld nicht da ist?
0: Naja, ich würde das mal so beantworten. Ist die Frage, brauchen wir Diplomatie, brauchen wir Diplomaten, brauchen wir Persönlichkeiten, sage ich jetzt, nicht nur Personen, sondern Persönlichkeiten vor Ort, ist eine sehr alte. Im 19. Jahrhundert, als die interkontinentalen Telegrafenkabel erfunden wurden, gab es öffentliche Diskussionen, jetzt brauchen wir keine Diplomaten mehr, also im 19. Jahrhundert, weil alles kann ja über den Telegrafen an Informationen weitergegeben werden. Das hat sich als falsch herausgestellt und ich denke, dass es noch immer wichtig ist, auch heute noch Personen vor Ort zu haben, die persönliche Kontakte knüpfen, persönliche Eindrücke vermitteln können. Das heißt, es ist immer schön, mehr Personal zu haben, aber wir wissen, dass natürlich budgetäre Zwänge ihre Grenzen aufzeigen.
2: Langfristig entwickelt sich eine strukturierte Ostpolitik, kann man sagen, Stichwort auch Nachbarschaftspolitik. Wie sah die denn jetzt aus diplomatischer Sicht aus?
0: Österreich hat ganz bewusst sich entschieden, vielfach zum ersten Mal als westlicher Besuch des Bundeskanzlers, des Außenministers in die Oststaaten zu reisen, zum Beispiel. Also Ungarn zum Beispiel. Vielfach war Österreich das Land, zu dem die besten Beziehungen im Westen bestanden. Das hat natürlich auch zu tun mit Neutralität und der eigenen Haltung, die man eingenommen hat. Aber es gibt auch andere Punkte. Zum Beispiel haben wir heuer ein kleines Jubiläum, 40 Jahre Österreich-Bibliotheken. Seit 1986 gibt es die. Also das ist schon etwas später sozusagen in dieser Frage des Kalten Krieges. Aber man hat wirklich versucht, kulturell auch in den Osten zu arbeiten. Es gab zum Beispiel seit 1955 auch eine Lesehalle in Zagreb. Das heißt, das gehört auch zur Diplomatie. Auslandskultur ist eine Säule der österreichischen Diplomatie. Das heißt, man hat wirtschaftlich, kulturell und politisch versucht, im Osten wirksam zu sein und auch die alten Kontakte und kulturellen Verbindungen aus der Vergangenheit auch dazu zu verwenden. Und insofern war Österreich da sicher Türöffner, auch glaubwürdiger Gesprächspartner, vertrauenswürdiger Gesprächspartner und verlässlicher Gesprächspartner. Und das hat sehr positive Effekte gezeigt, auch in der Phase des Umbruchs 1989 und danach. Da hat man dann bilaterale Beziehungen auch einfach auf einer Basis bereits aufbauen können und nicht von null beginnen müssen.
2: Die Neutralität wird ja immer als ein ganz, ganz wichtiger Grundpfeiler für die Zweite Republik genannt. Welche Rolle spielt sie denn für die Diplomatie?
0: Sie hat lange eine Rolle gespielt, um als Gesprächspartner attraktiv zu sein, um Verhandlungen zu ermöglichen in Österreich, um sich anzubieten, gute Dienste zu leisten, wie das in der Diplomatie heißt. Sie ist aber sozusagen niemals ein Schutz gewesen vor ein faktischer Schutz. Also wir kennen aus dem Kalten Krieg die Pläne für den Einmarsch der Sowjettruppen in Österreich zum Beispiel. Österreich wäre Kriegsschauplatz gewesen in jedem Fall. Das heißt, sie ist immer auch ein Instrument gewesen, eine Frage des Images. Die blockfreien Bewegung ist ja vielleicht auch wichtig zu nennen nach der Konferenz von Bandung. Das heißt, man hat auch eine gewisse Glaubwürdigkeit in Richtung des schon leicht veraltete Ausdruck globalen Südens gehabt. Ich habe schon einmal Afrika auch erwähnt. Das heißt, für die Diplomatie war sie immer ein zusätzliches Tool, das wertvoll war und ist und eingesetzt werden kann, weil man natürlich aus einer anderen Position, einem anderen Blickwinkel heraus Verhandlungen führen kann und betreiben kann und anbieten kann, wenn man nicht in diesen Zusammenhängen Partei ist. Wobei sich das natürlich relativiert hat mit dem Ende des Kalten Krieges, ist die Rolle eine andere geworden. Die Einschätzung überlasse ich anderen Personen. Es ist 1990, 1991 sind auch die Archive in der Sowjetunion, in Russland geöffnet worden. Da hat man auch relativ deutlich gesehen, dass die Neutralität von der Sowjetunion in einem etwaigen Kriegsfall nicht respektiert worden wäre. Es gab auch 1968 vielfache Überflüge von Maschinen sowjetischer und anderer Natur über den Osten Österreichs. Man hat das halt nicht so deutlich ausgesprochen, um den Neutralitätsstatus nicht zu gefährden. Man hat diplomatische Proteste sozusagen dagegen eingebracht, aber man hat jetzt nicht, hat es nicht auf die Spitze getrieben. Also diese Neutralität wurde geschützt von beiden Seiten bis zu einem gewissen Grad, aber hat natürlich de facto andere Bedingungen als ein monolithisches System, das einen Schutz von außen bringen würde. Das ist eher nicht der Fall.
2: Herr Schriffel, dann sage ich wieder vielen Dank, dass Sie bei uns waren. Es war sehr spannend.
0: Danke für die Einladung.
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1: 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Der Biologe Gerhard Käfel kontrolliert mit Netzkörben, sogenannten Reusen, ob der europäische Schlammpeitzger den Tümpel zum Laichen nutzt.
2: Wir sind heute in Hohenau an der March, nahe der Theier-March-Mündung im Dreiländereck Tschechien, Österreich, Slowakei. Und wir stehen an einem Hauptgraben, der ursprünglich ein Arm der Theier war. Der hat mal bei Hochwasser vor vielen hundert Jahren den Lauf verändert und übrig geblieben sind Tiefenlinien, die hier durch menschliche Tätigkeit, durch Bagarbeiten zu einem Kanal umfunktioniert wurde. Und dieser Kanal hält immer Wasser. Auch wenn die anderen Gewässer in den benachbarten Auen schon längst vertrocknet sind, hat er immer noch Wasser und bietet damit natürlich Schutz und eine Rückzugsfunktion für heimische Fische, auch für den Schlammbeizger. Wenn man den Graben sich aber anschaut, man muss sich vorstellen, der schaut so streng geometrisch aus, steile Ufer, tief, dunkel, eher kühl. So hat er zwar diese Rückzugsfunktion, aber kaum ein flaches Ufer, eine flache Sutte mit vielen Wasserpflanzen, wo Tiere auch gern ableichen würden. Und so haben wir als eine Maßnahme neben diesem Hauptgraben ein Laichhabitat, eine flache alte Sutte wieder renaturiert. Wir haben sie ausgegraben, eingetieft, mit schmalen Eingängen zu diesem Hauptgraben verbunden und bieten damit den Fischen die Möglichkeit, wenn sie im Frühjahr laichen wollen, eben diese Laichhabitate, diese Laichlebensräume zu finden, die vielleicht früher natürlicherweise durch Überflutungen entstanden sind, weil eine Wiese überflutet war oder ein Aubereich mit mehr Wasser auch einen flachen Bereich überflutet hat. Und so bieten wir eben diesen jetzt künstlich eingetieften Lebensraum an als Laichhabitat. Jetzt ist das in unserer Welt so, wir stellen uns das vor, dass der Schlammbeizger das so auch braucht und auch nützt, aber ob das tatsächlich so ist, genau das schauen wir uns mit Reusenversuchen an. Wir exponieren Reusen und schauen an, welche Tiere wandern in dieses Laichhabitat ein, in diesen Laichlebensraum, welche wandern wieder aus. Und im Sommer werden wir mit Kescherzügen in diesen Wasserpflanzenbeständen schauen, ob wir auch Fischlarven finden. Und dann könnten wir allenfalls, wenn wir einen jungen Schlammbeizger finden oder eine junge Schlammbeizgerlarve, auch bestätigen, dass der Schlammbeizger das tatsächlich zum Laichen nützt. Das wäre natürlich unser Ziel und wir hoffen das sehr, aber die Ergebnisse werden das zeigen. Also hier sehen Sie die Eingänge zu diesem künstlichen Laichhabitat, die wurden eng gestaltet, die haben vielleicht 2 Meter im Abstand und diese 2 Meter können wir mit Reusen vollständig abschließen. Die Reusen sind dann große Kastenreusen, wo auch mehr Fische Platz haben, werden dann mit den Eingängen in 2 Richtungen aufgestellt. Eine Richtung, dass die ausschwimmenden Fische reinschwimmen müssen und die andere Richtung so, dass sie vom Hauptgraben einwandernde Fische erfassen. Der verbliebene Raum wird mit Leitzäunen abgegrenzt, sodass wirklich möglichst alle Fische rein- oder rauswandern. Und dann können wir schön vergleichen, nicht nur welche Arten wandern rein, sondern welche Richtung hatten sie sogar. Beim Hauptversuch werden wir dann die großen Kastenreusen verwenden. Jetzt haben wir nur in einem Vorversuch Kleinfischreusen und so bekommen wir einen qualitativen Einblick. Also wir können sagen, welche Fische leben da und wir sehen schon, es sind eine Menge Fische drinnen. Also ich habe es gestern um 19 Uhr exponiert, die Reusen. Jetzt ist es 11 Uhr, knapp vor Mittag. Schauen wir, was wir jetzt in dieser Reuse haben. Hier haben wir tatsächlich einen Bitterling. Das ist ein karpfenartiger Kleinfisch. Den erkennt man schön an dem langen Schwanzstiel, der auch so eine regenbogenartige Färbung hat. Und dieser Bitterling ist ganz was Besonderes. Er legt seine Eier nämlich in die Muscheln. Und wenn Sie mich auch fragen, wem nützt zum Beispiel so eine Maßnahme, die wir für den Schlammbeizger umsetzen, zum Beispiel auch den Bitterling, weil er ähnlich wie andere Arten denselben Lebensraum auch nützt.
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4: Am Mikrofon Martin Balder. In der Straße von Hormus ist ein Öltanker in Brand geraten. Kurz zuvor soll er von einem unbekannten Projektil getroffen worden sein. Ein ähnlicher Vorfall hatte vor gut einer Woche neue Militärschläge zwischen den USA und dem Iran ausgelöst. Und das, obwohl sich beide Seiten auf eine Waffenruhe und eine Öffnung der Meerenge verständigt hatten. Sarah Emler berichtet.
5: Der Tanker ist nur rund 15 Kilometer vor der Küste Omans unterwegs, als ihn ein unbekanntes Geschoss trifft. An Bord bricht ein Feuer aus, Verletzte gibt es ersten Angaben zufolge nicht. Auch Umweltschäden werden bislang nicht gemeldet. Die britische Behörde für die Sicherheit der Handelsschifffahrt stützt sich dabei auf die Angaben der Besatzung. US-Medien berichten unter Berufung auf 2 US-Beamte, dass der Iran mindestens 2 Raketen abgefeuert habe. Zuletzt hatte genau so ein Vorfall zu gegenseitigen Angriffen zwischen den USA und dem Iran geführt. Dabei verhandeln beide Länder eigentlich über ein dauerhaftes Ende des Kriegs und die langfristige Wiedereröffnung der Straße von Hormus. Diese Gespräche liegen derzeit allerdings auf Eis. Grund sind die mehrtägigen Trauerfeierlichkeiten für den iranischen Revolutionsführer Ali Khamenei, der am Anfang des Kriegs getötet worden ist.
4: In Frankreich wird heute das Urteil im Berufungsverfahren gegen Marine Le Pen erwartet. Die langjährige Parteichefin des rechtsextremen Rassemblement National war wegen des Missbrauchs von EU-Geldern in Millionenhöhe verurteilt worden. Sollte der Schuldspruch bestätigt werden, droht ihr neben einer Haftstrafe auch ein Verbot, bei der nächsten Präsidentschaftswahl anzutreten. Die Entscheidung soll am frühen Nachmittag verkündet werden. Falls Le Pen das passive Wahlrecht verliert, will sie die Kandidatur dem aktuellen Parteichef des RN, dem 30-jährigen Jordan Bardella, überlassen. Immer mehr Frauen weltweit suchen wegen Fruchtbarkeitsproblemen medizinische Unterstützung. Das geht aus der Studie eines überwiegend chinesischen Forschungsteams hervor, die nun veröffentlicht wurde. Mehr von Markus Langer.
6: Im Jahr 2023 waren etwa 54 Millionen Frauen im Alter von 35 bis 49 Jahren von Unfruchtbarkeit betroffen. Bis zum Jahr 2036 könnten es gut 80 Millionen werden, heißt es in der Studie. Eine Ursache sehen die Forscher darin, dass viele Frauen erst in deutlich höherem Alter als früher Kinder bekommen möchten und es dann wegen altersbedingter Unfruchtbarkeit nicht zu einer Schwangerschaft kommt. Vor allem wohlhabendere Länder seien betroffen, in denen Frauen im Schnitt später Kinder bekommen. Weltweit hätten etwa 8-12% der Paare Fruchtbarkeitsprobleme, heißt es weiter. Bei Frauen im Alter zwischen 35 und 49 habe sich die Zahl der Diagnosen von Unfruchtbarkeit seit 1990 weltweit nahezu verdoppelt.
4: Bei der Fußball-Weltmeisterschaft ist auch der dritte Gastgeber ausgeschieden. Die USA verlieren gegen Belgien klar mit 1-4. Damit blieb auch die Intervention von Präsident Donald Trump gegen die Rotsperre des Stürmers Florian Balogun wirkungslos. Trumps Telefonat mit FIFA-Boss Gianni Infantino sorgt auch innenpolitisch für Diskussionen. Aus den USA Martin Ganselmeier.
7: Auch wenn Belgien die WM-Träume von Team USA durch den klaren 4-1-Sieg platzen ließ, Trump hofft mit seiner Intervention auch politisch in den USA punkten zu können. Der zuletzt unter schlechten Umfragewerten leidende US-Präsident setzt darauf, dass ihm die amerikanischen Fußballfans seinen Einsatz nicht vergessen werden. Die Demokraten dagegen gingen den ganzen Tag über in Deckung, weil sie befürchteten, bei diesem Thema nur verlieren zu können. Kein führender Demokrat im Kongress wollte sich äußern. Einer der wenigen demokratischen Abgeordneten, die doch zu einem Interview bereit waren, Brad Schneider aus Illinois, eierte herum. Die rote Karte sei umstritten gewesen, eine Überprüfung doch nur fair, sagte er. Und wieder mal müssen sich die Demokraten fragen lassen, warum sie Trumps Vorgehen nicht deutlicher verurteilt haben.
4: Der Flughafen Catania auf Sizilien ist wegen der anhaltenden Aktivität des Vulkans Ätna weiter lahmgelegt. Derzeit sind laut der Betreibergesellschaft weder Starts noch Landungen möglich. Am Vormittag soll über das weitere Vorgehen entschieden werden. Der Ätna stößt seit vorgestern wieder Asche aus. Die Eruptionswolke war zeitweise bis zu 1,5 Kilometer hoch. Und nun zum Wetter.
8: Sonnenschein und Wolken wechseln heute. Zeitweise werden die Wolken auch dichter. Weitgehend bleibt es aber trocken. Der Wind aus West bis Nordwest frischt verbreitet lebhaft bis stark auf und die Temperaturen steigen auf 25 bis 33 Grad. Morgen weiterhin sehr windig, aber nicht mehr ganz so warm. Sonne und Wolken wechseln. Auch ein paar Regenschauer sind morgen dabei, speziell vom Tiroler Unterland bis ins Nordburgenland. So viel zum Wetter mit Nicola Biermeier.
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9: Die Ihnen einen schönen Dienstag wünscht. Den Begriff American Dream, den kennen Sie, oder? Diesen Traum besingt die Band Alabama Shakes in American Dream.
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0: Der US-amerikanische Historiker James Truslow Adams prägte den Begriff American Dream 1931 inmitten der Weltwirtschaftskrise. Und dieser Traum war einst nicht an materielle Werte gebunden, sondern vor allem an eine geistige Freiheit. Alle Menschen haben ein Recht auf Freiheit und Glück. Das besagt schon die amerikanische Unabhängigkeitserklärung von 1776. Und darum geht es auch jetzt in der Spezialreihe 250 Jahre USA – Ups and Downs der Demokratie. Was wurde aus diesem amerikanischen Traum? Ute Maurenberg führt durch die folgende Sendung.
1: 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Der American Dream ist ein Versprechen ohne Garantie. Und genau das macht ihn so mächtig und so gefährlich. Denn der Mythos, dass es jeder und jede schaffen kann, solange er oder sie nur wirklich hart arbeitet, hält sich trotz millionenfacher Gegenbeweise hartnäckig. Und wer krank ist oder keinen Job hat, fliegt schnell aus einer sicheren Existenz. Dennoch, die Vorstellung, dass Herkunft weniger zählt als Leistung und Entschlossenheit, gehört zum prägendsten Gründungsnarrativ der Vereinigten Staaten. Und kaum eine Biografie scheint dieses Versprechen so eindrucksvoll zu verkörpern wie jene von Arnold Schwarzenegger. Vom steirischen Dorf nach Hollywood, vom Bodybuilder und Filmstar zum Gouverneur von California. Schwarzenegger zählt zu den bekanntesten Persönlichkeiten der USA. Am 30. Juli feiert er seinen 79. Geburtstag. Sarah Krische mit einem Blick auf eine Lebensgeschichte, die zum Sinnbild des American Dream geworden ist.
2: From the time I was 10 years old, I wanted to come to America. Ein Traum gehabt, das Kind, dass ich ein Bodybuilding-Champion werden will, dass ich nach Hollywood gehen will, dass ich dort eine Karriere aufbauen möchte. Aber dass ich so groß werde, wie ich jetzt bin, das habe ich mir nie geträumt.
3: Mit 10 Jahren träumt ein Bub aus der Steiermark von Amerika. Mit 21 wandert er aus. Aus dem Bodybuilder wird ein Filmstar, aus dem Einwanderer der Gouverneur von Kalifornien. Kaum eine Lebensgeschichte wird so eng mit dem amerikanischen Traum verbunden wie jene von Arnold Schwarzenegger. Das betont auch Arnold Schwarzenegger immer wieder.
2: You know, someone once wrote, there are those who say that freedom is nothing but a dream. They are right. It's the American dream.
3: Als Gastgeber des 10. Austrian World Summit, einer internationalen Klimakonferenz, ist Arnold Schwarzenegger vergangenen Monat zu Besuch in Wien.
4: Some people said it was a crazy idea, but I have heard this my whole life.
3: 10 Jahre Austrian World Summit. Für Arnold Schwarzenegger Anlass, nicht nur über das Klimaschutzprojekt, sondern auch über den eigenen Lebensweg Bilanz zu ziehen. Dieser war vor allem von einem Satz geprägt, nämlich: Das ist eine verrückte Idee.
4: When I wanted to be a bodybuilder, they said this is a crazy idea. When I wanted to go to America, they said it's a crazy idea. When I wanted to be a leading man in the movies, he says, but that's insane. What a crazy idea.
3: Und irgendwie wirkt es auch wie eine verrückte Idee. Damals, im Jahr 1957, als der 10-jährige Arnold, Sohn des Gendarmerie-Kommandanten Gustav Schwarzenegger, im steirischen Tal bei Graz aufwächst. Amerika kennt er nur aus Erzählungen. Sein Vater, geprägt von Krieg und Nachkriegszeit, erzieht die Kinder autoritär. Lob gibt es selten. Stattdessen muss sein Sohn Arnold mit 15 Jahren bereits für Kost und Logis bezahlen. 300 Schilling bekommt er in der Lehre, 100 davon muss er dem Vater geben, wie er etwa hier dem Journalisten Graham Banzinger im Jahr 2016 erzählt.
5: I made 300 Schilling a month and 100 Schilling I had to give my parents so I could get the food.
3: Die Antwort meines Vaters auf alle Lebensfragen war Disziplin, wie Schwarzenegger in seinem 2012 erschienenen Buch Total Recall, die wahre Geschichte meines Lebens, schreibt. Und dass er es aber irgendwie auch dieser Strenge seines Vaters verdankt, dass er an einen besseren Ort will, einen größeren Ort als Tal in der Steiermark. Einen Ort, an dem Träume wahr werden, Träume, die mit Rack Park ein Gesicht bekommen.
6: Vampire gegen Herakles. Ein Film der Superlative. Mit Rack Park.
5: Die ganzen Herkules-Filme, ob es jetzt mit Rack Park war oder mit Steve Reeve, das sind alle die Filme gewesen, die was mich wirklich inspiriert haben, dass ich trainiere täglich und so weiter.
3: Der Rest ist Bodybuilding-Geschichte, könnte man sagen. So klingt es etwa im Jahr 1970, als der damals 23-Jährige innerhalb von 3 Wochen die Titel Mr. Universe, Mr. World und Mr. Olympia gewinnt.
7: And the winner! What a big day for this youngster from Austria, Arnold Schwarzenegger.
3: Schwarzenegger lebt da schon in den USA. Mit 21 hat er seine Sachen gepackt und ist ausgewandert. Einfach so. Seine Interpretation des amerikanischen Traums oder dass er es gar nach Hollywood schafft, teilen die wenigsten.
5: Du hast einen Akzent, die Amerikaner hassen das, wenn jemand einen Akzent hat und dann den Namen. Wie heißt du übrigens, schwarzen Schnitzel oder wie heißt du? Es hat jeder darüber gelacht, über die Träume, aber das war okay, weil ich wusste, dass ich das erreichen werde.
3: Mit 21 bekommt er, Physis sei Dank, seine erste Rolle im Film Hercules in New York. Wenig Budget, dafür starker österreichischer Akzent.
8: Mr. Universe, Arnold Schwarzenegger stars in.
9: Isn't it enough in Hercules Road in your chariot? You have been immortalized.
10: I've been who?
8: Hercules in New York.
3: Aus heutiger Sicht ein Film, der für viele so schlecht ist, dass er schon wieder gut ist. Und einen gewissen Kultstatus erreicht hat. Für den jungen Österreicher damals nur ein weiterer Schritt auf seinem Weg zum American Dream.
5: Natürlich muss man dann sofort wieder einen neuen Traum haben, weil das jetzt habe ich meinen Traum erreicht. Darum habe ich immer gesagt, dass meine Philosophie ist stay hungry. Also man muss immer hungrig bleiben. Sobald man das mal gewisses Ziel erreicht hat, brauchst du wieder ein neues Ziel.
3: Arnold Schwarzenegger denkt früh über den Sport hinaus. Noch bevor die Filmkarriere richtig Fahrt aufnimmt, investiert er bereits in Immobilien. Parallel wird er mit Filmen wie Terminator zum Weltstar.
11: I'll be back.
3: Als Kalifornien 2003 nach Energiekrise und Milliardendefizit auch in eine politische Krise gerät, nutzt Arnold Schwarzenegger die außergewöhnliche Gelegenheit einer Recall-Wahl. Wie einst Ronald Reagan wechselt auch er von Hollywood in die Politik und kandidiert erfolgreich für das Amt des Gouverneurs.
12: I, Arnold Schwarzenegger.
13: I, Arnold Schwarzenegger.
3: Fast 7 Jahre lang bleibt er Gouverneur von Kalifornien. Seine Amtszeit ist geprägt von Haushaltskrisen. Zugleich macht er den Bundesstaat zu einem Vorreiter beim Klimaschutz. Eine Arbeit, die er auch nach seiner politischen Karriere fortsetzt.
5: Wo man früher, wo man jung ist, wo man nur an sich selbst denkt. Ich muss Mr. Universum werden, ich muss Millionen machen, ich muss Star in Hollywood werden und so weiter und so fort. Dass ich jetzt dazu gebracht habe, auch wo ich jetzt ein riesiges Verlangen habe, auch zurückzugehen.
3: Beim Austrian World Summit im Juni dieses Jahres steht er gemeinsam mit der ehemaligen US-Vizepräsidentin Kamala Harris auf der Bühne. In den USA wird da schon seit Monaten über ihre mögliche Präsidentschaftskandidatur 2028 spekuliert. Schwarzenegger nimmt das zum Anlass, mit einem Augenzwinkern zu erzählen, er habe sie unterstützt, weil sie ihm versprochen habe, das Einwanderungsrecht so zu ändern, dass auch ein gebürtiger Österreicher Präsident der Vereinigten Staaten werden könne.
14: I was partially a big supporter of hers and voted for her because she promised me she would do immigration reform. Meaning that an Austrian born can also run for president of the United States.
3: Ein Scherz? Vielleicht. Wer Arnold Schwarzeneggers Lebensweg betrachtet, weiß, manche seiner größten Erfolge begannen als Idee, über die zunächst gelacht wurde.
1: Sarah Kriesche über einen Österreicher, der auszog, um Legende zu werden. Das erwähnte Buch Total Recall ist bei Hoffmann und Campe erschienen. Menschen aus aller Welt kamen in die USA, um Träume zu jagen und sich Hoffnungen zu erfüllen. Bald galten die USA als ein Schmelztiegel der Nationen und Völker. Der Begriff selbst fand erst relativ spät Verbreitung. Genauer gesagt erst ab 1908 und durch ein Theaterstück mit dem Titel The Melting Pot. Die Idee dahinter ist freilich schon älter. Und es gibt auch konkurrierende Vorstellungen, allen voran die von der Salad Bowl, der Salatschüssel, in der alle Ingredienzien nebeneinander und für sich bestehen bleiben. Richard Brehm hat sich die verschiedenen Wellen der Einwanderung in die USA näher angesehen und Historiker befragt, wie sehr diese verschiedenen Einwanderungswellen bis heute nachwirken.
10: Date, September 6th, 1620. Just 128 years since Columbus discovered America.
11: Ein Ausschnitt aus einer alten Folge der legendären Cartoonserie Charlie Brown, in der kindgerecht die Geschichte der Mayflower nacherzählt wird. Die englischen Siedler und Pilgerväter, die mit diesem Segelschiff im Jahr 1620 in Massachusetts an Land gingen, stellen gleichsam die erste Einwanderungswelle nach Nordamerika dar.
15: Eine große Welle ist im Laufe des 18. Jahrhunderts, also vor der Unabhängigkeit, weil da gibt es in Europa eine Bevölkerungsexplosion, die an die Grenzen der Nahrungsmitteldecke bereitstößt. Also da ist wirklich Impuls für Auswanderung gegeben, quasi ein Push-Faktor.
11: Sagt der Wiener Historiker Lothar Höbelt, der gerade ein Buch zum Thema und mit dem Titel 250 Jahre Vereinigte Staaten veröffentlicht hat.

0: Einiger Jahre gibt es in Amerika deshalb eine Anti-Einwanderungspartei, die American Party. Und dann kommen die anderen Ethnien, Italiener, Polen und so weiter, kommen erst so etwa ab der Jahrhundertwende kurz davor. Und da gibt es Jahre, da ist Österreich-Ungarn dann an der Spitze der Einwanderungsstatistik. Österreich-Ungarn und Italien. Weniger jetzt die Deutsch-Österreicher und weniger die Ungarn, aber Polen zum Beispiel, Galizien, Polen und Ukrainer sehr stark.
1: Die Motive, weshalb man in die USA auswandert, sind verschieden und doch über die Jahrhunderte und bis heute sehr ähnlich. Da ist zum einen das Versprechen der Freiheit, vor allem vor politischer und religiöser Unterdrückung. Und da ist zum anderen die Aussicht auf wirtschaftliche Freiheit und damit auch die Chance, schnell reich zu werden.
0: Das hat sich herumgesprochen. In Amerika kannst du dich hocharbeiten. Das ist nicht garantiert, aber es gibt freies Land. Die Arbeitslöhne sind hoch. Ein Hektar im Westen, gut, das muss ich dann nachher erst urbar machen und alles, aber ein Hektar im Westen kostet 2-3 Tageslöhne.
2: Gebt mir eure Müden, eure Armen, eure geknechteten Massen, die frei zu atmen begehren, den elenden Unrat eurer gedrängten Küsten. Schickt sie mir, die Heimatlosen, die vom Sturm umtosten. Hoch halte ich mein Licht am goldenen Tor.
1: Diese berühmten Worte standen nicht am Anfang der USA, sondern wurden von der amerikanischen Dichterin Emma Lazarus erst 1883 der damals neu geschaffenen Freiheitsstatue in New York in den Mund gelegt. Der Begriff von den USA als Melting Pot entstand noch später. Er wurde erst 1908 durch ein Theaterstück popularisiert.
3: Hallo Inspektor, was führt Sie denn nach Florida?
4: Ich bin zu der Tagung von euch Opernfreunden gekommen, weil ich dachte, es würde vielleicht einer von euch singen.
3: Sehr witzig.
1: Eine bekannte Szene aus dem Billy Wilder-Film Manche mögen's heiß. Was in den 1950er Jahren den Stoff für eine Komödie lieferte, war in den 1920er Jahren politischer Sprengstoff. Der Zuzug aus Süditalien hatte damals die italienische Mafia in die USA gebracht. Was neben anderen Faktoren dazu führte, dass die Vereinigten Staaten ab 1924 die Einwanderung aus großen Teilen der Welt massiv einschränkten. Dieses Immigrationsmoratorium wurde erst 1965 durch den Hart-Celler Act wieder aufgeweicht. Die USA wurden damit wieder zu dem uns heute bekannten Einwanderungsland. Donald Trump möchte mit seiner restriktiven Zuwanderungspolitik allerdings wieder an die Zeit davor anknüpfen. Für ihn ist Amerika nicht bloß ein Stück Land und eine Idee, sondern durch und durch angelsächsisch geprägt.
5: In recent years we've often heard it said that America is merely an idea.
1: Der amerikanische Journalist und Historiker Colin Woodard hat eine ähnliche tiefengeschichtliche Sicht auf die USA, kommt dabei aber zu ganz anderen Schlussfolgerungen als Trump. In seinem 2011 veröffentlichten Buch American Nations zeichnete Colin Woodard im Detail nach, wie sehr nach seiner Zählweise 11 regionale Gründerkulturen die USA bis heute prägen. Vom Yankeedom im Osten bis zu El Norte im Südwesten. Für ein Paradebeispiel seiner These, dass die Gründerkultur bis heute nachwirkt, hält Woodard die neuen Niederlande rund um das ursprünglich als New Amsterdam gegründete New York.
6: The Amsterdam of the early 1600s was the publishing center of the Western world and
7: das Amsterdam des frühen 17. Jahrhunderts war das Verlagszentrum der westlichen Welt und ein Zufluchtsort für Menschen, die von anderen Staaten und Königreichen verfolgt wurden. Und es war ganz auf den Handel und globale Handelsgesellschaften ausgerichtet. Und genau das war auch New Amsterdam, schon als es noch ein Dorf mit 600 oder 700 Einwohnern war. Und damals gab es noch nicht einmal eine niederländische Mehrheit. Es gab Menschen aus aller Welt mit den unterschiedlichsten Religionen. Was zählte, war der Handel. Nicht die Demokratie, sondern dass die Dinge funktionierten, rational und erfolgreich. Sowie eine enorme Toleranz gegenüber allem, eine Gewissens- und Forschungsfreiheit. All das ist geblieben, auch wenn die Niederländer selbst verschwunden sind.
6: So, that has all stayed, even as the Dutch themselves have disappeared.
1: So wie New York seinen niederländischen Charakter bis heute nicht verloren hat, so sieht Woodard auch in anderen Regionen der USA die Gründerkultur nachwirken. Sie erklären für ihn auch die Wahlergebnisse und die politischen Polarisierungen der Gegenwart, weil die ersten Siedler von Region zu Region ganz unterschiedliche Wertvorstellungen mitbrachten und etablierten. Dazu gehörten unterschiedliche Einstellungen zu Staat, religiöser Verantwortung und individueller Freiheit. Und auch zum Thema

0: kultureller Assimilation. Colin Woodard nennt dazu das Beispiel des berühmten Automobilunternehmers Henry Ford, in dessen Fabriken im frühen 20. Jahrhundert auch viele Menschen aus dem Habsburgerreich arbeiteten.
1: He actually had a night school where the workers would be taught how to be Americans, you know.
2: Er unterhielt sogar eine Abendschule, wo den Arbeitern beigebracht wurde, wie man sich als Amerikaner verhält. So halten wir unser Besteck, so kleiden wir uns, so machen wir das hier. Und am Ende gab es eine Abschlussfeier, zu der alle Familien der Arbeiter eingeladen wurden, die den Kurs besucht hatten. Und sie stellten einen riesigen Schmelztiegel aus Pappmaché auf. Die Lehrer standen oben auf Leitern und rührten mit riesigen Holzlöffeln im Schmelztiegel um. Und dann kamen die Kursteilnehmer in ihren traditionellen slowakischen und ungarischen Trachten, gingen hinter den Schmelztiegel, zogen sich um und kamen auf der anderen Seite in amerikanischen, in Anführungszeichen, Anzügen wieder heraus. Und die Menge tobte.
0: Dieser Idealvorstellung des Schmelztiegels stehen in den USA aber seit jeher auch ganz andere Ideale und Vorstellungen des Zusammenlebens gegenüber.
2: In anderen Regionen, darunter New Netherland und insbesondere die Midlands, das Gebiet rund um Philadelphia, das im Rahmen von William Penns Quäker-Experiment gegründet wurde, war die Idee von Anfang an der Pluralismus. Ja, ihr könnt kommen und eure Kultur behalten. Für immer, wenn ihr wollt, denn es gibt keine dominierende Kultur. Die Idee war, dass wir ein Gemeinwesen teilen, einen Ort, eine Regierung und eine bürgerliche Identität, aber dass wir alle unsere eigenen Kulturen bewahren sollten.
1: But that we all should keep our separate cultures.
3: In Zeiten von ICE, in der die Einwanderungsbehörde, die dem US-Heimatschutzministerium untersteht, Jagd auf Einwanderer macht, hat das Image der USA als Sehnsuchts- und Einwanderungsland grobe Risse bekommen. Denn jeder und jede kann ins Fadenkreuz der Behörde geraten, auch legale Zuwanderer und Staatsbürger, beispielsweise weil man als People of Color einfach auf dem Weg in die Arbeit ist. Come.

0: Als Klassiker der Demokratiegeschichte gilt The Times They Are A-Changing von Bob Dylan, hier interpretiert von Nina Simone. Zeitlos, denn er mahnt, immer aufmerksam zu bleiben, offen gegenüber dem Wandel, zugleich Zeitgeisterscheinungen kritisch gegenüberzustehen, genauso wie Eliten. Wie sehr und wie lange die Vereinigten Staaten von Amerika mit einer positiven Willkommenskultur verbunden waren, zeigt Thomas Miesgang im folgenden Beitrag anhand der US-amerikanischen Filmgeschichte. Das Streben nach Glück, Pursuit of Happiness, wird bereits in der Unabhängigkeitserklärung als lebenslanges Bemühen um Charakterbildung, bürgerliche Tugend und das Ausbalancieren der Vernunft gegenüber aufwühlenden Gefühlen beschrieben. In der Praxis wurde daraus allerdings meist das Bemühen um unermesslichen Reichtum, wie es heute die Tech-Bros aus dem Silicon Valley verkörpern, die das vermeintliche Recht auf das Glück auf ihre Weise verwirklichen. Thomas Miesgang über eine wirkmächtige Idee, die Idee der Aufwärtsmobilität und Hoffnung, dass jeder Mensch sein Schicksal selbst in die Hand nehmen kann.
1: Pursuit of Happiness, das Streben nach Glück als Menschenrecht. Das ist eine schöne Formel und gleichzeitig eine schwierige. Denn wie soll dieses Streben, ja geradezu das Recht auf Glück, so wie es in der US-amerikanischen Unabhängigkeitserklärung verankert ist, konkret gesellschaftspolitisch umgesetzt werden?
2: Es ist nicht näher bestimmt und damit öffnet dieser Begriff Tür und Tor für alle Extreme seiner Interpretation.
1: Alexander Horvath, Filmexperte und langjähriger Direktor des Wiener Filmmuseums. Er begleitet uns durch diesen Beitrag und zeigt, wie die philosophische Idee vom Streben nach Glück, eine Idee von globaler Wirkmacht, die Filmgeschichte in ihren verschiedenen Epochen geprägt hat. Hier die Ankunftsszene aus dem Film The Immigrant von James Gray aus dem Jahr 2013. Eine von Dutzenden aus dem US-amerikanischen Kino, bei denen die Freiheitsstatue im New Yorker Hafen groß ins Bild gerückt wird, um eine lange Zeit intakte Willkommenskultur zu symbolisieren.
2: Das war ja nicht nur Lüge, dass die mehr oder weniger entfernten Verwandten, die schon in Amerika waren, von Dingen erzählt haben, die für die Daheimgebliebenen wie ein Wunderland erscheinen mussten. Aber das war eine starke Anziehungskraft. Allein die Staatsgründung selber, dass Menschen neu starten, dass eine Gesellschaft neu startet, indem sie ein neues Land gründet und die Fesseln der kolonialen Herrschaft abschüttelt, das steckt da schon drinnen.
1: Was Glück ist oder sein könnte, lässt sich natürlich auf unterschiedliche Weise definieren. Im US-amerikanischen Selbstverständnis kommen dabei häufig die Vokabeln Fülle, also Abundance, und Verschwendung ins Spiel. Vor allem aber die Vorstellung von nahezu unbegrenzter Prosperität, die in der Ära der großen Magnaten des 19. Jahrhunderts, der Vanderbilts, Carnegies und Rockefellers, im kollektiven Bewusstsein verankert wurde.
2: Das beginnt eigentlich nach dem Bürgerkrieg. Das hat sehr viel, nicht nur, aber es hat sehr viel mit der Eisenbahn und mit der Fähigkeit zu tun, über dieses Verkehrsmittel das Land und seine Ureinwohner zu dominieren. Und diese Corporations und der Reiche, der Schwerreiche, der unermesslich Reiche, Dagobert Duck, diese Figuren, Carnegie und so weiter, wie sie alle heißen, die verbinden sich sehr stark mit diesem Gilded Age der 1890er Jahre.
1: Wenn man an prominente Figuren wie Donald J. Trump oder Elon Musk denkt oder an öffentliche Persönlichkeiten wie die Kardashians, dann wird deutlich, dass die Obsession mit dem Reichtum im 21. Jahrhundert an Strahlkraft eher noch zugelegt hat. Es hat, meint Alexander Horvath, wohl mit ständigen Grenzverschiebungen zu tun. Mit einer Frontiermythologie, also mit dem Vordringen europäischer Siedler in die amerikanische Wildnis, die schon in den ersten Jahrzehnten nach der Staatsgründung zu einer politischen Leitidee wurde.
2: Wenn man die Kolonisten und die aus Europa stammenden Menschen, die diesen Staat dann aufbauen ab den 1770er, 1780er Jahren, sich kurz vorstellt und die potenzielle Menge an Land und an verwendbarer Natur sich vorstellt, die die vor sich hatten, dann fiele mir jetzt kein vergleichbares Beispiel aus der gesamten Menschheitsgeschichte ein. Also immer unter Auslassung des Umstandes natürlich, dass dort schon Menschen lebten seit tausenden Jahren. Aber in der Selbstsicht der Staatsgründer und ihrer Bevölkerung war das wohl so. Also diese Besonderheit muss man zur Kenntnis nehmen und die spielt da hinein.
1: Die Frontiermythologie, die aufs Engste mit dem Streben nach Glück verbunden ist, überlebte allerdings die Tatsache, dass der Wilde Westen irgendwann bezwungen und der Pazifik erreicht war. Sie verschob sich nur, und zwar ins Vertikale.
2: Die wird einfach nicht aufgegeben, weil ganz berühmt John F. Kennedys Antrittsrede ist die Rede von New Frontiers und wird dezidiert mit dem Weltraum verbunden.
3: The world is changing. The old era is ending. The old ways will not do. The new frontier is here, whether we seek it or not.
1: Hier John F. Kennedy bei seiner berühmten Rede nach dem Amtsantritt. Heute, da die Erstbegehung des Mondes auch schon wieder 57 Jahre zurückliegt, ist der Mars die Benchmark im Hinblick auf das Verschieben territorialer Grenzen. Und die Tiefen des Alls werden von den Tech-Bros um Elon Musk, Jeff Bezos und Co. unter Ausbeutung der allerletzten Ressourcen, die der Planet Erde noch zu bieten hat, angesteuert. So nimmt sich der materialistisch unterfütterte Pursuit of Happiness für Milliardäre und ihre Entourage aus. Für das gemeine Volk stellten und stellen sich Glücksgefühle schon mit den bescheideneren Angeboten der US-amerikanischen Consumer Culture ein. Seinerzeit Kühlschränke für alle und fetzige Autos, heute Streaming-Angebote bis zum Abwinken.
2: Dinge, die mit Design zu tun haben, mit Lebensstilen, mit individuellem Habitus, überhaupt Individualisierung, Befreiung aus traditionellen Familien, Dorf und so weiter Strukturen. Alle diese Samen von möglicher Rebellion, die in einzelnen Menschen schlummern mögen, wurden vielfältigst durch Angebote der amerikanischen Populärkultur angezündet oder verstärkt.
1: Was aber ist, wenn der Tellerwäscher Tellerwäscher bleibt und der Millionär Millionär? Wenn also der Pursuit of Happiness sich trotz aller Bemühungen im eigenen Leben nicht realisieren lässt? Dann kommt ein Typus ins Spiel, der vor allem im US-Kino der frühen 1930er Jahre Furore gemacht hat. Der Gangster.
4: Scarface. In the 1920s. The United States was reeling under the impact of prohibition.
1: Der verstorbene amerikanische Filmhistoriker Robert Warshaw habe zu diesem Thema die pointierteste Formulierung gefunden, sagt Alexander Horvath.
2: The gangster is the no to the great American yes. Also dieser positiv optimistisch besetzte Idee, du kannst es schaffen, und zwar legal. Das No, das der Gangster sagt, ist auf legalem Wege nicht, aber ich mache es halt so.
1: Der Gangster ist somit in den USA nicht nur negativ konnotiert. Zwar liegt er am Schluss von Filmen wie Little Caesar, Scarface oder The Public Enemy meist tot im Straßengraben. Doch zwischenzeitlich hat er vorgeführt, dass sich Verbrechen doch lohnt. Es sei naheliegend, sagt Alexander Horvath, dass dieser Topos bis in die Gegenwart weiterwirke. Und zwar nicht nur auf der Filmleinwand, sondern auch im wirklichen Leben.
2: Ich glaube, dass Trump tatsächlich so eine Figur ist, vielleicht wie Al Capone oder wie die verschiedenen durchaus auch oder primär sogar bewunderten Verbrecherfiguren, die wir aus der Populärkultur kennen. Es ist, glaube ich, doch den allermeisten, selbst Magerleuten, völlig klar, dass der Gesetze übertritt, dass der primär zur Bereicherung von sich und seinesgleichen und seiner Familie diesen Job ausübt.

0: Wenn im Laufe dieses Beitrags nun der Eindruck entstanden sein sollte, dass das Streben nach Glück in den USA ausschließlich auf die Maximierung von Reichtum gerichtet ist, dann stimmt das nicht ganz. Denn das Schöne an der US-Demokratie ist, dass sie zu allen Toxizitäten, die sich im geschichtlichen Lauf ergeben haben, immer auch ein Gegengift anzubieten hatte. Alexander Horvath verweist auf die Transzendentalisten des 19. Jahrhunderts, um die Autorinnen Ralph Waldo Emerson, Henry David Thoreau und Margaret Fuller.
1: Wenn man deren Schriften aus den frühen 1830er Jahren liest, ist man erstaunt, wie sehr sie schon die Ausbeutung der natürlichen Ressourcen, die Brutalität, mit der dieses junge Volk da jetzt gen Westen zieht und sowohl mit den Menschen umgeht, die dort schon länger lebten, als auch mit den Bodenschätzen, mit allem, wie die überrollt werden vom schieren materialistisch angetriebenen Furor, der da nach Westen zieht.
0: Das Streben nach Glück wird in der amerikanischen Unabhängigkeitserklärung als lebenslanges Bemühen um Charakterbildung, bürgerliche Tugend und das Ausbalancieren der Vernunft gegenüber aufwühlenden Gefühlen definiert. Leider muss man heute sagen, tempi passati.
1: Im Moment hat man das Gefühl, dass alle Facetten, die man positiv mit diesem Pursuit of Happiness verbinden könnte, eigentlich gekürzt, beschnitten oder in verschiedenen Formen von Gewalt zurückgedrängt werden. Sei es das Migrationsversprechen von Menschen, die dorthin einwandern wollen und das auch die längste Zeit in großem Maße tun konnten, bis hin zur Wissenschaft und ihrer Freiheit.
0: Aber was die Entwicklung der USA betrifft, hat man sich schon oft getäuscht. Meist gilt die Devise, immer, immer wieder geht die Sonne auf. Dies weiß auch der Popsänger Pharrell Williams, der dazu den passenden Hit bereithält.
2: Thomas Miesgang über den Anspruch auf ein Lebensgefühl und dessen Durchsetzung. Wir kommen zu einem Teilaspekt der Freiheit auf Religionsausübung. In den USA ist die Religion nicht nur privat. Hätte also ein Agnostiker und Atheist Chancen auf das Amt des Präsidenten? God bless America. Günter Keindelsdorfer über die Macht des Christentums in der Geschichte der USA, einem Land, das sich noch heute selbstverständlich auf Gott beruft.
3: And you know, sometimes we feel like we're the people that have taken God's property and we've wasted our lives and we've spent it all and we've gotten down to nothing and we deserve hell and damnation, but God sent his son to put his arms around us and say, that's all right.
4: Singen aus einer Mega-Church in Houston. Man schätzt, dass ein Viertel der US-amerikanischen Bevölkerung in evangelikalen Gemeinden organisiert ist. Millionen begeben sich Sonntag für Sonntag in ekstatische Gottesdienste mit agitatorischen Predigten, popmusikalischem Lobpreis, spontanen Gebeten und einer Atmosphäre, die eher an ein Rockkonzert als an einen Gottesdienst erinnert. Auf solchen Events ist es deutlich spürbar, das puritanische Erbe der amerikanischen Gesellschaft, auch wenn die Puritaner des 17. und 18. Jahrhunderts ihren Gott deutlich wortkarger und nüchterner verehrten, als heutige Eventprediger es tun.
3: Mercy, mercy, mercy.
4: Wer verstehen will, was in den Megachurches der USA vor sich geht, muss auf verschlungenen Pfaden in das England des 17. Jahrhunderts zurückgehen. Dort gerieten die Puritaner, eine strenggläubige, dem Calvinismus verpflichtete Bewegung, in die Mühlen staatlicher Verfolgung. Zehntausende Puritaner flohen in die neue Welt, um ein Gemeinwesen nach streng göttlichen Geboten zu errichten. Ulrich Körtner, emeritierter Professor für evangelische Theologie an der Universität Wien.
5: Wenn man puritanisch ist, könnte man sagen, ist das Leben von einer grundlegend asketischen Haltung geprägt. Der berühmte Soziologe Max Weber hat eine Studie über den Geist des Kapitalismus und die Reformation geschrieben und darin die These vertreten, dass der moderne Kapitalismus ganz stark durch die puritanistische Ausprägung des Calvinismus beeinflusst worden ist. Das will sagen, Ich bin fleißig, arbeitsam. Im Kapitalismus bin ich wirtschaftlich erfolgreich, konsumiere aber nicht meinen Gewinn, sondern stecke den wieder zum Beispiel in mein Unternehmen, bin auch wohltätig, aber ich führe kein Leben in Saus und Braus. Also eine asketische Grundhaltung. Man könnte sagen, das mönchische Ideal der Askese wird demokratisiert.
4: Von den 102 Menschen, die im Herbst 1620 mit der berühmten Mayflower vom englischen Plymouth aus in Richtung Nordamerika segelten, gehörte knapp die Hälfte einer puritanischen Sekte an, die sich selbst Saints, also Heilige, nannten. Später wurden sie als Pilgrims oder Pilgerväter verklärt. Der Historiker Mitchell Ash:
6: Pilger wurden sie genannt, weil sie die Fahrt, die Überfahrt, als eine Pilgerfahrt verstanden. Sie wollten das versprochene Land sozusagen dort wiederentdecken. Sie redeten später sogar von einem neuen Jerusalem. Die wollten so etwas wie eine Priesterherrschaft ohne Priester.
5: Und es waren Puritaner, die einerseits im Konflikt mit der Church of England, also der anglikanischen Staatskirche, standen, die andererseits aber auch im Konflikt mit anderen reformierten Gruppen standen. Nämlich es waren solche, die das Gemeindeprinzip ganz stark forciert haben. Das nennt man Kongregationalismus. Sie wollten keine übergeordnete Leitungsebene. Bischofsamt war für sie vom Teufel. Und sie waren eben auch politisch im Widerstand zum Königtum.
4: Diese frühen Siedler hatten, wenn auch auf etwas verquere Weise, durchaus Ideen, die man demokratisch nennen könnte, obwohl die Pilgerväter selbst dieses Wort nie in den Mund genommen hätten. Demokratische Mentalitäten, die auf verschlungenen Wegen weitergewirkt haben in der US-amerikanischen Geschichte. Das Christentum, auf das sich George Washington und seine Mitstreiter in der zweiten Hälfte des 18. Jahrhunderts beriefen, war von anderer Art, weiß Ulrich Körtner.
5: Sie verstanden sich als sogenannte Deisten, die sagen, es gibt einen Gott, der die Welt geschaffen hat, aber der greift nicht täglich in unser Leben ein. Und sie vertraten, könnte man so sagen, einen aufgeklärten christlichen Humanismus.
4: Auf christliche Werthaltungen haben sich in der US-amerikanischen Geschichte die verschiedensten politischen Strömungen berufen, konservative wie progressive. Der schwarze Bürgerrechtskämpfer Martin Luther King etwa ist ohne seine biblischen Prägungen nicht zu verstehen. Das Gleiche gilt aber auch für die radikale religiöse Rechte, die sich seit den 1970er Jahren mehr und mehr in der US-amerikanischen Gesellschaft etabliert hat. Und dann ist da noch Donald Trump, der bekennende Pussygrabber. Wie ist es möglich, fragt man sich, dass dieser amoralische Rabauke sich ausgerechnet in evangelikalen Kreisen so großer Beliebtheit erfreut? Was finden die Frommen an Trump?
5: Nun, da gibt's dann die interessante Argumentation, ja, der König David war auch nicht immer lupenrein. Man denke an die Geschichte mit Bathseba, er hat also einem hohen Offizier seine Frau ausgespannt und. Aber er war eben von Gott erwählt und als Führer des Volkes Israels stand er unter Gottes Segen. Und so ähnlich wird dann argumentiert, ja, der Trump ist vielleicht in manchem kein Vorbild für unsere Kinder, aber er ist eben der von Gott Erwählte. Er kriegt dann sozusagen geradezu eine messianische Bedeutung zugesprochen.
4: Der Weg von den puritanischen Siedlern Neuenglands zu Donald Trump ist lang und voller Widersprüche. Als Bannerträger des Christentums sieht sich übrigens auch der libertäre Apokalyptiker Peter Thiel. Was man nicht ausschließen kann, dass es beiden Herren um ganz etwas anderes geht als um die frohe Botschaft. Vielleicht beten sie in Wahrheit ja jenes Stück Papier an, auf dem in schmucken Versalien die Inschrift »In God we trust« prangt. Dieser Satz ist jeder Dollarnote eingeprägt.
2: Glory, glory, halleluja. Kaum eine andere Formel steht so sehr für die religiöse Selbstgewissheit Amerikas. Günter Keindelsdorfer über Erweckungsbewegungen, Moralvorstellungen und Kulturkämpfe, die sich bis ins Heute ziehen.

0: Leaving Jesus Land, politisch-satirischer Punk von NoFX. Der von Günter Keindelsdorfer beschriebene Bible Belt, ein Stück Amerika, das von religiösem Dogma, politischer Doppelmoral und Konformitätsdruck dominiert wird. 1826 feierte die junge Republik ihren 50. Jahrestag, zum ersten Mal in Form eines nationalen Rituals. Dessen Ablauf hielt der damalige Präsident John Quincy Adams in seinem Tagebuch so fest: Prozession, Gebet, Rede, Empfang. Ausgerechnet am selben Tag, also am 4. Juli 1826, starben zwei Vertreter der Gründergeneration, John Adams und Thomas Jefferson. Zeitgenossen, so der Historiker Hiram Kümper, deuteten das als Fügung und die Feier verwandelte sich in einen emotional aufgeladenen Erinnerungsakt. 1776 wurde zur Urszene der Nation. Hören Sie mehr von Julia Reuter, die diese Ideale mit markanten Ereignissen der US-amerikanischen Demokratiegeschichte in Verbindung bringt.
1: Mein Amerika-Bild hat eigentlich wirklich begonnen 1988, weil da bin ich in die USA gegangen und habe dort studiert.
2: Martin Weiß war von 2019 bis 2022 Botschafter der Republik Österreich in den USA. Bereits kurz nach seinem Studium, Anfang der 1990er Jahre, arbeitete er als Diplomat in New York und in Washington. Dadurch kam er damals auch mit Senatoren im Kongress in Kontakt,
1: die daran gewöhnt waren, immer mit dem Gegenüber auch zu arbeiten. Also da war jetzt nicht die Parteipolitik das Erste, die hat auch mitgespielt, aber man hat gewusst, wie man mit der anderen Partei arbeitet.
2: Dieses Credo der Zusammenarbeit veranschaulicht Martin Weiß anhand einer Anekdote über den 2009 verstorbenen demokratischen Senator Edward Kennedy, einen Bruder von John F. Kennedy. Immer wenn an einer neuen Gesetzesinitiative gearbeitet wurde, hatte Senator Kennedy eine ganz bestimmte Frage an sein Team.
1: Und wer sind meine republikanischen Partner für dieses Gesetz? Das war das Selbstverständnis. Immer, mit wem kann ich dein Partner sein? Und das klingt einfach heute schon sehr, sehr anders. Also wo das ganz strikt nach Parteilinie geht, wo kaum noch mit den anderen gearbeitet wird und wo das Gegenüber jetzt nicht nur ein politischer Gegner ist, sondern auch wirklich dann zu einem Feind, zu einer Gefahr wird. Und dann denkt man sich, wow, also in einer Demokratie sollte man sich schon immer noch bewahren, die Möglichkeit zusammenzuarbeiten. Aber da haben sich die Lager extrem weit voneinander entfernt.
3: Die Zerrissenheit, die wir heute haben, hat natürlich verschiedene Ursachen. Da kann man jetzt auch nicht eine einzelne Ursache festmachen.
2: Wie Martin Weiß hat auch der Politikwissenschaftler Reinhard Heinisch in den USA studiert. Er sieht eine Ursache für die immer größer werdenden Gräben in den Vereinigten Staaten, wie übrigens auch in Europa, in der zunehmenden Radikalisierung von Parteien.
3: Diese Radikalisierung ging ganz klar von rechts aus. Das ist jetzt nicht eine Bestandsaufnahme, wenn ich sage, ja, die Rechten sind die Bösen, sondern das Thema ist, dass die Rechte in den USA, und ich meine jetzt auch mit Konservative, traditionell nach dem Zweiten Weltkrieg die schwächere, die kleinere Partei waren. Das heißt, die Demokraten, die Nichtrechte war die dominante Partei seit dem New Deal und seit den 30er Jahren.
2: Mit dem Begriff New Deal werden umfangreiche, vom Präsident Franklin D. Roosevelt in den 1930er Jahren eingeführte Wirtschafts- und Sozialreformen bezeichnet. Die hochgesteckten Ziele waren, nach dem Börsencrash von 1929, die Bekämpfung von Arbeitslosigkeit, die Stabilisierung der Wirtschaft und die Verhinderung künftiger Krisen. Diese Maßnahmen wirkten jedoch nur kurzfristig. In den 1960er Jahren waren die aus europäischer Sicht eher bescheidenen staatlichen Ausgaben für Wohlfahrt gestiegen. Gleichzeitig lebten Millionen Menschen in den USA in Armut, was neben Bürgerrechtsbewegung und Vietnamkriegsprotesten zu gewalttätigen Auseinandersetzungen führte. Vor diesem Hintergrund sahen die Republikaner eine Chance, an die Macht zu kommen. Auftritt Barry Goldwater. Der Senator, übrigens ein guter Freund vom Kommunistenjäger Joseph McCarthy, war der erste Rechtspopulist, der für das Amt des Präsidenten kandidiert hat. Das war 1964. Die Wahl gewonnen hat damals Lyndon B. Johnson. Unterstützung in seinem Wahlkampf fand Barry Goldwater bei einem Schauspieler, der gerne in die Rolle von Revolverhelden schlüpfte, Ronald Reagan.
3: Und der aber dann auch diese Botschaft, die Goldwater selber nicht so gut vertreten konnte, so vertreten konnte, dass sie mehrheitsfähig war und dass sie für viele Amerikaner zwei Generationen später dann entsprechend verlockend war.
2: weshalb Ronald Reagan die Präsidentschaftswahlen 1980 für sich entscheiden konnte.
3: Das war jetzt nicht die Botschaft Donald Trump, sondern eher das Gegenteil, aber das war eine ideologische Rechte, die eine Kampfansage lieferte und die vor allem versucht hat, die Hoheit im Kulturbereich zu erlangen. Also es geht quasi um eine Art Kulturkampf.
2: Ein bis heute andauernder Kulturkampf, Conservatives gegen Liberals. Liberal sein bedeutet in den USA, linksorientierte, sozialdemokratische Überzeugungen zu haben. Überzeugungen, die in den 1960er, 70er Jahren unter anderem in den Bürgerrechts- und den Hippie-Bewegungen zu finden waren.
3: Da merkte die Rechte, da gab es aber viele Wähler, die da nicht mit konnten. Und da gab es vor allem im sogenannten Hinterland Bevölkerungen, die empfänglich waren für eine Mobilisierung. Und ganz am Anfang stand eine Mobilisierung der Menschen, die sehr religiös waren.
2: Menschen, die so der Politikwissenschaftler Reinhard Heinisch, das Zielpublikum religiöser bzw. kirchenbetriebener Radiosender waren. Basierend auf dem First Amendment, das in den USA das Recht auf freie Meinungsäußerung festlegt, ist es der Rundfunkaufsicht FCC verboten, Zensur auszuüben. Zum Beispiel, was die Unterbindung bestimmter Weltanschauungen betrifft.
3: Und irgendwann haben diese kirchlichen Sender begonnen, politische Sendungen zu machen und kam es dann zu dieser Verknüpfung zwischen Religion und Parteipolitik. Und so hatte die Rechte eigentlich im Hinterland ein Medienökosystem, das dann irgendwann später nahtlos in ein soziales Medienökosystem überging. Aber das hat ihnen einen massiven Vorteil gegeben.
2: Weshalb die Republikaner schließlich ihre Macht in ländlichen Regionen sichern konnten.
3: Also Reagan war der erste Präsident, der die Demokraten im Hinterland sozusagen zu den Republikanern brachte bei Präsidentenwahlen. Und 10 Jahre später hat er Newt Gingrich das dann dasselbe bei den Kongresswahlen erreicht, 1994. Und seitdem ist die Rechte eigentlich dominant und dominiert auch dieses Medienökosystem.
2: Zudem seit 1996 auch der kontroverse, aber quotenstarke Fernsehsender Fox News gehört. Reinhard Heinisch hat vorhin auch Newt Gingrich erwähnt, einen ehemaligen Sprecher des Repräsentantenhauses bzw. Speaker of the House.
3: Der amerikanische Speaker ist der mächtigste Mann im Kongress, er ist ein Diktator, weil der Speaker allein dafür verantwortlich ist für den Schedule, also für die Tagesordnung. Und wenn der ein Gesetz nicht auf die Tagesordnung gibt, kommt dieses Gesetz nicht vor. Also der Speaker kontrolliert die Gesetzgebung.
2: Newt Gingrich betrat Ende der 1970er Jahre die politische Bühne in den USA, als Kongressabgeordneter im Bundesstaat Georgia. Er prägte in seiner Partei die Vorstellung von Politik als Kriegsführung mit dem Ziel, Mehrheiten und somit Macht zu erhalten. Die im Kongress etablierten Normen von Anstand und überparteilicher Zusammenarbeit lehnte Newt Gingrich ab. Eine Einstellung, die er in den 1990er Jahren als Speaker of the House radikal umsetzte.
3: Ich würde Newt Gingrich als den ersten wirklich bekannten neuen Populisten der Republikaner bezeichnen. Der kombinierte eine Identitätspolitik mit einer extrem aggressiven Rhetorik mit einer großen Vereinfachung. Und was damals neu eingeführt wurde, und das ist, glaube ich, der Schlüssel, warum hier Gingrich am Anfang steht, er hat damals eine Regel eingeführt im eigenen Lager, dass man keine Gesetzesanträge zu einer Abstimmung bringt, es sei denn, man hat im eigenen Lager eine Mehrheit. Und das gibt natürlich den Radikalen im eigenen Lager eine große Macht.
2: Dadurch, dass Newt Gingrich den Republikanern 1994 zum ersten Mal seit 40 Jahren wieder eine Mehrheit im Kongress beschaffte, wurde seine Politik als Kriegsführung nun zur vorherrschenden Strategie der Partei. Ab sofort standen Kompromisslosigkeit und Bereitschaft zur Behinderung des Gesetzgebungsprozesses an der Tagesordnung. Diese Ära bezeichnen die beiden Politikwissenschaftler Steven Levitsky und Daniel Sieblatt als Beginn des Zerbröckelns der Demokratie. Denn zwei wesentliche im 20. Jahrhundert etablierte politische Normen wurden nun kaum noch eingehalten. Die Gebote von gegenseitiger Achtung und institutioneller Zurückhaltung. Mit letzterem ist gemeint, dass Kongress und Gerichte einerseits die Macht des Präsidenten beaufsichtigen sollen, andererseits müssen sie der Regierung erlauben, ihre Arbeit zu tun. Fehlen diese beiden Normen, schreiben Levitsky und Sieblatt in ihrem 2018 veröffentlichten Buch »Wie Demokratien sterben«, lässt sich das Gleichgewicht, die Checks and Balances, nur schwer aufrechterhalten. Dazu Daniel Sieblatt.
4: Wir haben diese zwei Normen diskutiert, weil die amerikanische Verfassung ein sehr kurzer Dokument eigentlich ist, nur ein paar Seiten. Und es gibt viel, was nicht drin ist. Und dass das System weiter existiert, muss diese ungeschriebenen Regeln, Spielregeln eine Rolle spielen.
2: Daniel Sieblett verweist darauf, dass die Erosion der Normen bereits Jahrzehnte vor Donald Trump begonnen hat. Trump hat dies allerdings auf die Spitze getrieben. In ihrem Buch beziehen sich Lewitzki und Sieblett auf einen vom spanischen Politologen Juan Linz entwickelten Lackmustest zur Identifizierung antidemokratischer Politiker. Auf den Erkenntnissen von Linz aufbauend haben sie vier Verhaltensmerkmale herausgearbeitet, die als Warnzeichen dienen und helfen können, autoritäre Politiker zu erkennen.
5: Die vier Hauptindikatoren autoritären Verhaltens. Erstens. Ablehnung demokratischer Spielregeln oder schwache Zustimmung zu ihnen. Zweitens, Leugnung der Legitimität politischer Gegner. Drittens, Toleranz von oder Ermutigung zu Gewalt. Viertens, Bereitschaft, die bürgerlichen Freiheiten von Opponenten, einschließlich der Medien, zu beschneiden.
2: Es wird wohl kaum jemanden wundern, dass auf Donald Trump alle vier Indikatoren zutreffen. So erfolgte etwa der Angriff auf den Iran im Februar 2026 ohne Zustimmung des Kongresses. Trump attackiert weiters regelmäßig politische Gegner und lässt diese mittlerweile auch von seinem Justizministerium verfolgen. Seit dem 6. Jänner 2021 ist außerdem offensichtlich, dass er nicht nur verbale Gewalt toleriert. Und dank Instrumentalisierung der Rundfunkbehörde FCC sowie milliardenschwerer Verbündeter wie der Paramount-Eigentümer David Ellison kann der Präsident nun auch erfolgreich Druck auf Medien ausüben.
1: Ja, also ich glaube, die Dinge werden sicher noch aufgearbeitet werden, aber natürlich leicht ist es nicht. Der Supreme Court hat entschieden, dass der Präsident ein hohes Maß an Immunität verdient.
2: Der ehemalige US-Botschafter Martin Weiß bezieht sich hier auf ein Urteil des Obersten Gerichtshofes aus dem Jahr 2024, das dem Präsidenten bei Amtshandlungen Immunität gewährt, bei inoffiziellen Handlungen allerdings nicht.
1: Trotzdem bin ich mir eigentlich ziemlich sicher, dass da noch einige Dinge aufgearbeitet werden von der amerikanischen Justiz, Immunität hin oder her. Denn da gibt's so viele Hinweise, dass zum Beispiel im Zusammenhang mit dem Iran-Krieg und mit dem Ansteigen und Sinken der Ölpreise, dass da Insider-Trading vorkommt.
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0: um 11.30 Uhr.
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3: Am Mikrofon Martin Balder. In der türkischen Hauptstadt Ankara kommen heute die Staats- und Regierungsspitzen der NATO-Staaten zu einem zweitägigen Gipfeltreffen zusammen. Es geht unter anderem um Milliardenhilfen für die Ukraine, aber auch um die Zukunft des Bündnisses. Aus Ankara, Rosa Leyon.
4: Ankara wirkt leergefegt. 56.000 Polizisten sind im Einsatz. Die Stadt ist voller blauer NATO-Plakate. Der Schlüssel zum Frieden steht da geschrieben. Unwidersprochen, denn jene, die gegen die NATO demonstrieren wollten, wurden verhaftet. Und kritische türkische Journalisten wurden diesmal nicht akkreditiert. Eine schwere Verletzung von NATO-Werten, meint Serkan Demirtas, Ankara-Chef von Hürriyet Daily News.
5: Es ist sehr enttäuschend zu sehen, dass sich auf der einen Seite all die Staats- und Regierungschefs hier für die Sicherheit der Welt versammeln und auf der anderen Seite wird in der Türkei hart durchgegriffen. Kein gutes Zeichen für die Zukunft des gesamten Bündnisses.
3: In der Straße von Hormus ist ein Öltanker von einem unbekannten Projektil getroffen worden. Auf dem Schiff sei ein Feuer ausgebrochen, so die britische Behörde für maritime Sicherheit. Berichte über Verletzte oder Gefahren für die Umwelt gebe es nicht. Laut dem Nachrichtenportal Axios haben die iranischen Revolutionsgarden mindestens 2 Raketen auf Schiffe in der Meerenge abgefeuert. Die israelische Regierung hat ihre Forderung nach einer Entwaffnung der Hamas bekräftigt. Die angekündigte Auflösung der faktischen Regierung im Gazastreifen bezeichnete Israel als Trick. Markus Langer berichtet.
6: Solange die Hamas ihre Waffen behalte, werde natürlich jede zivile Regierung so handeln, wie es die Hamas vorschreibt, argumentiert der israelische Außenminister Saar. Die Hamas hatte zuvor nach eigenen Angaben ihre Regierung im Gazastreifen aufgelöst. Dadurch solle die Übergabe der Verwaltungs- und Regierungsgeschäfte an das Nationale Komitee für die Verwaltung des Gazastreifens erleichtert werden, hieß es. Dieses Komitee mit 15 palästinensischen Fachleuten und derzeitig im Sitz in Ägypten, wurde von dem von US-Präsident Trump ins Leben gerufenen und geleiteten sogenannten Friedensrat eingesetzt. Eine bedingungslose Entwaffnung lehnt die Hamas weiterhin ab.
3: Im Süden Europas breiten sich die Waldbrände weiter aus. Das bisher größte Feuer des Jahres tobt in Portugal, rund 80 Kilometer südöstlich von Porto. Mehr von Franka Welz.
7: Auf dem portugiesischen Festland sind innerhalb weniger Tage mehr Hektar verbrannt als im gesamten ersten Halbjahr 2026. Zwischen dem 1. und dem 6. Juli konkret fast 16.000 Hektar, laut Zahlen der Körperschaft für das integrierte Management von Waldbränden des Landes. Allein das Feuer, das am vergangenen Donnerstag in der nördlichen Landesmitte bei Vosela im Bereich Viseu ausgebrochen war, hat mehr als 13.000 Hektar verwüstet. Die Rauchsäule war zeitweise 620 Kilometer hoch und deutlich auf Bildern eines der Satelliten des Copernicus-Programms zu sehen. Mittlerweile sind die Flammen dort unter Kontrolle, doch die Gefahr eines Wiederaufflammens bleibt akut, insbesondere wegen der Kombination aus hohen Temperaturen, Trockenheit und immer wieder starken Windböen. Im Landesinneren Portugals besteht weiterhin höchste Brandgefahr, vorerst bis Donnerstag.
3: Und nun zum Wetter.
8: Zeitweise scheint die Sonne, zeitweise ziehen dichte Wolken durch. Trocken bleibt es aber weitgehend. Der Wind aus West bis Nordwest frischt heute verbreitet lebhaft bis stark auf und die Temperaturen steigen auf 25 bis 33 Grad. Morgen weiterhin sehr windig und 2 bis 5 Grad weniger warm. Auch morgen ist es zeitweise sonnig, es sind morgen aber auch Regenschauer dabei, speziell von Nordtirol bis ins Nordburgenland. So viel zum Wetter mit Nicola Biermeier.
3: Und jetzt die Themen des Mittagsjournals heute mit Barbara Schieder.
9: Wie hält es US-Präsident Trump mit der NATO? 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Dazu eine Schaltung nach Paris. 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Das und mehr ab 12.
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0: Im Studio begrüßt Sie Barbara Schieder. Wie hält es US-Präsident Trump mit der NATO? Das ist nur eine der zentralen Fragen am beginnenden NATO-Gipfel in Ankara. Wir schalten an den Ort des Geschehens. Auffällig auch, dass sich Kanada jetzt für einen riesen Rüstungsdeal nicht mehr an Amerika, sondern an Deutschland und Norwegen wendet. In wenigen Stunden entscheidet sich, ob die Frontfrau der Rechtsnationalen in Frankreich, Marine Le Pen, bei den nächsten Präsidentschaftswahlen antreten darf. Dazu eine Schaltung nach Paris. Bravo la Belgique, bravo Belgien, haben sich heute Nacht wohl viele gedacht nach dem klaren Fußball-WM-Sieg der Belgier über die USA. Trotz der Intervention von US-Präsident Trump bei der FIFA sind die USA damit aus dem Spiel. Der Schaden für den Fußball ist freilich nicht mehr gut zu machen. Unter österreichischer und rumänischer Leitung ist in 59 Ländern eine groß angelegte Operation gegen Menschenhandel zu Ende gegangen. Mehr als 1000 Verdächtige wurden festgenommen. Und weil der Kinderwunsch sich bei Frauen immer weiter nach hinten verschiebt, wird die Unfruchtbarkeit zu einem immer größeren Thema. Einzelheiten dazu liefert eine aktuelle Studie. Wir sehen uns an, welche Fragen sich daraus auch für das sogenannte Social Egg Freezing ergeben, also das Einfrieren von Eizellen. Und windig und teils heiß geht es heute mit dem Wetter weiter. Selten war das internationale Gefüge in der jüngeren Geschichte so herausfordernd wie derzeit, selten die Sicherheitslage so unabsehbar und gleichzeitig selten die transatlantische Verteidigungsachse so wackelig. Dementsprechend genau wird der heute im türkischen Ankara beginnende NATO-Gipfel beobachtet und wie gewogen sich der US-Präsident dort den europäischen Verbündeten gegenüber zeigen wird oder eben nicht. Matthias Humpelstetter berichtet.
1: Abgesperrte Hauptstraßen, Fahrzeugkontrollen und eine engmaschige Überwachung mit tausenden Kameras. Ankara kurz vor dem NATO-Gipfel. Heute Abend lädt der türkische Präsident Recep Tayyip Erdogan die Staats- und Regierungschefs zu einem festlichen Dinner ein. Die Hauptmission der Europäer? Dafür zu sorgen, dass es Trump nicht den Appetit verschlägt. Denn man braucht den US-Präsidenten. Und zuletzt war Trump verärgert. Sauer aufgestoßen ist ihm die kritische Haltung vieler NATO-Staaten zum Krieg der USA gegen den Iran. Und dann wäre da noch das Dauerstreitthema der Fernlastenteilung. Obwohl die Verteidigungsausgaben der Europäer deutlich gestiegen sind, hat Trump diese in der vergangenen Woche noch als lächerlich bezeichnet. NATO-Generalsekretär Mark Rutte zeigt sich vor dem Gipfel versöhnlich. Die europäischen Verbündeten und Kanada seien auf dem Weg, bei ihren Verteidigungsausgaben mit den USA gleichzuziehen. Und sie würden innerhalb der NATO immer mehr Verantwortung übernehmen. Dass Europa mehr Geld für Verteidigung in die Hand nimmt, liegt nicht nur an Trump, sondern vor allem an der Bedrohung durch Russland. Zum NATO-Gipfel eingeladen ist auch der ukrainische Präsident Volodymyr Zelensky. Er nimmt die jüngsten russischen Angriffe auf Kiew zum Anlass, um von seinen Verbündeten mehr Schutz einzufordern. Die Ukraine habe nicht genügend Abwehrmittel. Vor allem fehle es an Munition für das Patriot-System, um russische Raketen abwehren zu können. Die Türkei lässt anlässlich des NATO-Gipfels eigene Sondermünzen prägen. 5-Lira-Münzen mit NATO-Logo. Für das Gastgeberland ist das Treffen ein denkwürdiges Ereignis. Für den Nordatlantikpakt birgt der Gipfel große Herausforderungen. Die vielleicht größte davon, die restliche Welt davon zu überzeugen, dass die Allianz auch in Zukunft an einem Strang ziehen wird.
0: Und in Ankara beobachtet meine Kollegin Rosa Leyen den Gipfel für uns. Hallo.
2: Guten Tag.
0: Im Vorfeld des Gipfels war oft die Rede davon, dass es diesmal sehr stark darum gehen wird, ob der US-Präsident sozusagen bei Laune gehalten werden kann. Was wäre denn da aus Sicht der anderen NATO-Partner schon ein Erfolg?
2: Die Messlatte liegt sehr niedrig. Solange Donald Trump nicht wieder das gesamte Bündnis in Frage stellt, wird dieser Gipfel hier in Ankara bereits als Erfolg gewertet werden. Gerade haben mehrere Mitgliedstaaten, darunter Deutschland, den gemeinsamen Kauf 10 neuer Aufklärungsflugzeuge angekündigt. Und es heißt, hier im Laufe des heutigen Tages würden Rüstungsverträge im Wert von mehr als 50 Milliarden Dollar unterzeichnet werden. Wobei das großteils Absichtserklärungen und nicht zwingend gültig gültige Verträge sein dürften. Es geht jedenfalls darum zu zeigen, dass die Lücke, die die USA hinterlassen, geschlossen werden kann. Wenngleich das nicht ganz stimmt und vor allem der Beruhigung und auch der Selbstberuhigung Europas dient.
0: Einigkeit und Stärke demonstrieren will man auf diesem Gipfel. Wie geeint ist man denn aber tatsächlich? Schließlich hängt der Haussegen zwischen den USA und den europäischen Partnern ja schon länger schief.
2: Ja, Trump poltert schon länger, weil er eben seiner Meinung nach wird zu wenig Geld in die Verteidigung gesteckt. Vergangenen Donnerstag, wir haben es gehört, hat er die Militärausgaben Deutschlands, Großbritanniens, Frankreichs, Italiens und Polens als lächerlich bezeichnet und will damit den Druck erhöhen. Vergangenes Jahr haben ja sich alle dazu verpflichtet, die Verteidigungsausgaben schrittweise bis zum Jahr 2035 auf 5% ihrer Wirtschaftsleistung zu steigern. Nur Spanien weigert sich. Also sind jetzt alle Augen auf Spaniens Premier Pedro Sanchez und Donald Trump gerichtet, denn hier könnte es eskalieren. Insgesamt hat sich die NATO sehr stark in Richtung ins Wirtschaftliche verlagert. Das hat durchaus mit Trump zu tun. Es gibt kein Gerede von westlichen Werten mehr. Es geht in diesem Bündnis ganz klar vor allem um eines, um Geld.
0: Russland hat gestern am Tag vor diesem NATO-Gipfel Kiew mit einer massiven Angriffswelle überzogen, die viele Tote gefordert hat. Ist von der NATO ein ähnliches Zeichen der Stärke gegenüber Russland zu erwarten?
2: Nein, NATO-Generalsekretär Mark Rutte wertet diese Angriffe als Verzweiflungsakt Russlands. Und knapp 80 Milliarden Euro frisches Geld soll von den europäischen Partnern an die Ukraine gehen. Und das soll hier morgen in Ankara besiegelt werden. Was der ukrainische Präsident Zelensky möchte, sind bessere Luftverteidigung und die Lizenz, Luftverteidigungssysteme selbst in der Ukraine bauen zu können. Das fordert er schon länger. Und nun sind sich ja alle einig, dass die Ukraine bessere Karten hat als bisher. Zelensky versucht, die Gunst der Stunde zu nutzen. In einem Interview mit der Financial Times meint er, Trump will sein, wo der Erfolg ist. Zelensky denkt also, Trump nun auf seine Seite ziehen zu können, auf die Gewinnerseite. Derzeit ist jedoch eher unrealistisch, mehr als Geld zu erwarten.
0: Der Ukraine-Krieg, also ein starkes Thema auf diesem Gipfel. Auch der Iran wird die NATO-Partner wohl beschäftigen. Was ist denn da zu erwarten?
2: Auf der Agenda steht der Iran nicht. Allerdings hat der Krieg Israels und der USA gegenüber dem Iran gezeigt, dass die militärische Überlegenheit eine relative Angelegenheit ist. Der eindeutig unterlegene Iran hat die USA als Weltmacht ein Stück weit entthront. Das ist hier in der Region sehr stark zu spüren und das sieht freilich auch Europa. In dieser Hinsicht geht es also eher um grundsätzliche Überlegungen.
0: Der Gastgeber Türkei wiederum verfolgt ganz eigene Interessen. Worum geht's da?
2: Die Türkei möchte sich gegenüber Europa als Partner anbieten. Die Rüstungsindustrie der Türkei mit mehr als 3000 sehr potenten Firmen präsentiert sich als Lösung der europäischen Probleme. Gerne wäre sie auch Teil des Kommissionsprogramms SAFE. Da geht es um viel Geld, aber Zypern und Griechenland blockieren. Also setzt die Türkei stark auf bilaterale Beziehungen zu Deutschland, zu Großbritannien, zu Spanien und zu Polen etwa. Und von Donald Trump und eben der guten persönlichen Beziehung zwischen den beiden Staatschefs erhofft sich Recep Tayyip Erdogan die Aufhebung von US-Sanktionen und Embargos und eben die lang ersehnte Möglichkeit, endlich F-35-Kampfjets zu erstehen. Das scheint, zumindest laut einigen Berichten, in greifbare Nähe zu rücken. Morgen Abend, wenn der Gipfel hier in Ankara zu Ende geht, werden wir eventuell schon mehr wissen.
0: Rosa Leyen war das vom beginnenden NATO-Gipfel in Ankara. Vielen Dank.
2: Lieben Gruß nach Wien.
0: Ja, und für den sicherheitspolitischen Trend, sich innerhalb der NATO in Sachen Verteidigung nicht mehr ausschließlich auf die USA zu verlassen, gibt es gleich zu Beginn dieses Gipfels auch ein deutliches Zeichen. Der kanadische Ministerpräsident Mark Carney hat vor seiner Abreise nach Ankara bekannt gegeben, dass sein Land die U-Boot-Flotte erneuern wird, und zwar in Zusammenarbeit mit Deutschland und Norwegen. Ein Milliardendeal, von dem die USA nicht profitieren werden. Aus Berlin berichtet Andreas Pfeiffer.
3: Es ist einer seiner Stehsätze, den Donald Trump in Ankara wiederholen wird. Die NATO-Partner der USA müssen mehr investieren. Und einige NATO-Partner nehmen sich das zu Herzen. Auf ihre Weise. Kanadas Premierminister Mark Carney erteilt dem deutschen Unternehmen TKMS einen Großauftrag für seine U-Boot-Flotte zur Verteidigung seines Landes und der Bündnispartner.
4: Today, as part of our commitments to defend Canada and to support our allies, I'm pleased to announce that Canada has selected TKMS as the preferred supplier for Canada's patrol submarine project.
3: Der Applaus gilt auch dem Versenken einer Tradition. 80% seiner Militärgüter hat Kanada bislang aus den USA bezogen. Doch nach Trumps irrwitzigen Ambitionen, sich den Nachbarn als neuen Bundesstaat einzuverleiben und seinen Eroberungsgelüsten im arktischen Raum, ändert sich das. Die U-Boote des Typs 212CD, die Deutschland und Norwegen gemeinsam entwickelt haben, werden aus den Werften in Kiel und Wismar geliefert. Dies ist ein großes strategisches Vorhaben, das Kanada, Deutschland und Norwegen auf Jahrzehnte verbindet, sagt dazu Friedrich Merz. Und Mark Carney?
4: In the Arctic and on NATO's western flank, Canada is taking a leadership role.
3: Im arktischen Raum und an der Westflanke der NATO wird Kanada zur führenden Kraft. Mit den neuen U-Booten, gepaart mit unseren Eisbrecherflotten und neuen Flugzeugen, Raketen und Drohnen, Häfen und Luftwaffenstützpunkten, behaupten wir unsere Souveränität in der Arktis. Der U-Boot-Deal hat ein geschätztes Gesamtvolumen von 100 Milliarden Euro und wird in Deutschland und Kanada tausende neue Arbeitsplätze generieren. Dass die USA daran nicht teilhaben, hält Wolfgang Ischinger, der ehemalige Chef der Münchner Sicherheitskonferenz, für symbolträchtig.
5: Donald Trump möchte gerne, dass wir Europäer, jetzt wo wir so viel mehr für Verteidigung ausgeben, dass wir das möglichst alles in den USA einkaufen. Insoweit ist dieser Deal ein Zeichen dafür, dass es künftig eben auch andere Schwerpunkte geben muss. Es kann nicht sein, dass wenn die Europäer so viel mehr Geld für Verteidigung ausgeben, das Geld alles in Alabama oder in Tennessee landet, sondern das Geld muss halt in Kiel oder bei Firmen in Bayern oder in Frankreich oder in Spanien landen und nicht mehr nur in den USA. Das ist das, was hinter diesem Deal eigentlich steht. Also mehr Resilienz heißt auch mehr Industrieproduktion für die Rüstung in Europa.
3: Vor kurzem noch hat Donald Trump die Verteidigungsausgaben von Deutschland, Großbritannien und Italien als lächerlich bezeichnet. In Ankara gäbe es nun eine Gelegenheit, auch einmal zurückzulächeln.
0: Und jetzt zur wohl politischsten Fußballgeschichte seit langem. Wer in Belgien das nächtliche WM-Spiel gegen die USA nicht live mitverfolgt hat, der ist spätestens beim Jubel danach aus dem Bett gefallen. Belgien schlägt die USA deutlich mit 4:1 und beendet damit auch die Kontroverse rund um das aufgehobene Spielverbot für den US-Fußballstar Balogun nach einem Telefonat von US-Präsident Trump. Wir haben nicht nur das Spiel gewonnen, sondern auch den Fußball gerettet, bringt es ein belgischer Fußballfan auf den Punkt. Marlene Stocker und Tim Kupal über ein Fußballkapitel, das wohl in die Geschichtsbücher eingehen wird.
6: 9. Minute. Charles de Ketelaar schießt das 1:0. Jubel der Erleichterung. Von Beginn des Spiels an geben die Roten Teufel den Takt vor. Es ist eine Art Pop-up Public Viewing. 2 Uhr nachts. Ein paar Dutzend Fußballfans rund um eine kleine Leinwand nahe der Kathedrale im Zentrum von Brüssel. Im Hintergrund brummt ein Generator, aber in einer solchen Nacht stört das niemanden.
7: Ich habe jetzt das Gefühl, dass wir die Weltmeisterschaft gewinnen könnten.
6: Alexia ist 28 Jahre alt.
7: Nach dem, was wir über die USA erfahren haben, dass die rote Karte zurückgenommen wurde, glaube ich, dass in ganz Belgien und auch bei den Spielern ein noch stärkerer Siegeswille entstanden ist, weil dort betrogen wurde.
6: Das belgische Nationalteam ist die eindeutig bessere Mannschaft. Trotzdem in Minute 31 der Ausgleich durch einen abgefälschten Freistoß von Malik Tillmann. Unter den belgischen Fans macht sich hörbarer Unmut breit. Auch als auf der Leinwand kurz FIFA-Chef Gianni Infantino zu sehen ist, hagelt es Buhrufe. Die Antwort Belgiens lässt nicht lange auf sich warten, genauer gesagt nur 2 Minuten. Wieder Charles de Ketelaar in Minute 33. Belgien geht mit einer 2:1-Führung in die Halbzeitpause. Und auch in der zweiten Halbzeit beherrscht Belgien das Spiel. Hans Warnacken in der 57. und Lukaku in der 93. Minute schießen Belgien zum 4:1. Es ist großartig, dass wir gegen Amerika gewonnen haben und damit eigentlich die Retter der ganzen Welt sind, freut sich der 32-jährige Yannick.
8: Es ist so geweldig, dat wij gewoon tegen Amerika hebben gewonnen. En dat wij gewoon de saviors van de wereld zijn, eigenlijk. Niet normaal.
6: Amerika had gedacht, ze kunnen met schummelen gewinnen. En we hebben ze einfach fertig gemacht.
8: Gewoon Amerika dacht dat ze met valsspelen gingen winnen. En wij hebben gewoon ze ingemaakt. Het is geweldig.
6: Für Belgien geht die WM weiter. Die Roten Teufel erreichen das Viertelfinale und treffen kommenden Freitag auf Spanien. Aber jetzt wird erst einmal gefeiert. Zumindest in dieser Nacht ist Belgien unaufhaltbar.
8: Es ist gewaltig. Es ist gewoon mooi.
6: Es ist so großartig. Einfach nur schön.
0: Hochspannung heute unterdessen in Frankreich vor einem Urteil, das entscheidend sein dürfte für den Ausgang der Präsidentschaftswahl im kommenden Jahr. Ein Pariser Berufungsgericht entscheidet darüber, ob die Ikone der französischen Rechten, Marine Le Pen, antreten darf oder nicht. Die langjährige Parteichefin des Rassemblement National hatte Berufung gegen ihre Verurteilung wegen Veruntreuung von EU-Millionen eingelegt, deren Kandidaturverbot zur Folge hätte. Ich bin dazu jetzt vor Gericht in Paris mit Cornelia Primosch verbunden. Hallo.
9: Hallo, schönen guten Tag.
0: Bei Gericht muss es natürlich in diesem Fall heißen. Cornelia, welcher Punkt in dem heutigen Urteil wird denn ausschlaggebend dafür sein, ob Marine Le Pen kandidieren darf oder nicht?
9: Hier im alten Justizpalast in Paris geht es für Marine Le Pen nicht so sehr um die Frage, ob sie unschuldig ist oder nicht, sondern um die Frage der Dauer der Ämtersperre. Le Pen wurde ja im März letzten Jahres zu 5 Jahren Ämtersperre verurteilt und zwar mit sofortiger Wirkung. Heute muss sie darauf hoffen oder hofft sie darauf, dass diese 5 Jahre auf 2 Jahre verringert werden. Denn dann könnte sich das gerechnet ab dem 31. März letzten Jahres hauchdünn mit einer Kandidatur zur Präsidentschaftswahl am 18. April ausgehen. Die zweite Frage ist die Haftstrafe. Erstinstanzlich wurde sie zu 4 Jahren Haft und davon 2 unbedingt mit Fußfessel verurteilt. Le Pen meinte, dass sie keinen Wahlkampf mit Fußfessel führen könne. Aber wirklich entscheidend ist die Frage, ob sie überhaupt zu dieser Wahl zugelassen wird.
0: Am frühen Nachmittag wird das Urteil erwartet. Lässt sich schon abschätzen, in welche Richtung es gehen könnte?
9: Es ist ja sehr unwahrscheinlich angesehen hier in Frankreich, dass es einen Freispruch geben könnte. Das geben auch die beiden Prozesse nicht her. Während der Berufungsverhandlung ist es Le Pen nicht gelungen, die Vorwürfe gegen sie zu entkräften, also EU-Gelder veruntreut zu haben, weil sie ja EU-Assistenten für nationale Parteiarbeit eingesetzt hat. Die EU-Steuerzahler wurden so um weit über 3 Millionen Euro gebracht. Also diese Vorwürfe und vor allem, dass das System hatte, um die Rassemblement National Parteikassen zu füllen, die konnte Le Pen nicht entkräften.

0: helfen, beim Verlust des passiven Wahlrechts Le Pen doch noch entgegenzukommen.
1: Alle Umfragen räumen Le Pen für den Fall einer Kandidatur gute Chancen ein, die Präsidentschaftswahl diesmal für sich zu entscheiden. Falls sie nicht kandidieren darf, wäre das das Ende ihrer politischen Karriere?
0: Es wäre ihr offizielles politisches Karriereende. So nah vor dem möglichen Triumph, auf den sie so lange hingearbeitet hat. Ich meine, sie hat die Partei politisch etabliert. Sie hat sie aus der rechtsextremen Schmuddelecke geholt, umbenannt von Front National in Rassemblement National. Und jetzt droht ihr das aus. Aber Le Pen, die hat vorgebaut für den Fall der Fälle. Sie hat den 30-jährigen EU-Abgeordneten Jordan Bardella als ihren politischen Ziehsohn auserkoren, ihn zum Parteichef ernannt. Und auch er hat beste Chancen, laut Umfragen sogar noch bessere Chancen als Le Pen, im zweiten Wahldurchgang bei den Präsidentschaftswahlen zu reüssieren. Ich war am Wochenende bei einer Parteiveranstaltung des Rassemblement National in Nordfrankreich und dort wurde Bardella ebenso frenetisch beklatscht wie Le Pen. Und die Anhänger, die haben mir dort gesagt, es ist egal, wer antritt, Le Pen oder Bardella, sie stimmen für den oder die Kandidatin. Und Marine Le Pen, die würde ohnehin weiterhin im Hintergrund die Fäden ziehen, wenn es denn Le Bardella wird.
1: Wie sehr gilt denn dann also das heutige Urteil tatsächlich als Vorentscheidung für die kommenden Präsidentschaftswahlen? Wie aufmerksam wird es in Frankreich verfolgt?
0: Also das ist heute das politische Ereignis des Sommers in Frankreich und auch darüber hinaus. Vor dem alten Justizpalast, wo ich gerade bin, sind viele internationale Medien und auch die französischen haben kein anderes Thema. Es ist eine wichtige Entscheidung, die da heute gefällt wird. Denn erstmals liegen die Rechtspopulisten in Frankreich vorne in den Umfragen und zum ersten Mal seit Jahrzehnten könnte der historisch belastete Name Le Pen vom Stimmzettel verschwinden. Das Urteil heute könnte also entscheidende Konsequenzen haben.
1: Wir werden es mitverfolgen und Sie werden weiter darüber berichten. Vielen Dank, Cornelia Primosch aus Paris, fürs Erste.
0: Dankeschön.
1: Bei einer groß angelegten internationalen Aktion gegen Menschenhandel sind in 59 Ländern mehr als 1000 Tatverdächtige festgenommen worden. Geleitet wurde die Operation von Österreich und Rumänien. Die Opfer, meist Frauen, die zur Prostitution gezwungen wurden, stammen aus 45 Ländern. Angeworben wurden sie über dubiose Online-Plattformen. Veronika Mauler mit den Einzelheiten.
2: In Österreich sind bei der Aktion 17 Frauen als Opfer des Menschenhandels identifiziert worden, sagt Gerald Tatzkan, Leiter der Zentralstelle Bekämpfung Schlepperkriminalität und Menschenhandel im Bundeskriminalamt. Die Frauen wurden online unter falschen Vorzeichen für Jobs in Hotels angeworben.
3: Man wird als quasi Reinigungskraft angeworben, bekommt aber keine Bezahlung. Die Arbeitsbedingungen sind denkbar schlecht, nämlich auch mit Gewalt. Und dann immer wieder werden sie sexuell ausgebeutet, damit sie überhaupt eine Bezahlung gibt. Also man kann sich das wirklich in einem sklavenähnlichen Zustand vorstellen.
2: Bei einem internationalen Hackathon im Mai wurden 6 verdächtige Online-Plattformen ausgeforscht. Mehr als 100 Firmen, Etablissements und Hotels wurden in Österreich kontrolliert, knapp 1000 Personen überprüft. Die illegale Hotelprostitution sei sehr versteckt.
3: Da sind wir sehr angewiesen auch auf das Hotelpersonal, dass sie das entdecken, dass hier eigenartige Dinge vorgehen, wenn hier Männer alleine reisen, alleine eingecheckt haben, aber dann immer wieder Damen auf Besuch kommen.
2: Zwischen 8. und 12. Juni wurden in 59 Ländern gleichzeitig tausende Verdächtige kontrolliert. Die Einsatzzentrale wurde in der nordmazedonischen Hauptstadt Skopje eingerichtet. Zusammengearbeitet wurde mit Frontex, Inter und Europol.
3: Das heißt, jedes Land betreibt die Ermittlungen, betreibt die Recherchen und versucht, möglichst viele Kenntnisse zu gewinnen. Und dann mit geballter Kraft schlagen wir an wenigen Tagen gleichzeitig zu. Und dann merken wir auch, dass manche Verdächtige dann andere Verdächtige erreichen wollen telefonisch. Und das bietet wiederum die Möglichkeit, ein internationales Netzwerk aufzuklären. Und das ist jetzt gerade eine Aufarbeitung.
2: In Österreich sind bisher 8 Männer wegen des Verdachts des Menschenhandels festgenommen, 2 weitere mutmaßliche Tatverdächtige ausgeforscht worden.
3: Es sind teilweise Leute vom Westbalkan, es sind Rumänen, es sind Bulgaren, auch ukrainische Männer. Was sich immer wieder abzeichnet, und das kann ich nach Jahrzehnten Arbeiten in diesem Feld niemals verstehen, warum so eine exorbitante Gewaltausübung immer wieder mit im Spiel ist. Und das sind Fußtritte oder Ohrfeigen noch das Mildeste.
2: Die betroffenen Frauen werden nun von der Interventionsstelle für Betroffene des Frauenhandels des Vereins

0: IFÖ betreut. Weitere Ermittlungen laufen.
1: Eine spektakuläre Gasexplosion, bei der ein Haus in Floridsdorf völlig zerstört und dessen 93-jähriger Besitzer schwer verletzt wurde, dürfte die Versicherungen noch länger beschäftigen. Die Ermittler gehen aktuell davon aus, dass der Pensionist die Explosion absichtlich herbeigeführt haben dürfte. Auch umliegende Häuser wurden durch die enorme Druckwelle aber schwer beschädigt. 8 Nachbarn zum Teil schwer verletzt. Doch wie sieht es in derart außergewöhnlichen Fällen mit dem Versicherungsschutz aus? Petra Pichler hat nachgefragt.
2: Zumindest ein Punkt ist klar. Eine selbst herbeigeführte Explosion führt nicht zum Versicherungsschutz, sagt Stefan Berner, Versicherungsexperte an der Wirtschaftsuniversität Wien.
3: Das heißt, wenn ich mein eigenes Haus in die Luft sprenge, dann kann ich mir von der Versicherung keine Deckung erwarten. Aber an sich sind Explosionen, also nicht nur der Brand, sondern auch die Explosionen in Feuerversicherungen, die so typischerweise abgeschlossen werden, eben gedeckt. Und insofern könnte man sich schon vorstellen, dass es für die Nachbarn dann Versicherungsschutz gibt.
2: Doch welche Versicherung muss zahlen, Perner?
3: Also potenziell kommt beides in Betracht. Einerseits die Sachversicherung des Eigentümers des beschädigten Hauses und andererseits aber natürlich auch die Haftpflichtversicherung desjenigen, von dem die Gefahr und der Brand, die Explosion ausgegangen ist. Allerdings eine vorsätzlich herbeigeführte Schädigung würde in der Haftpflichtversicherung nicht zu einer Deckung führen. Da müsste man überlegen, ob sich der Vorsatz bezogen hat nur auf das eigene Haus oder ob man auch in Kauf genommen hat, dass man die Nachbargrundstücke eben mit beschädigt.
2: Um zu klären, was der 93-jährige Hausbewohner mit seiner Tat beabsichtigt hat, dafür ist noch viel polizeiliche Ermittlungsarbeit notwendig, beziehungsweise muss der Verdächtige erst befragt werden können, der ja selbst schwer verletzt gerettet werden konnte. Was empfiehlt Berner also den betroffenen Anrainern?
3: Ich würde den Nachbarn einmal jedenfalls empfehlen, die eigenen Versicherungspolizen rauszukramen und sich an die eigenen Versicherer zu wenden und zu schauen, ob es da Möglichkeiten für eine Deckung gibt.
2: Wenn die eigene Versicherung den Schaden nicht zur Gänze deckt, könnte versucht werden, das Geld vom Verursacher zu fordern. Aber so Berner.
3: Der Verursacher haftet natürlich zivilrechtlich, das heißt, ein Schadensersatzanspruch ist ohne Zweifel gegeben. Aber wie gesagt, ob die Haftpflichtversicherung für diesen Schadensersatzanspruch Deckung gewährt, das ist auf Basis der typischen Polizen eher zu bezweifeln.
2: Auch den Schaden beim Verursacher einzuklagen wird schwierig, denn wenn der nicht über ausreichende finanzielle Mittel verfügt, kann das die Durchsetzung der Schadenersatzansprüche erschweren. In der österreichischen Rechtsordnung gäbe es zwar Opferschutz durch den Staat, sagt Berner, aber
3: vor allem für Verkehrsopfer, dort wo, also bei Amokfahrten etc., es dann keine Versicherungen, vor allem keine Haftpflichtversicherungen gibt, die solche Ereignisse decken.
2: Hier gäbe es ein flächendeckendes Opferschutzsystem, doch das setze einen Verkehrsunfall voraus, sagt Perner.
1: Innenpolitik jetzt, und da ist heute Tag 2 des insgesamt 5-tägigen Sitzungsmarathons des Nationalrats, bevor ab morgen die finalen Debatten um das Doppelbudget für 2027 und 2028 starten und das Budgetbegleitgesetz beschlossen werden soll, stand heute noch ein sogenannter Care aus dem Programm. Meine Kollegin Tanja Malle beobachtet das alles für uns. Worum geht's denn da heute zum Beispiel bei diesem Care aus?
4: Ja, es ist ein breites Themenbündel, dem sich heute die Abgeordneten des Nationalrats widmen. Allein die Vorschau auf die Tagesordnung umfasst gute 6 Seiten. Das reicht von Verschärfungen für Nikotinprodukte über neue Schulfächer bis zu den Volksgruppen. Punkt 1 war das heute, nämlich die Rechte der alteingesessenen Volksgruppen zu stärken. Sie wurden alle verfassungsrechtlich verankert. Das sind die Kroaten, Slowenen, Tschechen, Slowaken, Ungarn und die Roma. Bei der Stärkung ihrer Rechte geht es vor allem um das Recht auf Bildung in der Muttersprache und besonders in bestimmten Kärntner Gemeinden auch darum, auf das Recht auf Gerichtsverfahren auf Slowenisch. Volksgruppenministerin Claudia Bauer, ÖVP, sagte zum Gesetzespaket:
5: Das ist ein klares Zeichen der Anerkennung. Es ist aber auch ein Zeichen des Respekts und der Sichtbarkeit. Denn unsere Volksgruppen gehören zu Österreich mit ihrer Kultur, mit ihren Sprachen, mit ihren Traditionen und Brauchtümern, mit ihrer Geschichte ganz besonders und am wichtigsten mit den Menschen.
4: Die Freiheitlichen brachten sich hier intensiv in die Debatte ein. Zahlreiche Zwischenrufe inklusive, auch durch den in Kärnten lebenden FPÖ-Abgeordneten Gernot Darmann. Ihm geht das alles zu weit und er forderte heute von der Bundesregierung auch Folgendes.
6: Bundesminister Bauer, bitte auf europäischer Ebene dafür zu sorgen, dass die Republik Slowenien endlich ihren Verpflichtungen nachkommt, die seit 22 Jahren spätestens ja, und längstens bestehen würden, für die deutschsprachige Minderheit in Slowenien auch die entsprechende verfassungsrechtliche Verankerung stattfinden zu lassen.
4: Beschlossen wurden diese Gesetzesänderungen, für die eine Verfassungsmehrheit nötig war, schließlich mit den Stimmen der Grünen. Die FPÖ war dagegen.
1: Mit freiheitlichen Anliegen ist es dann auch weitergegangen, und zwar mit gleich mehreren Anträgen zu verschiedensten Themenbereichen. Welche waren das?
4: Genau, am Vormittag war da eine Reihe von aussichtslosen Anträgen der Freiheitlichen am Programm, darunter zur Erleichterung der Abschiebung von Straftätern, für die Abschaffung der ORF-Haushaltsabgabe, und es kommt noch ein Antrag gegen Genderzeichen in Schulbüchern. Sternchen, Unterstrich und Doppelpunkt sollen aus diesen verschwinden, heißt es da sinngemäß.
1: Ein sogenanntes Schulpaket ist heute auch auf der Tagesordnung dieses Parlaments. Kehr aus. Welche Neuerungen für das kommende Schuljahr sollen da beschlossen werden?
4: Die Debatte dazu beginnt erst, voraussichtlich kurz nach 13 Uhr. Daher können wir noch nichts zuspielen. Das von Bildungsminister Christoph Wiederkehr von den NEOS vorgelegte Schulpaket sieht jedenfalls zwei neue Unterrichtsgegenstände vor. Das sind Medien und Demokratie und Informatik und künstliche Intelligenz. Ziel ist, die Schülerinnen und Schülern für Herausforderungen in der digitalen Welt zusätzlich zu wappnen. Wo zugunsten dieser neuen Fächer im Gegenzug gekürzt wird, also außer bei Latein, das soll der Schulautonomie unterliegen. Und ebenfalls beschlossen wird, dass das Kopftuchverbot für Schülerinnen bis 14 Jahren ab dem kommenden Schuljahr in Kraft treten soll. Da ist die große Frage aber, ob das auf Dauer auch verfassungsrechtlich halten wird.
1: Am Nachmittag steht dann noch ein größerer Themenblock mit Maßnahmen gegen den Nikotinkonsum am Programm. Worum geht es da denn konkret?
4: Ja, mit Jahresende sollen zum Beispiel Einweg-E-Zigaretten verboten werden, und auch für andere neuartige Nikotinprodukte soll es strengere Regeln geben. Dazu zählen Nikotinbeutel, die man sich in den Mund legt, und Nikotinzahnstocher. Das sind Zahnstocher, die mit Aromen und eben Nikotin überzogen sind. Diese Stoffe lösen sich im Mund ab, und sie sollen künftig wie klassische Tabakprodukte behandelt werden. Das heißt dann auch, dass für sie keine Werbung mehr gemacht werden darf. Im Gesundheitsministerium ist dafür Staatssekretärin Ulrike Königsberger-Ludwig von der SPÖ zuständig. Wir haben am Vormittag mit ihr gesprochen. Sie sagt:
7: Die oberste Absicht ist da eine Stärkung des Jugendschutzes, weil wir einfach wissen, dass diese neuen Nikotinprodukte einfach sehr oft der Einstieg für eine Raucherinnenkarriere ist. Und deswegen ist es uns sehr, sehr wichtig, mit dieser Novelle wirklich den Jugendschutz zu stärken und natürlich auch den Gesundheitsschutz.
4: So Staatssekretärin Königsberger-Ludwig. Und was noch kommt, ist ein Wegwerfverbot für Zigarettenstummel auf Spielplätzen. Das wird ab dem 20. August teuer, mit 500 bis 2000 Euro bestraft.
1: Allerdings gibt es auch Kritik an der Neuregelung.
4: Ja, und zwar von der Opposition und der Gesundheitskasse ÖGK. Die Grünen sehen die Änderungen zwar grundsätzlich positiv, aber ihnen sind einige Regelungen zu schwammig. So haben sie jedenfalls im Gesundheitsausschuss hier im Parlament argumentiert. Und die Freiheitlichen halten zum Beispiel das Wegwerfverbot für Zigaretten für halbherzig, weil es nur auf Spielplätzen gilt. Zu Wort gemeldet hat sich aber auch der Obmann der Gesundheitskasse ÖGK, Andreas Huss. Er sagt, man hätte gleich auch die Tabaksteuer für Zigaretten erhöhen sollen, damit Jugendliche vom Kauf abgeschreckt werden. Und gleichzeitig hätte der Staat daraus mehr Einnahmen lukrieren können.
8: Die Packung Marlboro kostet bei uns 7 Euro, in Deutschland 9 Euro, in den Niederlanden 12 Euro wegen der höheren Tabaksteuer. Hier werden viele Millionen Euro drinnen, die wir für die Prävention gegen das Rauchen verwenden können, aber auch für die Heilung von Erkrankungen durchs Rauchen, die uns ja 2,4 Milliarden Euro pro Jahr kosten. Also hier wäre schon noch einiges möglich gewesen, auch in der Finanzierung von Nichtraucherschutzmaßnahmen.
4: Andreas Huss von der ÖGK macht sich also auch so seine Gedanken über die angespannte Budgetlage. Um eben diese, um Budgetfragen, das bevorstehende Doppelbudget und das Budgetbegleitgesetz geht es dann ab morgen hier im Parlament.
1: Tanja Malle, war das aus dem Parlament. Jede Menge Beschlüsse, die da auf uns zukommen. Vielen Dank.
4: Sehr gerne.
1: Der digitale Eltern-Kind-Pass allerdings könnte sich weiter verzögern. Der Start von der analogen auf die digitale Version war eigentlich schon für Anfang dieses Jahres geplant. Nun wackelt auch das neue Startdatum im Oktober, denn der Datenaustausch mit der Software von Spitälern und im niedergelassenen Bereich macht weiter Probleme. Das Gesundheitsministerium will sich zu einer möglichen Verschiebung noch nicht äußern. Kritik kommt heute aber aus der niederösterreichischen Ärztekammer. Niklas Lerch berichtet.
9: Den gelben Eltern-Kind-Pass in Papierform dürfte es noch länger geben, denn die österreichweite Umstellung auf die digitale Version macht Probleme. Das betrifft unter anderem die Spitäler. Hinter dem geplanten Start im Oktober steht daher ein großes Fragezeichen. Nahezu alle Länder außer Kärnten sind für eine abermalige Verschiebung. Sie fordern eine Pilotphase, allen voran Wien. In einer schriftlichen Stellungnahme von Gesundheitsstadtrat Peter Hacker von der SPÖ ist von einer Pilotphase von einem halben Jahr die Rede. Nach einer erfolgreichen Evaluierung könnte dann eine bundesweite Ausrollung geplant werden, heißt es aus Wien. Kärnten soll als Testregion im Gespräch sein. Also österreichweiter Start im Oktober oder doch eine abermalige Verschiebung. Dazu muss morgen im Nationalrat eine Entscheidung fallen im Rahmen der Begleitgesetze für das kommende Doppelbudget. Im SPÖ-geführten Gesundheitsministerium will man sich heute nicht äußern, in welche Richtung es geht. Technische Schwierigkeiten, die unterschiedlichen Softwaresysteme zu verknüpfen, bestehen aber nicht nur in den Spitälern, sondern auch im niedergelassenen Bereich. Dagmar Fetra Machacek, Kurienobfrau in der Niederösterreichischen Ärztekammer, betont, grundsätzlich sei der elektronische Elternkindpass sinnvoll. Allerdings sei das Vorhaben eines der größten Digitalisierungsprojekte im Gesundheitssystem.
10: Es gibt am Anfang bei technischen Projekten immer Schwierigkeiten und ich denke mal, in einer so wichtigen Sache wie beim Elternkindpass, der ja dann von einem Tag auf den anderen nicht mehr analog, also nicht mehr im gelben Heft geführt werden soll, muss das wirklich von Anfang an gut passen.
9: Fedra Machacek ist daher ebenfalls für eine Verschiebung und eine Pilotphase. Kritik übt sie aber auch am Gesamtvertrag, den die niederösterreichische Ärztekammer in der geplanten Form nicht mittragen will. Darin sind Wahlärztinnen und Ärzte nicht berücksichtigt und könnten daher nicht direkt mit der Krankenkasse abrechnen.
10: Dann müssen Patientinnen und Patienten oder Eltern für ihre Kinder in Vorleistung treten, so wie es halt beim Wahlarzt üblich ist. Es findet zwar eine hundertprozentige Rückerstattung statt, aber ich muss auf jeden Fall in Vorleistung gehen.
9: Beim digitalen Eltern-Kind-Pass dürfte es also weiter heißen, bitte warten, obwohl eigentlich alle Beteiligten dafür sind.
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1: 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Und was erwartet Sie in der zweiten Halbzeit dieser Sendung noch? Vor gut einem Monat wurde in Münchendorf in Niederösterreich ein grausamer Fund gemacht, eine eingemauerte Leiche. Jetzt gibt es eine Festnahme. Außerdem hören Sie, was die gesetzlichen Änderungen beim Glücksspiel bringen und die Kulturredaktion nimmt Sie mit nach Lunz am See, wo am Freitag das Wellenklänge-Festival startet. Altersbedingte Unfruchtbarkeit war früher für weniger Paare ein Thema, weil die Familiengründung tendenziell früher stattgefunden hat. Heute wollen viele erst später ein Kind und weil es mit steigendem Alter schwieriger wird, schwanger zu werden, suchen weltweit immer mehr Frauen mit Unfruchtbarkeitsproblemen medizinische Unterstützung. Das bestätigt jetzt auch eine aktuelle Analyse. Das derzeit politisch heiß diskutierte Einfrieren von Eizellen erhält damit umso mehr Bedeutung und Brisanz, berichtet Miriam Steiner.
13: Mehr als 50 Millionen Frauen zwischen 35 und 49 sind weltweit diagnostiziert unfruchtbar, so die neue Hochrechnung. Tendenz steigend und das liegt vermutlich vor allem an steigenden altersbedingten Fruchtbarkeitsproblemen. Der Wiener Gynäkologe Johannes Ott kennt solche Fälle aus dem Klinikalltag. Er leitet die Abteilung für Reproduktionsmedizin an der MedUni Wien und sagt:
14: Wirklich einen deutlichen Abfall der weiblichen Fruchtbarkeit haben wir ungefähr um das Alter von 35, in Richtung Alter von 40 wird das schlechter und schlechter und dann über 40 leider noch mal rapide schlechter. Da geht es um die Alterung des Eierstockes und die Abnahme der Eizellqualität und auch der Eizellmenge.
13: So manche Situation seiner Patientinnen hätte durch das Einfrieren von Eizellen in jungen Jahren womöglich verhindert werden können, meint der Arzt. Dieser Eingriff soll in Österreich ab nächstem April auch ohne medizinischen Grund erlaubt sein, so die Anweisung des Verfassungsgerichtshofs.
14: Ich glaube, dass es auf einer sozialen Ebene und auch auf einer Gleichberechtigungsebene zwischen Frau und Mann auf jeden Fall zu begrüßen ist. Auf einer medizinischen Ebene ist es prinzipiell, denke ich, auch zu begrüßen. Allerdings muss man ein paar Einschränkungen dabei bedenken.
13: So macht etwa die Entnahme der Eizellen im Alter zwischen 25 und 35 am meisten Sinn. Beim Einsetzen wiederum sei zu bedenken, dass
14: neben der Abnahme der Fruchtbarkeit auch die Risiken in einer Schwangerschaft mit dem Alter der werdenden Mutter steigen.
13: Ein Thema, das auch die Politik beschäftigt, welche an den Rahmenbedingungen für das künftig erlaubte Social Egg Freezing feilt. Soll man eine Altersgrenze fürs Einsetzen ziehen? Und wenn ja, wo?
14: Ich würde sie aus praktikablen Gründen bei 50 ziehen. Aber das ist meine persönliche Meinung.
13: So der Reproduktionsmediziner Johannes Ott.
1: Ich bin dazu jetzt mit der Gynäkologin Miriam Hall, Präsidentin der Österreichischen Gesellschaft für Familienplanung, verbunden. Sie ist außerdem Bezirksrätin für die SPÖ in Wien-Neubau. Guten Tag.
15: Guten Tag.
1: Frau Heil, wir haben es gerade gehört, Social Egg Freezing, also das Einfrieren von Eizellen, um spätere Schwangerschaften zu ermöglichen, wird im Zusammenhang mit dem späteren Kinderwunsch immer öfter zum Thema. Da spielt auch der Gedanke mit, die natürlichen Grenzen sozusagen auszutricksen und sich den Zeitpunkt der Familienplanung besser einteilen zu können. Wie wünschenswert ist denn aus medizinischer Sicht, es Frauen den Kinderwunsch auch noch in höherem Alter erfüllen zu können?
15: Naja, das ist eine Henne-Ei-Frage, würde ich sagen. Prinzipiell ist es natürlich wünschenswert, dass Frauen in Österreich zukünftig auch juristisch die Möglichkeit haben, ihre Eizellen einzufrieren, weil Männer das mit ihren Samen einfach schon lange können und das einfach eine Ungerechtigkeit ist, die so nicht sein soll. Wenn man es rein medizinisch betrachtet, ist es natürlich so, dass eine Schwangerschaft in höherem Alter immer mit mehr Risiken einhergeht, als wenn man jünger ist und seinen Kinderwunsch in jüngeren Jahren realisiert.
1: Macht man Paaren mit derartigen Methoden nicht möglicherweise Hoffnungen, die sich nicht so leicht erfüllen lassen, wie das auf den ersten Blick klingen mag?
15: Ja, auf alle Fälle. Also Social Egg Freezing ist mit Sicherheit nicht die Lösung, die alle unsere Probleme in diesem Bereich beiseite räumen kann. Man darf Frauen mit Sicherheit nicht vorgaukeln, dass Social Egg Freezing eine sichere Bank ist, dann in höherem Alter seinen Kinderwunsch auch tatsächlich erfolgreich realisieren zu können. Weil wenn man sich anschaut, es ist ja dann eine In-vitro-Fertilisation, also IVF, notwendig, um schwanger zu werden. Und da ist es ja nicht so, dass wir eine hundertprozentige Erfolgsquote haben. Bei Frauen über 40 führt ein Versuch IVF nur in ungefähr einem Viertel der Fälle tatsächlich zu einem Baby, das man dann mit nach Hause nehmen kann und birgt auch einfach medizinische Risiken im Rahmen der Schwangerschaft mit sich. Also ich glaube, da muss man gut aufklären.
1: Wenn man sich aber dazu entscheidet, in welchem Alter sollte man im Idealfall die Entscheidung schon treffen, seine Eizellen einfrieren zu lassen?
15: So jung als möglich, also am besten vor dem 25. Lebensjahr, zeigen die Studiendaten.
1: Weil dann die Chancen eben am größten sind, dass es funktioniert.
15: Richtig, und die Eizellqualität einfach am besten ist. Also die Eizellqualität nimmt einfach ab mit dem Alter. Dementsprechend, wenn man vorsorgen möchte, sollte man das möglichst jung tun.
1: Ist die Option des Social Egg Freezings nicht auch sehr stark mit Kosten verbunden, also der Frage, ob man sich diese Prozedur überhaupt leisten kann?
15: Ja, auf alle Fälle. Also nachdem das keine Kassenleistung ist und aus meiner Sicht auch nicht werden wird, das sind Kosten von mehreren tausend Euro. Und je nachdem, wie lange man dann die Eizellen auch aufbewahrt, zahlt man eine jährliche Gebühr für das Weitereinfrieren der Eizellen. Dementsprechend ist das auf alle Fälle auch eine soziale Frage, wer sich das dann überhaupt leisten kann, den Kinderwunsch nach hinten zu verschieben. Sieht man auch in Ländern, wo das schon lange Usus ist, wie in den USA, dass das nichts ist, was die breite Bevölkerung in Anspruch nehmen kann, sondern sozusagen die reicheren Frauen dann tun können.
1: Erwarten Sie dennoch, sobald es gesetzlich auch ohne medizinisch schwerwiegenden Grund möglich sein sollte, einen sogenannten Run auf das Social Egg Freezing? Also denken Sie, es wird die Gesellschaft stark verändern, etwa dahingehend, dass Frauen von sich aus Kinderpläne womöglich noch länger auf Eis legen, unter Anführungszeichen, in der Erwartung eben auch später noch eine Familie gründen zu können?
15: Dadurch, dass es eben mit hohen Kosten verbunden ist und das nicht so viele realisieren können, erwarte ich jetzt keinen ganz starken Run. Aber es wird mit Sicherheit gerade am Anfang, weil es eben erstmals möglich ist, einen höheren Ansturm geben, als sich das dann über die Zeit anpassen wird, denke ich. Ich glaube aber, dass es für uns Medizinerinnen und zum Beispiel auch für die Österreichische Gesellschaft für Familienplanung und so weiter wichtig ist, Frauen richtig aufzuklären, was es denn heißt, seine Eizellen einzufrieren und dass man eben nicht die Erwartungshaltung haben darf, dass das dann eine hundertprozentige Möglichkeit ist, übers 40. Lebensjahr hinaus noch Kinder gebären zu können.
1: Immer wieder wird die Befürchtung ins Spiel gebracht, Arbeitgeber könnten Druck auf Frauen ausüben, ihren Kinderwunsch nach hinten zu verschieben, sobald das eben medizinisch möglich und erlaubt ist. Wie sehen Sie das?
15: Ja, das hört man vor allem in den USA sehr häufig, wo bei großen Firmen das in den Versicherungsplänen drinnen ist, dass eben die Kosten übernommen werden für die Mitarbeiterinnen und da tatsächlich sehr viel Druck ausgeübt wird, damit die Frauen in den jüngeren Jahren dann nicht ausfallen aufgrund der Realisierung von Kinderwunsch. Ich glaube, da muss man sehr vorsichtig sein und insgesamt muss man sich als Politik, glaube ich, auch die Frage stellen, ob man nicht andere Rahmenbedingungen deutlich verbessern müsste, wenn man Frauen ermöglichen möchte, ihren Kinderwunsch auch tatsächlich zu realisieren.
1: Stichwort Politik. In Österreich muss bis April des kommenden Jahres eine Neuregelung gefunden werden. Aus dem Familienministerium kommen da schon erste Vorschläge. Wie sehr soll die Politik sich dabei in Bezug auf Altersgrenzen etwa überhaupt einmischen? Wie groß soll der individuelle Entscheidungsfreiraum bleiben?
15: Ich glaube, dass man da auf medizinische Expertise hören sollte. Es macht keinen Sinn, da eine willkürliche politische Grenze zu ziehen. Das würde vielleicht dann Sinn machen, wenn ähnlich wie beim IVF-Fonds es eine öffentliche Unterstützung für Frauen gibt, die sich das sonst nicht leisten könnten. Diese Diskussion höre ich momentan noch nicht. Dementsprechend sehe ich eigentlich die Sinnhaftigkeit einer Altersgrenze auch nicht so drastisch.
1: Miriam Hall war das, selbst Gynäkologin und Präsidentin der Österreichischen Gesellschaft für Familienplanung. Vielen Dank.
15: Herzlichen Dank.
1: Und wir bleiben noch bei der Gesundheitspolitik. Die sogenannte Reformpartnerschaft soll da ja für klarere Strukturen sorgen. Gleichzeitig entstehen neue Verflechtungen zwischen den Bundesländern. Immer öfter werden sogenannte Gastpatientenverträge abgeschlossen, so zum Beispiel zwischen Salzburg und der Steiermark. Konkret geht es aktuell um die Schließung der Geburtenstation in Schladming. Werdende Mütter sollen künftig nach Schwarzach in Salzburg ausweichen können. Salzburg erhält dafür eine finanzielle Abgeltung. Christoph Bartosch berichtet.
16: Knapp 45 Minuten dauert die Autofahrt von Schladming, Steiermark nach Schwarzach-Salzburg. Werdende Mütter aus der Region Liezen müssen diesen Weg ab Oktober auf sich nehmen, weil die Geburtenstation in Schladming schließt. Ein Hebammenzentrum bleibt zurück. Der steirische Gesundheitslandesrat Karl-Heinz Kornhäusl von der ÖVP verteidigt den Schritt.
17: Die Situation ist derzeit die, dass wir gerade mal 90 Geburten noch in Schladming hatten, dass viele jetzt schon nach Schwarzach gekommen sind und es von daher Sinn macht, wenn man diese Kooperation eingeht.
16: Die Notfallversorgung im Bezirk Liezen sei von der Schließung nicht betroffen. Für die zusätzlichen Patientinnen aus der Steiermark bekommt Salzburg 1 Million Euro. Insgesamt macht Salzburg durch Patientinnen und Patienten aus anderen Bundesländern aber jährlich 100 Millionen Euro minus, sagt Gesundheitslandesrätin Daniela Gutschi von der ÖVP.
18: Das ist ein fairer Deal, weil wir ja ganz klar abrechnen, welche Leistung hier erbracht wird und das wird dann verrechnet. Wir rechnen mit ungefähr 1 Million Euro. Das hängt von der Anzahl der Patienten und Patientinnen ab, die tatsächlich versorgt werden. Die Finanzierung folgt der Leistung und hier ist ein erster Schritt gemacht.
16: Ähnliche Vereinbarungen könnten künftig häufiger abgeschlossen werden. Seit April zahlt die Steiermark bereits 4 Millionen Euro jährlich an Oberösterreich für steirische Patientinnen und Patienten, die in der Klinik Bad Ischl behandelt werden. Grund für das Missverhältnis seien veraltete Finanzausgleichsregelungen, sagt Gesundheitsökonom Thomas Cipionka vom Institut für höhere Studien.
19: Es wäre viel sinnvoller, wenn der Landesgesundheitsfonds des einen Bundeslandes einfach das Geld immer dorthin zahlt, wo die Patienten hingehen. Momentan ist ja die Grenze das Bundesland, das heißt der Landesgesundheitsfonds Steiermark zahlt nur die Spitäler in der Steiermark und daher muss schon von vornherein Geld anders verteilt werden im Finanzausgleich.
16: Aus seiner Sicht würden zusätzliche Ländervereinbarungen die Finanzströme im Gesundheitssystem noch unübersichtlicher machen.
19: Es kann ja nicht sein, dass Sie sozusagen jetzt für jede Kleinigkeit zwischen allen möglichen Bundesländern irgendwelche Extraverträge machen. Das ist ja unüberschaubar eigentlich.
16: Gucci und Kornhäusl sehen die Kooperation hingegen als Modell für ein bundeseinheitliches Vorgehen.
18: Es wird im ersten Blick natürlich nicht einfacher, aber wir haben hier einen pragmatischen Weg gewählt und wollen hier auch eine gewisse Vorreiterrolle einnehmen.
17: Bis ich da erwarte, bis möglicherweise etwas vom Bund kommt, weiß ich nicht, wie viel Zeit vergeht und deshalb sind wir dem zuvor gekommen.
16: Der aktuelle Finanzausgleich gilt noch bis Ende 2028. Dann wird neu verhandelt, wie Gaspatientinnen und Patienten künftig abgerechnet werden.
1: Auch im heimischen Glücksspielrecht soll sich einiges ändern. Ab nächstem Jahr sollen neue Lizenzen ausgeschrieben werden. Das betrifft Lotterien, das Online-Glücksspiel und staatliche Spielcasinos gleichermaßen. Alle Lizenzen werden derzeit von der Casinos Austria AG gehalten, an der auch der ORF indirekt beteiligt ist. Was sich die Bundesregierung von der Öffnung des Marktes erhofft und welche Anbieter sich schon in Stellung bringen, weiß Julian Kern.
20: Beim Glücksspiel gibt es in Österreich seit jeher einen großen Gewinner, die Casinos Austria AG. Denn sie betreibt nicht nur die 12 Casinos von Wien bis Vorarlberg, sie hält auch die derzeit einzige Lotterielizenz. Branchenexperte Andreas Kreuzer.
21: Die Lotterielizenz ist insofern interessant, weil das, wenn Sie so wollen, wirklich die Cash-Cow am österreichischen Glücksspielmarkt ist. Die Bruttospielerträge, also in dem Fall sozusagen das, was den Lotterien bleibt, die liegen ca. bei 800 Millionen Euro.
20: Und um diese Cash-Cow reißen sich derzeit auch ausländische Unternehmen, etwa der französische Lotterieanbieter FDG United, der auf bisher 13 Märkten tätig ist und Lotterien, Online-Glücksspiel und Wetten anbietet. Aber auch der US-Konzern Brightstar hat Interesse bekundet. In der Branche können sich wenige vorstellen, dass die Casinos Austria als Lotterieanbieter verdrängt werden. Denkbar ist aber, dass sich bereits genannte sowie zahlreiche weitere bisher illegale Anbieter für eine Online-Glücksspiellizenz bewerben. Noch einmal Kreuzer.
21: Weil die Online-Lizenz wird rausgeschält aus der derzeitigen Lotterielizenz und wird extra vergeben. Und zwar nicht nur einmal, wie das bisher der Fall war, sondern mehrmals. Also wir werden eine Liberalisierung im Online-Glücksspiel haben in Österreich.
20: Denn rund die Hälfte des heimischen Online-Glücksspiels findet illegal statt. Zahlreiche ausländische Unternehmen bieten Online-Casinos an. Eine Konzession dafür haben sie in Österreich aber nicht. Und das heißt auch, Steuern werden nicht in Österreich abgeführt. Und es wird auch nicht nach österreichischen Spielerschutzbestimmungen gespielt.
21: Das Ziel ist, dass statt diesen knapp 50%, die derzeit bei einem österreichischen Anbieter gespielt wird, indem man das erweitert und mehr österreichische Anbieter zulässt, dass eben ein höherer Anteil bei österreichischen Anbietern gespielt wird, idealerweise bis zu 80%.
20: Laut den Budgetunterlagen des Finanzministeriums soll die Öffnung des Marktes rund 20 Millionen Euro Mehreinnahmen bereits im kommenden Jahr bringen. Bis 2031 sollen diese auf bis zu 200 Millionen Euro ansteigen. Auch die Rechtsanwältin Melanie Buchberger-Golabi, die Spieler bei Rechtskonflikten mit derzeit illegalen Anbietern vertritt, hält die Reformvorschläge für sinnvoll.
22: Außerdem bringt die Novellierung natürlich strengere Spielerschutzbestimmungen. Das heißt, es gibt Einsatzlimits und Verlustlimits. Einsatzlimits bei jungen Erwachsenen für 250 Euro pro Woche pro Spiel. Das ist schon meines Erachtens nach eine sehr gute Regelung, um die Spielerschutzbestimmungen zu verschärfen.
20: Anfang 2027 sollen die neuen Konzessionen ausgeschrieben werden. Gut denkbar, dass es dann neben der Casinos Austria AG weitere Gewinner geben wird. Insgesamt ist der österreichische Glücksspielmarkt etwa 2 Milliarden Euro schwer, Tendenz steigend.
1: Es war ein entsetzlicher Fund Ende Mai in einem Haus im niederösterreichischen Münchendorf. In einer Hauswand haben Polizisten die eingemauerte Leiche einer Pensionistin entdeckt. Jetzt ist ein Tatverdächtiger festgenommen worden, bestätigt die Staatsanwaltschaft Wien. Medienberichten zufolge soll es sich um den Sohn der Frau handeln. Stefan Schwarzwald-Seiler berichtet.
23: Aufgrund eines internationalen Haftbefehls soll der 57-jährige Sohn bei der Ausreise von Dubai in die Vereinigten Arabischen Emirate festgenommen worden sein. Dort sitzt er seither in Haft, berichtet heute. Die Staatsanwaltschaft bestätigt auf Anfrage nur, dass eine Person festgenommen worden ist. Allerdings werden derzeit Auslieferungsunterlagen vorbereitet und nach Dubai übermittelt, sagt Sprecherin Nina Busek. Die Pensionistin, die bald 100 Jahre alt geworden wäre, ist Ende Mai als vermisst gemeldet worden. Daraufhin ist ihr Haus in Münchendorf, offenbar der Zweitwohnsitz der Wienerin, durchsucht worden. Spürhunde haben die Ermittler zu einer Hauswand beim Kellerabgang geführt, wo schließlich die eingemauerte Leiche gefunden worden ist. Wann und wie die Frau gestorben ist, ist nach wie vor unklar. Das Ergebnis der Obduktion liegt bisher nicht vor. Laut Staatsanwaltschaft wird weiterhin in alle Richtungen ermittelt. Sowohl ein Gewaltverbrechen als auch ein natürlicher Tod werden geprüft. Von der Einvernahme des tatverdächtigen mutmaßlichen Sohnes erhoffen sich die Ermittler jetzt weitere Aufschlüsse. Im Raum steht auch ein möglicher Sozialleistungsbetrug. Demnach könnte die Frau schon vor Jahren nach einem natürlichen Tod einbetoniert worden sein, um weiterhin ihre Pension zu beziehen.
1: Empathie und Widerstand, ein ungewöhnlicher Titel, mit dem das Musikfestival Wellenklänge im niederösterreichischen Lunz am See diesmal aufhorchen lässt. Von Rap bis Märchenwanderungen ist da alles dabei. Am Freitag geht's los.
0: Hallo Welt, ich sag nur guten Tag. Habe heute nicht so viel geplant, werde heute eher mal entspannt.
2: Wenn in der Politik schwierige Verhandlungen anstehen, dann gern an besonders idyllischen Orten. Ähnlich ist es bei den Wellenklängern, da wird die beschauliche Kulisse des Lunzer Sees zum Parkett für Kunst und die großen Fragen des gesellschaftlichen Diskurses.
3: Das ist einfach irgendwie ganz ein anderes Erleben, es ist viel langsamer. Die Leute, die nach Lunz kommen zu einem Konzert, die müssen sich dafür Zeit nehmen,
2: sagt Intendantin Julia Lachersdorfer.
3: Wir wollen ja gar nicht wachsen, weil das würde einfach die Infrastruktur sprengen und es würde auch der Stimmung nicht dienen.
2: Jasmo mit dem Lied Geh mal nicht. Sie wird mit ihrer Klangkantine das Abschlusskonzert am 25. Juli auf der Seebühne spielen.
3: Jasmo ist für mich eine Person, die genau für Empathie und Widerstand steht, weil sie das einfach so gut schafft, ganz klar zu sein in ihrer Haltung, in ihrer Musik.
0: Ist mir egal, was du jetzt sagst. Ist mir egal, was du jetzt machst. Pfeif nicht nach, sag wenn, dann guten Tag.
2: Einfühlsam und widerständig klingen auch Azrap, das Wiener türkische Geschwisterpaar, das die Schlaglöcher des Miteinanders mit Beats und pointiertem Hip-Hop stopft.
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2: Wer musikalisch in die Berglandschaft der polnischen Beskiden einsteigen will, der möge sich den 17. Juli im Kalender markieren. Am traditionellen Hausball tritt nämlich die Formation Squad Nie Archajczni mit dem Schallwellenorchester auf. Das Trio Reisecker Franje Silla ist ein musikgewordener Brückenschlag zwischen afrikanischen Traditionen, Jazz und Klassik, zu sehen schon am ersten Wochenende.

0: dieses Jahr laden die Wellenklänge zur sanften und manchmal auch etwas härteren Konfrontation ein.
1: Empathie und Widerstand ist halt nicht ein Themenkomplex, wo dann am Ende eine Lösung rausschaut, sondern soll einfach nur die Möglichkeit bieten, selbst zu einer Haltung zu kommen. Wie viel lasse ich das eigentlich wirklich zu, dass mir das nahe geht, was an anderen Orten der Welt passiert?
0: Eine Frage, die jede und jeder für sich selbst beantworten muss. In stillen, privaten Momenten oder eben auf einem Festival, das sich ganz dem Thema verschreibt.
2: David Baldinger hat berichtet und weiter geht's jetzt mit den Meldungen von Martina Kofler.
3: Das EU-Parlament hat vor kurzem für ein Prüfverfahren gegen die rechtspopulistische Parteienfamilie Europa der souveränen Nationen, ESN, gestimmt. Die zuständige Aufsichtsbehörde soll nun mögliche Verstöße gegen EU-Grundwerte prüfen. Stärkste Delegation in der ESN ist die deutsche AfD. Bei einer internationalen Aktion gegen den Menschenhandel sind in 59 Ländern mehr als 1000 Tatverdächtige festgenommen worden. In Österreich sind 17 Frauen als Opfer des Menschenhandels identifiziert worden. Sie wurden auf dubiosen Online-Plattformen für Jobs in Hotels angeworben und dann zur Prostitution gezwungen. Der Nationalrat verschärft heute die Regelungen für neuartige Nikotinprodukte wie Nikotin-Pouches und Nikotin-Zahnstocher. Unter anderem darf für sie keine Werbung mehr gemacht werden. Für das Wegwerfen von Zigarettenstummeln auf Spielplätzen drohen zudem künftig Geldstrafen. In der türkischen Hauptstadt Ankara kommen am Nachmittag die Staats- und Regierungschefs der NATO-Staaten zu einem zweitägigen Gipfel zusammen. Es geht unter anderem um Milliardenhilfen für die Ukraine im Krieg gegen Russland. Vor Beginn des Gipfels hatte sich US-Präsident Trump erneut über die europäischen Verbündeten beschwert, weil sie seiner Meinung nach zu wenig für die Verteidigung ausgeben. Und während des Syrien-Besuchs von Frankreichs Präsident Macron sind in der Nähe seines Hotels in Damaskus zwei Bomben explodiert. Eine in einem Müllcontainer, eine andere in einem Auto. Mindestens 18 Menschen wurden verletzt. Macron selbst ist wohlauf und wird seinen Besuch in Syrien fortsetzen.
2: Vielen Dank. Das Wetter hat heute Daniel Schlager für uns im Blick. Die Hitze im Südwesten Europas macht der Tour de France weiter zu schaffen. Im Norden Europas wiederum liegen Tiefdruckgebiete. In welche Richtung schlägt das Pendel denn bei uns aus?
4: Ja, keine so richtig. Heute bekommen wir durchaus hochsommerliche Höchstwerte von 25 bis 33 Grad. Gleichzeitig schicken uns die Tiefdruckgebiete Wolkenfelder und den lebhaften, teilweise starken Westwind. Was fehlt, ist doch heute wieder flächendeckender Regen.
2: Heute also trocken und sehr warm. Schaut es dann morgen schon anders aus?
4: Es wird durchaus ein wenig kühler, speziell von Niederösterreich bis Nordtirol. In diesen Regionen hat es morgen 20 bis 28 Grad und es ziehen auch einzelne, teils gewittrige Schauer durch. Das ist aber weiterhin nicht der Landregen. Und von Tschechien her setzt sich am Nachmittag schon wieder die Sonne durch. Zeitweise sonnig, morgen auch in Vorarlberg und im Süden. Hier gibt es kaum Schauer und bis etwa 30 Grad. Dazu bleibt der Wind lebhaft bis stark. Diesmal kommt er aus Nordwest.
2: Manche sind vom Wind ja nicht so begeistert. Wann geht ihm denn die Luft aus?
4: Am Donnerstag noch nicht. Da ist es vor allem von Salzburg ostwärts noch einmal leicht unbeständig. In Vorarlberg, Tirol und Kärnten dafür schon sehr sonnig und hochsommerlich warm. Ab Freitag stellt sich dann überall Badewetter ein, mit nur wenigen Gewittern an den Nachmittagen im Bergland. Und dann ist auch der Wind endlich schwächer, kommt dann meist mäßig aus nördlicher Richtung.
2: Vielen Dank, ein Auf und Ab also derzeit beim Wetter. Im Namen des gesamten Teams, Martina Pecile Regie und Bernhard Ortmeier Technik, verabschiedet sich für dieses Journal Barbara Schieder. Weiter geht's jetzt gleich mit Punkt 1.
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2: Diaspora. Diaspora spielt eine große Rolle in den Beziehungen zwischen den Kontinenten, aber sehr weniger zwischen Österreich und Afrika. Wie sah das in Deutschland aus?
3: Mein Name ist Michelle Amoako. Ich vertrete heute unsere Diaspora-Organisation IDEA, den afrodiasporischen Startup-Pitch. Und genau als das hat es eben begonnen, als ein Startup-Pitch, bei dem wir junge GründerInnen aus der afrodiasporischen Community zusammengebracht haben und eine Bühne geschaffen haben, eine große Bühne für Netzwerk, für Kapital, für Austausch, für Wissenstransfere und diese Gründer zu bemächtigen, ihre Ideen voranzutreiben. Das Ganze ist gestartet als eine gemeinnützige Organisation in Deutschland, ansässig in Hamburg. Und auf der Basis haben wir über die letzten 5 bis 6 Jahre ein großes Netzwerk aufgebaut an verschiedensten Bereichen, in denen wir aktiv sind, von Social Entrepreneurship zu Youth-Themen, also Jugend, bis hin zu Cross-Border-Kollaborationsprojekte zwischen Deutschland bzw. Europa und Afrika. Und das Ganze besteht aus einem Team. Wir sind insgesamt bis zu 40 Freiwillige, die dort mitarbeiten, und auch einem festen Team. Und wir entwickeln eben den Bereich Diaspora Engagement weiter, um das ganze Thema zu institutionalisieren und gängigere Strukturen für die Zusammenarbeit mit Diaspora-Organisationen zu ermöglichen.
1: Es begann, als wir 500 Leute suchten und alle damit Erfahrungen begonnen haben.
3: Genau, also was unser Ziel war mit dem ersten Pitch, war zu sagen, lass uns das Ganze groß machen, lass uns eine große Bühne kreieren, lass uns 500 Leute einladen, die teilhaben können als Gäste und wirklich einen Wirbel machen sozusagen, damit das Ganze nicht einfach nur innerhalb der Community bleibt, sondern sich wirklich groß und weit erstreckt. Und damit waren wir auch schon in Österreich in unserer Pre-Week zusammen. Wir hatten verschiedene Gründer aus verschiedensten Feldern auf unserer Bühne, konnten über 60.000 Euro Preisgeld ausschütten in den vergangenen Jahren und machen dieses Jahr tatsächlich einen neuen Idea-Pitch im September.
1: Und da habt ihr berichtet, gab es Erfolg?
3: Es ist auf jeden Fall für uns so erfolgreich, dass wir dieses Jahr ein zweitägiges Event machen, weil wir so viel Programm haben, so viele Themen, die wir abdecken wollen, dass es nicht länger in einen Tag sozusagen passt, und wir das Ganze auf 2 Tage machen, eine Konferenz mit verschiedenen Themen und dann am zweiten Tag das große Pitch-Finale.
1: Woher habt ihr das Budget gehabt, um zu beginnen?
3: Wir haben unterschiedliche Finanzierungsquellen, sowohl mit der Zusammenarbeit mit dem privaten Sektor als auch mit dem öffentlichen Sektor, und versuchen, unsere Einnahmequellen zu mischen.
1: Vielen Dank.
3: Gerne.

0: 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Okay.
1: Das sind ziemlich viele Schwarze, gell, in Afrika.
0: One, two, three.

Das Schlagwerk aus Rajasthan, Nordindien, die elektronischen Sounds aus England und Israel, die Gitarre dann später ebenfalls aus England, der Chor ebenfalls aus Rajasthan. Hier sind Johnny Greenwood, Shea Bensour und der Rajasthan Express.

Granja. Album Nummer 2 in einer ziemlich außergewöhnlichen Zusammenarbeit des israelischen Komponisten, Sängers und Produzenten Shai Ben-Zur, des Gitarristen Johnny Greenwood, der ansonsten unter anderem bei Radiohead spielt, und des nordindischen Ensembles Rajasthan Express. Der Express liefert die Grundfarbe des Ganzen. Album Nummer 2, also Nummer 1, hieß Junoon und war 2015 in der World- und Pop-Community durchaus ein großes Gesprächsthema. Nicht zuletzt auch durch den gleichnamigen Dokumentarfilm Junoon von Paul Thomas Anderson, der davor Filme wie Punch Drunk Love gemacht hatte und 2024-25 den mit 6 Oscars ausgezeichneten Film One Battle After Another drehen würde. Und Johnny Greenwood würde die Filmmusik dazu liefern. Jenes Album, das erste, wurde in Rajasthan aufgenommen, also quasi Heimvorteil für den Rajasthan Express, und Greenwood und Ben-Zur außerhalb ihrer Komfortzonen. Für das zweite Album reiste der Rajasthan Express nach Oxford. Die Aufnahmen fanden im Radiohead Studio statt. Hindi wird gesungen, Urdu und Hebräisch. Shai Ben-Zur übernimmt die Rolle des Vorsängers, eine Qawwali-Tradition aus der ekstatischen Sufi-Musik Pakistans, gleich über der Grenze von Rajasthan.

Ranja, ein neues Album der Zusammenarbeit Greenwood, Zur und Rajasthan Express. Am Ende dieser Sendung noch ein Ausschnitt daraus. Es gibt übrigens in der indischen Ausgabe des Rolling Stone Magazins vom Juni 2026 ein interessantes Interview mit den Beteiligten. Und ebenfalls im Juni dieses Jahres liest man im indischen Rolling Stones von einer Hommage an eine verstorbene Sängerin. Diese Hommage sei gerade in Vorbereitung und die Beteiligung vieler verschiedener MusikerInnen aus der ganzen Welt. Komponiert werde sie von Alaraka Rahman, dem unglaublich erfolgreichen indischen Komponisten. Eine Hommage an Asha Bhosle. Die indische Sängerin ist bereits im April 2026 im Alter von 92 Jahren verstorben. Die nächsten Minuten gehören der zarten, aber starken Stimme der berühmtesten Sängerin Indiens, der meist aufgenommenen Sängerin weltweit. Hier zunächst 1961 in einem innigen Liebesduett mit Mohammed Rafi.

Das sind Mohammed Rafi 1924 bis 1980 und eben Asha Bhosle 1933 bis 2026. Sie war zum Zeitpunkt dieser Aufnahme 27 und auf dieses Stück gibt es auf Spotify 109 Millionen Aufrufe. Asha Bhosle 1933 bis 2026.

Ascha Bosle war mit 8 Jahren halbwaise geworden, der Vater war verstorben. Die Familie übersiedelte von Maharashtra nach, wie es damals hieß, Bombay. Mit 10 Jahren sang sie ihren ersten Song, einen Filmsong, Playback. Eine Karriere sondergleichen hatte begonnen. Ascha Bosle mit einigen Filmfare Awards, das sind sozusagen die Bollywood-Oscars, ausgezeichnete Sängerin. Sie hielt den Weltrekord als Most Recorded Artist mit mehr als 12.000 Aufnahmen. Die in Indien und ganz Südasien von einem Milliardenpublikum vergötterte Künstlerin aus Goa war sicherlich die gefragteste Playback-Sängerin der indischen Filmindustrie. Bei uns wurde sie eher nur einem Filmfan-Publikum bekannt und manchmal tauchten Samples auf in Stücken von Bands wie Culture Club oder der Band Gorillaz, letzteres in den 2020er Jahren, oder in Projekten westlicher Ensembles wie zum Beispiel dem Kronos Quartett 2005.

Es war immer die große Geste dabei bei Asha Worsleys Stücken, denn auch die Filme, für die sie ihre Stimme lieh, die waren von großen Gesten und großen Gefühlen geprägt. Das eben war ein Stück Filmmusik, ursprünglich im Jahr 1987 zum ersten Mal gewissermaßen ausgestrahlt. Die Website Hollywood Reporter India listete unlängst die 20 bedeutendsten Lieder von Asha Worsley auf. Das eben gehörte, befindet sich auf der Liste und auch das jetzt kommende, ein Song aus dem Film Hare Rama, Hare Krishna. Die Hauptdarstellerin nimmt vor dieser Szene einige tiefe Züge aus einer großen Haschischpfeife. Der Vater des Komponisten übrigens wollte diesen hippiesken Song aus dem Film entfernt haben. Asha Worsley verlangte, dass er drin bleibe, und ihr widersprach damals niemand. Zu finden ist das auch auf dem herrlichen Sampler The Rough Guide to India Psychedelic.

Marudum. Asha Bosel liest Lee auch der Hauptdarstellerin dieses Filmes ihre unvergleichliche Stimme und wurde möglicherweise berühmter als viele der Darstellerinnen, für die sie als Playback-Künstlerin zu Diensten stand. Asha Bosel 1933 bis 2026.

PS, das eben gehörte, hat 16 Millionen Klicks. Es sei eine Liebesgeschichte mit einer markanten spirituellen Facette, sagen Johnny Greenwood und seine Freunde über Ranja, das aktuelle Album mit dem Rajasthan Express. Ishq e Majnun heißt diese Nummer, klingt fast ein bisschen wie das Lied der Schlange K aus dem Dschungelbuch, ist aber viel mehr, nämlich eine herrliche Hommage an eines der berühmtesten Liebespaare aller Zeiten, Leila und Majnun. Ishq e Majnun heißt die verzehrende Liebe des nach Leila Verrückten.

0: Ishq Imajnoon aus Ranja, Rajasthan Express, Johnny Greenwood und Shai Bensur. Das Album ist bei World Circuit erschienen. Spielräume, Technik, Lukas Lintschinger, Gestaltung, Albert Hosp.
1: Videos von Kriegsverbrechen werden auf verschiedensten Plattformen im Internet verbreitet. Aber wie werden aus solchen Posts verlässliche Beweise? Mehr dazu hat Una Glatz, gelesen von Ulla Ebner.
2: Digital Leben. Russische Raketen treffen ein Wohnhaus in der ukrainischen Stadt Charkiw. Gefilmt und hochgeladen wurde das Video von einer Augenzeugin. Heutzutage kann man Kriegshandlungen und Kriegsverbrechen mehr oder weniger live auf Social Media verfolgen. Videos wie dieses sind längst zu wichtigen Beweismaterialien geworden. Das ist Natalia Gladkova von der Menschenrechtsorganisation Mnemonic. Sie sammelt solche Videos im Netz.
3: Wir wollen sichergehen, dass die digitalen Spuren von Menschenrechtsverletzungen und möglichen Kriegsverbrechen nicht verschwinden. Wir sammeln solche Informationen und speichern sie. Und natürlich verifizieren wir sie, damit sie später als Beweise dienen können für Gerichte, Journalisten oder Ermittler.
2: 2022 hat Mnemonic als Reaktion auf den russischen Angriffskrieg auf die Ukraine das Ukrainian Archive gegründet, das ukrainische Archiv. Davor hat Mnemonic bereits ähnliche Projekte zu den Konflikten in Syrien und dem Jemen durchgeführt. Das Ukrainian Archive enthält mittlerweile mehr als 1 Million Quellen. Natürlich kann so eine umfassende Menge an Daten nicht lückenlos überprüft werden. Daher muss gut ausgewählt werden. Welche Vorfälle haben besondere Relevanz? Wo gibt es Anfragen von Ermittlern?
3: Unser Forschungsteam überwacht, was in Bezug auf potenzielle schwere Menschenrechtsverletzungen in der Ukraine so passiert. Daraufhin archivieren wir Daten aus verschiedenen Kanälen. Das ist wahrscheinlich die Hauptaufgabe des Ukrainian Archive. Aber wir gehen einen Schritt weiter und führen auch hausinterne Open-Source-Untersuchungen durch.
2: Im Netz schwirren schließlich genug Fake-Videos oder KI-generierte Bilder herum. Deshalb überprüfen die Experten und Expertinnen der Organisation die ausgewählten Quellen sehr genau. Ist das Material echt? Ist es vertrauenswürdig?
3: Wenn wir an Verifizierungen arbeiten, wird jedes einzelne Merkmal verifiziert. Wir überprüfen die Quelle, bestätigen den Zeitstempel, identifizieren Sprache oder Dialekte, um daraufhin mit Hilfe von Orientierungsmerkmalen und Satellitenbilder die Geschehnisse zu orten. All das wird dann mit mehreren unabhängigen Quellen abgestimmt.
2: Um die riesige Menge an Social-Media-Zeugenberichten zu archivieren und zu sortieren, hat die NGO Mnemonic 2 eigene technische Tools entwickelt, namens Divan und Alpharest. Sie helfen bei der automatisierten Absicherung von Millionen an Dateien, erklärt Natalia Gladkova.
3: Dies sind die Werkzeuge zur Datenerfassung und Speicherung. Mit ihnen sind wir in der Lage, ein gepostetes Video oder Foto ganzheitlich zu erfassen. Es speichert nicht nur automatisch die Datei im System ab, sondern macht eine Art Screenshot, um die vollständigen Metadaten zu erfassen. Für diesen Screenshot generiert das System einen sogenannten Hash-Value. Das ist ein einzigartiger digitaler Fingerabdruck, um jede individuelle Datei in ihrem originalen Zustand zu kennzeichnen.
2: Ein Ziel dieser Archivierungsprojekte von Mnemonic ist es, die Übergangsjustiz zu unterstützen, also jenen Prozess zu ermöglichen, in dem Gesellschaften nach Kriegen oder Diktaturen ihre Vergangenheit aufarbeiten, Täter vor Gericht bringen und Opfer entschädigen.
3: Was die Rechenschaftspflicht betrifft, wissen wir, dass es mit der derzeitigen Geschwindigkeit der Ermittlungen nicht nur Jahrzehnte, sondern Jahrhunderte dauern kann, um alle begangenen Verbrechen zu untersuchen. Daher versuchen wir zusammen mit unseren Partnern jetzt zu diesem Prozess beizutragen. Wir setzen uns dafür ein, dass wir nicht warten können. Wir sollten kreativ sein in der Art und Weise, wie wir Beweise sammeln, die vor Gericht verwendet werden können.
1: Ja, und das war der Ö1-Nachmittag. Klaus Pirschner war am Mikrofon. Gleich informieren Sie das Abendjournal und das Journal Panorama. 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
4: 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Guten Abend, schön, dass Sie da sind. In Ankara beginnt in Kürze der NATO-Gipfel. US-Präsident Trump kritisiert bei seiner Ankunft einmal mehr europäische Verbündete. In Ungarn stellt das Orbán-nahe staatliche Fernsehen heute seinen Betrieb ein, wie sein Nachfolger Peter Matija vor kurzem bekannt gibt. Wir schalten gleich zu unserem Korrespondenten nach Ungarn. Der Rechnungshof gibt der Wirtschaftskammer in seinem jüngsten Prüfbericht Kritik und Empfehlungen mit auf den Weg. Das Urteil gegen die französische Politikerin Marine Le Pen ist bestätigt. Ob sie dennoch auch bei der Präsidentschaftswahl antreten wird im nächsten Jahr, will sie heute Abend bekannt geben. Der Nationalrat in Österreich hat heute zwei neue Schulfächer beschlossen und mehr als 200.000 gefälschte und unsichere Kondome aus China sind in Europa angeboten worden. Und das Internationale Olympische Komitee hat heute beschlossen, die nordische Kombination aus dem Programm der Olympischen Spiele 2030 zu streichen. Das Wetter heute so gar nicht winterlich, morgen windig und wechselhaft. Und wir starten in Ankara. In der türkischen Hauptstadt beginnt in diesen Stunden ein zweitägiger NATO-Gipfel. Auch US-Präsident Trump ist hier vor gut 3 Stunden angekommen. Die Versuche, die Europäer Trumps Ärger über sie einzuhegen, scheinen nicht unbedingt zu funktionieren, berichtet aus Ankara Johannes Perterer.
5: Noch vor US-Präsident Trumps Ankunft heute in Ankara haben europäische Länder Rüstungseinkäufe von mehr als 50 Milliarden US-Dollar bekannt gegeben. Offenbar vergeblich, denn Trump nimmt den Europäern weiterhin übel, dass sie bei seinem Iran-Krieg nicht mitmachen wollten. Italien, Deutschland und Frankreich haben uns abgewiesen. Das ist okay, aber warum geben wir hunderte Milliarden aus, um sie zu beschützen, wenn sie dann nicht für uns da sind? Neben dem Iran-Krieg hat Trump noch eine weitere Beschwerde an die Europäer, nachdem er im Jänner damit gedroht hatte, Grönland militärisch zu erobern.
6: Well, that's what hurt my relationship with NATO.
5: Meine Beziehung zur NATO hat wegen Grönland gelitten. Wir sollten die Insel kontrollieren, aber sie wollten sie uns nicht geben, obwohl wir so viel Geld zahlen, um alle vor Russland zu schützen. Wir müssten eigentlich gar kein Geld ausgeben. Wir könnten alle US-Soldaten aus Europa abziehen. Die Europäer ziehen daraus ihre eigenen Schlüsse, darunter Deutschlands Bundeskanzler Friedrich Merz.
7: Von diesem Gipfel soll die Botschaft ausgehen: Wir bauen eine europäischere NATO, damit die NATO transatlantisch bleiben kann.
5: Der Gipfel beginnt heute mit einem Abendessen. Morgen wollen sich die NATO-Länder auf knapp 80 Milliarden Euro frisches Geld für die Ukraine einigen. Nicht mitzahlen will dabei US-Präsident Donald Trump.
4: Und während in Ankara über weitere Unterstützung für die Ukraine verhandelt wird, geht der Krieg weiter. Vergangene Woche hat Russland ja Großangriffe etwa auf Kiew geflogen. Die Ukraine lässt sich davon nicht einschüchtern. In der Nacht wurde der bislang größte Drohnenangriff auf Russland geflogen. Teresa Kulowitsch berichtet.
8: 430 ukrainische Drohnen wurden in der Nacht Richtung Moskau geschickt, wie es von der russischen Regierung heißt. Sie konnten offenbar vollständig abgefangen werden. Insgesamt waren 17 russische Regionen von den ukrainischen Drohnenangriffen betroffen. Im Visier stehen weiterhin die russische Rohstoff- und Rüstungsindustrie, wie etwa in Bryansk, wo neben 2 Waffenfabriken auch eine Chemiefabrik getroffen wurde, die Schießpulver und Sprengstoff herstellt, aber auch Treibstoff. Ganze Öllager konnten südlich von Moskau im Industriegebiet Kaluga getroffen werden. Und auch die russische Schattenflotte, die mit 8 Öltankern in Richtung Krim unterwegs gewesen sein soll, wurde zum Ziel. Wie auch auf Videos zu sehen ist, die die Ukraine veröffentlicht hat. Die annektierte Halbinsel, die befindet sich wegen Treibstoffmangels weiterhin im Ausnahmezustand.
4: Wir schauen jetzt in unser Nachbarland Ungarn, wo medienpolitisch offenbar eine große Veränderung im Gange ist. Dazu gehen wir jetzt live nach Budapest zu unserem Korrespondenten Paul Griesay. Guten Tag.
9: Guten Abend.
4: Wenige Monate nachdem Viktor Orbán abgewählt worden ist, kommt es jetzt zum Umbau beim ungarischen Staatsfernsehen. Was spielt sich denn da gerade bei Ihnen ab?
9: Ich stehe gerade vor dem Fernsehzentrum von M1. Das ist der größte öffentlich-rechtliche Sender in Ungarn. Jahrelang bekannt als das Sprachrohr der früheren Orbán-Regierung. Und seit wenigen Stunden sind die Bildschirme von M1 schwarz mit einer Nachricht, auf der steht, das öffentlich-rechtliche Fernsehen sollte nicht lügen. Wir entschuldigen uns dafür, dass wir das jahrelang getan haben. Wir melden uns zurück, wenn sich das ändert. Das ist ein Schritt, der jetzt passiert ist von der neuen Regierung der Tisza-Partei unter Peter Madja. Die Nachrichten wurden tatsächlich pausiert im Fernsehen und tatsächlich schauen wir jetzt gerade, wie Mitarbeiter, die zum Teil heute entlassen wurden, aus dem Gebäude herauskommen. Manche sind enttäuscht, manche sagen uns aber auch, dass sie diesen Schritt erwartet haben.
4: Zuschauer haben also einen schwarzen Bildschirm vorgefunden. Wie geht es denn jetzt weiter?
9: Heute um 19.56 Uhr soll schon wieder Programm laufen, allerdings vorerst ohne Nachrichten. Auch der Zeitpunkt ist symbolisch. 1956, wir wissen es, ist die ungarische Revolution passiert und wir dürfen erwarten, dass da jetzt ein großer Umbau stattfindet. Es soll die Führung ausgewechselt werden und es soll vor allem auch ein neuer Kriterienkatalog kommen, neue Gesetze, um die Berichterstattung in Zukunft unabhängiger und objektiver zu machen. Das hat zumindest Premierminister Peter Madja angekündigt.
4: Sagt Paul Griesay live aus Ungarn. Vielen Dank.
9: Vielen Dank.
4: Wir kommen zurück nach Österreich zur Wirtschaftskammer, konkret zu den Gagen für Spitzenfunktionäre. Nach massiver Kritik hat sich die Kammer einen Spar- und Verschlankungskurs verordnet. Parallel zur Reform hat der Rechnungshof die Zentrale und die neuen Landesorganisationen geprüft. An Kritik und Empfehlungen mangelt es nicht, berichtet Volker Obermeier.
10: Der Rechnungshof hat der gesamten Kammerorganisation empfohlen, von den Präsidenten abwärts den Bezieherkreis und die Höchstsätze der Vergütung festzulegen. Zu prüfen sei auch, inwieweit Entschädigungen zulässig seien. Voraussetzung dafür sei eine erhebliche Inanspruchnahme durch die Tätigkeit, verbunden mit Aufgaben sowie Verantwortung. Dabei wäre die gesetzliche Ausgestaltung der Wirtschaftskammerfunktionen als grundsätzlich unbesoldetes Ehrenamt zu berücksichtigen, schreiben die Prüfer des Rechnungshofs. Ebenfalls auf der To-Do-Liste Schaffung einer übersichtlichen wie für Mitglieder nachvollziehbaren Organisation, Stichwort Parallelstrukturen, Nutzen von Effizienzpotenzialen und Angleichung der Funktionärsentschädigungen an die tatsächliche Entwicklung der Bezüge im Nationalrat. Die Bundeskammer schreibt zu diesem Punkt, nur gut 10% der Funktionäre würden eine Entschädigung bekommen, das sei 1% der Sachausgaben. Auch seien die geplanten Erhöhungen revidiert worden. Die Empfehlungen würden in wesentlichen Bereichen im Einklang mit den Reformvorhaben stehen. Bei den Rücklagen in Summe mehr als 2 Milliarden Euro plädiert der Rechnungshof für mehr Transparenz, auch seien messbare Zielwerte für den Bedarf festzulegen. Auch hier sieht die Bundeskammer Teile der Empfehlungen auf der Reformagenda. Sie würden im weiteren Umsetzungsprozess berücksichtigt. Der Rechnungshof hat die Wirtschaftskammer von Dezember des Vorjahres bis April geprüft.
4: Wir schauen weiter in den Nationalrat. Tag 2 im Sitzungsmarathon vor der Sommerpause. Da stand allerhand auf dem Plan, von Verschärfungen für neue Nikotinprodukte über die Einführung neuer Schulfächer, wie Tanja Malle berichtet.
11: Beispiel Schule. Das von Bildungsminister Christoph Wiederkehr von den NEOS vorgelegte Paket sieht zwei neue Unterrichtsgegenstände vor. Das sind Medien und Demokratie und Informatik und künstliche Intelligenz. Wiederkehr.
12: Wenn es solche großen technologischen Disruptionen gibt, ist es auch notwendig, dass wir in Bildung investieren und damit diese Themen in die Schule bringen, damit die jungen Menschen gewappnet sind, um sich diesen Themen auseinanderzusetzen.
11: Zugunsten der neuen Fächer kann etwa bei Latein gekürzt werden. Das sorgte für Kritik der FPÖ. Laut Abgeordnetem Hermann Brückel sei das
13: in Wirklichkeit staatlich organisierte Nivellierung nach unten.
11: Neben der FPÖ unterstützten auch die Grünen die Novelle nicht, mit Verweis darauf, dass die Inhalte der neuen Unterrichtsfächer nicht klar seien, so Abgeordnete Sigrid Maurer.
13: Wir wissen aufgrund dieser Gesetzesänderung weder das Stundenausmaß noch den Inhalt noch für welche Schulstufen das überhaupt gemacht werden soll.
11: Ebenfalls am Programm im Parlament, die Rechte der alteingesessenen Volksgruppen wurden gestärkt und Maßnahmen gegen sogenanntes Greenwashing beschlossen. Das ist, wenn Unternehmen sich bzw. ihre Produkte als nachhaltiger bzw. umweltfreundlicher darstellen, als das tatsächlich der Fall ist. Thema außerdem Verschärfungen für moderne Nikotinprodukte, also Nikotinbeutel und Nikotinzahnstocher. Diese dürfen künftig nicht mehr beworben werden. Im Vorfeld der Debatte äußerte Gesundheitskasse-Obmann Andreas Huss Kritik. Er bedauerte, dass nicht auch gleich die Tabaksteuer für Zigaretten erhöht werde, damit Jugendliche vom Kauf abgeschreckt werden.
4: Ein politisch bedeutendes Urteil ist heute Nachmittag in Paris gefallen. Ein Berufungsgericht hat die Verurteilung der französischen Rechtsaußenpolitikerin Marine Le Pen wegen Veruntreuung von EU-Geldern bestätigt. Das Strafmaß wurde zwar verringert, die politische Zukunft Le Pens bleibt aber vorerst weiter unklar, wie Miriam Beller berichtet.
14: Marine Le Pen verlässt das Berufungsgericht in Paris am Nachmittag. Kommentarlos, auf Fragen von Journalisten geht sie nicht ein. Madame Le Pen. Dabei hätte es schlimmer kommen können für die Führungsfigur der rechtsnationalen Partei Rassemblement National. Die erstinstanzliche Verurteilung vom März 2025 wurde zwar bestätigt, das Strafausmaß aber etwas reduziert. Le Pen erhält eine 3-jährige Haftstrafe, 2 davon auf Bewährung. Das verbleibende Jahr muss sie eine Fußfessel tragen. Hinzu kommt eine Geldstrafe von 100.000 Euro. Eine Sperre für öffentliche Ämter wurde im Urteil so weit verkürzt, dass Marine Le Pen theoretisch bei den französischen Präsidentschaftswahlen im kommenden Jahr antreten könnte. Allerdings hatte sie im Vorfeld ausgeschlossen, mit einer Fußfessel in den Wahlkampf gehen zu wollen. Denn mit dem Hausarrest ist die 57-Jährige an strenge Ausgangszeiten gebunden. Termine im ganzen Land wahrzunehmen, wäre damit nur schwer machbar. Möglich wäre, dass ihr Parteikollege, der 30-jährige Parteivorsitzende Jordan Bardella, statt ihr in die Wahl geht. Ihre endgültige Entscheidung will Marine Le Pen noch heute Abend bekannt geben.
4: Und auch in Großbritannien gibt es politischen Wirbel. Der Rechtspopulist Nigel Farage ist wegen ungeklärter Spendenannahmen immer stärker unter Druck. Am Nachmittag hat er sein Parlamentsmandat zurückgelegt, will aber bei der damit ausgelösten Nachwahl erneut antreten. Ein politisches Manöver, berichtet aus Großbritannien Jörg Winter.
15: Seit Jahren werde er von politischen Gegnern und der Presse gejagt, auch seine Sicherheit sei permanent bedroht, sagt Nigel Farage, der Chef der Rechtspopulisten von Reform UK. Ehe bei seiner überraschend anberaumten Pressekonferenz in London dieser Satz fällt.
16: I will resign as a member of parliament.
15: Ich trete als Parlamentsabgeordneter für meinen Wahlkreis Clacton zurück. Die Leute dort sollen die Richter über meine Taten sein, sagt Farage. Damit wird eine Nachwahl ausgelöst, Farage tritt wieder an und verspricht eine Wahl der Bürger gegen das Establishment.
16: This will be a people versus the establishment by-election.
15: Das politische Drehbuch ist klar, es ist das des Märtyrers. Dass Farage derzeit mit dem Rücken zur Wand steht, daran ist er jedoch selbst schuld. Eine parlamentarische Kommission untersucht derzeit eine Spende von 5 Millionen Pfund an Farage, die der von einem in Thailand ansässigen Kryptomilliardär bekommen hat. In den letzten Tagen kamen neue Details zu einer weiteren Spende an ihn ans Tageslicht, bezahlt von einem verurteilten Betrüger. Für Parlamentsabgeordnete gelten klare Regeln, eine Überprüfung erscheint absolut angemessen. Dass Farage zurücktritt, damit bewusst eine Nachwahl auslöst, bei der er neuerlich antritt, um zu gewinnen, das ist wohl kalkuliert. Er hofft damit, die Affäre hinter sich zu lassen und seine Anhänger zu mobilisieren. Ein Coup, wenn es ihm gelingt. Womöglich sein politisches Ende, falls nicht.
4: Und wir gehen weiter ins EU-Parlament. Hier ist heute ein Prüfverfahren gegen die Dachpartei Europa der souveränen Nationen beschlossen worden. Zur rechtspopulistischen Parteienfamilie gehört auch die deutsche AfD. Hintergrund der Prüfung sind mögliche Verstöße gegen EU-Werte. Aus Brüssel, Verena Sophie Meyer.
17: Die Parteienfamilie von AfD und anderen weit rechts außen stehenden Parteien aus Frankreich und Bulgarien könnten am Ende des Prüfverfahrens Fördergelder verlieren. Ihnen werden in einem 250-seitigen Bericht Verstöße gegen Grundwerte der EU vorgeworfen, Diskriminierung, Angriffe auf den Rechtsstaat und Nähe zu Russland.
18: Die Liste der Vorwürfe ist lang. Das heißt, es ist nicht nur gerechtfertigt, sondern dringend notwendig, dass ESN ihren Status als europäische Partei verliert.
17: So Andreas Schieder, EU-Abgeordneter der SPÖ. 441 Parlamentarier im EU-Parlament haben dafür gestimmt, 224 dagegen. Auf Antrag der rechten Fraktionen war die Abstimmung geheim. Der FPÖ-Abgeordnete Harald Wilimski ist gegen die Entscheidung.
19: Das ist nur mal der letzte verzweifelte Versuch einer linken europäischen Nomenklatura, sich an die Macht zu klammern und unliebsame, erfolgreiche Parteien über diesen Weg zu bremsen.
17: Die Dachpartei der ESN, die nicht mit der Fraktion im EU-Parlament zu verwechseln ist, hat jetzt erstmal Zeit, um auf die Vorwürfe zu reagieren. Und auch dann folgen noch mehrere Schritte. Es gibt ein Gutachten, Einspruch, Möglichkeiten und dann eine Entscheidung der Aufsichtsbehörde, ob die ESN aus dem Register gestrichen wird und damit Förderungen verliert.
4: In Rom sind heute zwei Männer unter dem Verdacht der Spionage für Russland festgenommen worden. Beim Hauptverdächtigen handelt es sich um einen ehemaligen Geheimdienstmitarbeiter und Unteroffizier der Carabinieri. Neben den beiden Festgenommenen wird gegen 5 weitere Personen ermittelt, unter ihnen weitere Militärs. Aus Rom berichtet Cornelia Wospanik.
20: Militärgeheimnisse gegen Geld, nicht zum ersten Mal fliegt so ein Fall in Italien auf. Den beiden Festgenommenen werden Spionage, Geheimnisverrat und unerlaubter Zugriff auf Informationssysteme vorgeworfen. Gegen 4 weitere, noch aktive Militärs wird wegen Spionage und Geheimnisverrats ermittelt. Gegen den mutmaßlichen Auftraggeber können die Behörden nicht vorgehen, er genießt diplomatische Immunität. Die Ermittlungen haben im vergangenen Jahr begonnen. Nach Überwachungsmaßnahmen kam es nun zu den Festnahmen. Verteidigungsminister Guido Crosetto spricht von sehr heiklen Ermittlungen. In solchen Fällen dürfe es null Toleranz geben. In der Tat sind die Strafen für Spionage in Italien drakonisch. Vor 3 Jahren wurde ein Marineoffizier für ein paar tausend Euro, die er für die Weitergabe von Geheimnissen bekommen hat, zu 29 Jahren Haft verurteilt.
4: Fortpflanzung, unser nächstes Thema. Immer mehr Frauen weltweit holen sich medizinische Hilfe, weil sie Schwierigkeiten haben, schwanger zu werden. Das zeigt eine neue Datenanalyse chinesischer Forschender. Ein Grund dafür ist, dass Frauen in vielen Ländern der Welt erst später im Leben Kinder wollen und das im höheren Alter allerdings schwieriger wird. Das derzeit politisch heiß diskutierte Thema rund ums Einfrieren von Eizellen erhält damit auch medizinische Brisanz, berichtet Miriam Steiner.
21: Mehr als 50 Millionen Frauen zwischen 35 und 49 sind weltweit diagnostiziert unfruchtbar, so die neue Hochrechnung. Tendenz steigend und das liegt vermutlich vor allem an steigenden altersbedingten Fruchtbarkeitsproblemen. Der Reproduktionsmediziner Johannes Ott von der MedUni Wien kennt solche Fälle aus dem Klinikalltag und begrüßt daher, dass das Einfrieren von Eizellen ab April auch ohne medizinischen Grund in Österreich erlaubt sein wird.
22: Bemerkenswert ist ja auch noch, dass man ja dann auch noch Material aus einem jüngeren Alter zur Verfügung hat, also das an sich eine höhere Qualität hat. Und so wie es aussieht, macht die Lagerung dieses Materials auch über viele Jahre hinweg wahrscheinlich keine großen Probleme.
21: Die Entnahme macht seiner Meinung nach vor 35 am meisten Sinn. Für das Wiedereinsetzen würde er die Altersgrenze bei 50 ziehen, da danach Schwangerschaften mit erhöhtem Risiko einhergehen.
4: In Europa sind mehr als 200.000 gefälschte, unsichere Kondome aus China entdeckt worden, so eine Mitteilung des Europäischen Amts für Betrugsbekämpfung. Die Verhütungsmittel seien unter dem Namen und mit dem Logo einer bekannten Marke verkauft worden, Matthias Humpelstädter berichtet.
23: Man hat sie fälschlicherweise als Spielzeuge ausgegeben und so in die EU geschmuggelt. Gefälschte Kondome aus China. Für die arglosen Abnehmer ist das potenziell gefährlich, denn die Fake-Produkte ermöglichen die Ausbreitung von sexuell übertragbaren Krankheiten, erklärt die Europäische Anti-Betrugsbehörde. So seien die gefälschten Kondome etwa nicht auf ihre Haltbarkeit, Stabilität und mögliche Verunreinigungen geprüft worden. Aufgeflogen ist der Betrug, weil es Hinweise aus verschiedenen EU-Ländern gegeben hat. Mit Hilfe der Zollbehörden in Rumänien, Serbien und Spanien sind die Schmuggelrouten ausgeforscht und die gefälschten Verhütungsmittel beschlagnahmt worden. In Zusammenarbeit mit den chinesischen Behörden hat man inzwischen auch die Exporteure gefunden.
4: Die Abhängigkeit Europas von den USA im digitalen Bereich, unser nächstes Thema. Die Initiative namens Digitale Souveränität hat am Vormittag ihre Vorschläge zu mehr Eigenständigkeit sowie Resilienz präsentiert. Der Initiative gehören Unternehmen der Telekombranche an, genauso wie aus den Sparten Lebensmittel sowie Finanzdienstleistungen. Volker Obermeier berichtet.
0: Daten in der Cloud eines Anbieters aus Übersee, Hotelbuchungen über eine Plattform, Zahlen via Kreditkarte oder die Präsenz bei den sogenannten sozialen Medien. Ohne Unternehmen aus den USA und etwa auch aus China ist unser digitales Leben kaum bis nicht möglich. Die digitale Souveränität ist daher in Europa zum Schlüsselthema geworden. Das gilt für Private wie für Firmen und den Staat, von der Verwaltung bis zu Sicherheitseinrichtungen. Thomas Arnoldner, Vorstand der teilstaatlichen A1 Telekom, Gruppe drängt auf rasche Lösungen.
1: Man kann sich Souveränität nicht nachkaufen, wenn man sie braucht. Es geht vor allem auch darum, Wertschöpfung in Österreich zu sichern, Arbeitsplätze zu schaffen, aber das Wichtigste vor allem, die Kontrolle über unsere eigenen Daten zu behalten, die immer wichtiger wird.
0: Es geht auch um die Wettbewerbsfähigkeit der Betriebe. 4 von 5 Unternehmern, so eine A1-Studie vom Mai, geben an, stark oder eher abhängig von digitalen Technologien sowie Leistungen zu sein. Tendenz steigend schon aufgrund der Bedeutung der KI. Ob Betriebssysteme, Cloud-Standorte oder rechtlicher Rahmen, die Initiative plädiert für einen digitalen Binnenmarkt. Das bedeutet kein Verzicht auf US-Produkte, sagt Wolfgang Litzelbauer, Chef der internationalen Umdasch-Baugruppe.
2: Wir können es nicht und wir wollen es nicht, aber wir wollen auch europäische Kompetenz und wir wollen auch vor allem hier in Europa starke, souveräne Anbieter haben.
0: Aus Sicht der Initiative muss Europa die Möglichkeiten der eigenen digitalen Kompetenz besser nutzen und auch harmonisieren. Zentral sei ebenso die digitale Bildung zu verbessern.
4: Eine Hiobsbotschaft gibt es heute für Österreichs nordische Kombinierer. Das Internationale Olympische Komitee hat heute beschlossen, die Kombination aus dem Programm der Olympischen Spiele 2030 zu streichen. Wolfgang Eichinger berichtet.
3: Für den österreichischen Wintersport ist das eine bittere Entscheidung. 3x Gold, 4x Silber, 12x Bronze, also insgesamt 19 Medaillen. Das ist die Bilanz der Kombinierer bei Olympischen Spielen. Also ein herber Schlag auch für ÖSV-Sportdirektor Mario Stecher.
24: Leider Gottes, so scheint es zu sein, zählen momentan andere Werte. Das haben natürlich auch andere Leute dann auch zu verantworten.
3: Noch im Februar hat Johannes Lampard 2x Silber und 1x Bronze geholt. Jetzt fehlt der olympische Anreiz für die nächsten 4 Jahre.
25: Das ist ein Traum, was einfach uns da genommen wird. Tut natürlich gerade ein bisschen weh.
3: Und jetzt wird es natürlich auch schwieriger, den Weltcup der Kombinierer zu vermarkten. Bleiben die Sponsoren? Gibt es weiterhin Fördergelder? Die Kombination läuft und springt in eine ungewisse Zukunft. Freuen können sich die alpinen Snowboarder. Die Parallelbewerbe bleiben im olympischen Programm. Neu aufgenommen wird Freeriden. Und in 4 Jahren werden auch erstmals im Synchronbewerb beim Eiskunstlaufen olympische Medaillen vergeben. Das IOC hat auch entschieden, Sportlerinnen und Sportler aus Russland können wieder an internationalen Bewerben und damit auch an den Qualifikationen für die Sommerspiele 2028 in Los Angeles teilnehmen.
4: Und weitere wichtige Meldungen des Tages hat Martina Kofler.
26: In der ÖVP gibt es personelle Veränderungen. Nico Marchetti legt mit Ende Juli seine Funktion als Generalsekretär der Volkspartei zurück. Das hat die ÖVP vor kurzem in einer Aussendung mitgeteilt.

0: klagen. Zum anderen schlagen sie Änderungen bei der Vergütung der Funktionäre vor. Der Bezieherkreis und die Höchstsätze der Vergütung sollten festgelegt werden, empfiehlt der Rechnungshof. Zu prüfen sei auch, inwieweit Entschädigungen überhaupt zulässig seien. Nach der Ära Viktor Orban in Ungarn haben das staatliche Radio und Fernsehen ihren Sendebetrieb eingestellt. Regierungschef Peter Modja sprach von einem historischen Tag und einem Ende von Propagandasendungen auf öffentlich-rechtlichen Plattformen. Beim wichtigsten Staatssender M1 wurde ein schwarzer Bildschirm mit einer Entschuldigung gezeigt. Die öffentlich-rechtlichen Medien dürfen nicht lügen. Es tut uns leid, dass wir es so lange getan haben, war zu lesen. Eine neue Hitzewelle sorgt in Teilen Spaniens und Frankreichs erneut für Temperaturen über 40 Grad. Für Teile der östlichen spanischen Regionen Aragonien, Katalonien und Valencia wurde die höchste Hitzealarmstufe ausgerufen. Im Südwesten Frankreichs sind die schweren Waldbrände unterdessen weiter nicht unter Kontrolle. In den französischen Pyrenäen sind 20 Gemeinden betroffen. Etwa 12.000 Menschen mussten ihre Häuser verlassen. Das Internationale Olympische Komitee hat die Sanktionen gegen Russland weitgehend aufgehoben. Damit dürfte der Weg für eine Teilnahme russischer Sportler bei den Olympischen Sommerspielen 2028 in Los Angeles frei sein. Ob die russischen Teams auch wieder mit eigener Flagge und Hymne starten dürfen, soll zu einem späteren Zeitpunkt entschieden werden. Und beim Tennis-Grand-Slam-Turnier in Wimbledon ist Titelverteidiger Jannik Sinner ins Halbfinale eingezogen. Der Südtiroler setzte sich im Viertelfinale gegen den Deutschen Jan-Lennard Struff in 3 Sätzen durch.
1: Und die Wetterkarten im Blick hat Jörg Stieber.
2: Der Abend verläuft teils sonnig, teils bewölkt und meist trocken. Ein paar Regentropfen sind stellenweise in Niederösterreich und der Steiermark dabei. Der kräftige Westwind lässt nur langsam und nicht überall nach. Morgen streift uns dann eine schwache Front und bringt einige Wolken und auch etwas Regen. Anfangs vom Innviertel bis ins Nordburgenland, im Tagesverlauf dann im Bergland vom Tiroler Unterland bis ins Mostviertel und in die Obersteiermark. Zeitweise sonnig ist es besonders rund um die Alpen. Sehr windig und zwischen 19 Grad im Ausseerland und 31 in Kärnten.
1: Das war das Abendjournal am 7. Juli. Martina Petschile, Regie, Bernhard Riegler, Technik und Julia Schmuck am Mikrofon waren ihr Team im Studio. Hier übernimmt gleich Monika Feldner-Zimmermann.
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4: Guten Abend. Wir blicken heute in eines unserer Nachbarländer. Die Slowakei wird seit knapp 3 Jahren von einer nationalistischen Regierung unter Robert Fico regiert. Und die setzt die slowakische Kulturszene immer mehr unter Druck, indem sie den Geldhahn zudreht. Die Literaturszene zum Beispiel ist in dem kleinen Land auf finanzielle Unterstützung über Stipendien angewiesen. Die werden nun ersatzlos gestrichen. Ähnliches passiert in der bildenden Kunst und anderen Bereichen. Doch die slowakische Kulturszene lässt sich nicht unterkriegen, ist erfinderisch im Überlebenskampf und wird so, vermutlich von der Regierung ungewollt, noch stärker zusammengeschweißt. Der Bericht von Kilian Kirchgessner beginnt in der westslowakischen Stadt Trenčín, die heuer eine der beiden Kulturhauptstädte Europas ist.
5: Windig ist es hier auf der Brücke, aber der Blick ist berauschend. Unter den Füßen fließt träge die Waag und im Osten zeichnet sich die Silhouette von Trenčín ab. Die Türme der Piaristenkirche, die Kuppel der Synagoge und vor allem natürlich die Burg, die sich auf einem Felsen direkt hinter der Altstadt hoch in den Himmel erhebt.
6: Mir kommt das hier wie ein sentimentaler Blick vor.
5: Lukáš Cabala spaziert oft über die Brücke, neben den 4 Autospuren entlang. Er ist Autor, 40 Jahre alt. Sein Leben lang hat er in Trenčín gelebt. Hier im Westen der Slowakei kennt er jeden Winkel. Zugig und eng ist es hier oben über dem Fluss. Die Passanten gehen unwillkürlich einen Schritt schneller, haben keinen Blick für das Panorama der Altstadt.
6: Ein Freund von mir hat die Theorie, dass die Kommunisten Angst hatten vor dem Wasser. Dass es deshalb hier so aussieht. Der Fluss ist eingepfercht zwischen Dämmen. Es gibt keinen Kontakt mit der Stadt. Man überquert das Wasser schnell, als ginge eine Gefahr von ihm aus. Erst auf der anderen Seite ist man wieder in Sicherheit, ganz in Ruhe.
5: Lukáš Cabala bleibt trotzdem mitten auf der Brücke stehen. Er deutet auf ein stählernes Gerüst, das sich ein paar hundert Meter Fluss

0: Aufwärts über die Waag spannt, die alte Eisenbahnbrücke. Seit Jahren schon rostet sie ungenutzt vor sich hin. In diesem Jahr ist ihr eine neue Rolle zugedacht. Sie soll zur zentralen Begegnungsstätte werden. Fiesta-Brücke ist der Arbeitstitel. Mediterranes Leben am Fluss, Musik, Tanz und das alles an einer Stelle, wo selbst viele Trentschinerinnen und Trentschiner bislang noch nicht gewesen sind.
1: Es wurden verschiedene Entwürfe veröffentlicht, wie das mal aussehen soll. Und auf einem der Entwürfe führt von der Brücke aus sogar eine Rutsche in den Fluss. Und jetzt sind alle hier gespannt, ob diese Rutsche nun gebaut wird oder nicht.
0: Lukas Zabala schmunzelt. Er freut sich, dass Trenčín jetzt im Kulturhauptstadtjahr groß herauskommt. Dass die 55.000 Einwohnerstadt nahe der Grenze zu Tschechien einen Hauch von Metropole bekommt. Ein Stück vom wilden, vom urbanen Leben. Seine bislang erschienenen Romane spielen allesamt in Trenčín. Und in ihnen lässt er die Stadt gern groß und abenteuerlich erscheinen. Denkst du noch an Trenčín, heißt sein jüngstes Werk, mit dem er für den Literaturpreis der EU nominiert war. Auf Deutsch ist es gerade beim Allee Verlag erschienen, der sich auf europäische Literatur spezialisiert. Auch in diesem Roman ist die heimliche Hauptfigur kein Mensch, sondern eine Stadt, Trenčín. Und er beginnt genau dort, wo Lukas Zabala gerade steht, am Wasser.
2: Die Lichter der Stadt gaukelten über die nächtliche Oberfläche des breiten Flusses. Die Rücken großer Fische walzten im Wasser, spielten mit den sanften Spiegelungen des Mondes. Und hinter den Häusern schlichen Katzen lauernd durch die Gärten. Aus einem Funkgerät der Flusswacht drang die ruhige Stimme einer Schiffslotsin von der Leitstelle. 3-2-8, wach, 3-2-8, im toten Flussarm, alles ruhig, over. Unter den Sternen blinkte hellrot ein Flugzeug im Landeanflug. Und einen Moment lang wusste Vincent nicht mehr, wo Fluss war und wo Himmel. Auf der Brücke zu stehen und nicht springen zu wollen, rief in ihm ein unerwartet angenehmes Gefühl hervor.
0: In diesem Jahr hat die Stadt Trenčín nicht nur in der Literatur ihren großen Auftritt. Europäische Kulturhauptstadt 2026 ist sie und auf einmal gehen die Lichter an für eine Stadt, die ansonsten im Schatten steht. Im Schatten der slowakischen Hauptstadt Bratislava, die bloß 1,5 Stunden mit der Bahn entfernt liegt. Im Schatten auch all der anderen slowakischen Städte, die größer sind als Trenčín. Lukas Zabala ist der einzige Autor, der in Trenčín lebt, aber einer der wenigen Slowaken, die auch außerhalb des 5 Millionen Einwohnerlandes gelesen werden.
1: Meine Eltern sind zu Hause. Da können wir einen Kaffee trinken.
0: Ein paar Schritte von der Waag entfernt über einen hohen Damm hinweg liegt das Haus. Eine elegante Villa aus der ersten Hälfte des 20. Jahrhunderts. Zabalas Mutter öffnet die Tür. Zabalas Großmutter lebte früher hier. Jetzt im Roman hat der Enkel ein Antiquariat in der Villa untergebracht, den Dreh- und Angelpunkt, an dem sich seine Protagonistinnen und Protagonisten begegnen.
2: Laura war sich jedoch ganz sicher, dass sie diese alte Villa unheimlich faszinierend fand. Am liebsten mochte sie es, wenn niemand sonst da war. Dann lief sie die Treppen hinauf und hinunter auf die Terrasse, in die Mansarde, und schaute in jedes einzelne Zimmer. Dann klimperte sie lässig ein paar Takte auf dem Klavier, nur so im Vorübergehen, als wäre sie eine großartige Pianistin, die aus einem einzigen Ton die vollständige Anamnese des schwarzen Flügels heraushören könnte. Oder sie drehte die Musik ganz laut auf und tanzte zwischen den Regalen entlang.
0: Alles ist auch in Wirklichkeit da. Der Salon mit dem Klavier, das Mansardenzimmer unter dem Dach, von dem aus man auf die Terrasse mit dem berückenden Fernblick treten kann, das knarzende Parkett. Und selbst das Antiquariat gibt es, nur nicht hier in der Villa. Am anderen Ende der Stadt befindet es sich. Lukas Zabala betreibt es zusammen mit seinen Eltern. Von der Schriftstellerei kann er nicht leben, erst recht nicht in der kleinen Slowakei mit ihrem winzigen Markt für Belletristik. Vater Zabala kauft Nachlässe auf, Mutter Zabala übernimmt den Kontakt mit den Kunden, Lukas verpackt die Büchersendungen und kümmert sich ums Marketing. In seinem eigenen Roman »Denkst du noch an Trenčín?« zerlegt Lukas Zabala seine Stadt in ihre verschiedenen historischen Schichten. Tamara fliegt aus den USA ein, Nachfahrin einer jüdischen Familie aus Trenčín, und sucht nach der Vergangenheit. Sie trifft auf die Trenčíner von heute, die sich auch mit ihrer Stadt auseinandersetzen, wenngleich mit ganz anderen Fragen im Kopf. Es ist wie bei Lukas Zabala selbst. Auch er ringt manchmal mit Trenčín, seiner Heimatstadt.
1: Es ist ein kleines Städtchen. Nach so vielen Jahren fängt man an, sich zu langweilen. Ich mache deshalb für mich eine Metropole aus Trenčín. Nicht unbedingt gleich New York. Es kann auch Tokio sein. Eine riesige Metropole.
0: Das Gefühl, sich aus der Enge herauszudenken in die weite Welt, kennen viele Slowaken. Ein Café in Bratislava, der slowakischen Hauptstadt. Hier im Erdgeschoss eines Altstadtpalais treffen sich vor allem Künstlerinnen und Künstler. Die Autorin Katarina Kuzbelova ist oft hier.
2: Wir sind ein Land mit einer Sprache, die nur sehr wenige Menschen sprechen und in der noch weniger Menschen auch lesen.
0: Bratislava liegt nur 50 Kilometer entfernt von Wien. Auch nach Budapest ist es nicht weit. Und doch ist es umgeben von einer Sprachgrenze. Einer Grenze, die dem ganzen Literaturbetrieb ihren Stempel aufdrückt.
2: Die erfolgreichsten Bücher in der Slowakei kommen nur auf eine Auflage von 5000 Stück. Selbst 1000 sind schon gut. Mehr als 10.000 Exemplare, das schaffen höchstens kommerzielle Titel.
0: Katarina Kuzbelova gehört zu der Generation, die Nachwendeliteratur in der Slowakei geprägt hat. 46 Jahre ist sie alt, Dichterin und Novellistin. Ihr Buch »Die Haube« ist auch ins Deutsche übersetzt worden. Vor 20 Jahren hat sie den Anna-Soft-Literaturpreis ins Leben gerufen, der bis heute die maßgebliche Auszeichnung in der Slowakei ist.
2: Dieser Preis war unabdingbar, damit man im Ausland einen Orientierungspunkt hat, welche Bücher und welche Autoren aus der Slowakei man sich genauer anschauen sollte. Und dann gibt es noch die Funktion, die ins Innere der Literaturszene gerichtet ist. Die Leute diskutieren auf einmal darüber, wer nominiert werden sollte und wer nicht. Die Leute sprechen über Literatur und das belebt die Szene.
0: Und zu diskutieren gibt es einiges. Denn so klein die Literaturszene auch ist, sie sorgt für Gesprächsstoff.
2: Die mitteleuropäische Literatur, und das gilt auch für die Slowakei, hat die Tendenz, nicht auf klassisch aufgebaute Romane zu setzen. Das charakterisiert die slowakische Literatur. Vielleicht auch eine größere Frechheit, in dem Sinne, dass man etwas schreibt, was die Leser so möglicherweise noch nicht kennen, dass man viel experimentiert.
0: Die Schattenexistenz als Chance, Neues zu probieren, das ist für Katarina Kuzbelova die Essenz der slowakischen Literatur.
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0: Die Sendung Ars Litera im slowakischen Radio, eine Literatursendung. Moderator ist Michal Tallo. Im Hauptberuf ist er Autor, vor allem von Gedichten und Kurzgeschichten. Sein Band Alles in Ordnung, Liebe überall ist auch auf Deutsch erschienen.
1: Ich moderiere gern und stelle lieber Fragen, als dass ich sie beantworte.
0: Und Fragen gibt es gerade jetzt, zuhauf. Die Literatur ist in der Slowakei in einen politischen Wirbelsturm geraten, so wie die gesamte Kulturszene. Die nationalistische Koalition unter Premierminister Robert Fico lässt im Kulturbereich keinen Stein auf dem anderen. Michal Tallo ist 33 Jahre alt und er freut sich über jede Sendung, die im Radio noch gespielt werden darf.
3: Unser
1: Radiosender ist klein. und hat deshalb den Vorteil, dass er für die staatliche Macht nicht so interessant ist. Meine Kolleginnen und Kollegen können in ihren Sendungen Sachen sagen, die sie sich auf anderen Sendern nicht herausnehmen könnten.
0: Als eine ihrer ersten Amtshandlungen hat die Regierung unter Premierminister Robert Fico 2024 aus dem öffentlich-rechtlichen Rundfunk einen Staatssender gemacht. Und die Kulturministerin Martina Šimkovičová hat die gesamte Kulturlandschaft quasi unter politische Aufsicht gestellt. Sämtliche Direktoren in staatlichen Einrichtungen hat sie abberufen, im Nationaltheater, im Nationalmuseum, in der Nationalgalerie. Statt der international renommierten Fachleute hat sie farblose Marionetten installiert, werfen ihr Kritiker vor. Betroffen ist auch der Fonds zur Unterstützung der Kunst, auf Slowakisch kurz FPU. Mit staatlichem Geld unterstützt der FPU viele Verlage, Festivals und Kulturzentren. Verteilt wurde das Geld nicht von der Regierung, sondern von einem unabhängigen Gremium. Das hat Kulturministerin Šimkovičová geändert. Sie hat die Schlüsselstellen im Fonds mit Gefolgsleuten besetzt. Fast alle Mitarbeiter und die externen Experten aus den Fachgremien haben aus Protest gekündigt.
3: Dámy a páni, vitajte na dnešnej tlačovej konferencii Ministerstva kultúry Slovenskej republiky.
0: Eine Pressekonferenz in Bratislava. Vor den Kameras steht die Kulturministerin Martina Šimkovičová. Es geht um den Kunstfonds und sie fährt schwere Geschütze auf.
4: Fond bol doslova takzvaným bankomatom.
2: Der Fonds war wie ein Bankomat für bestimmte Institutionen, die sich regelmäßig Geld herausgenommen haben für Projekte, die wir heute nicht mehr kontrollieren können.
0: Ihr Vorwurf, einige Einrichtungen und Kunstschaffende hätten das Geld seit Bestehen des Fonds quasi kartellartig immer sich selbst zugeschachert.
2: Nach dem Antritt unserer Regierung haben wir uns das Ziel gesetzt, die Transparenz der öffentlichen Finanzen zu erhöhen, damit wir eine größere Kontrolle darüber haben, wohin das Geld der Steuerzahler geht. Dass das System also gerechter, transparenter und kontrollierbarer wird.
0: Geld wird immer noch ausgeschüttet, aber seit die Ministerin die Verteilungsmechanismen geändert hat, geht es an andere Empfänger. Weniger gefördert werden Kulturzentren, zeitgenössische Kunst und experimentelle Formate. Der neue Fokus liegt unter anderem auf slowakischer Nationalgeschichte, Volkskultur und historischen Persönlichkeiten aus der Slowakei. Unter den Empfängern sind neuerdings auch, so haben slowakische Enthüllungsjournalisten herausgefunden, Verschwörungsplattformen und Verlage, deren Programm aus Kritik am vermeintlichen System besteht. Welche Folgen die neuen Mechanismen haben, lässt sich am Beispiel der slowakischen Literatur zeigen. Michal Tallo, der Autor und Radiomoderator.
1: Große Verlagshäuser geben in der Slowakei so gut wie keine künstlerische Literatur heraus. Die überlassen sie Kleinverlagen mit ein, zwei Mitarbeitern. Und diese Kleinverlage leben von Zuschüssen.
0: Im deutschsprachigen Raum ist bei vielen Verlagen ein Modell der Querfinanzierung üblich. Bestseller werfen ausreichend Gewinn ab, um literarisch hochwertige, aber schwer verkäufliche Titel zu finanzieren. Auf dem kleinen Markt der Slowakei ist eine solche Querfinanzierung kaum möglich. Deshalb gerät jetzt mit dem Verlust von öffentlichen Geldern ein ganzes Segment der Literatur in akute Gefahr. Jenes Segment, das auf Nischen setzt, auf Titel ohne Bestsellerstatus. Matuš Olha, der neue Verwaltungsratsvorsitzende des Fonds, verteidigt auf der Pressekonferenz mit der Ministerin das Vorgehen der Regierung und geht zum Gegenangriff auf die Kulturszene über.
5: Na Slovensku skoro nič nepatrí Slovákom.
1: In der Slowakei gehört fast nichts mehr Slowaken. Wir haben ausländische Firmen, Banken. Nur die Kultur ist unsere. Sie lässt sich nicht übertragen. Bestimmte Kräfte haben aber versucht, sie zu deformieren und zu entwurzeln. Und darum geht es in dem Humbug um den Fonds zur Unterstützung der Kunst.
0: Mit dem Humbug meint er offenbar die Großdemonstrationen. In der Slowakei gehen regelmäßig Zehntausende für die Kultur auf die Straße. Am Kurs der Regierung hat das bisher nichts geändert. Im Gegenteil, die Proteste seien eine Bestärkung für den Kurs des Kunstfonds. So lässt es der Verwaltungsratsvorsitzende Matuš Olha durchblicken.
1: Seit seiner Entstehung vor 12 Jahren hat sich eine Gruppe von Leuten gebildet, die den Fonds geradezu annektiert haben. Unsere langjährigen Versuche, diese Subjekte von der Quelle abzutrennen, stoßen auf unversöhnliches Geschrei, dass wir die Kultur liquidieren würden, dass wir die Henker der slowakischen Kultur seien und Ähnliches.
0: Die Kulturszene hält mit dem Mut der Verzweiflung dagegen. Es blühen eigene Initiativen, etwa auch in der slowakischen Literatur. Autor Michal Talo.
1: Viele Verlage zum Beispiel, die von Kürzungen betroffen sind, sammeln auf verschiedenen Crowdfunding-Plattformen Geld für die geplanten Bücher. In diesen Sammlungen kommt zwar fast immer das nötige Geld zusammen, aber das ist doch kein Modell, das dauerhaft funktionieren kann. Man kann nicht die gesamte künstlerische, die nicht kommerzielle Literatur mit Spenden finanzieren.
0: Der Kurs der Regierung wirkt sich aber nicht nur auf das Geschäftsmodell von Verlagen aus, er befeuert auch die Inhalte der Literatur. Autoren, aber auch ihre Werke werden politischer, beobachtet Michal Talo.
1: Das gab es lange Jahre im Grunde überhaupt nicht. Es gab dieses Stigma aus dem sozialistischen Regime, wo das politische Schreiben, wo politische Literatur belastet war. Das hat sich meiner Meinung nach deutlich geändert in den vergangenen Jahren. Die Literatur, die gesamte Kultur, schließt sich zusammen im Kampf gegen das Kulturministerium.
0: Und tatsächlich ist schon jetzt zu beobachten, dass die Kulturschaffenden sich nicht unterkriegen lassen. Der Druck aus der Regierung zeitigt ein Ergebnis, das auch in der Slowakei manche überrascht, sagt Katarina Kuzbelova, die Autorin und Literaturpreisgründerin.
2: Es ist eine sehr extreme, spezifische Situation. Vieles verschwindet, viele kämpfen ums Überleben. Aber gleichzeitig schließt sich die ganze Szene zusammen. Es gibt eine gewaltige Welle der Solidarität, des gemeinsamen Kampfes für das Gute und Zusammengehörigkeit.
0: Keine Resignation, sondern Kampfgeist herrsche unter den Künstlern und viele Initiativen verlagern sich. Während die staatlichen Institutionen darben, blühen vielerorts Einrichtungen auf, die unter städtischer oder regionaler Trägerschaft stehen. In Bratislava etwa organisierte die international renommierte Kuratorin Alexandra Kussa, die kurz zuvor als Direktorin der Nationalgalerie entlassen worden war, in einem bis dahin wenig beachteten städtischen Museum eine Kunstausstellung. Sie wurde auf Anhieb zur erfolgreichsten Ausstellung des Jahres. Und in Poprad, einer Stadt an der Tatra, haben Unternehmer kurzerhand ein unabhängiges Theater gegründet. Zurück in Trenčín. Idyllisch ist es hier, der Platz des Friedens. Mitten in der Altstadt strahlt mit all seinen Straßencafés, der barocken Kirche und den Arkadengängen eine fast schon mediterrane Atmosphäre aus. Dass Trenčín Kulturhauptstadt sein solle, wurde lange vor dem Amtsantritt der jetzigen Regierung beschlossen, lange vor den Verheerungen in der Kulturszene. Und so kann Trenčín zum Aushängeschild der slowakischen Kultur werden, während die Kulturszene des Landes gleichzeitig durch den politischen Einfluss zerbröselt. Glanzvoll war die Eröffnungszeremonie am Anfang des Jahres. In der Kulisse der Trenčíner Burg gab es Musik und Tanz. Das Fernsehen übertrug live ins ganze Land. Im Publikum saßen neben den Trenčínerinnen und Trenčínern Gäste aus ganz Europa. Wer nicht dabei war, die Kulturministerin Martina Šimkovičová. Das größte, strahlendste Kulturereignis, das in ihrer Amtszeit wohl in der Slowakei stattfindet, sie ist nicht bei der Eröffnung dabei. Tatsache ist, die großen Linien des Programms waren längst geplant, als sie in ihr Amt kam. Und weil die Programmpunkte zu großen Teilen aus dem EU-Budget bezahlt werden, sind ihre inhaltlichen Einflussmöglichkeiten auch klein. Und während den meisten Kulturschaffenden in der Slowakei überhaupt nicht zum Feiern zumute ist, feiert Trenčín ein Jahr lang ein rauschendes Fest der Kultur mit einem Programm von europäischem Format, zu dem ein Fokus auf slowakische Künstler ebenso gehört wie ein internationales Literaturfestival und Auftritte von Künstlern aus ganz Europa. In der Hauptstadt Bratislava hat die slowakische Literatur einen ganz besonderen Platz. Im Keller.
2: Vorher war hier der Obduktionsraum. Jetzt stehen da unsere Bücher in klassischen Archivregalen.
0: Ivana Taranenkova leitet in der Akademie der Wissenschaften das Institut für slowakische Literatur. In dem zweigeschossigen Gebäude am Rand der Stadt war noch vor ein paar Jahren ein kardiologisches Forschungszentrum untergebracht. Jetzt werden hier in gewisser Weise der Puls der Schriftsteller und Schriftstellerinnen und die Vitalität der zeitgenössischen Literatur beobachtet. Ivana Taranenkova öffnet die Tür zur Bibliothek.
2: Ich weiß jetzt nicht, wo der Lichtschalter ist. Die Bibliothekarinnen sind gerade nicht da. So, jetzt, Sie sehen, da ist noch jede Menge Platz in den Regalen.
0: Gerade in jüngster Zeit haben sich die Regale aber schnell gefüllt. Gekauft wird, was für die Forschung zur slowakischen Literatur relevant ist.
2: Wir haben bis vor kurzem eine Blüte der slowakischen Literatur erlebt. Sie hat große institutionelle Unterstützung bekommen. Das bezog sich auch auf die Übersetzung von slowakischen Büchern in andere Sprachen. Auch da gab es in den vergangenen Jahrzehnten einen ungeahnten Boom.
0: Eine kleine Literatur wie die slowakische, sagt Ivana Taranenkova, brauche die Wahrnehmung auch außerhalb des eigenen Sprachraums. Und da habe die Slowakei einiges nachzuholen. Taranenkova ist zugleich Literaturhistorikerin mit einem Faible für die großen geschichtlichen Bögen. Die Slowakei als eigenen Staat gibt es nun einmal erst seit 1993, seit der Trennung der Tschechoslowakei. Das Slowakische als kodifizierte Sprache entstand erst im 19. Jahrhundert im Zuge der Nationalbewegungen, die damals ganz Mitteleuropa erfasst hatten.
2: Erst haben wir über die slowakische Literatur des 19. Jahrhunderts ein Buch herausgegeben. Da gab es divergierende Prozesse. Die Literatur war sehr vielseitig. Aber so ist das wohl bei jeder Kultur, die an einem Scheideweg steht, weil es sehr starke multikulturelle Einflüsse gab.
0: Die heutige Slowakei war damals Teil des Habsburger Reiches. Es gab große ungarische und deutsche Minderheiten. Und aus dem benachbarten Tschechien, wo eine ähnliche Sprache gesprochen wird, schwappten viele kulturelle Einflüsse herüber. Schwierige Startbedingungen für eine eigene slowakische Literatur. Bis heute sei das zu beobachten.
2: Auch nach der Trennung der Tschechoslowakei hat die slowakische Kulturszene sehr interessiert das Geschehen in der tschechischen Kultur und Literatur verfolgt. Dieser Prozess war aber nie reziprok. Wenn Sie heute in eine Buchhandlung gehen hier in der Slowakei, finden Sie etliche tschechische Übersetzungen von Weltliteratur und viele tschechische Bücher. In Tschechien hingegen müssen die slowakischen Bücher erst übersetzt werden, um Leser zu finden.
0: Das ist eines der Paradoxe der tschechoslowakischen Trennung. Tschechien als größeres Land scheint auch in der Kultur dominanter zu sein. Umso wichtiger sind die Übersetzungen der slowakischen Literatur. Und ausgerechnet das ist eines der Felder, auf denen die Kulturpolitik der Regierung in Bratislava mit den Eingriffen beim Fonds zur Förderung der Kultur zum Kahlschlag angesetzt hat, der traditionell viele Übersetzungen finanziert hat. Lukas Zabala aus Trenčín ist in seiner Stadt unterwegs, in einer Idylle, aus der heraus die politischen Verwerfungen weit entfernt erscheinen. Unter dem Arkadengang, der vom Rathaus auf den Hauptplatz führt, spielt ein Straßenmusiker. Dahinter der ovale Hauptplatz, der so malerisch ist, dass man die Bausünden und die Industriegebiete am Rande von Trenčín schnell vergessen hat.
6: Das ist so ein Wohnzimmerstädtchen. Auf dem Marktplatz hat man das Gefühl, man könne da in Pantoffeln rumlaufen. So heimelig, so klein ist es da. Und natürlich die Burg, sie bildet unsere Skyline. Das ist so ungewöhnlich. Das macht die Stadt interessant.
7: Skyline, die Perspektive, den Umzug der Mista, ist so nicht so, dass es sich nicht so.
0: Steile Treppen führen direkt vom Marktplatz aus hinauf auf die Burg, in deren Felsen eine Inschrift aus dem Jahr 179 nach Christus geritzt ist. Ein Gruß von den Römern, die bis hierher gekommen sind. Jedes Haus, jeder Stein ist hier ein Zeugnis von mitteleuropäischer Geschichte, von Größe und von Tragödie. In seinem Buch »Denkst du noch an Trenčín« verpackt Lukáš Zabala diese Geschichte in einen Bildband, den seine Heldin Tamara findet, die amerikanische Jüdin auf der Suche nach ihren Vorfahren.
2: Tamara wühlte sich durch die Geschichte Trenčíns, blätterte begierig Bild für Bild um. Früher einmal war die hiesige Umgebung ein Paradies für Elche gewesen. Die Vach war in vielen Armen breit durch die Landschaft geflossen und hatte von Wäldern gesäumte Feuchtgebiete erschaffen. Und heute? Hatte dieses Tier in Trenčín Spuren hinterlassen? Aber nein, schließlich gab es hier seit Jahrhunderten keine Elche mehr. Und das war fast dasselbe, als wären sie niemals hier gewesen. So ähnlich war es auch den Römern ergangen. Doch die hatten ihr Vermächtnis in einen Felsen geritzt. Und was war mit den Türken und deren Belagerung der Stadt? Überschwemmungen, Brände, Pest und Cholera, schlechte hygienische Zustände. Die wechselnden Herrscher auf der Burg ohne König. Die Entwicklung des Handwerks, die Gewerbetreibenden und die Stadtverschönerungsvereine. Dann die Arisierung, die Deportation der jüdischen Bevölkerung in Konzentrationslager. Dann die Verstaatlichung und Menschen, die sich das Leben nahmen, weil sie alles verloren, was sie über die Jahre aufgebaut hatten. Am Abend kehrte Tamara in ein Restaurant im Stadtzentrum ein und spazierte anschließend über die Plätze. Trenčín kam ihr vor wie eine Melange aus ihrer eigenen Vergangenheit, Gegenwart und Zukunft. In den nächsten Tagen würde sie versuchen, die Buchhandlung von Leopold Gansel zu finden. Vielleicht hatte der Laden wie durch ein Wunder die fast 100 Jahre überlebt. Er sollte sich irgendwo gegenüber der Pestsäule befinden, etwas links davon, und früher einer der schönsten Läden weit und breit gewesen sein.
0: Dieses Geschäft von Leopold Gansel hat es wirklich gegeben. Lukáš Zabala steht auf dem Marktplatz von Trenčín. Die Glocken der Piaristenkirche rufen zum Gottesdienst und Zabala zeigt auf ein prachtvolles Haus. Da war der Buchladen.
6: Es muss auch eine Druckerei dabei gewesen sein. Aber ob die im Hinterhaus war oder woanders, das habe ich nicht rausgefunden. Aber das Geschäft von Leopold Gansel, das kann man auf alten Postkarten noch finden.
0: Seit den Zeiten von Leopold Gansel sind hier in Trenčín schon mehrfach neue Epochen angebrochen. Und wie es aussieht, hat gerade der nächste Wandel die slowakische Kultur fest im Griff.
8: Kilian Kirchgessner hat aus der Slowakei berichtet. Morgen ziehen wir im Journal Panorama Klartext kurz vor der parlamentarischen Sommerpause eine Halbjahresbilanz über die österreichische Innenpolitik. Danke für Ihr Interesse, sagt für heute Monika Feldner-Zimmermann.
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10: Der Malteserorden hat in Kooperation mit dem lateinischen Patriarchat von Jerusalem eine Klinik in Gaza-Stadt eröffnet. Dringend notwendig, denn ein Teil der medizinischen Einrichtungen in Gaza ist vollständig zerstört. Für das neue Krankenhaus hat auch Nachbar in Not Geld zur Verfügung gestellt. Maria Hamer.
11: Von einem totalen Kollaps der medizinischen Versorgung in Gaza spricht der medizinische Leiter der neuen Klinik, Ali Al-Musadar. Die neue Klinik würde dringend benötigt. Sie bietet medizinische Hilfe in unterschiedlichen Abteilungen.
12: Primary Care, Internal Medicine, Chronic Diseases, Prenatal and Postnatal Care and Pediatrics.
11: Grundversorgung, interne Medizin, chronische Erkrankungen, Geburtshilfe und Pädiatrie, erläutert Al-Musadar. Rund 30 Mitarbeitende, darunter Ärztinnen, Pflegekräfte und Apotheker, können nun täglich bis zu 120 Patientinnen und Patienten betreuen. Der Großhospitalier des souveränen Malteser Ritterordens, Josef Plotz, erinnert an die technischen, logistischen und Security-Hürden, die im Vorfeld bewältigt werden mussten, und sagt:
13: Damit geht für uns Malteser ein großer Wunsch in Erfüllung. Wir können den Armen, Kranken und Verletzlichen in ihrer Not professionell helfen.
11: Finanzierungshilfe gibt es von der UNICEF, dem Kinderhilfswerk der Vereinten Nationen. Und auch aus Österreich. Nachbar in Not unterstützt die Klinik in Gaza-Stadt mit 100.000 Euro, hält Richard Steeb, Vizepräsident von Malteser International und Kanzler des Großpriorates von Österreich, fest und sagt:
14: Dieses Geld ist ein großartiges Zeichen, dass die Menschen in Gaza nicht vergessen werden.
11: Nahezu die gesamte Bevölkerung des Gazastreifens ist auf humanitäre Hilfe angewiesen.
10: Den vierten Tag in Folge ist heute im Iran um den geistlichen Führer Ali Khamenei getrauert worden. Mit einem toten Gebet in der Stadt Qom, dem Zentrum der schiitischen Geistlichkeit des Landes. Weiterhin unsichtbar bleibt sein Sohn Mujtaba Khamenei. Der hat weder das politische noch das religiöse Gewicht seines Vaters, konstatiert Thomas Schmiedinger, Politologe mit Schwerpunkt politischer Islam. Im schiitischen Islam in der 12. Schia gibt es eine Tradition der abwesenden Anwesenheit oder anwesenden Abwesenheit.
15: Das geht eben darauf zurück, dass im 9. Jahrhundert, jetzt christlicher Zeitrechnung, der 12. Imam Muhammad al-Mahdi verschwunden ist. Er ist sozusagen in die Verborgenheit getreten, wie man auf Arabisch sagt. Und er hat zunächst noch mit Sendboten mit seiner Gemeinde kommuniziert, ist dann aber in die große Verborgenheit eingetreten und ist seither über 1000 Jahre jetzt abwesend. Die 12 Schiiten erwarten seine Wiederkunft, wo er dann gemeinsam mit Jesus übrigens zurückkommen soll und gewissermaßen dann eine Erneuerung der Menschheit treiben soll. Also er ist eine messianische Endzeitfigur.
10: Eine Chance für die Machthaber, sagt Schmiedinger.
15: Insofern kann das neue iranische Regime die Abwesenheit des Rehbar, also des obersten Führers, eigentlich auch durchaus genutzt werden, um ihn mythologisch zu überhöhen und einerseits eine Kontinuität des politischen Systems zu suggerieren, gleichzeitig aber auch ihn aus der Tagespolitik fernzuhalten.
10: Die Revolutionsgarden als zentraler Machtapparat haben übrigens keinen eigenen religiösen Führer.
15: Aber im Wesentlichen hat sich der Iran etwas weg von der Theokratie hin zu einem nationalistischen Militärregime bewegt. Das ist nur eine graduelle Verschiebung, denn diese Kreise hatten auch vorher schon sehr viel Macht. Aber es ist eine Verschiebung eben in Richtung ideologisch mehr nationalistisch und weniger islamistisch,
10: sagt der Politologe Thomas Schmiedinger. Ein neuer Badestrand am See Genezareth stößt auf Widerstand streng religiöser Rabbiner in Israel. Von dem Strandabschnitt ohne Sichtwände und Umkleiden gehe eine ernsthafte spirituelle Gefahr für das gesamte Gebiet aus, heißt es in ihrer Kampagne. 1600 Gespräche hat das Festival-Seelsorgeteam am Donauinselfest geführt. Themen waren Lebenskrisen, Beziehungsprobleme sowie Sinn- und Glaubensfragen, heißt es in der Bilanz. Das war Religion aktuell, Ausgabe Dienstag, 7. Juli, Redaktion Susanne Krischke.
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1: Salvete, liebe Zuhörerinnen und Zuhörer. Wer Latein hört, denkt oft an Vokabeltests, Übersetzungen und alte Texte aus längst vergangenen Zeiten. Doch ist das alles? Ist Latein wirklich etwas, das nur in alten Büchern existiert? Wenn wir genauer hinschauen, begegnet uns diese Sprache viel häufiger, als man denkt. In der Medizin, in der Wissenschaft, in der Rechtssprache und ja, sogar im Supermarkt. Habt ihr schon einmal auf die Namen bekannter Produkte geachtet? Marken wie Mars, Orbit, Duplo oder Nike haben ihren Ursprung in lateinischen Begriffen und wirken daher bis heute international und zeitlos. Aber auch im Englischen und Deutschen steckt Latein tief verborgen, in vielen Wörtern, die wir täglich verwenden, ohne ihre Herkunft zu bemerken. Denkt nur an Begriffe wie Video, Audio, Universum, Agenda, Bonus, Status, Forum, Virus, Planet...
2: Stopp! Wenn du so weitermachst, sind wir morgen noch hier.
1: Okay, ich höre ja schon auf, aber ich glaube, ihr habt bemerkt. Diese Sprache ist nicht verschwunden, sondern sie lebt weiter. In neuen Sprachen, unserem Denken und im Alltag von uns allen. Genau deshalb möchten wir euch heute mitnehmen in das antike Rom. Dorthin, wo ein rätselhafter Mord die Stadt erschüttert, wo eine verlorene Schriftrolle plötzlich wieder auftaucht und ein lateinisches Rätsel die Wahrheit ans Licht bringen kann. 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

0: Rom, das Forum. Quintus, ein junger Schreiber, ist auf dem Weg zum Büro seines Chefs, Senator Plautus. Doch er erreicht das Gebäude nicht. Auf den Stufen findet er etwas, das dort nicht hingehört.
1: Livia,
2: bleib stehen. Das ist die Toga des Senators. Er hat sie heute Morgen erst angelegt. Ich habe ihm noch dabei geholfen. Aber sie ist leer. Und hier am Ärmel ist Blut.
3: Seltsam. Plautus ist ein vorsichtiger Mann. Warum sollte er sein offizielles Gewand hier mitten auf der Treppe zurücklassen? Und sieh mal, in der Innentasche steckt eine Notiz mit der Liste von Lieferungen für heute.
2: Ganz oben steht Gaius, der Bäcker, 50 Säcke Virus. Also, wenn ich mich richtig erinnere, heißt das so viel wie die Kräfte?
3: Nein, hast du im Lateinunterricht nicht aufgepasst? Da steht Virus und nicht Vires. Das bedeutet Gift.
2: Gift? Aber warum schickt der Senator dem größten Bäcker Roms Gift? Wir müssen ihn warnen, bevor er das Brot in den Ofen schiebt.
4: Was haben wir denn hier? Eine blutige Toga und zwei neugierige Bürger. Ich bin Markus von der Stadtwache. Gebt mir den Zettel, das ist jetzt Beweismaterial.
2: Markus, der Senator ist weg und er schickt Gift an die Bäckerei.
4: Gift? Vielleicht ist es nur eine neue Gewürzmischung. Gebt mir den Zettel und verschwindet.
0: Markus greift nach dem Zettel, doch Livia ist schneller. Sie erkennt, dass Markus nicht überrascht wirkt und weiß, was hier vor sich geht. Mit der Schriftrolle in der Hand eilen die beiden in Gaius' Bäckerei.
4: Komm zurück! Gruziate Asine!
2: Was hat er gesagt?
3: Du gemarterter Esel.
2: Was? Dem werde ich zeigen, wer von uns ein Esel ist?
3: Nein, Quintus, wir müssen dringend in die Bäckerei, um das Schlimmste zu vermeiden.
2: Na gut, aber da ist das letzte Wort noch nicht gesprochen,

0: Angekommen in der Bäckerei treffen Livia und Quintus auf den größten Getreideabnehmer des Senators, Gaius Crostularius.
1: Gaius, hast du Plautus gesehen? Er sollte die Lieferung für heute autorisieren.
2: Ja, der war vorhin hier und hat mir die 50 Säcke persönlich vorbeigebracht. Ziemlich ungewohnt für unseren sonst so bescheidenen Senator, oder?
3: Was hat er gesagt?
2: Er sah ziemlich bleich aus und murmelte etwas von Alia Iacta Est. Danach rannte er zum Hafen, um die restlichen Säcke zu prüfen.
1: Der Würfel ist gefallen.
2: Was? Ich verkaufe keine Würfel, nur Brot.
1: Nein, Alia Iacta Est, der Würfel ist gefallen.
3: Was soll das bedeuten?
1: Ernsthaft? Im Jahr 49 vor Christus stand Caesar mit seinem Heer am Fluss Rubicon, der Grenze zwischen seiner Provinz und Italien. Es gab ein Gesetz, ein General durfte die Grenze nach Italien niemals mit bewaffneten Truppen überschreiten. Tat er das doch, galt das als Hochverrat und Kriegserklärung an den Senat in Rom. Caesar zögerte lange, doch als er den Fluss schließlich überquerte, soll er diesen Satz gesagt haben. Heutzutage meint man damit, es gibt kein Zurück mehr.
3: Scheint, als hätte Plautus einen getakteten Plan.
2: Wovon redet ihr? Kann ich mal jemand aufklären?
4: Gaius, der Senator ist heute am Morgen einfach verschwunden und hat vermutlich die Liste mit den heutigen Lieferungen vergessen. Ganz oben stand, dass die Lieferungen Gift enthalten.
2: Was? Gift?
1: Ja, mehr wissen wir bis dato auch noch nicht. Aber du darfst dein Brot auf keinen Fall verkaufen.
2: Aber meine Kunden, sie zählen auf mich.
1: Das wissen wir. Aber wenn du deine Kunden nicht vergiften willst, musst du unseren Anweisungen folgen.
4: Wir dürfen keine Zeit verlieren. Wir müssen zum Archiv und sehen, wer diesen Transport genehmigt hat. Wenn wir etwas Neues wissen, geben wir dir Bescheid.
2: Alles klar. Viel Glück.

0: Im Staatsarchiv treffen sie auf Kasia, die Archivpraktikantin. Sie ist das personifizierte Desinteresse und würde für einen frühen Feierabend vermutlich ganz Rom verkaufen.
1: Kasia, wir brauchen deine Hilfe. Was wollt ihr, wenn es schon wieder um diesen verschwundenen Locher vom Senator geht? Ich weiß nicht. Und ich habe echt keine Zeit für eure, wie soll ich es nennen, wichtige Leute-Probleme.
2: Kasia, das ist lebenswichtig. Es geht um die Akte Virus. Die ganze Stadt könnte in Gefahr sein.
1: Oh ja, natürlich. Die Welt geht unter und die Praktikantin soll es richten. Sag mal, sehe ich aus wie eine Zauberin? Ich sortiere seit 6 Stunden Geburtsurkunden von Ziegen. Wenn ihr irgendeine Akte sucht, müsst ihr hinten im Schrank stöbern. Aber Vorsicht, die Kakerlaken dort haben Namen und zahlen vermutlich Miete.
2: Hier riecht es nach 100 Jahren vermoderten Papyrus und ausgelaufener Fischsoße. Oh, warte mal, Livia, schau dir das an.
3: Hast du die Akte?
2: Nein, aber sieh mal. 101 Wege, eine Toga so zu falten, dass man schlanker aussieht. Sogar mit Illustrationen. Das ist ja Gold wert. Wusstest du schon, dass man den Stoff über der Hüfte... Hey!
3: Quintus, wir haben keine Zeit für antike Modeberatung. Leg das Buch weg. Wenn wir die Akte nicht finden, ist es völlig egal, wie vorteilhaft deine Toga sitzt, weil wir dann nämlich im Kerker verrotten. Such weiter.
2: Spielverderberin. Oh, Moment. Hier ganz unten, unter einem Stapel alter Steuererklärungen. Für Olivenöl. Projekt Virus.
3: Endlich. Mal sehen. Hier. Eine Liste mit Zahlungen an Markus von der Stadtwache. Betreff Gefahrenzulage für Hafeneinsatz.
2: Und hier ein Vermerk von Plautus. Wachmann nach Lieferung eliminieren?
3: Da haben wir es. Markus wird bezahlt, um den Tatort am Forum zu verschleiern und die Lieferung am Hafen zu schützen. Und er ahnt nicht einmal, dass er selbst auf der Abschussliste steht.
1: Habt ihr es endlich? In 10 Minuten machen die Thermen zu. Und wenn ich heute wieder nur das kalte Becken erwische, kündige ich.
3: Danke, Kasia. Wir haben es gefunden.
2: Danke für was? Für ihre überbordende Motivation, wenn Rom so schnell gebaut worden wäre, wie sie Akten sucht, würden wir heute noch in Zelten wohnen.
3: Wie dem auch sei, wir müssen weiter.

0: Am Hafen angekommen, schleichen sich Quintus und Livia an das Lagerhaus heran. Durch einen Spalt in der Holzwand beobachten sie, wie verhüllte Männer die Säcke befüllen.
1: Livia, sieh mal, in diesem miesen Licht sieht das Getreide aus wie Asche. Befüll das graue Zeug direkt in die Säcke mit dem Siegel des Senators.
2: Das ist kein Getreide, das ist Abfall. Wir müssen eine Probe mitnehmen, als Beweis für den Kaiser. Ganz vorsichtig jetzt.
0: Plötzlich stößt Quintus gegen einen Stapel leerer Amphoren.
1: Ah, Ulti Immortalis!
2: Psst!
3: Halt! Keinen Schritt weiter. Ich dachte mir schon, dass ihr zwei Schnüffler hier auftaucht.
4: Ihr seid echt hartnäckiger als eine Lateinlehrerin beim Einsammeln der Vokabelhefte. Plautus hat alles perfekt vorbereitet. Die blutige Toga am Forum, rein inszeniert. Während das Volk um ihn trauert, machen wir das Geschäft unseres Lebens.
1: Du vergiftest die ganze Stadt für ein bisschen Gold? Das ist Wahnsinn!
4: Auris sacra fameis, Quintus. Wie Vergil schon sagte, der verfluchte Hunger nach Gold. Plautus zahlt mir ein Vermögen. Ihr kommt jetzt schön mit. Ein kleiner Aufenthalt im Kerker oder direkt ins Hafenbecken.
0: Livia schaut hektisch zum Boden und entdeckt einen Kanaldeckel. Sie ist ortskundig und weiß, dass dieser Weg direkt zum Tempel der Vesta führt.
2: Ha, nicht heute, Markus. Halt dich fest!
4: Was?
5: Ah!
4: Hey, bleibt stehen! Verflucht! In die Claca Maxima! Es ist ja wohl unter eurer Würde!
1: Livia, was hast du dir dabei gedacht? Ich habe Schlamm in meinen Sandalen und ich will gar nicht wissen, was das andere Braun hinter ist.
2: Halt den Mund und lauf, Quintus. Wenn wir schnell genug sind, kommen wir genau unter dem Tempel raus. Wenn Plautus seine Rede am Tempel der Vesta hält, wir müssen ihn von dem ganzen Volk entlarven.
1: Woher weißt du, dass sich Plautus der Öffentlichkeit offenbart?
2: Hättest du mal in die Akte geschaut, statt die Tipps für das Falten der Natura durchzulesen, dann wüsstest du, dass sein Terminkalender für heute große Selbstdarstellung am Forum vorsieht.
0: Sie entkommen den stinkenden Kanälen und stürmen durch eine Geheimtür direkt in den Tempel der Vesta. Das Volk starrt entsetzt auf die zwei schlammbedeckten Gestalten, die den heiligen Boten betreten. In der Mitte steht Senator Plautus, ohne Toga, nur im Untergewand, und wischt sich eine theatralische Träne aus dem Gesicht.
6: Bürger, seht mich, ich wurde überfallen, beraubt und beinahe ermordet. Man wollte mich zum Schweigen bringen, weil ich die Wahrheit über das Gift im Getreide kenne.
7: Das sind schwere Anschuldigungen, Plautus. Hast du Beweise oder ist deine Toga das Einzige, was du heute verloren hast?
1: Er lügt, Eure Majestät. Ich bin sein Schreiber und ich habe den Gestank seiner Lügen bis in die Kanalisation gerochen.
0: Livia schreitet unter die Menge und hebt die Akte hoch.
2: Hier ist die echte Agenda, unterschrieben mit dem Siegel des Senators. Er hat das verdorbene Getreide bestellt, um eine Krise zu provozieren und diese ihnen später in die Schuhe zu schieben.
1: Es war alles von vorne bis hinten geplant, um letzten Endes ihren Thron zu stürzen.
7: Zeigen Sie mir diese Akte, Priesterin.
6: Aber Eure Majestät, Sie denken doch nicht wirklich, dass diese Schmierfinken und diese Frau die Wahrheit sagen. Das sind Fälschungen. Ein Senator Rom steht über dem Wort von Kanalratten.
0: Plötzlich erscheint Markus am Eingangstor.
6: Ah, Markus, endlich, da bist du ja. Diese Verräter hier haben mich angegriffen und Dokumente gefälscht. Verhafte sie, sofort.
1: Markus, halt! Bevor du dein Schwert für uns ziehst, solltest du die letzte Seite der Akte lesen. Wir haben sie im Archiv gefunden.
4: Was meinst du, Schreiber?
1: Plautus hat dich nicht als Partner eingeplant, sondern als Bauernopfer. Er hat bereits den Befehl unterschrieben, dich nach der Getreidelieferung zu eliminieren, damit es keine Zeugen gibt. Du stehst als Nächster auf seiner Liste, Markus.
4: Was? Senator, stimmt das?
0: Markus zögert und liest die letzte Seite der Akte. Er ist entsetzt.
6: Hör nicht auf ihn, er ist verwirrt vom Kloakengas. Markus, das ist ein Befehl.
4: Eure Majestät, ich gestehe, ich wurde bestochen, um den Hafen zu sichern. Aber der Plan stammte von ihm. Er wollte die Stadt vergiften und mich dann wie einen räudigen Hund abschlachten lassen. Die Verschwörung ist echt.
0: Der Kaiser sieht Plautus mit finsterem Blick an.
7: Es scheint, dein Alibi hat mehr Löcher als deine alte Toga, Plautus. Wachen, führt den edlen Senator ab. Er wird die Qualität des Getreides im Kerker persönlich testen dürfen.
5: Es ist nicht das Ende. Ich werde euch vernichten.
0: Der Kaiser wendet sich an Markus und sagt:
7: Da du geholfen hast, das Schlimmste zu verhindern, werde ich milde walten lassen. Du wirst nicht hingerichtet, aber du wirst den Rest deines Lebens die Latrinen Roms bewachen. Da kennst du dich jetzt aus.
4: Danke, Eure Majestät. Alles ist besser als der Tod. Sogar Latrinen.
2: Und wir, Eure Majestät?
7: Ihr habt Rom gerettet und werdet reichlich belohnt. Außerdem, Quintus, brauche ich einen neuen Schreiber. Jemanden, der Akten nicht nur liest, sondern auch versteht. Aber bitte, wasch dich vorher.
0: Das Volk jubelt. Doch plötzlich hört man das energische Klackern von Sandalen auf dem Stein.
2: Platz da, aus dem Weg. Ich habe keine Zeit für religiöse Zeremonien. Meine Haare sind noch feucht.
1: Cassia, was machst du hier? Wir haben gerade Rom gerettet.
2: Eure Majestät, es tut mir leid, dass ich die Rettung des Imperiums störe, aber ich brauche eine Unterschrift.
7: Eine Unterschrift? Von mir?
0: Cassia hält dem Kaiser ein Klemmbrett aus Holz hin.
2: Ja, Quintus hier hat das Archiv verlassen ohne das Formular. B12 Ausleihe von Verschlusssachen durch unbefugte Schlammgestalten zu unterschreiben. Und außerdem fehlt noch der Schlüssel für das hintere Regal.
8: Cassia, wir haben gerade eine Verschwörung aufgedeckt.
2: Schön für euch. Ich habe gerade 2 Stunden im Kaltwasserbecken verbracht, weil der Senator die Warmwasserzufuhr für sein Privatbad umgeleitet hat. Also Majestät, einmal hier unten links. Sonst muss ich eine Mahngebühr von 2 Sesterzen pro Stunde erheben.
7: Dein Pflichtbewusstsein ist beeindruckend, junge Frau. Vielleicht solltest du das Archiv leiten.
2: Den Job für das Gehalt, da bleibe ich lieber Praktikantin und gehe früh nach Hause.
0: Sie schnappt sich das Brett und schaut Quintus streng an.
2: Und du, Modeexperte, das Buch über die Togafalten, das liegt noch auf dem Boden. Wenn das bis morgen nicht weg ist, muss ich auch dir eine Mahngebühr verschreiben.
1: Sie hat echt kein Timing für epische Momente, oder?
7: Quintus, zieh dir bitte erst eine neue Toga an. Cassia hat recht. Die Faltenwurftechnik in deiner aktuellen Kanalisationskollektion ist katastrophal.

0: Tja, am Ende zeigt uns die Geschichte von Quintus und Livia eines. Die Welt hat sich in 2000 Jahren gar nicht so sehr verändert. Machtgier und das Versprechen vom schnellen Geld dominieren oft das Geschehen. Doch sie sind am Ende machtlos gegen jemanden, der gelernt hat, die Zeichen richtig zu deuten. Die lateinische Sprache lehrt uns nämlich weit mehr als nur alte Vokabeln. Sie schult uns darin, genau hinzusehen, Sätze zu zerlegen und die Logik hinter den Behauptungen zu prüfen. Wer Latein versteht, lässt sich nicht von glanzvollen Reden blenden, sondern blickt direkt auf den Kern der Dinge. Geld und Reichtum können zwar laut sein, aber sie besitzen keine Tiefe. Was wirklich zählt, ist die Neugier, die uns dazu bringt, Fragen zu stellen, und der Verstand, der die Täuschung entlarvt. Nehmt diesen scharfen Blick mit in euren eigenen Alltag und vertraut auf euer Wissen. Denn das ist eine Kraft, die man mit keinem Geld der Welt kaufen kann. Bleibt wachsam, neugierig und vor allem bleibt euch selbst treu.
1: Und damit endet unser Hörspiel Die verlorene Schriftrolle. Wir hoffen, ihr hattet Spaß an unserem Ausflug ins antike Rom, voller Rätsel, Intrigen und überraschender Wendungen. Hinter den Figuren standen diese Stimmen: Moritz Springer als Quintus, Amina Mominovic als Livia, Jakob Landmann als Marcus, Elias Andexer als Gaius Crustularius, Iklim Esenbaha als Cassia, Linda Trampic als Senator Plautus und Chris Kreuzberger als Kaiser. Durch das Geschehen führten euch außerdem unsere Erzählerin Theresia Landsdorfer und unser Erzähler Jonas Rachensberger, der auch das Skript erstellt und die Regie übernommen hat. Die Geräusche wurden gestaltet von Alma Delic, Linda Trampic, Alexandra Gschwandner und Natascha Waleska. Ein großes Dankeschön geht an Herrn Jakob Wiederin und die Lateiner der 6R-Klasse des BRG St. Johann in Bongau für Idee, Text, Umsetzung und Produktion dieses Hörspiels. Und damit schließen wir die Schriftrolle. Valete und bis zum nächsten Abenteuer.

0: da sind nochmal die Linda.
1: Und die Alma.
0: Und wir wollten zum Abschluss dann noch von allen wissen, die mitgemacht haben, wie es für sie war. Und deswegen haben wir da noch ein paar Interviewfragen gestellt.
1: Viel Spaß! So, jetzt haben wir im Studio bei unserem Regisseur Jonas Rachensberger. Wie war es für dich?
2: Ja, hallo erstmal, ich bin der Jonas und ich habe das Skript zusammenstellen dürfen und die Regie dann auch übernommen. Es war für uns ein richtig cooles und interessanteres Erlebnis, auch einfach einmal hinter die Kulissen von so einem Radiostudio zu blicken. Wir haben richtig viele Erfahrungen gesammelt, sind wirklich die Treppen auf und runtergerannt, haben schreien gelernt. Also es war schon aufwendig, aber es war richtig, richtig cool und ich glaube, wir haben alle was davon mitgenommen und gelernt.
1: So, Theresia, wie ist es einfach für dich im Ganzen so gewesen?
3: Ich war ja relativ überall dabei und es war eigentlich ganz lustig, weil wir als Team alle zusammen sehr gut funktioniert haben und uns die Aufgaben geteilt haben und so sehr effektiv gearbeitet haben. Und es waren auch immer wieder ein paar lustige Lacher und auch Patzer dabei.
1: Passt, Dankeschön. So, jetzt mal bei einer unserer Sprecherinnen, die Amina. Wie ist der dabei gegangen, der Stimme zu hören?
4: Ja, also am Anfang war es schon ein bisschen eigenartig, aber mit der Zeit hat man sich dann schon dran gewöhnt und dann war es eigentlich fast schon normal.
0: So Moritz, wir haben dich ja alle gehört beim Hörspiel und finden, dass du es gut gemacht hast und wir wollten fragen, ob du das auch beruflich vorstellen kannst, dass du weiterhin im Radio als Sprecher arbeitest.
5: Ja, ich finde, das ist durchaus ein sehr interessanter Beruf, vor allem, ich glaube, die Abwechslung so ist sehr, sehr spannend und einfach das mit Leuten zu kommunizieren und das dann alles nur in der Verbindung mit der Technik finde ich hochspannend und ist wirklich, glaube ich, ein sehr, sehr interessanter Beruf. Ob das jetzt mein Traumberuf wird, weiß ich nicht, aber ich glaube, es wäre auf jeden Fall eine Alternative und es würde mir auf jeden Fall sehr, sehr viel Spaß machen.
0: So, jetzt sind wir da mit unserem Geräuscheteam und wir uns dort interessieren, wie das für euch war, ob euch die Leute komisch angeschaut haben und wie das funktioniert hat, die Geräusche aufnehmen.
1: Ja, also im Ganzen hat es eh passt und so. Nur klar, jeder hat uns halt einfach mal deppert angeschaut und so, weil was tun die da mit so Mikrofonen und so. Nein, jetzt werden wir interviewt und so auf die Art. Und auf jeden Fall, es war schon cool und so, durch die Stadt gehen mal Geräusche zu aufnehmen können und so. Und ja, wollte ich schon gern wieder mal machen.
0: Und wie habt ihr das gemacht, dass ihr die ganzen Geräusche so detailgetreu nachgestellt habt?
1: Ja, das war nicht alles spontan so. Es war einfach so Stampfen oder so geht eh immer. Da sind wir halt zu Gebäuden so hineingegangen und haben halt da so aufgenommen und so. Ja, eigentlich voll lustig. Wir haben einfach ein bisschen kreativ sein dürfen und ja, das war's.
0: Danke.
1: So, Linda, eine kurze Frage an dich noch. War das recht schwer für dich, deine Rolle zu verkörperlichen? Oder wie war es generell für dich?
0: Ja, es war jetzt, dass ich mich in die Rolle einversetzt, war nicht sehr schwer, weil es vom Charakter auch gut passt hat, aber da dann vor dem Mikrofon aus mir Aussatz kommen und dann auch teilweise lauter zu werden, fällt einem dann schon schwer.
1: Okay, spannend. Dann, Dankeschön.
6: Ich muss sagen, das war richtig lebend, richtig mirter. Es hat Spaß gemacht, man hat Sachen erlebt und es auf Selbstfindung für Latein, keine Schule, was gibt's Besseres? Geiler Tag, geiles Wetter. Ja, da kann ich reden, da kann ich das machen, was mir Spaß macht, genauso wie da. Da kann man das ausüben, man kann reden. Man zieht an einen Einblick, es passt einfach alles.
1: So, zum Schluss befragen wir noch Highlight des Tages, Frau Professor Machner. Wie war es für Sie?
7: Da ist was Cooles entstanden. Ihr seid eine ganz super Truppe. Es war echt nett mit euch, dass er dachte, der Jakob gesagt, dass er war ganz begeistert von euch. Er hat gesagt, er hat noch nie so einen tollen Workshop gehabt mit Schülerinnen. Also habt ihr super gemacht.
1: Ja, wir wissen es halt. 6R war auch beste Klasse. So im Ganzen. Aber ja, es hat uns gefreut, dass wir mit einer da herfahren können haben, dass wir die Möglichkeit haben, also gehabt haben, da herfahren. War voll cool, richtig cool. Die 2 Tage mit einer genießen und einmal was anderes da, außerhalb der Schule.
7: Das Gleiche gilt für mich. Ich hab's auch genossen.
1: Dankeschön.
0: So, wir bedanken uns bei allen, die mitgemacht haben und die uns unterstützt haben nochmal. Und damit verabschieden wir uns auch schon wieder von euch.
1: Bis zum nächsten Mal. Ciao, ciao.

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1: Herzlich willkommen bei Freak Radio. Am Mikrofon begrüßt Sie Christoph Dierenbacher. Heute haben wir für Sie ein Freak Classic aus dem Jahre 2011 vorbereitet mit dem Titel Freier Fall ins Glück, Fallschirmspringen mit Behinderung. Viel Spaß beim Nachhören wünscht die Freak Radio Redaktion. Willkommen bei Freak Radio. Am Mikrofon begrüßt Sie heute Christoph Dierenbacher. Kurze Einweisung am Boden, dann ab ins Flugzeug. Der Adrenalinspiegel steigt, die Kabinentüre öffnet sich und dann geht's los. Fallschirmspringen erfreut sich auch bei Menschen mit Behinderungen steigender Beliebtheit. Und dementsprechend haben wir heute zwei junge Damen eingeladen, die sich getraut haben und werden versuchen, die Faszination des Fallschirmspringens zu erörtern. Uns über Telefon zugeschalten ist Thomas Alber. Er ist Geschäftsführer von Skydive, einem Unternehmen, das Fallschirmsprünge anbietet und das eben auch für Kundinnen und Kunden mit Behinderung. Herr Alber, ich würde gern mit Ihnen beginnen und Sie gleich fragen, was denn vor dem Sprung für Vorbereitungen notwendig sind, damit ein solcher stattfinden kann.
2: Ja, also vor dem Sprung machen wir kurze Einweisung, beschreiben dem Passagier entsprechend die Position, Einnahme der Körperhaltung, dauert ungefähr 10 Minuten und dann geht es im Prinzip auch schon los.
1: Gibt es jetzt von der körperlichen Konstitution her Voraussetzungen, die man erfüllen muss? Oder ist es sehr unproblematisch, was die körperliche Verfassung angeht?
2: Nein, also unproblematisch kann man nicht sagen. Also es muss schon, sage ich mal, eine Grundbewegungsfähigkeit da sein. Also jemand, der, sagen wir mal, beispielsweise ab dem Hals gelähmt ist, mit dem wird das nicht funktionieren. Ja. Also ich habe gestern eine MS-Patientin gesprungen, eine MS-Kranke gesprungen, die hat halt Schwierigkeiten, ihre Beine richtig zu bewegen und hat halt kaum Kraft. Das kann man machen, aber es hängt immer ein bisschen von der Art der Behinderung ab. Man kann jetzt nicht sagen, generell jeder, wie auch immer, Schwerstbehinderte kann springen, das wäre zu viel des Guten, das geht nicht.
1: Was wären da zum Beispiel Faktoren, die das absolut unmöglich machen, was Sie sagen, wenn Sie davon ausgehen müssen, dass dies oder jenes vorliegt, dann geht ein Fallschirmsprung mit Sicherheit nicht.
2: Ich habe jetzt einmal gehört zum Beispiel von Dingen wie so extrem einsetzende Spasmen, unkontrollierte oder solche Dinge, das ist natürlich eher abträglich. Wenn man das nicht garantieren kann oder nicht voraussehen kann, dass das einsetzt, dass man sagt, der Passagier verkrampft sich komplett oder fängt an, wild zu zucken oder solche Dinge, das würde man ausschließen müssen, ja.
1: Als nächstes würde ich gerne Frau Nadine Holzer vorstellen. Frau Holzer, Sie sind 2005 gesprungen. Was war denn die Motivation? Warum tut man sich das an, dass man sich kopfüber aus dem Flugzeug wirft?
3: Ja, also meine Motivation war einfach das, dass ich mal was machen wollte, dass mir nicht an jeder nachmachen kann und auch eben nicht an jeder, der keine Behinderung hat. Man braucht einfach Mut dazu und es machen sicher nicht jeder, der gehen kann, bringt den Mut auf, sich kopfüber aus dem Flugzeug zu werfen und darum habe ich gedacht, ich probiere es aus und zeige, dass das eben trotz Rollstuhls möglich ist, eben das zu machen.
1: Ja, mit Ihnen mitgesprungen ist Frau Eva-Maria Prosecker. Frau Prosecker, sind es ähnliche Motive gewesen, die Sie dazu getrieben hat, wie die Frau Holzer es hier eben beschrieben hat, oder ist bei Ihnen eine andere Motivation dahinter gesteckt?
4: Ich würde sagen, es war eine andere Motivation. Und zwar, ich wollte einfach schon irgendwas mal, also Verrücktes muss man schon sagen, machen, das was gleichzeitig abschätzbar ist wegen der Gefährlichkeit und einfach Sachen, die was noch nicht so schnell wer gemacht hat. Und es wurde belohnt.
1: Inwiefern?
4: Weil das Erlebnis, obwohl es jetzt schon eine Zeit lang her ist, wie drinnen ist, wie wenn es gestern gewesen war.
1: Kann man sagen, das brennt sich ein ins Gedächtnis?
4: Ja, also auf mir auf alle Fälle. Man muss sagen, wie ich noch der schon fertig war und dann bin ich auf der Autobahn gefahren und habe das Fenster offen gehabt und der Wind. ist in die Gesicht gestreift, habe ich nur das Feeling gehabt, wow, ich bin jetzt nur am Himmel und rase so die Erde runter und der Wind hat mir das Feeling quasi nur mal zurückgegeben. Man kann sich da voll schnell wieder reinversetzen.
1: Frau Holzer, Sie haben genickt vorher bei der Beschreibung.
3: Ja, es ist vor allem auch, wenn man daran zurückdenkt, dieser Adrenalinschub ist sofort wieder da und man wird sofort wieder aufgeregt und man kann sich einfach sofort wieder daran erinnern, wie es war. Diese Nervosität vor dem Absprung ist sofort wieder da.
1: Darauf werden wir gleich noch zu sprechen kommen. Mich würde vor der Musikpause noch interessieren, Herr Alber, gibt es denn sehr viele Kunden, die in letzter Minute noch kneifen?
2: Also ich habe jetzt ein bisschen mehr wie 8000 Springen, habe vielleicht, sagen wir mal, zwei Hände voll erlebt, die sitzen geblieben sind. Ja. Das gibt es ab und zu, aber sehr selten. Einer im Jahr vielleicht.
1: Einmal im Jahr vielleicht, das ist nicht besonders häufig.
2: Nein.
1: Mag auch vielleicht daran liegen, dass die Freiheit über den Wolken grenzenlos ist. Und genau das werden wir uns jetzt auch hören in musikalischer Form, nämlich vom Reinhard May.
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1: Ja, willkommen zurück bei einer Frick-Radio-Sendung mit dem Titel Freier Fall ins Glück. Fallschirmspringen für Menschen mit Behinderungen. Wir versetzen uns noch einmal kurz zurück. Man steigt ein ins Flugzeug. Es geht langsam, aber beständig hoch auf 3000, 4000 Meter. Herr Alber, können Sie uns nochmal schildern, sozusagen, wie das technisch dann abläuft, ein solcher Sprung?
2: Ja, es ist so, im Flugzeug wird sich dann miteinander verbunden. Wir haben 4 Befestigungspunkte, wir haben 2 an den Hüften und 2 an den Schultern. Die an den Hüften werden festgezogen und dann sind wir eigentlich im Prinzip auch schon sprungfertig. Die Sprungbrille wird aufgesetzt, die Tür geht auf und dann nimmt man die Absprungposition ein und dann geht's los.
1: Ich glaube, am Anfang, wenn ich das richtig verstanden habe, ist es ja stets so, dass man nie allein springt, sondern immer mit einem Tandemmaster. Also einem ausgebildeten Trainer. Hat das hauptsächlich sicherheitstechnische Überlegungen oder gibt es noch andere Gründe, die dafür sprechen?
2: Ja, also beim Tandem ist halt für den Passagier das Ganze relativ risikolos, sage ich jetzt einmal. Der kann im Prinzip keine Fehler machen. Ein guter Tandemmaster kann alle Eventualitäten handeln. Und der Passagier ist halt nie alleine am Schirm. Also auch die Landung übernimmt der Tandemmaster. Und insofern ist das ja völlig, ja, eigentlich gefahrlose Geschichte. Und wenn man allein springen will, hat man viel längere Einweisungsphase und man müsste auch fähig sein, den Schirm alleine zu steuern. Und das bedarf natürlich einer wesentlich längeren Ausbildung, bevor es soweit ist, einer längeren theoretischen.
1: Soweit, so klar. Ich möchte jetzt die Frau Holzer und Frau Prosecker bitten, sich noch einmal sozusagen zurückzuerinnern. Wie ist denn das Gefühl, wenn so die Fliegertür aufgeht, man stürzt die da kopfüber rein, was geht einem da durch den Kopf?
3: Also ich muss ganz ehrlich sagen, ich habe mir gedacht, wenn mich jetzt mein Flugbegleiter sozusagen nur mal fragt und springen wir, ich sage nein. Also hoffentlich fragt er mich nicht, weil sonst fliegen wir wieder retour, ohne dass ich rausgeflogen bin. Und ich war froh, dass ich im Endeffekt dann gar nicht die Möglichkeit gehabt habe zu überlegen, wann ich springe, sondern der Walter, mein Flugbegleiter, hat mich einfach geschnappt und es war schon, wir waren schon draußen. Also ja, es war Adrenalin pur und ich war einfach nur froh, wie der Schirm dann aufgegangen ist und ich wieder normaler Atmen habe können dann, weil es war einfach diese, oh Gott, jetzt der freie Fall, es stoppt nichts. Es geht von 4000 Meter innerhalb von 54 Sekunden, glaube ich, runter auf 2000 Meter und das war dann doch relativ flott, ohne irgendwelche Absicherungen jetzt für einen selber spürbar.
4: Mir ist so gegangen, also bis zum Auffliegen war alles okay, dann wie dann die Tür aufgegangen ist und wir dann so quasi an der Kante gesessen sind, habe ich mir gedacht, wieso bist du so blöd, wieso tust du das an? Aber ich muss heute sagen, ich darf es auf alle Fälle wieder und ich habe es auch danach nur mal gemacht, also ich habe mir gedacht, das muss man einfach erleben. Die Freiheit, was man dann wirklich hat, wenn man dann so schwerelos mit dem Wind im Gesicht runterfliegt.
1: Und wie ist es, wenn der Schirm dann aufgeht? Ist das ein Gefühl der Erleichterung oder bereut man es dann, weil dann geht ja das schon dem Ende zu, der Sprung?
3: Ich muss sagen, für mich war das beides im einen oder anderen. Ich war wirklich froh, dass die Sicherheit da ist, okay, jetzt kann nichts mehr passieren und ich kann es noch ein paar Minuten genießen, diesen Flug. Aber andererseits, wenn dann einmal der Schirm offen ist, ist es so schnell vorbei, wo man dann auch eigentlich gedacht habe, es hätte schon noch ein paar Minuten länger sein können.
4: Mir ist da ähnlich gegangen, ja. Also der Freifall an sich war mir einfach viel zu kurz.
1: Wir haben das aber auf Band, wie sich das anhört, wenn sich ein solcher Schirm öffnet. Vielleicht kann ich die Technik bitten, das einmal kurz zuzuspielen. Kurz und heftig, würde ich sagen. Wenn man dann sozusagen zu Bodensee geht, landet, wie geht es dann weiter? Muss man sich da erstmal aus einem Wirrwarr von Gurten befreien oder wie darf man sich das vorstellen?
4: Also man braucht natürlich einen erfahrenen dann dem Lehrer, der überhaupt landen kann mit einem Behinderten, weil das ist auch eine Kunst für sich. Und sobald man dann wirklich die Erde berührt hat, kommen dann schon die Zuschauer angerannt und helfen einen auf und befreien uns von den Gurten. Ja, also es ist eher kontrolliert, wie er war.
1: Herr Alba, noch ein Wort zur ablauforganisatorischen Seite. Wenn ich jetzt denke, man will das vielleicht jemandem zum Geburtstag oder zu Weihnachten schenken, wie viel sollte man denn sich beiseite geschafft haben?
2: Ja, so um die 220 Euro. Also wir verlangen 215 Euro. Und da ist alles dabei, Einweisung, kriegt man Anzug von uns, Kopfbedeckung, Brille. Auf Wunsch gibt es Videos extra, da springt jemand mit oder wir machen das mit einer Armkamera. Das wird nochmal 89 Euro kosten. Das ist so, das was man sich auf die Seite legen muss, wenn man das machen möchte.
1: Dann würde ich sagen, machen wir doch ein wenig Musik, bevor wir dann noch ein weiteres Mal einsteigen und uns an damals zurückerinnern.

0: Ja, Let's Fly With Me war das von Frank Sinatra. Wir fliegen auch wieder hinauf in 4000 Meter Höhe und springen ein weiteres Mal hinunter. Ich habe gerade aus dem Publikum die Frage bekommen, was man denn hört, wenn man aus dieser Höhe herabspringt. Muss ich weitergeben?
1: Ja, also wenn der freie Fall vorbei ist, kann der Tandemmaster mit einem wieder Kontakt aufnehmen und man kann während des Flugs mit ihm sprechen. Aber während des freien Falls selbst habe ich nichts gehört, weil ich war einfach mit mir selbst zu sehr beschäftigt. Einfach damit ich das Atmen, damit ich einfach gut atmet und Luft kriege, einfach, weil da ist man einfach zu sehr mit sich selbst. Also ich zumindest war mit mir selbst zu sehr beschäftigt, ohne irgendwas, damit ich irgendwas höre.
2: Ja, mir ist da ein bisschen anders gegangen. Ich war zwar auch sehr überwältigt über diese sogenannte Freiheit und Ausblick, was mir sehr gut gehabt hat. Aber neben den Windgeräuschen hat man schon die Stimme des Lehrers gehört. Passt alles? Oder so, und jetzt geht der Schirm auf. Und ja, das war dann schon ein bisschen beruhigend, dass man weiß, okay, da hinten oben hängt auch noch einer, der alles im Griff haben soll. Wird.
0: Herr Alber, wie viele Schüler sozusagen haben Sie im Laufe Ihrer Karriere schon begleitet?
3: Also ich habe jetzt ein bisschen mehr wie 8000 Sprünge insgesamt gemacht und es wären ca. so 4.500 Tandemgäste gewesen sein, mit denen ich gesprungen bin.
0: Gibt es welche, an die Sie sich besonders gern zurückerinnern oder die Ihnen im Gedächtnis geblieben sind?
3: Ja, gibt einige natürlich. Es gibt Leute, die halt einfach die Fähigkeit besitzen, sich ihre Freude extrem auszudrücken oder sich wirklich sehr freuen. Das macht einem natürlich auch selber viel mehr Spaß, wenn man merkt, dass das für jemanden ganz was Besonderes war, was es schlussendlich auch ist. Und nicht bloß so, wie soll man sagen, so ein Abenteuertourismus, der natürlich da auch teilweise zu vermerken ist. Aber es gibt natürlich Passagiere, an die man erinnert man sich sehr gerne. Ja. Sehr ältere Leute sehr oft, die sich das ihr ganzes Leben schon wünschen und dann mit 70 oder 80 Jahren sich den Traum einmal verwirklichen. Da macht es besonders Spaß.
0: Das heißt, wenn ich mich jetzt nicht traue, habe ich noch bis 80 Zeit, mir das zu überlegen?
3: Solange Sie einen Sprung von der Bierbank überleben, ist das kein Problem.
0: Das ist doch gut zu wissen. Aber Frage an alle drei, sowohl an den Lehrer als auch an die Schüler. Hilft Schreien eigentlich? Weil ich habe im Internet einen Artikel gefunden von einem Mann, der gesagt hat, er hat nur noch geschrien, wie er ausgeflogen ist.
3: Es hilft zum Atmen, auf jeden Fall. Auf jeden Fall. Und befreit.
2: Also mir persönlich wäre Schreien zu anstrengend, weil da kann ich das nicht genießen, was ich rundherum sage. Also ich bevorzuge eher nicht zu schreien.
1: Da muss ich mich meiner Kollegin anschließen. Also ich habe das vielleicht ganz kurz am Anfang geschrien, aber dann war es mir auch zu anstrengend, weil eben, wie ich vorher schon gesagt habe, einfach das Atmen dann im Vordergrund steht.
2: Und der Genuss.
0: Ja. Ihren Äußerungen entnehme ich, Sie würden es jederzeit wieder machen?
1: Ja. Einfach, wenn man es dann ein zweites Mal, meiner Meinung nach, glaube ich doch, mehr genießen kann, weil man dann schon weiß, was auf einen zukommt.
2: Und laut meiner Erfahrung, durch das, dass ich eben schon dreimal gesprungen bin, kann man sagen, man erlebt bei jedem Mal was Neues und intensiver. Also wo man zuerst beim ersten Mal gar keine Zeit gehabt hat, auf Kleinigkeiten zu schauen, hat man dann beim zweiten, dritten Mal dann einen anderen Blick. Und ich muss schon sagen, das ist wie ein Rausch. Und ich würde es wieder machen.
0: Gibt es irgendwas, was Sie Hörerinnen und Hörern mit Behinderung, die jetzt sich die Sendung als MP3 heruntergesaugt

0: realistisch, weil die haben die Erfahrung. Und normale, sage ich mal, Bürger, die noch nie gesprungen sind, die können sich das weder für sich selber als gesunde Person nicht vorstellen, weder für Menschen mit Behinderung.
1: Soweit, so klar, Frau Holzer.
2: Und ich würde einfach sagen, wenn man den Wunsch nach Freiheit hat und den Mut aufbringt, so etwas zu machen, nur zu, es zahlt sich aus.
1: Gibt es noch etwas, das der Sprunglehrer abschließend gerne loswerden würde?
3: Ja, ich schließe mich da den Vorrednerinnen an. Wer es machen will, soll es versuchen. Auf unserer Homepage unter skydive-tirol.com kann man alle weiteren Informationen erhalten und ansonsten halt uns anrufen und dann kann man darüber sprechen. Also nicht zögern, machen, das Leben ist kurz genug.
1: Das ist ein gutes Schlusswort. Ich sage danke zu meinen heutigen Gästen fürs Kommen.
0: Danke auch.
4: Danke auch.
1: Nähere Informationen zu dieser und anderen Sendungen sowie Fotos und, wenn es technisch klappt, auch Videos zu dieser Sendung finden Sie auf www.frick-radio.at. Für die technische Unterstützung bedanken wir uns heute bei Andreas Karl Berger. Namens des gesamten Frick-Radio-Teams verabschiedet sich am Mikrofon Christoph Dirnbacher. Ich darf nun die Technik bitten, uns als krönenden Abschluss dieser Sendung I Believe I Can Fly zuzuspielen. Auf Wiederhören, bis zum nächsten Mal. 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

0: Sie hörten ein Freak-Classic aus dem Jahre 2011. Auf Wiederhören, bis zum nächsten Mal, sagt im Namen der gesamten Freak-Radio-Redaktion Christoph Dirnbacher.
1: Herzlich willkommen, sagt Sandra Knopp. In unserem Podcast geht es um Menschen, Geschichten, Leidenschaften und um Inklusion. Musik machen und Musikern und Musikerinnen eine Plattform geben. Das sind die Leidenschaften unserer Gäste Fred Lohr und Thorsten Hesse. Christoph Dirnbacher und ich haben die beiden bei der Zero-Konferenz im März in der UNO-City in Wien getroffen und mit ihnen über die Online-Plattform Pink Music gesprochen. Lassen wir sie sich doch kurz selbst vorstellen.
2: Ja, danke für die Einladung zunächst. Mein Name ist Thorsten Hesse. Ich bin von dem Verein Handicapped Kultur Barrierefrei. Freue mich, hier in Wien zu sein zur Zero-Konferenz.
3: Ja, mein Name ist Fred Philipp Lohr. Ich komme aus Frankfurt am Main. Bin von Thorsten eingeladen worden, ihn zu begleiten zur Zero Project Conference. Punkt.
0: Was steckt hinter der Organisation Handicapped? Kann man das kurz zusammenfassen?
2: Ja, Handicapped macht seit 2008 Konzerte, veranstaltet Konzerte in und um Berlin größtenteils. Wir haben auch eine Deutschlandtour mal gemacht. Und Markenzeichen der Veranstaltung ist, dass immer eine inklusive Band und eine, wie wir sagen, normal verrückte Band auftreten. Und wir so immer Menschen mit und ohne Behinderung zusammen im Publikum feiern, aber auch auf und hinter der Bühne zusammen arbeiten.
1: Thorsten Hesse arbeitet als Projektkoordinator beim gemeinnützigen Verein Handicapped Kultur Barrierefrei e.V. und ist unter anderem für das Fundraising und die Öffentlichkeitsarbeit zuständig. Früher war er Marketing-Experte in der IT-Branche.
2: Ich habe in verschiedenen Projekten schon gearbeitet, in meinem vorigen Leben, wenn man das so sagen möchte. Und dann habe ich aber mich selbstständig gemacht, zunächst als Fundraiser und für verschiedenste Organisationen gearbeitet. Und dabei habe ich auch Handicapped kennengelernt, war auf einem Konzert und habe mich Hals über Kopf verliebt in den Verein und habe mir als Fundraiser selber eine Stelle geschaffen. Und seitdem, also seit 6 Jahren, bin ich jetzt dabei. Aber den Verein gibt es eben schon seit 16 Jahren.
0: Und der finanziert sich wie genau?
2: Zu 90%, über 90% aus Projektzuwendungen von Lottogeldern, Förderung aus der Musikwirtschaft, Spenden. Ja, das ist alles projektgetrieben. Das heißt, wir sind immer finanziert so über ein Jahr oder ähnliches. Das ist dann so ein bisschen unsicher auch immer. Aber jetzt gerade haben wir eine Förderung der Aktion Mensch für die nächsten 4 Jahre, die so ein gewisses Grundbrummen gibt und uns eine Sicherheit gibt, dass es uns auf jeden Fall die nächsten 5 Jahre geben wird.
1: Die Online-Plattform Pink Music ist ein Projekt von Handicapped. Bevor wir darüber sprechen, wollen wir doch hören, was Musik unseren Gästen bedeutet. Fred Lohr nimmt seine Gitarre täglich in die Hand.
3: Also ich bin einerseits Musikpädagoge, Gitarrist. Dann kommt noch dazu, dass ich komplett blind bin. Also Musik mir unheimlich viel bedeutet. Neben Broterwerb auch, wie soll ich sagen, die tägliche Struktur mit Üben, mit neuen Stücken lernen, ist tatsächlich so, wenn man dann so viel selber spielt, hat man gar nicht mehr so viel Lust, Musik zu hören. Ich habe meine CD-Sammlung jetzt kürzlich erst abgeschafft. Wenn ich da mal einen Titel aufrufe, sind es zum Beispiel auch Lieder von Gisbert zu Knüpphausen oder tatsächlich aus der Vergangenheit, aus meiner Vergangenheit als junger Mensch, Bab, höre ich ganz gerne immer noch mal. Aber das ist ganz selten. Ansonsten ist Musik in meinem Alltag omnipräsent.
1: Und Thorsten Hesse findet einen schönen Ausdruck fürs Musikmachen.
2: Musik ist für mich eine Superpower eigentlich, weil Musik ist etwas, was keine Grenzen kennt. Musik ist etwas, gerade in diesen Zeiten, in denen wir jetzt leben, wo sich die Gesellschaft immer stärker polarisiert, ein verbindendes Element. Also wenn man zusammen musiziert, zusammen tanzt, singt oder auch einfach nur lauscht, ist man Teil von was Größerem und das schafft einen Zusammenhalt und wir sagen eben, das ist der Grund, warum wir ganz fest an die Superpower der Musik glauben, dass sie uns hilft, eine inklusivere, offenere, vorurteilsfreiere Gesellschaft zu leben.

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1: Thorsten Hesse lebt in Berlin, Fred Lohr lebt in Frankfurt, wie wir eingangs gehört haben. Nach Wien hat sie die Online-Plattform Pink Music geführt, die sie auf der Zero-Konferenz in der Wiener UNO-City präsentiert haben.
2: Pink steht für Plattform inklusiver Musik. Das heißt, wir haben eine Plattform geschaffen, ganz speziell für inklusive Bands, inklusive Chöre, inklusive DJ-Teams und Solo-Musiker mit Behinderung. Das heißt, in allen Acts, wie wir als Sammelbegriff das nennen, sind Menschen mit Behinderung aktiv als Auftretende dabei.
1: Also mindestens einer pro Band, oder?
2: Richtig.
3: Wenn wir Plattform sagen, dann meinen wir einen Streaming-Kanal oder ein Portal à YouTube. Was ist damit gemeint von der technischen Seite?
2: Eigentlich ein Verzeichnis, eine Webseite, die man durchsuchen kann nach verschiedenen Kriterien. Man kann also suchen, suche ich eine Band, suche ich ein Solo, suche ich...

0: muss ich immer noch fleißig üben, aber das hat auch seinen Sinn und Zweck.
1: Nun zurück zur Musikplattform. Die Veranstalter können sich die Profile der SolomusikerInnen oder der Bands ansehen und buchen auch direkt über die MusikerInnen. Pink Music ist also keine herkömmliche Agentur. Die Vielfalt unterscheidet sie von anderen Plattformen, ist Thorsten Hesse überzeugt.
2: Ja, einmal geografisch hatten wir schon, dann von den Genres, dann von der Personenanzahl der Acts und auch vom, wir haben jetzt viel von Fred gehört, aber da gibt es eben sehr unterschiedliche Menschen. Für manche auf der Plattform ist Musizieren eine große Herausforderung. Für viele, vielleicht die meisten, spielt Behinderung beim Musikmachen keine Rolle. Und andere, wie Fred, der steckt uns mit seinem besseren Gehör wahrscheinlich uns in die Tasche, ist es dann eine Superpower. Also es ist auch in diesem Aspekt, was bedeutet die Behinderung für das Musikmachen, sehr, sehr unterschiedlich. Ist da nicht ein Act mit dem anderen vergleichbar. Und das ist eben auch ein ganz wichtiger Fakt, den alle erstmal ein bisschen, die sich mit dem Thema nicht viel beschäftigt haben, lernen müssen, dass es eben eine sehr vielfältige Community ist und es da die unterschiedlichsten Blickwinkel eben gibt.
1: Was ist künftig geplant bei Pink Music?
2: Ja, zum einen laden wir immer mehr Acts ein, sich auf der Plattform zu präsentieren. Ist ein kostenloser Dienst und je vielfältiger die Plattform ist, desto besser können wir die unterschiedlichsten auch Blickwinkelbedarfe der Booker erfüllen. Und da gucken wir eben auch Richtung Internationalisierung, dass wir uns geografisch ausdehnen, nicht nur nach Österreich, sondern über die Grenzen auch hinaus. Und wir haben des Weiteren eine Sektion geschaffen für die Konzertorte und Festivals, die also Bands buchen. Die kriegen das Gütesiegel inklusiver Konzertort, können damit auch ein bisschen Werbung machen und werden auf der Seite gelistet. Und wir haben jetzt ein großes 5-jähriges Partnerschaftsprogramm gestartet, wo wir alle Pink Music Acts mit Bands, die nicht auf der Plattform sind, teilweise sehr bekannten Bands, die Spider Murphy Gang ist dabei, Fool's Garden ist dabei, Bands, die zumindest in Deutschland sehr bekannt sind, Vom Ritchie, der Schlagzeuger von den Toten Hosen, war schon dabei, Claudia Lippmann, die also Sichtbarkeit auf die Plattform geben, aber auch Expertinnen aus der Musikindustrie dabei sind, die sich austauschen mit den Bands. Wir wollen die Bands eben auch dabei unterstützen, sich weiter zu professionalisieren in allen Aspekten, die das Musikmachen so gibt, vom Schreiben der Musik bis zum Aufnehmen, bis zu Videos, bis zur Vermarktung, Social Media und so weiter. Also alle Aspekte der Musikwertschöpfungskette. Und letzten Endes ist das natürlich keine Einbahnstraße. Genauso lernt die Musikwirtschaft von uns und von unseren tollen Acts. Wir infiltrieren da die Musikwirtschaft ein bisschen und hoffen so, die ganze Musikwirtschaft eben auf einen inklusiveren Weg zu bringen, sage ich mal.
1: Damit es mehr inklusive Events gibt, müssen die Veranstalterinnen und Veranstalter an Bord geholt werden.
2: Clubs sind leider oft nicht barrierefrei und die haben dann aber Angst, Bands bei uns zu buchen, weil sie denken, oh, dann wird das ja offensichtlich. Und das ist totaler Quatsch. Ja, also wenn jetzt jemand einen Club hat, wo ein Rollstuhlfahrer zum Beispiel nicht reinkommt, das ist schlecht, wenn der nicht reinkommt oder sie nicht reinkommt. Aber es wird nicht dadurch besser, dass ein blinder DJ dort nicht auftritt, sondern das eine hat mit dem anderen nichts zu tun. Und deshalb sage ich immer, wirklich die meisten, über 70% unserer Bands können auf jeder Bühne auftreten und sollten das auch tun.
1: Durch die Musikplattform flatterten bei Fred schon Anfragen aus anderen Städten herein, unter anderem aus Berlin. Diese Auftritte haben für ihn als Musiker einen hohen Stellenwert und das auf mehreren Ebenen.
0: Berlin-Pankow war schon zweimal, war sehr toll und ist auch eine gute Erinnerung. Und das Schöne daran ist, dieses Jahr werden wir wieder gefragt. Also wir haben dann sehr guten Eindruck hinterlassen. Aber ich sag mal, wir sind hier auf einem Thema, wo es um Inklusion geht und alles. Und da will ich das mal aus der Sicht eines blinden Menschen beschreiben. Wenn ich dann einen Grund habe, nach Berlin zu fahren, um Musik zu machen, weil es eben auch meine Leidenschaft ist, hat es einen ganz anderen Stellenwert für mich, als wenn jemand sagen würde, ich fahre mit jemandem nach Berlin und erkläre dir, wie das Brandenburger Tor aussieht und die Museumsinsel. Und nicht, dass es mich nicht interessiert, vielleicht. Aber das andere ist für das Selbstwertgefühl und für die Selbstwirksamkeit so viel mehr wert. Und das ist so eine tolle Möglichkeit. Ich sage das jetzt nicht aus so einer pathetischen, wie soll ich sagen, bedeutungsschwangeren Haltung, sondern eher, weil es einfach so verdammt gut tut. Also weil es einfach irgendwie so eine Wertschätzung ist und so ein über so die Frankfurter Grenzen hinaus zu gucken. Da gibt's noch viel mehr Sachen, die ich jetzt erzählen könnte. Da langt aber die Sendung nicht für. Also

0: Ich will nur sagen, allein was sich dadurch Pink Music sich erweitert, dass es das gibt, ist unheimlich wertvoll für mich. Dazu kommt eben auch noch Kontakt zu anderen Musikern, die ja dort auftauchen, wo man auf einmal hört, der eine weiß vielleicht was über Software und barrierefreie Musikprogramme. Der andere arbeitet in Hamburg und hat da spezielle Verein aufgebaut und sowas. So kriegt man ja überhaupt erstmal konzentriert Kenntnis davon. Das müsste man sich ja sonst ganz mühsam zusammensuchen.
1: Fred Lohr erzählt uns von seinen persönlichen Plänen. Was will er denn in den nächsten 5 oder 6 Jahren erreichen?
0: Och, warum denken Sie in so langen Zeitfenstern? Das beginnt jetzt schon kurz vor der Abreise nach Wien. Habe ich nochmal schnell meine E-Mails gecheckt und da war dann tatsächlich drin von der Bundesstiftung Kultur eine positive Rückantwort. Ich habe mich dafür ein Peak-Mentoring beworben und jetzt kommt nämlich noch der Kracher dabei. Auf den Peak-Mentoring wurde ich aufmerksam, weil ich den Newsletter von Pink Music sehr aufmerksam gelesen habe und habe mich da beworben. Also man muss sich als nicht Musiker im strengen Sinne, sondern als Künstler oder Kulturschaffender mit Handicap konnte man sich bewerben für ein Mentorenprogramm bei dieser Bundesstiftung Kultur und musste das aber auch ausarbeiten, musste den Mentor schon gefunden haben und alles, den habe ich gefunden. Und da geht es jetzt um das Thema, was Sie angesprochen haben. Meine Perspektive ist ganz klar Community Music. Das ist praktisch eine Form des Musizierens, kommt aus dem englischsprachigen Raum. Da geht es um Musik, auch wiederum in der Nachbarschaft, Nebenbemerkung Salon Gutleut, und quer durch die Gesellschaft. Wenn man will, kann man sich jetzt auch wieder die Teestube Jona nennen. Unabhängig von gesellschaftlicher Schicht, unabhängig von Alter, unabhängig von musikalischer Vorbildung. Also das heißt, man macht Musik mit dem, was halt im Viertel da ist. Und das trifft sich ja bei mir an den beiden Sachen, die ich vorhin schon genannt habe, Salon Gutleut oder Teestube Jona. Und ich habe vor, das in Frankfurt auszubauen, weil in Frankfurt dieser Standort in Deutschland noch nicht so entwickelt ist. Da gibt es ganz andere wie in Köln oder in Dortmund. Und ich möchte gerne praktisch die Führungsposition haben, das in Frankfurt auszubauen, weil es sollte darum gehen, das Peak Mentoring, dass ein Mensch mit Handicap in eine Führungsposition sich dadurch auch entwickelt. Und da muss ich natürlich aufpassen. Ich möchte natürlich auch ungern, dass meine anderen Sachen, die mir wichtig sind, darunter leiden.
1: Fred Lohr und Thorsten Hesse sind nicht nur nach Wien gekommen, um von Pink Music zu erzählen. Die inklusive Musikplattform wurde auch mit einem Zero Conference Award ausgezeichnet.
2: Das bedeutet uns ganz viel. Das ist natürlich einmal eine Wertschätzung, nicht nur für uns, sondern auch für alle Künstlerinnen, die auf der Plattform sind. Und natürlich ist sowas auch immer eine Medaille, die man sich der Webseite, der Plattform anheften kann und eine Kreditwürdigkeit nach außen einem gibt.
1: Wir gratulieren den beiden. Vielen Dank für das Gespräch über die Superpower Musik, inklusive Events und nachbarschaftlichen Zusammenhalt. Das war Freecasters für heute. 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Auf Wiederhören und bis zum nächsten Mal, sagt Sandra Knopp.
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1: Sein Interview zu den Missständen an einer Wiener Mittelschule hat für viel Aufsehen gesorgt. Er hat von drogendealenden Jugendlichen und zwangsverheirateten Mädchen gesprochen. Vor seiner Lehrerkarriere war er bei der SPÖ tätig und für den Online-Auftritt dort zuständig. Und heute ist er mein Gast bei Hinter den Schlagzeilen. Ich hoffe, Sie haben es sich bei dem ungemütlichen Wetter da draußen gemütlich gemacht. Hier ist Hinter den Schlagzeilen am Dienstag. Schön, dass Sie heute wieder mit dabei sind und die nächste halbe Stunde hier gemeinsam mit uns verbringen. Ja, die Matura ist vorbei. Die meisten haben sie hoffentlich positiv geschafft. Und auch das Schuljahr neigt sich langsam aber sicher dem Ende zu. Knapp 3 Wochen sind es noch. Dann beginnt zumindest im Osten des Landes die Sommerferienzeit. Ein Mann, der sich auch schon darauf freut, ich habe gerade mit ihm gesprochen, ist heute mein Gast. Er ist Mittelschullehrer und hat vor kurzem mit einem Interview für viel Aufsehen gesorgt, hat er nämlich unter anderem das gesagt, lebenslang von Sozialhilfe zu leben, ist für viele ein normaler Lebensentwurf. Thomas Wallach ist bei uns, einen schönen Nachmittag, schön, dass Sie da sind, hallo.
2: Danke sehr, herzlichen Dank für die Einladung.
1: Sehr gerne. 3 Wochen sind es noch bis zu den Ferien, machen Sie schon eine Stricherliste?
2: Ja, die gibt es wirklich.
1: Wirklich, ja? Braucht man die dann wirklich, die Ferien, oder?
2: Ich glaube, das würde sich jeder wünschen, über den Sommer 9 Wochen frei zu haben, das ist schon sehr angenehm. Mhm. Ja. Und manchmal ist natürlich ein kräftezehrender Job, gibt es andere auch, aber ich freue mich sehr, dass jetzt bald soweit ist.
1: Sie unterrichten an der Wiener Mittelschule. Schildern Sie mal unseren Zuseherinnen und Zusehern, wie sich die Schüler, die 400 insgesamt, zusammensetzen.
2: Also da gibt es zunächst mal vom Alter her eine ziemlich breite Spanne, breiter als man sich das vielleicht vorstellt. Die Jüngsten sind so ungefähr 10, die dann halt in der 5. Schulstufe sind. Die Ältesten sind aber deutlich älter, eher 16, 17. Ja. Es sind einige Flüchtlinge dabei, gar nicht so wenige vielleicht, aber die meisten Kinder bei uns sind in Wien geboren. Nahezu alle haben aber Migrationshintergrund. Mhm. Also diejenigen, die keinen haben, autochthone Österreicher sind, die kann man an den Fingern abzählen.
1: Kann man an einer Hand abzählen, ja. Ihr Interview mit der Tageszeitung Die Presse hat für viel Aufsehen gesorgt, vor allem eben diese Schlagzeile, die wir ausgesucht haben. Wie kommen Sie denn zu dieser Aussage?
2: Naja, das ist so. Mhm. Wenn man die Kinder fragt, was ihr Berufswunsch ist, dann gibt es zahlreiche, die auch ganz offen sagen, dass sie zum AMS gehen wollen, dass sie von der Sozialhilfe leben wollen. Das ist für viele insofern ein normaler Lebensentwurf, dass sie es auch so vorgelebt bekommen. Sie kennen es eben so und es reicht ihnen und sie haben darüber hinaus keine Ambitionen oder fühlen sich vielleicht auch überfordert von den anderen Möglichkeiten, die sie noch hätten.
1: Wie geht es Ihnen da als Lehrer, der tagtäglich aufsteht, dann um 8 Uhr früh in der Schule steht und unterrichtet, wenn Sie dann hören, es gibt einen beträchtlichen Teil Ihrer Schüler, der sagt, ich will das alles nicht, mir reicht das Geld, das ich vom Staat bekomme?
2: Ja, für mich persönlich ist das einmal unproblematisch. Es ist für die Kinder ein Problem. Also ich werde oft gefragt, ist es nicht schwierig, in einer Brennpunktschule zu unterrichten? Das ist es aber nicht. Ja. Es ist schwierig, Schüler an einer Brennpunktschule zu sein. Die Kinder haben ja große Schwierigkeiten in ihrem Leben vor sich, mit denen sie halt mehr oder weniger gut umgehen lernen dann.
1: Sie haben in dem Presseinterview auch geschildert, dass viele Schüler sagen, dass es schön sei, hier in die Schule zu gehen, weil man hier nicht geschlagen wird. Einige von ihnen ziehen auch regelmäßig die T-Shirts hoch und zeigen ihnen die Narben, die sie abbekommen haben. Wie geht man damit als Lehrer um?
2: Ja, also regelmäßig habe ich zum Glück Narben nicht gesehen, aber es ist schon passiert. Das ist ein sehr schmaler Grat zwischen der Abgrenzung, die man braucht, um vielleicht auch langfristig in einem Job arbeiten zu können. Ich mache es erst seit 3 Jahren. Wer weiß, wie es in Zukunft wird. Und auf der anderen Seite der Zuneigung zu den Kindern, die man ganz sicher braucht, um den Job machen zu können. Also da muss man sehr auf sich aufpassen, dass man das professionell, aber trotzdem zugewandt macht.
1: Aber welche Erwartungen kann man denn dann an solche Schülerinnen und Schüler haben, die mit offensichtlich ganz anderen Problemen zu kämpfen haben, als eine gute Note in Mathematik oder Deutsch zu bekommen?
2: Ja, die Erwartungen sind ganz unterschiedlich. Also die Leistungsspanne unserer Schülerinnen und Schüler ist sehr, sehr groß. Da gibt es einige, die würden auch im Gymnasium reüssieren. Dann gibt es andere Sonderschüler, die lernen halt gerade ihren 17. Buchstaben und dazwischen auch viel. Und gerade Kinder, die sehr schweres Leben haben, eine oft ganz schreckliche Biografien haben, von denen erwarte ich nicht, dass sie Gleichungen lösen können oder dass sie, gut, wenn sie das auch lernen, aber da erwarte ich mir zunächst einmal, dass sie es schaffen, ein zufriedenes und möglichst autonomes Leben zu führen. Also, dass sie auf sich alleine gestellt gut durchs Leben kommen, das wünsche ich allen.
1: Sie haben vorher schon gesagt, viele sind auch Flüchtlingskinder. Und ich habe gelesen, dass Sie einigen überhaupt einmal dieses System Schule erklären müssen. Was für Reaktionen gibt es da? Oder was für Vorstellungen?
2: Also, unter den Flüchtlingen kennen viele einmal das Konzept Schule gar nicht. Da gibt es aktuell zum Beispiel immer noch recht viele syrische Kinder, die haben ihre Kindheit in einem Flüchtlingslager irgendwo in der Türkei zum Beispiel häufig verbracht und sind dort nicht oder kaum beschult worden. Und nochmal das Konzept, dass man jeden Tag in die Schule kommt, dass es dort Unterricht gibt, dass man dort was lernt, dass man dann vielleicht auch irgendwann mal geprüft wird, das ist halt einfach alles ganz neu. Also die Vorstellung, sich da hinzusetzen und vielleicht auch mal in so einer bestimmten Arbeitsphase 20 Minuten still zu sitzen, daran müssen sich die Kinder einfach erstmal gewöhnen.
1: Ein großes Thema, kann ich mir vorstellen, ist auch die Sprache. Geht es da tatsächlich nur um Deutsch, dass sie kein Deutsch können, oder können sie ihre eigene Sprache auch oft nicht?
2: Ja, interessanterweise können die meisten, die kaum Deutsch können, auch ihre eigenen Sprachen nicht gut, soweit ich das beurteilen kann. Aber wenn ich mit Übersetzern rede oder mit Muttersprachenlehrern, von denen wir zum Glück einige haben, dann sagen die mir auch, dass die Kinder auch ihre Erstsprachen nicht gut können. Und das betrifft auch und gerade Kinder, die in Wien geboren sind. Da gibt es sehr viele, die bis zum Schuleintritt überhaupt kein Deutsch können. Ungefähr ein Drittel der in Wien geborenen Kinder kann bei Schuleintritt kein Deutsch und lernt es dann dort als Fremdsprache. Das ist bei Flüchtlingen oft besser. Jetzt haben wir zum Beispiel viele ukrainische Flüchtlinge aktuell. Da merkt man einfach, die kommen aus einem etablierten, guten Schulsystem. Die hatten, bis sie fliehen mussten, eine relativ normale Kindheit. Das Einzige, was sie lernen müssen, um bei uns bestehen zu können, ist Deutsch. Und die lernen das dann auch schnell, weil die halt ganz normal gut gefördert wurden.
1: Aber was ich mich jetzt so als Bürger frage, was kann und soll aus diesen Kindern einmal werden, beruflich? Können die zum Beispiel im Supermarkt am Regal arbeiten?
2: Also manche schaffen das sicher nicht, das muss man so klar sagen.
1: Warum nicht?
2: Vielen Kindern fehlt es derart an Frühförderung, also noch lang bevor sie ins staatliche Bildungssystem kommen, dass sie damit einfach überfordert sind, auch mit einfachen Tätigkeiten. Andere gibt es, die schaffen es dann auch in der HTL zu realisieren, die schaffen es dann vielleicht auch zu studieren. Aber es gibt eben diese Bandbreite. Und es gibt ganz viele, die sich schwer tun. Deswegen sage ich immer, unser Ziel ist, dass es die Kinder schaffen, ein eigenständiges Leben zu führen.
1: Sie haben mir vorher so ein bildhaftes Beispiel genannt vom Supermarktregal, dass man irgendwas sortieren muss. Vielleicht können Sie das nochmal sagen, dass Sie das nicht schaffen würden oder viele nicht schaffen würden.
2: Also es gibt sicher Kinder in vielen Schulen, die, wenn sie ihre Schulpflicht beendet haben, das nicht schaffen würden, auf Anweisung irgendwas in einem bestimmten Regal an der richtigen Stelle einzuordnen. Sowas macht ihnen einfach Schwierigkeiten.
1: Weil sie das Regal nicht finden oder das Produkt nicht, oder?
2: Genau, das ist einfach alles ein bisschen zu viel für manche.
1: Rund 2/3 der Schüler in Ihrer Schule sind muslimisch und im Ramadan essen und trinken sie nichts während des Tages. Was hat denn das für den Unterricht für Folgen? Was merken Sie da?
2: Also im Ramadan merkt man, dass die Leistungen sehr stark hinuntergehen. Das ist auch völlig klar. Also wenn ein Kind den ganzen Tag nichts trinkt und nichts isst, dass es dann unkonzentriert ist, dass ihm die Energie fehlt zum Lernen und zum Arbeiten, ist logisch. Die Kinder sind dann häufig auch lang auf. Es wird halt mit den Familien gefeiert, die halbe Nacht. Und wenn ein 10-jähriges, 11-jähriges Kind um 3 in der Früh schlafen geht, dann kann es in der Schule natürlich nicht aufmerksam sein. Das ist ganz klar.
1: Ich möchte jetzt gerne zu konkreten Beispielen kommen, die Sie erzählt haben aus Ihrem Lehreralltag. Da geht es zum Beispiel um ein 12-jähriges Mädchen. Da ist die Mutter zu Ihnen gekommen und hat Sie gefragt, wie lange Ihre Tochter noch in die Schule gehen muss, weil es wartet der Mann schon de facto auf die Zwangsheirat. Was antworten Sie so einer Frau?
2: Also in dem konkreten Fall, und es ist nicht der einzige dieser Fälle, er ist vielleicht besonders plakativ, in dem konkreten Fall habe ich versucht zu erklären, warum das wichtig wäre für die Tochter, dass sie noch ein paar Jahre die Schule besucht, dass sie so viel lernt, um nachher eine Arbeit ergreifen zu können, auf sich allein gestellt im Leben bestehen zu können, selbst Entscheidungen treffen zu können. Man muss aber halt sagen, dass das bei derart geprägten Eltern halt nicht verfängt. Also da könnte ich jetzt mir eine Stunde lang den Mund fuselig reden, das würde natürlich
1: Das heißt, wie war die Reaktion drauf dieser Frau?
2: Ich glaube, sie hat halt die Rede über sich ergehen lassen.
1: Dann gibt es ein weiteres Beispiel, das mich sehr schockiert hat. Sie haben gesagt, es gibt Burschen, die lassen sie quasi schlafen im Unterricht, weil die in der Nacht am Praterstern in Wien Drogen dealen. Muss man dann nicht die Polizei rufen sofort?
2: Naja, also erstens ist es zum Glück nicht der Normalfall. Aber es ist nicht so, dass es nie vorkommt. Und die Polizei rufen, das ist halt so, die Polizei kennt diese Fälle eh. Die Dealer, Einbrecherbanden, andere kleine Kriminelle suchen sich halt bewusst Kinder, die nicht strafmündig sind, und schieben die vor. Ja. Und dann, wenn die Polizei mit ihnen spricht, dann kommt dabei am Ende eben raus, dass es sowieso keine Anzeige gibt, weil die Kinder eben nicht strafmündig sind.
1: Ja. Und die Kinder vertrauen sich ihnen an und erzählen ihnen das?
2: Ja. Oder? Ja. Ja. Also die Kinder haben zum Glück sehr großes Vertrauen zu uns Lehrerinnen und Lehrern. Es gibt in Österreich so knapp 6.000 Schulen und ungefähr 150 Brennpunkt-Mittelschulen. Das heißt, wer in einer Brennpunkt-Mittelschule arbeitet, hat sich das so ausgesucht. Ja. Deswegen, also alle meine Kolleginnen und Kollegen sind halt sehr engagiert und wollen den Kindern helfen. Das ist der Grund, warum sie da in der Schule sind. Und das merken die Kinder auch. Und dann kommen die Kinder und erzählen auch sehr offen, was mit ihnen los ist.
1: Und was sagen Sie dann so einem Burschen, der sagt, Herr Lehrer, ich gehe dealen am Praterstern? Was sagt man so jemandem?
2: Dann sage ich ihm, dass er vielleicht jetzt glaubt, dass die 50 Euro, die er in der Nacht bekommt, sehr viel Geld sind, aber er sich sein Leben kaputt macht, dass er keinen ordentlichen Beruf ergreifen wird, dass er keine Frau finden wird, was für die Burschen sehr wichtig ist, dass er kein schönes Auto haben wird, keine schöne Wohnung haben wird, weil die Vorstellung, dass man als Gangster reich und mächtig wird, halt ein Unsinn ist. So funktioniert es nun mal nicht. Ja.
1: Ich stelle mir das trotzdem wahnsinnig schwierig vor, auch wenn Sie, man merkt, das mit großer Leidenschaft machen. Gibt es eigentlich für Lehrer wie Sie auch psychologische Betreuung, psychologische Hilfe, wo man das alles ein bisschen ableiten kann?
2: Nein, das gibt es tatsächlich nicht. Das ist etwas, was, glaube ich, fehlt im System. Dass Lehrer, die auch unter sehr schwierigen Umständen manchmal arbeiten, wenn es Bedrohungen gibt oder wenn es, was sehr selten zum Glück vorkommt, auch Angriffe auf Lehrer gibt, dass die mit jemandem sprechen können und dieser jemand nicht die privat bezahlte Psychotherapie ist.
1: Also sie müssen sich die quasi selber holen, die Hilfe.
2: Genau, wer sowas will, muss es sich selbst besorgen.
1: Wir haben schon über die Mutter gesprochen, die gefragt hat, wann ihre Tochter endlich aus der Schule raus kann. Das ist ja oft so, dass das Problem nicht die Kinder sind, sondern die Eltern, die das einfach so vorleben. Was erleben Sie denn bei so Elternsprechtagen von Reaktionen von Eltern, was die Schule betrifft und die Schulpflicht vor allem?
2: Also was ich immer feststelle ist, ich glaube, ich habe noch nie einen Elternteil gesehen, das seine Kinder nicht liebt. Mama und Papa haben ihre Kinder sehr lieb. Aber sie haben oft unterschiedliche Vorstellungen, als ich sie habe, davon, was gut für das Kind ist. Ja? Also, dass eine gute Ausbildung wichtig ist, um später ein gutes Leben zu haben. Den Zusammenhang sehen nicht alle. Ja? Gerade die Eltern, die selbst keine Schule besucht haben, die kennen das ja auch nicht. Ja? Und die Vorstellung, dass ein sozialer Aufstieg durch Bildung möglich ist, die ist halt nicht bei allen vorhanden. Und die können wir als Schule auch noch sehr schwer verankern.
1: Jetzt ist ja oft als Lehrer das Ziel, dass man seine Schüler quasi mit guten Noten durchs Schuljahr bringt. Jetzt sind wir kurz vor Ende des Schuljahres. Was ist denn so Ihr Ziel? Was ist das, was Sie am Ende eines Schuljahres erreicht haben möchten für Ihre, mit Ihren Kindern und Schülern?
2: Am Ende eines Schuljahres soll jeder Schüler und jede Schülerin im Idealfall das Beste erreicht haben, was er oder sie lernen kann. Auf sozialem Gebiet oder in den unterschiedlichen Fächern. Das, was sie können, das muss nicht unbedingt etwas sein, was auf den ersten Blick mit Schule zu tun hat. Wenn jemand zum Beispiel merkt, dass es ein gutes Gefühl sein kann, sich anzustrengen und was zu erreichen, obwohl es schwierig ist, dann ist das sehr viel gelernt, finde ich.
1: Jetzt haben wir sehr viel die negative Seite herausgestrichen. Jetzt würde mich natürlich auch interessieren, warum macht man das schon seit 3 Jahren? Was sind die schönen Erlebnisse und was sind die Erfolgsgeschichten, die Sie quasi vorweisen können?
2: Also ich habe ja gerade schon gesagt, das ist mir auch wichtig zu betonen, alle, die das machen, so in Zeiten des Lehrermangels könnte man noch irgendwo anders arbeiten, ja, arbeiten gerne da in der Schule. Ich glaube, weil wir passen gut mit den Kindern zusammen. Ja, wir fühlen uns wohl miteinander. Man hat in der Mittelschule mehr als jetzt in der AHS-Unterstufe und ich denke vielleicht in der Brennpunktschule noch mehr als in einer normalen Mittelschule eine ganz enge Beziehung zu den Kindern. Die Kinder lernen auch nur, wenn sie das mir zuliebe oder den Kolleginnen und Kollegen zuliebe machen. Ja, weil eine intrinsische Motivation hat man mit 10, 11, 12 Jahren schwierig. Wenn von den Eltern nichts kommt, fällt es auch weg. Aber sie wollen, dass wir stolz auf sie sind und dann geben sie sich Mühe. Mit Druck geht sehr wenig bei diesen Kindern.
1: Mit Noten auch nicht wahrscheinlich.
2: Mit Notendruck auch kaum. Ja. Man merkt es auch, wenn Kinder Kontakt zur Polizei haben, das lässt sie völlig kalt. Also Wenn Sie jetzt überlegen, wenn vor Ihnen als 12- oder 13-Jähriger ein Polizist in Uniform gestanden wäre und Ihnen gesagt hätte, dann hätten Sie die Ohren angelegt wahrscheinlich. Das ist bei unseren Kindern überhaupt nicht so. Also die erleben die Polizei nicht als etwas, wovor sie Respekt haben müssten, sondern Bezugspersonen erleben sie als Menschen, vor denen man Respekt hat.
1: Auch natürlich eine gefährliche Entwicklung, wenn man keinen Respekt vor der Polizei hat.
2: Bestimmt,
1: Das Interview, das Sie der Presse gegeben haben, aus dem wir auch zitiert haben, hat ja hohe Wellen geschlagen. Mhm. Und ich habe gelesen, es war die Rede davon, dass die Bildungsdirektion Wien Ihnen auch einen Maulkorb verpassen wollte oder es versucht hat. Mhm. Wie haben Sie darauf reagiert?
2: Naja, es gibt diese Weisung, dass ich ohne Genehmigung der Bildungsdirektion keine Interviews mehr geben darf.
1: Haben Sie für das heute gerne bekommen?
2: Gerade noch rechtzeitig. Mhm. Mhm. Jetzt hat der Peter Busjäger, der ist Professor für Verwaltungsrecht in Innsbruck, hat schon öffentlich in der Presse erklärt, dass diese Weisung ungesetzlich ist. Der Heinz Mayer, bekannter Verfassungsrechtler, hat mich angerufen und gesagt, Herr Wallach, Sie wissen diese Weisung ist verfassungswidrig. Mhm. Jetzt haben wir da also eine Weisung, die mir sagt, ich darf eigentlich ohne Erlaubnis nichts sagen. Jetzt weiß ich aber durch renommierte Juristen, dass diese Weisung nicht gesetzeskonform ist. Wir müssen es jetzt irgendwie lösen. Und ich würde das gerne nicht im öffentlichen Streit lösen, sondern mit der Bildungsdirektion zusammen. Da arbeiten wir auch dran. Mhm. Ich bin auch sehr zuversichtlich, dass das wird.
1: Dass das klappt. Aber warum, glauben Sie, hat man so eine Angst davor, dass ein Lehrer aus seinem Alltag ungeschönt schildert?
2: Das müssen Sie die Bildungsdirektion fragen. Für die kann ich nicht sprechen.
1: Wie waren denn die Reaktionen Ihrer Lehrerkollegen und der Direktion auf das Interview in der Presse?
2: Die kamen so peu à peu. Viele haben es erst nicht mitbekommen, dass es das gab. Und dann, also diejenigen, die mit mir gesprochen haben, sowohl in der Direktion als auch unter den Kolleginnen und Kollegen, haben mich sehr angefeuert.
1: Mhm. Ja. Weiter zu tun. Mhm. Wir werden heute noch über Ihre spannende Zeit vor Ihrer Zeit als Lehrer sprechen. Sie waren unter anderem in der Politik, Sie waren Journalist und vieles andere auch, Historiker. Davor wollen wir zum privaten Teil unseres Interviews kommen und das beginnen wir immer, mit einem Foto, das uns unsere Gäste mitbringen, ein Kinderfoto. Sie haben uns das hier mitgebracht, ein wirklich sehr, sehr frühes Kinderfoto. Mhm. Was verbinden Sie denn damit?
2: Ich habe das absichtlich für heute ausgesucht, weil wenn man sich das Foto anschaut, dann fällt einem vielleicht auf, wie viele unterschiedliche Spielzeuge da in dem kleinen Kinderbett liegen. Mhm. Und das erscheint jetzt Ihnen und mir völlig normal. Aber für viele Kinder, die bei mir in die Schule gehen, ist das nicht normal. Da liegt kein Spielzeug griffbereit, an dem man irgendetwas lernen und die Welt erfahren kann. Mhm. Sondern dafür gibt es eine Handyhalterung im Kinderwagen, weil der Säugling noch nicht das Handy selbst halten kann. Aber als Ersatz für elterliche Aufmerksamkeit halt das Handy bekommt. Mhm. Ja. Und das, was uns vorkommt wie ein normales Säuglingsfoto. Mhm. Das wünsche ich allen unseren Kindern, aber es haben leider nicht alle.
1: Wir sind ja derselbe Jahrgang, 1983. Mhm. Sie sind, haben Sie gesagt, in einer matriarchal-katholisch geprägten Familie aufgewachsen. Ja. Wie sehr oder wie hat Sie das geprägt?
2: In der Politik waren immer viele Leute erstaunt, dass ich mit so einem familiären Hintergrund links geworden bin, politisch links. Das ist aber eigentlich, glaube ich, gerade dadurch entstanden. Also die Nonnen in der Klosterschule haben uns den ganzen Tag gepredigt, man soll teilen, man soll für die anderen da sein, man soll solidarisch sein, wie man politisch vielleicht sagen würde. Das hat mich sehr geprägt. Und die Tatsache, dass in meiner großen Familie vor allem die Frauen das Sagen haben, hat mich auch geprägt, würde ich sagen.
1: Und Ihre Mama, wenn wir schon dabei sind, war oder ist ja auch Lehrerin und auch die, glaube ich, hat einmal einen Maulkorb verpasst bekommen,
2: oder? Ja, die war Direktorin in einer Brennpunktschule. Ja. Und ich habe es dann nachgeschaut, vor praktisch genau 10 Jahren, also ich glaube, es ist fast auf den Tag, stand über sie in der Zeitung, wie eine Lehrerin bekommt einen Maulkorb. Mhm. Also man sieht,
1: in der Bildungsdirektion ist der Name Wallach.
2: Auseinandersetzung dauert an, vielleicht.
1: Dauert an, ja. Sie haben uns erzählt, obwohl man das gar nicht vermutet, wenn man hört, ihre Mutter war Direktorin, Sie kommen aus einer ärmeren Familie. Was heißt das genau?
2: Ich komme aus einer bitterarmen Familie. Also die zahlreichen Kinder meiner Großmutter, die haben sich die Betten geteilt. Da gab es kein Geld zum Heizen. Da gab's, aber es ist sehr viel Wert gelegt worden auf Bildung, das, was ich eben den Kindern bei uns auch wünschen würde, das sind auch die meisten Familien arm, aber ich würde mir wünschen, dass da auch die Eltern, so wie das bei mir war, darauf Wert legen, dass man sich in der Schule anstrengt, dass man besonders viel Bildung bekommt damit es einem dann einmal besser geht. Mhm.
1: Sie haben viel studiert, unter anderem Geschichte, waren dann als Journalist tätig, da werden wir gleich drüber sprechen. Aber Sie sagen, das war eine Zeit in Ihrem Leben, dieses Studium, wo Sie die Heizung nur aufgedreht haben, wenn Gäste da waren.
2: Ja, da habe ich als freier Journalist gejobbt und das brauche ich Ihnen jetzt nicht erzählen, dass es in der Branche
1: recht brotlos
2: manchmal
1: ist.
2: Knapp wird.
1: Mhm. Wie ist es Ihnen da gegangen?
2: Nicht gut. Mhm. Ich hätte gern mehr Geld gehabt. Mhm. Ja. Habe viel gearbeitet, aber nicht viel verdient. Das ist halt manchmal so. Und dann habe ich das Angebot bekommen, einen Job an der Uni anzunehmen. Mhm. Darauf wäre ich vorher gar nicht gekommen, aber das habe ich dann gemacht, weil ein regelmäßiges Einkommen hat sehr verlockend gewirkt.
1: Sie haben ja dann an mehreren Unis gearbeitet. Sie haben an der Uni Wien gelehrt. Sie haben in Konstanz gearbeitet, in Deutschland, waren dann auch in Stanford in Kalifornien. Mhm. Trotzdem sagen Sie, das Geld ist auch in dieser Zeit knapp geworden.
2: In Kalifornien ist das Geld knapp geworden.
1: Das hat aber
2: damit zu tun, Stanford liegt im teuersten County der ganzen USA, weil dort halt große Tech-Konzerne ansässig sind, deren Mitarbeiter völlige Fantasiegehälter bekommen. Und da kann man mit dem Universitätsgehalt einfach nicht...
1: Also kann man nicht gescheit leben, oder?
2: Da hat damals vor, ich weiß es jetzt nicht, 6 oder 7 Jahren, es liegt ein bisschen Inflation dazwischen, ein Zimmer, nicht eine Wohnung, sondern ein Zimmer, $3,500 im Monat gekostet.
1: Wahnsinn. Da springt man nicht weit. 2019, viele Zuschauer werden sich erinnern, kurz nach dem Ibiza-Skandal, haben Sie dann gemeinsam mit Peter Pils das Online-Medium Zack Zack gegründet, waren lange Zeit auch der Chefredakteur. Sie haben das sehr auf Boulevard gesetzt. Warum haben Sie das gemacht?
2: Ja, also erstens, um eine Lücke zu füllen. Mhm. Also linke Medien, die sehr feuilletonlastig waren oder sich ein bisschen an die Bildungselite gerichtet haben, gibt es eh jede Menge. Aber sowohl Peter Pilz als auch ich, wir waren uns nicht in allem immer einig, aber in der Sache waren wir uns ganz einig. Aber warum überlässt man alle, die nicht zur Bildungselite zählen, automatisch dem Rechtsboulevard? Das wollten wir nicht. Mhm. Deswegen war immer klar, das muss boulevardesk sein. Aber sehr kritisch mit der Regierung Kurz umgehen.
1: Mhm. Sie haben ja einige Skandale aufgedeckt, haben aber genauso viel Klagen bekommen, auch in Millionenhöhe, unter anderem von René Benko. War das auch der Grund, mit dem Job aufzuhören, dass Ihnen das zu heiß geworden ist?
2: Also ich habe das jahrelang durchgezogen, auch die vielen Klagen. Es gab auch Drohungen vom organisierten Verbrechen, nachdem wir recherchiert haben, Verbindungen zwischen dem organisierten Verbrechen und der Politik. Das war schon extrem stressig. Und nachdem die Regierung Kurz dann ihr Ende gefunden hat, habe ich dann auch gefunden, jetzt kann es jemand anderer machen und jetzt suche ich mir was. Mhm. Jetzt suche ich mir was, wo.
1: Sie haben sich dann was anderes gesucht. Sie sind dann nämlich ja ins Team von der ehemaligen SPÖ-Chefin Pamela Rendi-Wagner gekommen, sind dort so sozialer Medienchef oder digitaler Chef geworden, digitale Kommunikation. Warum wollten Sie damals in die Politik, in diese politische Bubble?
2: Ich war damals der Ansicht, ich bin es auch heute noch, Pamela Rendi-Wagner wäre eine gute Bundeskanzlerin gewesen. Mhm. Und ich bin der festen Überzeugung, dass man rechten und ganz rechten Tendenzen am besten den Wind aus den Segeln nimmt, indem man gute Politik macht. Das hätte ich ihr zugetraut. Deswegen bin ich also ganz bewusst auch in ihr Team gegangen. Mhm. Und nachdem sie dann weggegangen ist, habe ich auch wieder gekündigt. Also das ist folgerichtig.
1: Sie waren trotzdem in dieser Zeit sehr umstritten. Mhm. Auch die Postings, die Sie gemacht haben. Mhm. Wir haben beispielhaft eines rausgesucht, wo man wirklich ein Meuchelfoto von Werner Kogler sieht. Mhm. Das haben Sie gepostet. Der SPÖ-Abgeordnete Mario Lindner hat das damals wörtlich für unwürdig für die SPÖ gehalten. Warum haben Sie das als richtigen politischen Stil damals empfunden?
2: Ich weiß also... Ich kenne Werner Kogler ganz gut, ist ein sehr netter Mensch. Mhm. Erstens finde ich ihn da gut, also so schaut er aus.
1: Mhm. Also Sie finden, Sie würden es genauso wieder machen,
2: ja,
1: oder? Okay. Sie waren ja parteiintern.
2: Also es sind vielleicht, Politiker sind es gewohnt oder möchten gerne, dass man sie möglichst gut ausgeleuchtet, möglichst gut Make-up in Szene setzt.
1: Das glaubt jeder gern wahrscheinlich, der in der Öffentlichkeit steht.
2: Ganz sicher, ja. Aber wir haben schon bei Zack Zack die Leute immer so gezeigt, wie sie wirklich ausschauen. Mhm. Und das habe ich mir auch beibehalten.
1: Mhm. Das heißt, Sie würden es wirklich genauso wieder machen?
2: Natürlich. Mhm.
1: Sie haben ja sich in der SPÖ auch nicht viele Freunde gemacht, muss man sagen. Also Sie haben viele Freunde.
2: Ich habe mir viele Freunde gemacht, aber ich habe mir auch Feinde gemacht.
1: Auch Feinde gemacht, genau. Wie haben Sie denn Ihre Zeit in der SPÖ in Erinnerung, so retrospektiv?
2: Ja, es war schwierig. Mhm. Ich glaube, wir haben nach außen eigentlich gut gewirkt. Und die SPÖ lag damals mit großem Vorsprung auf Platz 1 vor der FPÖ. Das würde sie sich heute sehr wünschen, glaube ich.
1: Derzeit liegt sie bei unter 20%.
2: Ja, es sind halt natürlich auch andere Bedingungen. Also ich sage jetzt nicht, dass die SPÖ jetzt schlechter liegt, weil jetzt andere Leute am Ruder sind. Das kann man so, glaube ich, so einfach nicht darstellen. Was uns nicht gelungen ist, ist, nach innen zu überzeugen. Da gab es halt Leute, die gemeint haben, sie könnten es wahrscheinlich besser. Und die kamen dann auch dazu, sich auszuprobieren.
1: Sie sind ja sehr aktiv auf Twitter, also jetzt heißt X, früher hat es Twitter geheißen. Und da hat es damals auch eine Schlagzeile auf OE24 über Sie gegeben. SPÖ-Mitarbeiter nützt Parteiaccount für Privatstreit auf Twitter. Sie haben sehr viel diskutiert und Sie immer noch. Streiten Sie gern?
2: Nein, aber manchmal fühle ich mich verpflichtet.
1: Warum?
2: Ich habe das Gefühl, dass sonst aus falsch verstandener Höflichkeit viele Dinge ungesagt bleiben. Wir haben in Österreich so ein bisschen die Kultur, dass Hakeln ins Kreuz hauen jederzeit zum guten Ton gehört, aber ins Gesicht die Wahrheit zu sagen oft nicht gut genommen wird.
1: Ist dieses schonungslose Schildern der Zustände in den Wiener Schulen, das, was Sie uns gerade vorher erzählt haben, auch eine Abrechnung mit der SPÖ, die ja in Wien seit Jahrzehnten politisch verantwortlich
2: Nein,
1: ist?
2: Nein, überhaupt nicht. Also ich würde jetzt nicht behaupten, dass niemand politisch Fehler gemacht hat. Aber man muss schon sagen, auf der Habenseite steht, wir haben unglaublich viele Ressourcen in den Mittelschulen in Wien. Ich weiß nicht, wie es in anderen Bundesländern ist. Ich weiß nur, dass sich die Gymnasien das nur wünschen könnten. Vergleichsweise kleine Gruppen, sehr viele Lehrer in der Klasse. Wir haben Sozialarbeiter, wir haben Schulpsychologen. Also der Mittelschule wurde in Wien sehr viele Aufgaben übertragen, die vielleicht nicht so genuin ihre sind. Ja? Also die Integration breiter Bevölkerungsschichten kann man sicher nicht den Schulen alleine überantworten. Aber die Schulen haben dann gesagt, na gut, dann brauchen wir aber auch mehr Ressourcen. Und man muss sagen, die haben sie auch bekommen. Ja? Dass das auch nicht der Weisheit letzter Schluss ist, sehen wir jetzt.
1: Ja? Ja.
2: Das ist halt ein Lernprozess. Und den muss die Politik jetzt machen. Ja? Also die Politik muss jetzt lernen, gut, wir haben jetzt mal was versucht, ja, wir haben da sehr viel Ressourcen reingesteckt. Wohin müssen wir uns noch orientieren?
1: Hat sich eigentlich ein politisch Verantwortlicher nach dem Interview in der Presse bei Ihnen gemeldet?
2: Ja, einige, aber ja. Das war unter uns, also
1: okay.
2: Alte Bekannte.
1: Aber hat man Ihnen zugesichert, dass man sich das noch einmal anhören wird oder gegebenenfalls versuchen wird, was zu ändern?
2: Ja, da hat es einige gegeben.
1: Sie haben, wir haben es gerade gehört, ein breites Berufsspektrum hinter sich, vom Historiker, Universitätsmitarbeiter, Journalist. Warum eigentlich Lehrer? Wie sind Sie dazu gekommen? Hat Ihre Frau was damit zu tun, die ja auch Lehrerin ist?
2: In den Zeiten des größten Lehrermangels, also vor einigen Jahren, hat sie mir erzählt von der ersten Konferenz des Jahres kommend, dass so viele Lehrer fehlen. Ich hatte bei der SPÖ einige Zeit vorher gekündigt. Und dann habe ich gesagt, okay, wenn das so ist, dann rufe ich mal an mit einem Chef. Das ist ja, glaube ich, ein netter Mensch. Und rede mit dem. Weil natürlich bin ich familiär vorbelastet. Habe auch, solange ich an der Universität war, an Brennpunktschulen geforscht. Also, dass es da ein Problem, ein gesellschaftliches Problem gibt, ja, das man vielleicht im Sinne der Kinder angehen muss. Das habe ich schon gewusst. Und dann wollte ich mir das halt aus nächster Nähe anschauen. Weil die Position als Forscher ist schon nochmal eine andere, als wenn man so unmittelbar mit der Sache befasst ist.
1: Haben Sie den Schritt jemals bereut eigentlich?
2: Nein, bisher überhaupt nicht. Das ist der schönste Job, den ich je hatte.
1: Wirklich?
2: Also viele Zuschauerinnen und Zuschauer werden vielleicht Momente kennen, wo sie in der Arbeit sitzen und sich denken, das ist jetzt unnötig. Die Zeit hätte ich besser woanders verbracht, daheim mit meinen Kindern oder im Schwimmbad oder so. Und ich hatte das noch nie in der Schule. Also jede Minute fühlt sich ganz unmittelbar sinnvoll an. Das ist super.
1: Schön.
2: Wer hat denn das?
1: Herr Wallach, Sie werden heute noch unsere hinter den Schlagzeilen Abschlussfrage beantworten und sagen, welche Schlagzeile Sie gerne über sich einmal lesen möchten. Davor würde ich gern noch einmal zu Ihrem aktuellen Leben kommen. Wir haben jetzt viel gehört, was Sie so in Ihrer Schule erleben. Wir haben gehört, Sie waren schon politisch aktiv. Würde Sie nicht reizen, nach diesen Erfahrungen in die Politik zu gehen, um anzupacken und Dinge zu verändern, die Sie selber erlebt haben?
2: Nein.
1: Warum nicht?
2: Das Schulsystem in Österreich ist, glaube ich, sehr schwer reformierbar. Da gibt es halt ganz unterschiedliche ideologische Positionen, die schwer zu vereinbaren sind. Man muss es auch nicht unbedingt von Grund auf reformieren. Unser Schulsystem ist deutlich besser als sein Ruf. Ja? Also wir leisten schon mit unserem Schulsystem viel Gutes für die Kinder und Jugendlichen in unserem Land. Große Änderungen, glaube ich, wird es nicht geben, solange es keine großen Änderungen in der Politik gibt.
1: Gut, dann sage ich vielen Dank. Ich hoffe, es hat viele wachgerüttelt heute. Jetzt ist noch Zeit für unsere Abschlussfrage. Diese Schlagzeile würde ich gerne über mich lesen.
2: Am liebsten würde ich keine lesen, das hieße dann nämlich, dass in der Schule alles tiptop läuft.
1: Na, dann hoffen wir, dass es so bleibt. Herr Wallach, vielen Dank für den Besuch bei uns. Dankeschön. Das war's für heute mit Hinter den Schlagzeilen. Morgen freue ich mich auf Jahrhundertfußballer Herbert Prohaska. Vor dem Start der Weltmeisterschaft am Donnerstag schaut er morgen für uns vorbei. Hier geht's jetzt weiter mit Kurznachrichten aus Ihrem Bundesland. Danach übernimmt die ZIP um 17 Uhr. Wenn Sie Feedback für uns haben, sehr gerne an schlagzeilen.orf.at. Ich wünsche Ihnen jetzt noch einen feinen Nachmittag. Bis morgen. Ich freue mich auf Sie.

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1: 8. Juli. Im Nachrichtenstudio ist Eva Liebentritt. Die USA greifen nach eigenen Angaben Ziele im Iran erneut massiv an. Washington bezeichnet den Einsatz als Reaktion auf iranische Angriffe auf 3 Handelsschiffe in der Straße von Hormuz und wirft Teheran einen Bruch der Waffenruhe vor. Iranische Medien berichten von Explosionen, unter anderem in den Hafenstädten im Süden des Landes. Kurz vor den neuen US-Angriffen hatte Washington die Ölsanktionen gegen den Iran wieder eingesetzt. ÖVP-Clubchef Ernst Gödel sagt, seine Partei würde FPÖ-Nationalratspräsident Walter Rosenkranz heute nicht mehr wählen. Die ÖVP hatte damals für die nötige Mehrheit bei der Wahl gesorgt. Aber darüber eine Abwahlmöglichkeit für das Amt des Nationalratspräsidenten in der Verfassung zu schaffen, will Gödel nicht diskutieren.
2: Eine Abwahl des Nationalratspräsidenten ist in unserem Verfassung nicht vorgesehen.
3: Könnte man ja ändern.
2: Das halte ich aber auch für richtig, auch aus historischen Gründen. Aber ich sage es ganz ehrlich, den Vertrauensvorschuss, den wir ihm gegeben haben bei der Wahl des Präsidenten zu Beginn dieser Periode, diesen Vertrauensvorschuss hat er verspielt.
3: Das heißt, Sie würden Rosenkranz jetzt nicht mehr wählen?
2: Richtig, wir würden ihn nicht mehr wählen.
1: Sagt ÖVP-Klubobmann Gödel im Gespräch mit Eva Linsinger im ORF-Report. Die Gasexplosion am Wochenende in Wien-Floridsdorf dürfte auch die Versicherungen noch länger beschäftigen. Der 93-jährige Hausbewohner soll die Explosion absichtlich herbeigeführt haben, so die Ermittler. Auch umliegende Häuser sind beschädigt worden. Doch wie es mit dem Versicherungsschutz in solchen Fällen ausschaut, berichtet Petra Pichler.
4: Zumindest ein Punkt ist klar, eine selbst herbeigeführte Explosion führt nicht zum Versicherungsschutz, sagt Stefan Berner, Versicherungsrechtsexperte an der WU Wien.
5: Das heißt, wenn ich mein eigenes Haus in die Luft sprenge, dann kann ich mir von der Versicherung keine Deckung erwarten.
4: Aber an sich sind Explosionen durch Feuerversicherungen, die typischerweise abgeschlossen werden, gedeckt. Daher könnte es für die geschädigten Anrainer Versicherungsschutz geben, sagt Berner.
5: Ich würde den Nachbarn einmal jedenfalls empfehlen, die eigenen Versicherungspolizei rauszukramen und sich an die eigenen Versicherer zu wenden und zu schauen, ob es da Möglichkeiten für eine Deckung gibt.
4: Wenn die eigene Versicherung den Schaden nicht zur Gänze deckt, könnte versucht werden, das Geld vom Verursacher zu fordern. Aber ob dessen Haftpflichtversicherung den Schadenersatzanspruch abdeckt, sei auf Basis der typischen Polizen eher zu bezweifeln, sagt Perner.
1: Der Brenner Basistunnel soll frühestens 2032 fertig werden. Jahrzehnte an Planung und Bau sind vorausgegangen. Ein Teilprojekt hinkt hingegen hinterher, die Zulaufstrecke von München bis zum Brenner. Jetzt gibt es einen konkreten Plan. Paul Sihorsch.
6: Der Brenner Nord-Zulauf verbindet München mit dem Tunnel durch die Alpen. Die Nord-Süd-Verbindung ist vor allem für den europäischen Güterverkehr wichtig. Allerdings gibt es seit Jahrzehnten Verzögerungen, etwa weil Anrainer die Bahnstrecke durch einen Teil des deutschen Inntals nicht wollen. Deshalb sollen von 64 Kilometern rund 40 untertunnelt werden. Die Kostenschätzung der Deutschen Bahn rund 9,6 Milliarden Euro plus einen Puffer von 7,6 Milliarden. Während Österreich und Italien intensiv an Zulaufstrecken zum Brenner Basistunnel arbeiten, ist auf deutscher Seite noch nicht klar, wo genau der Zug fahren soll. Der Deutsche Bundestag sollte sich schon vor mehr als einem Jahr damit beschäftigen. Jetzt soll es bald soweit sein, wie das Verkehrsministerium mitteilte. Die Deutsche Bahn will die Verzögerungen kompensieren. Anfang der 2040er Jahre soll der Zulauf fertig sein.
1: Kopenhagen bleibt die lebenswerteste Stadt der Welt. Im jährlichen Ranking der britischen Economist-Gruppe belegt die dänische Hauptstadt zum zweiten Mal in Folge den Spitzenplatz. Wien landet auf Platz 2. Martina Großfurtner.
7: 100 Punkte, also die Höchstwertung, hat Kopenhagen in den Kategorien Stabilität, Bildung und Infrastruktur bekommen. Die weltweit lebenswerteste Region ist Westeuropa mit knapp 92 Punkten. Den stärksten Zuwachs gibt es in Asien, weil sich das Gesundheitswesen in den Städten verbessert hat. Durch den Krieg im Nahen Osten haben die Städte dort im Schnitt mehr als 3 Plätze verloren. Und ganz am Ende des Rankings steht Damaskus, obwohl sich die Gesundheitsversorgung seit dem Machtwechsel in Syrien verbessert hat.
1: Und das waren die Nachrichten mit Eva Liebentritt. Das Wetter.
8: Am Mittwoch streift uns von Norden her eine schwache Front und bringt Wolken und etwas Regen. Zunächst vom Innviertel bis ins Nordburgenland, später dann vor allem in den Alpen, vom Tiroler Unterland bis ins Mostviertel und in die Obersteiermark. In diesen Bereichen bleibt es auch meist stark bewölkt. Sonst wird es zumindest zeitweise auch sonnig. Häufig lebhafter bis kräftiger Nordwestwind und 19 bis 31 Grad. Am Donnerstag im Großteil Österreichs recht sonnig, von Kufstein bis Mariazell aber noch länger bewölkt und eventuell ein bisschen Regen. So viel zum Wetter mit Jörg Stibor.

0: 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Und bei mir war das einfach vom Trällern bis zum Summen, bis zum selber Lieder erfinden, bis zum immer Klingen. Ja, das Mitsingen mit jedem Mixer, der da in der Küche angestellt wird. Ich habe einfach immer irgendetwas dazu gesungen.
1: Wenn das Kind singt, hören die Erwachsenen zu. Singen war der natürlichste Zustand, sagt Corinne Kurschellas.
0: Also eine Cousine von mir hat gesagt, und dann, sie war vielleicht 2 Jahre älter, ich war vielleicht 4, dann hat jemand gesagt, Corinne, sing das Lied. Oder Corinna, haben sie gesagt. Bis heute habe ich kein Lampenfieber. Auch nicht auf der Bühne, egal. Nein, habe ich nicht. Scheinbar einfach gesungen. Dann hat sie gesagt, das habe ihr schon mit 7 oder so wahnsinnig Eindruck gemacht. Die steht einfach dahin und singt. Ja, weil es einfach ein natürlicher Zustand war. Gehört einfach zu mir. Abgesehen davon, dass natürlich viele Stimmen in der Familie gesungen haben und auch schön gesungen haben. Also ich will jetzt nicht sagen, ich, aber eben, ich habe schöne Stimmen gehört. Meine Mutter hat eine sehr schöne Altstimme gehabt. Und so, wie soll ich sagen, das kommt mir immer so vor, wenn es heißt, ich bin auf etwas stolz, da denke ich, wie kann man überhaupt je auf etwas stolz sein, weil es sind ja alles Geschenke, kannst ja gar nicht auf dich beziehen, ist Zufall, das ist es halt so.
1: Corinne Kurschellas wurde am 2. Juli 1956 in Chur im Schweizer Kanton Graubünden geboren und zog von dort in die Welt hinaus. Corinne Kurschellas singt in mehreren Sprachen. Ihre Musik ist mit einem Begriff nicht zu fassen. Chanson, Folk, Pop, Rock, Jazz und traditionelle Volksmusik der Alpen. All das verbindet die Musikerin auf ihren Alben und bei ihren Konzerten mit unterschiedlichen Bands. Nach 3 Jahrzehnten im Ausland lebt sie heute wieder im Bündner Oberland, im Tal Surselva. Dort besuchen sie die Menschenbilder.
0: Sie sind in einem Dorf mit dem unaussprechlichen Namen Rueun. Ich habe schon so viele Varianten gehört.
1: Corinne Kurschellas wohnt im ehemaligen Ferienhaus der Großeltern in Rueun und arbeitet in La Sala, der ehemaligen Schule, mitten im Dorf.
0: Paris, in einem Hinterhof, nahe Bastille, bei einem Afrikaner selber gemacht, hat er es. Eine Büchse, Sardinenbüchse mit schönem Holz. Ich weiß nicht, was das für ein wunderschönes Holz ist. Ebenholz. Wunderschön. Und dann ist eine Kalimba. Und dann habe ich natürlich auch schon einfach ein altes Lied von Flims dazu getan. 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

0: Leider nicht eingesungen, man hat's gehört.
1: 2023 feierte Corinne Kurschellas ihr 50-jähriges Bühnenjubiläum. Sie veröffentlichte eine umfassende Retrospektive mit Würdigungen von Wegbegleiterinnen und Mitmusikern, Fotografien und Liedertexten. Dazu 4 CDs mit 60 ihrer Lieder. Es ist nur ein Ausschnitt ihres breiten musikalischen Schaffens. Corinne Kurschellas singt auf Deutsch und in ihrer Muttersprache Schweizerdeutsch. Sie singt auf Englisch, Italienisch und Französisch und auf Rätoromanisch. Rätoromanisch ist Corinne Kurschellas Vatersprache und es ist die Sprache, die in einigen Regionen des Kantons Graubünden traditionell und auch heute noch gesprochen wird.
0: Romanisch hat den Vorteil, dass die meisten es nicht verstehen und es dennoch sehr schön klingt. Es ist sehr eine musikalische Sprache und wenn du sprachaffin bist, Italienisch, Spanisch, Portugiesisch, Französisch kannst, dann verstehst du immer wieder etwas. Ja, es ist so wie, wollen wir nicht alle einmal auf eine Insel, wo noch nie ein Mensch drauf war. Ich würde das sehr, sehr gerne, aber es gibt, glaube ich, bald keine mehr. Oder keine mehr. Und auf jeden Fall, mit Romanisch war das so, dass es schon eine faszinierende Geschichte war, weil die Leute es nicht kannten. Oder sagten, ah ja, ich war mal in Graubünden, ja, in den Ferien, in Engadin und so.
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New York war für mich in der Hinsicht ideal, weil es da ja alles gibt. Und wenn es irgendwo alle Ethnien, alle Völker, alle Sprachen gibt, dann gibt es auch Romanisch. Ich hatte einfach Lust, mit diesen weltgewandten Musikern diese marginale Sprache zu verbinden, damit sie mehr wahrgenommen wird und gehört wird. Durch Marc Ribot oder all die anderen, ich mag es gar nicht jetzt nennen, kommt die Sprache völlig, bekommt größere Aufmerksamkeit und klingt nochmal wieder anders. Und damals habe ich ja gefragt, die Schriftstellerinnen und Schriftsteller von der Romancia, die ich kannte damals, Poeten, Poetinnen, ob sie für mich schreiben würden, wenn ich damit dann nach New York gehe und das mit den Cracks aufnehme.

Schriftsteller und PoetInnen der Romancia, des angestammten Sprachraums des Rätoromanischen, hatten die Texte geschrieben, die Corinne Kurschellas gemeinsam mit internationalen Musikern, vorwiegend Männern, aus Jazz und Weltmusik vertonte. Wir

0: Corinne Kurschellers steht im Begleittext zur 1997 erschienenen CD Waldun, Voices of Romansh, bringe es fertig, die Grenzen einer Kleinsprache aufzusprengen und das Stück Weltzugehörigkeit freizusetzen, das immer vorhanden ist, wo lebendige Menschen fühlen und denken, lieben und leiden.
1: Schon in Zürich habe ich romanisch gesungen, Ende 70er Jahren am Schauspielhaus Zürich. Da habe ich schon versucht, diese Gedichte zu vertonen und quasi den Klang dieser Sprache bei mir zu behalten, aber auch weiterzugeben oder zu zeigen, was man daraus machen kann, dass es nicht immer so traditionell klingen muss nach rückwärts gewandt oder so, wie es immer war, sondern dass da viel mehr Leben drin ist und viel mehr Aktualität. Von dem her gesehen ist das Romanische, war damals natürlich auch, wie man mir in Berlin sagte, mein USP, my unique selling proposition oder so etwas, und wusste gar nicht, was das ist. Aber es ist in mir drin, es kommt wirklich. So wie ich auch die Armut in den Chromosomen habe, so habe ich auch diese Musik, in diese Sprachmusik, diese Melodien mit drin.
0: Corinne Kurschellers schreibt auch selbst Songtexte in verschiedenen Sprachen. So stammt etwa Je dis amour, der Schweizer Popsong des Jahres 1998, aus ihrer Feder. Der Schweizer Musiker Michael von der Heide sang den französischen Text, dessen Refrain auf Deutsch langweilig klingen würde. Es ist Donnerstag und ich sage dir, ich liebe dich. Erst auf Französisch zeigt sich die raffinierte Refrainzeile C'est jeudi et je dis je t'aime. Bei so viel Sprachgefühl und Sprachwitz mag es erstaunen, dass Corinne Kurschellers nicht auch auf Rätoromanisch Liedertexte schreibt. In der Familie des Vaters sprach man Romansch.
1: Ich war ja im romanischen Kindergarten und er hat immer versucht, dass ich Romanisch spreche. Und er ist verzweifelt daran, dass er Romanisch sprach und ich Deutsch antwortete. Das hat nicht gut geklappt. Ich wollte einfach Deutsch sprechen. Aber natürlich den Klang und alle Inhalte, ich habe es ja verstanden, es war ja alles da. Es war mir halt nicht bewusst. Deutsch war einfach einfacher.
0: Mittlerweile ist rätoromanisch Romansch für Corinne Kurschellers eine Sprache des Alltags.
1: Ich kann mit meinem Partner Lenard sehr gut über all das, was so ansteht, romanisch sprechen, aber eine profunde, sagen wir vielleicht sogar eine Auseinandersetzung über Tarkowski, würde ich nicht auf romanisch können. Dann reden wir Deutsch. Auch er. Obwohl, er könnte es, aber es ist fluid, oder es ist fließend hin, her, raus, rein. Aber ich bin keine romanische Intellektuelle und auch keine Philosophin, keine romanische Philosophin. Ich habe ja auch kein Romanisch mehr üben können. Also wenn du in Berlin lebst 7 Jahre, dann sprichst du nicht romanisch. Und dasselbe in Paris und überhaupt.
0: Neben neuen Texten von rätoromanischen Schriftstellerinnen und Schriftstellern hat Corinne Kurschellers auch traditionelle Volks- und Kinderlieder aufgenommen.
1: Und dann bekam ich durch das Kulturarchiv Zugang zum Alfons-Meissen-Archiv. Und das sind aus den 30er Jahren Magnetophonaufnahmen. Er war nämlich der Feldforscher. Er ging in die Täler und in die Dörfer und nahm alles auf. Und seine Frau zu Hause hat es dann transkribiert. Sowohl in Text und Ton. Es war dann zu der Zeit, als ich den Zugang hatte, noch total ungeordnet. Also bis ich die Melodie fand zum Textblatt, das dauerte. Aber jetzt ist alles in der Kantonsbibliothek zugänglich. Da hörst du dich durch und du hörst dich durch und du hörst und hörst und hörst dich durch.
0: Dem rätoromanischen Liedgut hat Corinne Kurschellers bisher 8 Alben und 3 Bücher mit Texten und Noten gewidmet.
1: Das wurde schon wahrgenommen. Wie es überhaupt so ist, in einer Gruppe von vielleicht 40.000 Leuten mit einem eigenen Radiokanal, da ist natürlich schnell, kommt dann das Lied auch mal am Radio, wird gehört und klingt in die Stube, in die Küche und dann gibt es eine Reaktion. Und so habe ich vermutlich den Rätoromaninnen ihre Lieder zurückgegeben in einer Form, die Dauer haben kann. Wo man nicht sagt, das ist doch vorbei, das ist ja alt. Sondern Nein, das ist zeitgemäß, das ist aktuell, das klingt frisch.
0: Das Lied vom Kätzchen, La Canzone del Min.

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1: Mein Charakter war so, dass ich mir auch enorm viele Freiheiten einfach genommen habe. Und zwar wirklich, ja, oder nicht mal gemerkt, wenn es nicht gepasst hat. Ja, wir sprechen ja jetzt von der Kindheit, oder? Da irre ich mich nicht. Ich habe gelesen in einem einmal später, als man mir ein Tagebuch von einer anderen Cousine zum Lesen gab aus der Kindheit, wie sehr ich genervt habe scheinbar. Da las ich, oh Gott, jetzt kommt sie wieder. Das haben wir keine Ruhe und dann ist immer was los. Wir wollen lesen und oh, dann ist immer so ein Theater. Also das muss auch irgendwie Charakter sein, das. Als ich das las, ich dachte, das sei lustig und dass wir es gut haben, aber scheinbar habe ich genervt. So, ja, vielleicht noch länger als nur damals.
2: Ja. Aufgewachsen ist Corinne Kuschelas in der Kantonshauptstadt Chur. In ihrer Jugend spielte sie dort Theater. Im Gespräch erzählt sie von einer Karte, die ihr der Vater nach einer gelungenen Vorstellung schickte. Großartig, sind stolz, mach solches noch mehr.
1: Jetzt in Chur, in dieser kleinen Stadt, wo mein Vater auch sogar noch eine sogenannte respektable Person war, wo man dann immer auch ein bisschen aufpassen muss, Politik, Richter, Rechtsanwalt oder überhaupt. Also es gab starke Bilder, wie du zu sein hättest, hast. Von der Kleidung bis zur Sprache, alles sehr konform. Also wenn ich davon zu Hause weglief und irgendwo hinging, als kleines Mädchen, mich verirrte auch und loslief, das dauerte nicht lange und meine Mutter hatte das Telefon, dass ich jetzt im Fall da in diesem Brunnen drin schwimme, irgendwo. Also die Information ging schnell. Alle wussten über alles Bescheid und haben das geschützt, dieses vielleicht nicht ganz wahre Konstrukt, dass man da die Konvention halt.
2: Corinne Kuschelas brach auf. Die erste Station war Zürich. Das war 1977 und sie war 21 Jahre alt. Wie in vielen europäischen Städten schien in diesen Jahren auch in der bürgerlichen und größten Stadt der Schweiz das alte Risse zu bekommen. Wie ein Gefäß, das Sprünge bekommt und das Wasser nicht mehr halten kann. Die Jugendbewegung 1980 forderte ein eigenes Jugendzentrum, und zwar ein autonomes.
1: Wäre es immer so gesittet gewesen über die Sprache, dann hätte, glaube ich, die Stadt auch keine Handhabe gehabt, das dermaßen zu unterdrücken. Wir haben auch etwas gemacht, ich oute mich. Wir haben mit Sekundenkleber die Schlitze, wo man die Tickets von der VBZ, von den Trams zahlen konnte, zugeklebt. Das heißt, wir haben geschaut, dass die Leute gar nicht mehr Tickets kaufen können und schwarz fahren mussten. Das ist jetzt ein Outing. Wir fanden, das ist eine gute Idee. Andere haben ganze Brunnen eingefärbt, andere haben halt wirklich Häuser beschädigt und sind eingebrochen. So radikal und so rebellisch war ich nicht. Aber dass etwas passiert, dass die Leute Helm ab, nachdenken. Dass die Leute auf eine neue Idee kommen und sagen, hey, das muss ja gar nicht so sein, haben wir nur gedacht, das müsse so sein, kann auch anders sein. Machen wir es anders.
2: Auf Zürich folgten 7 Jahre im geteilten Berlin. Danach zog sie weiter, nach Paris, nach New York. Sie arbeitete in London und Barcelona und so weiter. Irgendwann standen 5 Zahnbürsten in 5 europäischen Metropolen, sagte sie einmal in einem Zeitungsinterview. Ich wollte mit guten Musikern gute Musik machen. Und das bedeutete eben auch, sich immer wieder neu zu orientieren und neue Kontakte zu knüpfen.
1: Vielleicht muss der erste Satz oder der zweite Satz einfach etwas drin haben, was gleich irgendetwas ermöglicht. Also wenn du dann nur sagst, ich finde, du hast eine schöne Gitarre, dann ist das, glaube ich, nicht das Richtige. Aber wenn du sagst, es ist nicht schlimm, dass du dich im zweiten Lied, im zweiten Refrain völlig verhauen hast, dann sagt die andere Person, du hast das gehört und du sagst, ja. Und dann geht's. Also es kann sein, dass das vielleicht einen Zwick braucht, einen kleinen Zwick. Und das kann auch was ganz anderes sein. Aber wie eröffne ich ein Gespräch? Ja, etwas, was ermöglicht, ist besser als etwas, was gerade zumacht. Auf jeden Fall. Vielleicht kann ich das ein bisschen.
2: Mitte der 1990er Jahre war Corinne Kurschellers Sängerin des Vienna Art Orchestra. Es war ein Fundus an Erfahrung und Erlebnissen, erinnert sie sich. Hier habe ich die Schweizer Grenzen überwunden und auch die deutschen und die französischen Grenzen. Ich habe wirklich raus können. Im Jazzorchester unter der Leitung von Matthias Rüegg zu singen, machte sie selbstsicher, sagt Corinne Kurschellers.
1: Aber es war auch, ich habe auch da, glaube ich, bei diesen Partituren zum ersten Mal richtig Angst gehabt. Ich war mich eher gewohnt, in der natürlichen Art mich einzulassen. Es entwickelt sich so, das ist mein Lied und es ist so, und es entwickelt sich weiter. Aber dass ich geschriebene Noten in so ganzen Apparaten quasi, in einem Gefüge drin, meinen Faden finden muss, da war ich also schon auch überfordert und zu wenig skilled mit, also ab Blatt singen. Da wurden Sachen von mir verlangt, die ich nicht konnte. Und da habe ich also manchmal schon auch geschwitzt. Bin ich an die Grenze gekommen, bis ich dann wieder einfach... Einmal hat Matthias Rüegg gesagt, was du da singst, das ist etwas völlig anderes. Da habe ich gesagt, ja, völlig anders, einfach besser. So kann man sich immer rausziehen aus der Tatsache, dass das, was da stand, ich scheinbar nicht in der Lage war, wiederzugeben. Es war einfach zu komplex. Da habe ich mich halt musikalisch durchgewurstelt. Geht ja auch, weil es war ja nicht falsch. Es war einfach eigen. Aber ich weiß schon, da habe ich, dass er mich ertappte, das hat mich natürlich auch entsetzt. Er hat das gehört, dass ich irgendwie mich da durchwurstelte.

0: Apropos, es gibt zwei Österreicher, mit denen ich eine Nacht verbracht habe, aber eben nicht so. Ich habe eine Nacht mit Endo Anaconda verbracht in Graz.
1: Endo Anaconda war ein österreichisch-schweizerischer Sänger, im alemannischen Raum weltbekannt mit seiner Band Stiller Haas. Endo Anaconda, der eigentlich Andreas Flückiger hieß, starb im Jahr 2022. Mit ihm verbrachte Corinne Kurschellers eine unvergessliche Nacht in Graz.
0: Das war von einer Bar zur nächsten, alles, was noch irgendwie offen hatte, mit Speck und Würstchen am nächsten Tag um 7. Ob er sich danach noch erinnern konnte, weiß ich nicht, ich schon. Und die andere ist meine Nacht mit Jandl, Ernst Jandl. Ja. Nach einem Konzert am Wiener Orchester sind wir noch ins Beisel, wo wir immer waren, und er war mit. Und dann hat er gesagt, Friederike will nicht, dass ich rauche, und hat gleich so einen Stumpen rausgeholt. Und Friederike will nicht, dass ich trinke, und hat nochmal einen Whisky bestellt. Und als wir dann eigentlich ins Hotel wollten, alle, hat er gesagt, ich zeige Ihnen noch was oder dir. Und da bin ich mit ihm die ganze Nacht, bis die Vögel pfiffen, verhängt. Meine Nacht mit Jandl, so spannend, so spannend.
1: Der im Jahr 2000 verstorbene Dichter Ernst Jandl schrieb Corinne Kurschellers noch ein Rezept auf.
0: Ich glaube, Emser-Pastillen in Wasser auflösen und gurgeln hätte ihm die Lauren Newton empfohlen und so. Also, hat mir ein Rezept hinten reingemacht, was man gegen Heiserkeit tut. Ja.
1: Und wie erlebte Corinne Kurschellers das Wien der 1990er Jahre?
0: Wild, extrem wild, boah. Ich würde jetzt auch mal sagen, so ein bisschen abschüssig auch. Also schon fast ein bisschen kaputt, aber anything goes. Und ziemlich, boah. Ja, ich fand auch, die seien alle so erotisiert drauf. Also ich fand, die sind unglaublich auf einer, die gingen da in eine Kneipe und haben einfach eine Frau aufgerissen. Und das war alles, das kannte ich nicht so aus Paris. Nicht so direkt, nicht so offensiv, nicht so einfach.
1: Lebte sie eigentlich ein gesundes Leben?
0: Nein, im Gegenteil, sehr wahrscheinlich ein Raubbauleben.
1: Immerhin, Corinne Kurschellers hörte früh genug auf zu rauchen.
0: Nach 33 Jahren. Interessanterweise haben die Leute nicht gemerkt, dass ich rauche, aber ich rauchte Kette. Ich weiß nicht, wie ich das gemacht habe. Ich bin in der Nacht aufgestanden in der Stadt und irgend noch zu einem offenen Bistro gelaufen, um mir noch ein Päckchen zu kaufen. Ich war ganz schön... Ja, einfacher ist es beim Trinken. Ich trinke sehr gerne, aber wirklich, ich kann Maß halten. Gesundes Leben, irgendwie schon auch wieder, ja. Also, aber nie so bewusst gesund, sondern immer nach Gefühl. So. Ich weiß auch nicht, was das ist. Es gibt ja Leute, die sind sich so bewusst, was sie essen, bewusst. Nach Gefühl. Also da ist noch sehr viel Luft nach oben. Ich kann mich noch verbessern auf manchem Gebiet. Dafür, genau, bleibt dir jetzt vielleicht noch ein bisschen Zeit.
1: Man fragt mich, sagt Corinne Kurschellers, ob es schlimm ist, kein Kind zu haben.
0: Und es ist so, dass es für das Kind schrecklich gewesen wäre, in meinem Leben zu sein. Von dem her gesehen, ist das gut so. Weil ein Kind zu sein bei einer Frau, die so lebt wie ich, ist nicht kindgerecht. Jetzt wäre es möglich, aber jetzt geht es nicht mehr. Wenn ich so lebe, wie ich jetzt lebe, hätte ein Kind tatsächlich Platz. Aber in diesen Jahren wäre es nicht möglich gewesen. Ich habe dann gesagt, ich bin alleinerziehende Nichtmutter. Ich muss mich selber erziehen oder Schmerzen tut's nicht. Ja, vielleicht ist auch meine Mutter ein bisschen mit beteiligt. Sie sagte mal, also so wie du lebst, brauchst du da nie Kinder haben. Hat sie mir schon mal gesagt. Also das solltest du da nicht tun. Und dann habe ich ja noch einen ungeheuer krummen Rücken, wo mir irgendwelche Ärzte schon mit 14 habe ich gehört bei der Untersuchung, oh, mit dem Kinderkriegen, das könnte dann auch schwierig werden. Da muss sie dann lange liegen. Und wenn du das alles, all das zusammen, ist nicht gerade mutmachend. Und dann noch das eigene Bedürfnis, ein wildes Leben zu leben, das gibt dann den Rest. Habe ich auch noch nicht sehr oft darüber geredet, muss ich sagen.
1: Eine Freundin sagt, ich sei enorm resilient, meint Corinne Koschellers. Rückschläge, geplatzte Projekte, eingestellte Finanzierungen, Trennungen von Partnern oder Musikern und manchmal waren die Männer auch beides in einem, all das hat sie natürlich auch erlebt.
0: Nein, hier komme ich nicht durch. Durch dieses Gestein komme ich nicht durch. So hart, ich finde den Weg nicht, habe ich alles auch erlebt. Ich kann es dann irgendwie einfach wieder ad acta legen. Ich leide auch darunter dann eine Zeit und dann ist es gut. Dann geht's weiter. Ich weiß nicht, was das ist. Vielleicht meine Bauernvorfahren, die wussten ja auch mit einer Missernte, ist wieder mal eine Ziege abgestürzt im Gebirge. Schlecht, schlecht. Aber nächstes Jahr nicht. Einfach auch eine Hoffnung. Und ich wollte gut sein, ich wollte es gut haben, habe das Gute gesehen in der Chance. Ich möchte aber eben nicht, dass es zu ideal jetzt rüberkommt. Beschönigen möchte ich es auch nicht. Ich habe auch gelitten viel und Mangel erlebt, auch finanziellen Mangel, nicht gewusst, wie es weitergeht, wirklich gedacht, da kommst du nicht raus. Also das ist jetzt wirklich... Und Glück gehabt dann wieder.

0: Ja, es ist eigentlich schon ein romanisches Dorf. Hier, Rouen, ist auch so angeschrieben, Casa Comunale. Und die Straßennamen sind auch wirklich romanisch, weil es ein romanisches Dorf ist, ja.
1: Corinne Courchellas steht auf dem Platz vor ihrem Proberaum La Sala. Es ist früher Nachmittag an einem Feiertag im Mai.
0: Ich versuche so oft wie möglich daran zu denken, dass ich romanisch spreche. Aber es geht schnell, weil es gibt kaum Romaninnen heutzutage, die nicht Deutsch können. In meiner Kindheit war das nicht so. Die redeten wirklich, wirklich, hatten Mühe, sich auszudrücken, liebten es auch gar nicht und wirkten dadurch eigentlich immer so ein bisschen, ja, wenn jemand deine Sprache nicht gut kann und dann noch so einen starken Akzent hat, dann denkst du, er ist vielleicht nicht ganz auf der Höhe oder ist nicht ganz gescheit. Aber das war völlig falsch, weil sie haben es einfach nicht gelernt. Viele hatten gar keine gute Schulbildung und hier brauchst du kein Deutsch. Von dem her gesehen, auch das hat sich sehr verändert. Die jungen Rätoromaninnen sind heutzutage sehr stolz. Und das mit dem Stolz ist aber eben, da möchte ich anknüpfen, ich verstehe manchmal nicht so gut, wieso man auf etwas stolz sein kann, wofür man gar nichts tut. Also warum jetzt das überwichtig nehmen. Aber eben, weil es so wenige sind, kommst du auch in so einen Verteidigungsmodus. Wir sind einzig, nous essen unix, gibt es ein Lied von einem Liedermacher, der sehr beliebt ist, Pascal Gamboni, nous essen unix, unix. Wir sind eben so einzigartig, weil so wenig. Und ja, aber alle reisen auch auf der Welt herum und sind ein Teil des Ganzen.
1: In der Schweiz leben mehr Menschen, die Portugiesisch oder Albanisch sprechen, als Menschen, die Rätoromanisch sprechen. 40.000 Menschen geben Romanisch als ihre Hauptsprache an. Ein 0,5% der Schweizer Bevölkerung. Sie hätten alle in einem Fußballstadion Platz. 0,5% der Schweizer Bevölkerung also spricht eines der 5 Idiome der Untergruppen des Rätoromanischen.
0: Die Unterschiede sind teilweise groß, teilweise klein. Truffel, Kartoffel, Mailintera bei anderen. Oder Uaul, der Wald, Gut, der Wald. Also völlig, völlig anders. Also es gibt ein Wort zum Beispiel, Moment, brauche einen Moment. Es gibt ein Wort, wenn man es in dem Tal sagt, ist es so genannt, das Gegenteil vom anderen Tal. Also, aber es ist eben nicht Bunischen, sondern es ist, es kommt mir in den Sinn. Ich habe die Geschichte selber erlebt, aber jetzt weiß ich das Wort nicht mehr.
1: Es wird ihr später im Gespräch wieder unterkommen. Zu den 5 Idiomen kommt seit Ende der 1990er Jahre das Romansch Grischun dazu, eine Kunstsprache, die sich aus den verschiedenen Idiomen zusammensetzt. Romansch Grischun wird nicht von allen in der Romanchia akzeptiert, sollte aber als überregionale Standardschriftsprache gelten.
0: Ja, finde ich eigentlich gut. Vor allem jetzt verstehen endlich mal alle alles. Und einmal, ich singe ja auch Romansch Grischun, war auch ein bisschen ein Politikum, zu sagen, wir bleiben nicht stehen, wir wagen was oder wir kommen zusammen, indem wir die Sprachen mischen. Dann singe ich Romansch Grischun, dann frage ich, welches Idiom war es? Keiner weiß es, weil alle denken, es war ein anderes, eins, was ich nicht verstehe. Und dann sage ich, es war Romansch Grischun und dann höre ich zwei Leute sagen, Buh! Kommen zwei Buhs, weil es da wohl zwei im Zuschauerraum gab, die allergisch auf Romansch Grischun reagieren als Phänomen oder als Tatsache, dass es das gibt, aber es nicht gehört haben, dass es das ist. Buh. Das ist lustig. Für mich. Ciao. Ah, io va neanche conosciuto. Dai. Cura esses Franz.
1: Eine Frau und ein Mann grüßen von der anderen Straßenseite herüber.
0: Quai Ö1. Aber quai RTR. Mamira, Mira. Also das sind jetzt zwei Kollegen, rätoromanisch.
2: Hallo, hoi, ciao. Dann geht's Sendig, ja, Radio. Ö1, schön.
1: Welches Image hat denn das rätoromanische heutzutage? Ein gutes, sagt Franco, jetzt auf Schweizerdeutsch. Er arbeitet beim rätoromanischen Radio- und Fernsehsender RTR, bei der Radiotelevision Schweizer Romancia.
2: Ja, halt es gut, oder man pflegt es schon. Ich weiß nicht, ob stolz das richtige Wort ist, aber so eine Identität, so stark ist. Ja. Und
0: ja, es lernen auch relativ viel Romanisch momentan.
1: Viele würden Romanisch lernen, beobachtet Carmen. Es ist eine beliebte Sprache.
0: Also zu mir kommen viele, kannst du mir nicht zeigen, wie es geht, und kannst du mir nicht Stunden geben, oder ich kriege das alle Wochen einmal zu hören.
1: Aber wenn die verschiedenen Idiome zusammenkommen, meint Carmen, dann zeigten sich auch die Probleme dieser Kleinsprache, die sich in 5 Untergruppen aufteilt. Da reden die Engadiner und die Bündner Oberländer untereinander lieber Schweizerdeutsch. Carmen sagt dann, ihr könnt mit mir romanisch reden, sonst rede ich nicht mit euch.
0: Die Jungen, sobald sie mit den Engadinern sind, dann fühlen sie auch Deutsch reden. Und wenn wir einmal ein Zopener sind und ihren Engadiner Gruppe getroffen haben, haben sie angefangen, Deutsch zu reden. Und gesagt, ihr könnt mit mir Romanisch reden, sonst rede ich nicht mit euch.
1: Wenn man will, könne man alle ein bisschen verstehen.
0: Ich verstehe es ja, also es ist ja überhaupt kein Problem. Wenn man will, kann man ja alle Idiome ein bisschen verstehen. Also.
3: Eben, dass alle in der eigenen Zunge reden und was alle verstehen, das ist eigentlich ideal, oder? Ja. Ich meine, Tick. Assonci und Toni.
0: Du prendest ein Huckepack.
3: Ah, nein, jetzt wo? Aber ja, bei Bredges, der dir bei.
0: Tut bien.
3: Ciao,
2: tschüss, ciao.
1: Corinne Kuschelers lebt in dem Haus, in dem sie als Kind ihre Ferien verbracht hat. Ihr Großvater, ein Molkereiinspektor des Kantons, baute es vor fast 100 Jahren an den terrassierten Südhang mit Blick über das Rheintal und auf die Bündner Berge.
3: Ich weiß nicht, haben wir wirklich gearbeitet? Ich habe eben eher das Gefühl, wir haben gespielt mit allem, erfundene Spiele gespielt, gemalt, gelesen. Einfach, ich habe nicht das Gefühl, dass wir wirklich arbeiten mussten oder Hand anlegen. Nicht so wie mein Partner, der jetzt eigentlich auch sehr wichtig ist, Linard Nicolai. Meine romanische Arbeit an den Liedern hätte ohne ihn vermutlich so nicht stattfinden können, weil er spricht 4 Idiome, von Haus aus schon 2 bis 3, kennt romanische Volkslieder. Und ich denke, wenn ich nicht mit ihm damals hierher gezogen wäre, hätte ich die Selbstsicherheit auch nicht gehabt, zum Beispiel in allen Idiomen immer zu singen. Das wurde so selbstverständlich. Aber warum ich das sage, ist, die waren Bauern, der musste alles machen. Der konnte, glaube ich, mit 14 schon Rapid fahren. Rapid, diese Landwirtschaftsmaschinen. Mähen und rächen und die Tiere und melken. Und also die Kinder, die haben dann wirklich mitgearbeitet. Bei uns war Sommerferien eher ein bisschen im Haushalt, aber sonst. Ich bin auch, habe auch geholfen zu heuen, aber das waren dann so Ausnahmsmomente.
1: Verheiratet sind Corinne Kuschelas und Linard Nicolai nicht. Das würden wir beide nicht aushalten, lacht sie.
3: Es ist wirklich die Chance, weil ich hatte immer nie einen Rätoromanen. Nie. Und als wir uns trafen, da haben wir Französisch gesprochen zuerst. Er hat mich reingelegt. Er spricht sehr gut Französisch. Ich dachte, es ist Franzose, ein Welscher oder so. Und dann hat er Italienisch gesprochen, weil er in Modena war. Also habe ich gedacht, ach so, ein Franzose, der Italienisch kann. Und dann kam dann noch obendrauf Romanisch und dann war ich aber wirklich, dann war ich geplättet. Hat auch in Frankreich gelebt, in Paris, und so sehr viele Ähnlichkeiten, nicht gleich, aber ein paar Parallelen. Und irgendwann sind wir zusammengekommen und irgendwann sind wir hier eingezogen. Ich studiere immer noch an diesem Wort rum. Ich kann es nicht fassen. Das Wort, was im Engadin so etwas ganz anderes bedeutet als im Oberland. Ich muss, glaube ich, Linard anrufen und ihn fragen. Mache ich gerade.
1: Linard Nicolai ist Bildhauer.
3: Er ist am Aufbauen seiner Ausstellung. Ah, Lennart. Ciao. Au, das ist die Mai. Ja, so ein Us grad mit London da quelle intervista. 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E lu va jo dic a quel che fa quel intervista al reporter che io sto domandatai. 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Stupend, exakt. Grazie. Ja, ja, ja, io sto qui da. 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Exakt.
4: Ja.
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3: 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Ok. 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
3: 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Ciao, ciao.
4: Ciao.
3: Stupend. Oh, wow. Also, wir waren essen bei den Leuten, die ihm das Atelier vermieten. Das ist ein Schafstall, wunderschön da oben in Rabius. Und nach dem Essen, die Frau Imelda hat wunderbar gekocht. Und sie sagt, wie war es? Und er sagt, stupend. Jetzt ist es so, dass stupend heißt im Oberland. Ja, ja, schon okay. Und in Engadin geht's nicht besser. Stupend, das ist wirklich, also ottimo, also besser geht nicht. Und er hat dieser wunderbaren Frau gesagt, ja, ja, es war schon recht. Stupend. Das stupend habe ich nicht mehr. Ja.
1: Nach 33 Jahren war es soweit, schrieb Corinne Kuschelers in ihrer 2023 erschienenen Retrospektive. Denn was mich prickelnd fasziniert hatte, mich in den Metropolen inspiriert und erfüllt hatte, machte mich matt. Wo ich einst wach ergriffen war und voller Leidenschaft, verdrehten sich jetzt die Augen. Als mein Summen verstummte, begann ich zu packen.
3: Es gibt immer wieder so Zeiten, wo so eine Unsicherheit ist, wo treibt es mich hin? Wenn es nicht möglich ist zu sagen, ich will nach Kopenhagen oder ich brauche Rom, wo treibt es mich hin? Was wird das Nächste sein? Und wenn ich jetzt sage, 2005 traf ich Linard, kann es sein, dass tatsächlich so eine Begegnung oder so eine Beziehung dann auch mitbestimmt, was jetzt passiert? Linard wollte auch gern zurück ins romanische Gebiet. Das ist noch interessant. Eben, wieso zieht es einem so zurück in das, wo ich nie... Also gut, ich habe dann noch das Haus gehabt. Das ist schon nicht unbedeutend. Ich mache mir am besten nichts vor. Das Alter, der Zahn der Zeit, er nagt. Auch wenn du von innen denkst, du bist ewig jung in einem etwas alterten Körper, dann ist es doch so, dass die Reserven, die Energien, du hast so viel gesehen, es ermüdet dich. Du musst es nicht nochmal haben, weil du kennst es ja. Und so werden plötzlich Dinge möglich, die du nicht für möglich gehalten hättest. Nämlich, ich lebe mit meinem Mann in Graubünden oder mit meinem Partner. Unvorstellbar. Aber so ist es.
1: Es heißt, Romaninnen und Romanen hätten sogar Heimweh, wenn sie zu Hause sind. Corinne Kuschelers, die unter anderem den Schweizer Musikpreis und den Bündner Kulturpreis erhalten hat, wurde im November 2025 auf ganz besondere Art geehrt. Die Stiftung des Zellophan-Erfinders Jacques E. Brandenberger verleiht jedes Jahr einen mit 200.000 Schweizer Franken dotierten Preis. Die Jury würdigte Corinne Kuschelers, Zitat, herausragendes Engagement, mit dem sie traditionelles schweizerisches Kulturgut pflegt, weiterentwickelt und an zukünftige Generationen weitergibt.
3: Mein erster Berufswunsch war Nonne. Das ist sicher, wäre falsch gewesen. Der zweite Berufswunsch war Zauberin. Das tue ich ein bisschen manchmal. Und dann habe ich mir auch gefallen in der Vorstellung, ich könnte Tierärztin sein. Einfach, weil ich Tiere mag, aber das ist... Es gibt schon Dinge, die fehlen, finde ich. Es war ja halt einfach nicht.

finde ich, wenn ich jetzt zu meinem jüngeren Selbst sprechen müsste, finde ich schon, ich habe das Mögliche gemacht. Also das Mögliche habe ich gemacht. Das Unmögliche müsste noch kommen.

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1: Nachgehört.
2: Es wird mir ganz Angst um die Welt, wenn ich an die Ewigkeit denke. Ewig, das ist ewig. Das ist ewig.
3: Mit dem Drama Woyzeck verfasste Georg Büchner Mitte der 1830er Jahre ein Schlüsselwerk der deutschen Literatur. Die Geschichte eines Menschen, der von seiner Umwelt gedemütigt, ausgebeutet und schließlich zerstört wird. In einer Produktion aus der Edition Ö1 gibt es Woyzeck als Hörspiel aus dem Jahr 1954 wieder zu entdecken. Mit dem damals 24-jährigen Otto Schenk in der Titelrolle.
4: Geld, Geld. Wer kein Geld hat, da setze einmal eines seinesgleichen auf die moralische Art in die Welt. Man hat auch sein Fleisch und Blut. Und seins ist doch einmal unselig in der und der anderen Welt. Ich glaube, wenn wir in den Himmel kämen, so müssten wir Donnern helfen.
2: Der Woyzeck, er hat keine Tugend. Er ist kein tugendhafter Mensch.
3: Franz Woyzeck ist Soldat. Und er besitzt nicht genug, um seine Marie heiraten zu können. Aber um für sie und das gemeinsame Kind zu sorgen, nimmt er jede Arbeit an. Er dient seinem Hauptmann und für wenige Groschen lässt er bei einem Arzt medizinische Experimente über sich ergehen.
5: Fixe Idee mit allgemein vernünftigem Zustand. Er tut doch noch alles wie sonst. Er rasiert seinen Hauptmann.
4: Jawohl.
5: Isst seine Erbsen.
4: Immer ordentlich, Herr Doktor. Das Geld für die Menage kriegt die Frau.
5: Tut seinen Dienst.
4: Jawohl.
5: Er ist ein interessanter Kasus. Woyzeck, er kriegt Zulage. Halt er sich brav.

0: Zeige seinen Puls. Ja.
1: In der Regie von Erich Neuberg, der einige Jahre später mit dem Herrn Karl Fernsehgeschichte geschrieben hat, entfaltet sich eine Welt ohne Mitleid, in der Wojciech immer mehr an den Rand gedrängt wird.
0: Er sieht immer so verhetzt aus. Ein guter Mensch tut das nicht. Ein guter Mensch, der sein gutes Gewissen hat. Na, rede doch was, Wojciech. Hm? Also, was ist heute für Wetter?
2: Schlimm, Herr Hauptmann. Schlimm. Wind.
0: Ja, ich spür's schon. Ich glaube, wir haben so was aus Süd-Nord.
2: Jawohl, Herr Hauptmann.
0: Süd-Nord. Ach, die ist dumm. Ganz abscheulich dumm, Wojciech.
1: Und als wären die Erniedrigungen, die Wojciech bei der Arbeit erfährt, noch nicht genug, bestätigt sich auch noch der Verdacht, dass seine Marie ihn mit dem Tambourmajor betrügt.
3: Ich bin stolz vor allen Weibern.
4: Oh, wenn ich am Sonntag erst den großen Federbusch hab, die weißen Handschuhe, Donnerwetter. Der Prinz sagt immer, Mensch, der ist ein Kerl.
3: Ach was, Mann!
4: Oh, und du bist auch ein Weibsbild. Sapperment.
1: Otto Schenk zeigt die Figur nicht als Helden, sondern als einen Menschen, der unter dem Druck seiner Lebensumstände zu zerbrechen droht.
5: Ich sehe nichts. Ich sehe nichts. Und man müsste sehen. Man müsste es greifen können. Mit Fäusten.
3: Was hast du, Franz? Du bist hirnwütig, Franz.
5: Eine Sünd. So dick und so breit.
4: Oh, es stinkt, dass man alle Engel hin zum Himmel hinausreichen könnte.
1: Georg Büchners Wojciech. Mit Otto Schenk, Martha Wallner, Otto Schmöhle, Kurt Sowinetz und anderen. Regie Erich Neuberg. Musik Felix Schleiffelder. Dieses Hörspiel aus dem Jahr 1954 ist als CD und im Download in der Edition Ö1 erschienen. Nachgehört hat diese Produktion Bernhard Eppensteiner. Alle Informationen zur Sendereihe nachgehört hat das Ö1 Service für Sie.
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7: Im Studio ist Theresa Eder. Es ist 1 Uhr. Im Bildungsministerium in Wien steigt heute ein Hitzeschutzgipfel. Dabei sollen Maßnahmen diskutiert werden, um den Schulunterricht auch bei Hitze möglich und vor allem erträglich zu gestalten. Die Lehrergewerkschaft erwartet konkrete Ergebnisse, berichtet Stefan Kappacher.
8: Viele Expertinnen und Experten sitzen da heute mit am Tisch. Ein Showgipfel soll es nicht werden. Gewerkschafter Paul Kimberger warnt auch davor.
9: Ich erwarte mir konkrete Ergebnisse. Wir werden langfristig klimafitte Schulen brauchen, weil uns die Wissenschaft ja sagt, dass solche Hitzeperioden deutlich häufiger auftreten werden.
8: Diese Fragen sind zu klären. Macht es Sinn, die Sommerferien vorzuverlegen? Welche Maßnahmen machen die Schulgebäude hitzeresistenter? Und soll es wie in anderen Ländern eine hitzefreie Regelung geben? Kimberger sagt ja und auch flexiblere Möglichkeiten für Unterricht an Hitzetagen. Kurzfristig müssten die Schulen technisch und baulich aufgerüstet werden.
9: Dazu gehören Klimageräte, Ventilatoren, mehr Begrünung.
8: In früheren Ferien sieht Kimberger keine Lösung.
7: Die USA haben nach eigenen Angaben Ziele im Iran angegriffen. Die USA reagieren damit auf jüngste Attacken des Iran auf Schiffe in der Meeresenge von Hormuz. Das US-Militär wirft dem Iran vor, die Waffenruhe gebrochen und die Lage weiter verschärft zu haben. Der Iran droht mit Vergeltung. Über Verletzte oder Tote ist bisher nichts bekannt.
10: Die Fußball-WM 2026.
7: Vor kurzem ist das letzte WM-Achtelfinale über die Bühne gegangen und Wolfgang Eichinger, nach einem Elfer-Krimi sichert sich die Schweiz das letzte Ticket fürs Viertelfinale.
11: 90 Minuten das Duell zwischen der Schweiz und Kolumbien, richtig enttäuschend, kaum Torchancen, kaum Tempo, kaum richtige Möglichkeiten. Und dann geht's in die Verlängerung, wo Kolumbien die Querlatte trifft. Die Schweiz eine Riesenchance vergeben und kurz vor Ende der Verlängerung hat dann noch einmal Kolumbien die Riesenmöglichkeit auf den Siegestreffer nicht genützt. Elfmeterschießen und das gewinnt die Schweiz mit 4:3, weil ein Elfmeter der Kolumbianer an die Querlatte geht und den zweiten Elfmeter der Schweizer Torhüter Kobel hält. Die Schweiz steht also im Viertelfinale und trifft da auf Titelverteidiger Argentinien. Die Mannschaft um Lionel Messi hat im Achtelfinale Ägypten 3:2 besiegt.
7: Und wir kommen zum Schluss noch zu den Wetteraussichten mit Thomas Wostal.
12: Im Süden von Österreich ist es heute weitgehend trocken und oft auch sonnig und wahrscheinlich auch in Vorarlberg. Im Norden und im Osten von Österreich, da kann es hingegen bis Mittag ein wenig regnen. Am Nachmittag zeigt sich dann zeitweise die Sonne. Am Nachmittag sind Schauer dann besonders vom Tiroler Unterland über das Salzkammergut bis zum Mostviertel möglich. Sehr unterschiedlich die Höchsttemperaturen heute. Je nach Sonne liegen sie zwischen nur 20 Grad im Salzkammergut und bis zu 30 stellenweise in Kärnten und der südlichen Steiermark. Am Donnerstag überwiegend sonnig und etwas wärmer.